0: Es ist noch früh am Samstagmorgen. 8.30 Uhr, doch auf dem Sportplatz in Sandersleben herrscht schon reges Treiben. Zahlreiche Jugendfeuerwehren des Landkreises, teilweise sogar mit zwei Mannschaften, sind angereist, um ihre Leistungsfähigkeit in einem Wettbewerb unter Beweis zu stellen. Dieses Event ist der Leistungsmarsch 2026 der Kreisjugendfeuerwehr Mansfeld-Südharz. So ist es auch auf den Pokalen zu lesen. Neben den kleinen Teilnehmertrophäen geht es aber um die besten Platzierungen und damit um die großen Pokale. Am besten natürlich um den Sieger-Wanderpokal. Zunächst hieß es aber lose ziehen, denn damit entschied sich die Startreihenfolge der einzelnen Mannschaften. Maskottchen Grisou war natürlich auch dabei und beliebtes Fotomotiv.
1: Käsekuchen!
0: Bevor es endlich losging, gab es noch eine offizielle Eröffnung. Der stellvertretende Kreisjugendwart Peter Nassler aus der Gemeinde Goldene Aue begrüßte die Teilnehmer und die Gäste, darunter die Bürgermeisterin der Stadt Arnstein, Jeanette Klaus.
2: Ja, im Namen der Stadt Arnstein herzlich willkommen. Ich wünsche euch ganz viel Spaß, drücke euch die Daumen heute. Danke an alle Helfer und Organisatoren der Veranstaltung. Bei bestem Wetter, hoffentlich unfallfrei, gebt alles.
0: Während die ersten Mannschaften sich auf den Weg machten, baten wir den stellvertretenden Kreisjugendwart noch kurz vor die Kamera.
3: Heute Leistungsmarsch der Jugendfeuerwehren. Wie wichtig ist das denn eigentlich für euch?
4: Das ist für uns sehr wichtig, damit die Jugendlichen sich dran gewöhnen können, was in den aktiven Dienst, wo sie dann hoffentlich später hinzukommen, wissen, was auf sie drauf zukommt.
3: Nun ist der Andrang recht groß. Sind das alle Jugendfeuerwehren, die hier vertreten sind?
4: Es sind noch nicht alle Jugendfeuerwehren hier. Wir haben ca. 6 Dutzend insgesamt im Landkreis und momentan 31 hier am Start.
3: Das ist eine jede Menge. Und was müssen denn die Kinder und Jugendlichen heute absolvieren? Wie läuft das hier ab?
4: Sie haben 6 Stationen, einen theoretischen Teil und die anderen 5 Stationen sind praktische Teile, sprich eine Saugleitung aufbauen, eine wasserfeste, von einer Wasserentnahmestelle offenes Gewässer, Knotenkunde und noch praktischen Test von Gerätekunde. Das sind so die groben und ganzen Züge, was man hier erwarten muss.
0: Übrigens, als erste Hürde im Wettkampf war das Fachwissen des Feuerwehrnachwuchses gefragt. 15 Fragen galt es zu beantworten. Wie auch bei allen anderen Stationen wurden Fehler mit Fehlerpunkten notiert. Es galt also die Devise, je weniger Fehlerpunkte, umso besser die Chance auf einen guten Platz am Ende des Tages. Hier waren gerade die Jugendfeuerwehren aus Siersleben und Rothenschirmbach dabei, in gemeinsamer Teamarbeit die richtigen Lösungen zu finden. Anschließend gab es die Auswertungen, sodass der Nachwuchs auch sofort wusste, welche Fehler man gemacht hatte. Draußen auf dem Sportplatz warteten die anderen auf ihren Start. Einige nutzten die Gelegenheit, ihre Fähigkeiten, zum Beispiel beim Thema Knoten, zu trainieren.
3: Ihr übt hier gerade nochmal Knoten. Ist das denn sehr schwierig, die Knoten zu lernen?
5: Nee, also es kommt drauf an, welchen Knoten man macht. Also zum Beispiel Kreuzknoten und Masthof ist sehr einfach, aber Zimmermanns Schlag wird dann schon schwerer.
3: Du scheinst dich ja richtig auszukennen. Hast du geübt vorher?
5: Naja, wir haben mit der Jugendfeuerwehr so ein bisschen die Staffel haben wir ein bisschen geübt und da wurde dann einem klar, welchen Knoten man machen muss und den Knoten übt man dann auch mehr.
3: Wie lange bist du schon in der Jugendfeuerwehr?
5: Also jetzt ungefähr ein Jahr.
3: Und warum bist du da eingetreten? Was war der Grund dafür?
5: Also ich war schon in der Kinderfeuerwehr und deswegen hatte ich da schon Vorerfahrung und da hat man dann gefragt, willst du noch in die Jugendfeuerwehr wechseln und ab 10 geht das. Und dann bin ich dann nach dem Sommerfest in die Jugendfeuerwehr eingetreten, dann habe ich Uniform und so bekommen und dann war ich drin.
3: Und heute Leistungsmarsch, bist du da aufgeregt?
5: Nö, eigentlich nicht.
3: Was glaubst du, ist die schwierigste Station?

0: Heute, was glaubst du?
1: Also von den Sachen, die mir schwer fallen, denke ich mal, ist es Schlauchkegeln. Aber es könnte auch sein, dass es Gerätekunde ist, wenn man jetzt vielleicht noch nicht so lange drin ist. Aber ja.
2: Rund 30 Helfer betreuten die Stationen, die wir uns auch mit der Kamera etwas näher ansahen. Unzählige Knoten werden bei der Feuerwehr eingesetzt. Welcher Knoten wann zum Einsatz kommt, ist genau in entsprechenden Dienstvorschriften geregelt. Eine Mannschaft mit 9 Startern musste nun so schnell wie möglich 3 verschiedene Knoten anfertigen. Die Kampfrichter bewerten anschließend streng die Ausführung und vergaben, wenn nötig, Fehlerpunkte. Schlauchkegeln klingt erst einmal einfach. Einen aufgerollten Schlauch so mit Schwung abwickeln, dass er exakt zwischen zwei Kegeln hindurchrollt. 9 Versuche. Jeweils einer pro Starter gibt es und nicht allen gelang es, die Aufgabe problemlos zu meistern. Einen genormten Leinenbeutel mit einem Gewicht von etwa 500 Gramm über eine Distanz in ein Ziel zu werfen, ohne dabei das Seil zu verlieren, war die Aufgabe an einer weiteren Station, die sich auf dem Gelände des Kinderheimes in Sandersleben befand. Am gleichen Ort gab es nochmals eine Wissenskontrolle. Diesmal mussten Gerätschaften der Feuerwehr mit dem richtigen Namensschild versehen werden. Vorsagen streng verboten und außerdem lief die Stoppuhr. Erstaunlich, wie gut viele schon Bescheid wissen, noch dazu, wo einige Ausrüstungsgegenstände sich sehr ähneln.
0: Der Leistungsmarsch dieses Mal findet ja bei euch in Sandersleben statt.
3: Richtig.
0: Ist ja für euch ein besonderes Ereignis, weil da ein Jubiläum dahinter steht.
3: Genau. Wir haben dieses Jahr das 160-jährige Bestehen unserer Ortsfeuerwehr Sandersleben und der Leistungsmarsch ist Bestandteil unseres Festjahres, genau.
0: Was ist denn sonst in diesem Festjahr alles geplant gewesen oder noch geplant?
3: Leistungsmarsch beendet unser Festjahr. Wir hatten im Mai unser großes 160-jähriges Festempfang, inklusive Einweihung von unserem Mehrzweckfahrzeug und hatten dann zum Vereinsfest, Heimatfest, einen großen Umzug durch den Ort mit mehreren Feuerwehrautos und Fahrzeugen, wo sich andere Orte beteiligt haben. Und so konnten wir das ganz gut abrunden dieses Jahr, genau.
2: Actiongeladen war die Station, an der eine Wasserentnahme aus einem Gewässer nachgestellt wurde. Mit klar verteilten Aufgaben gingen hier 5 Starter jeder Mannschaft ans Werk. Bei den Volkstädter Jugendlichen war an diesem Tag der Wurm drin, während die Feuerwehr Mittelhausen mit ihrer Effizienz und Schnelligkeit sogar uns verblüffte. Zünftig fiel das Mittagessen aus. Nudeln mit Feuerwehrsoße. Immer ein beliebtes Gericht. Noch dazu, wenn es aus der Feuerwehr-Gulaschkanone kommt. Als Nachtisch bei dem schönen Wetter ein Eis. So ließ sich die Wartezeit bis zur Siegerehrung gut verbringen. Kurz nach 15 Uhr war es dann soweit. Angefangen beim 31. Platz ging es dann in der Rangliste nach vorn. Das Punktesystem ist komplex, denn nicht nur die negativen Fehlerpunkte fließen ein, auch die Grundpunkte, die sich aus dem Alter der startenden Nachwuchsfeuerwehrleuten berechnen, sind wichtig. Je älter die Teilnehmer sind, desto weniger davon gibt es. Auch der oberste Feuerwehrmann des Landkreises, Kreisbrandmeister Steffen Kujas, war zur Siegerehrung vor Ort und gratulierte den Startern. Endlich war es soweit. Die ersten 3 Plätze waren an der Reihe.
4: Platz 3, die Ortsfeuerwehr Mittelhausen 2.
5: Wunderbare Arbeit, hier, das haben wir hier verdient.
4: Platz 2, die Ortsfeuerwehr Braunschwente mit 1066 Punkten. Platz 1 mit 1083 Punkten. Die Ortsfeuerwehr Allstedt 1.
2: Wir gratulieren den Siegern, aber ein Glückwunsch geht auch an alle Teilnehmer. Denn Feuerwehren und damit auch der Nachwuchs für dieses Ehrenamt sind unverzichtbar. In der Mansfelder Spangenberghalle, wo sonst meist der Sport im Mittelpunkt steht, ging es am 26. September überaus partymäßig zu. Seamless hatte zum 10-jährigen Bandjubiläum zu einer Charity-Party zugunsten von Vereinen, die Seamless in den letzten 10 Jahren begleiteten, eingeladen. Und viele waren dieser Einladung gefolgt.

Gegen 19.30 Uhr stand bei den ersten Gästen zunächst ein Snack vom Stand der Feuerwehr auf dem Plan, bevor dann die ersten Gäste auf die Bühne traten. Nein, eher auf die Bühne tanzten. Der Partychor MSH singt gratulierte. Mit einem kleinen Programm wurde schon mal Stimmung verbreitet und viele Gäste ließen sich darauf ein.

0: Hinter der Bühne stieg die Spannung bei den Geburtstagskindern. Wir nutzten die einzige Möglichkeit, mit mehr als einem Bandmitglied gleichzeitig ins Gespräch zu kommen und erwischten sogar vier. Wir waren stolz.
1: 10 Jahre heute, wie verrückt ist das Ganze?
2: Wahnsinnig verrückt. Wir sind alle so aufgeregt, aber es ist auch unglaublich, was hier alles heute passiert. Wahnsinn.
1: Bei so einem Jubiläum, da denkt man auch über die Anfänge nach. Das habt ihr bestimmt in den letzten Wochen auch oft getan, oder?
3: Ja, auf jeden Fall sehr. Also für uns auch ein sehr emotionaler Abend. Wir haben uns lange auch über das Programm Gedanken gemacht, was wir alles so vorhaben an dem Abend. Und dann fängt man natürlich an, alte Bilder rauszukramen, ja, aus den letzten 10 Jahren.
1: Seid ihr jünger aus, oder?
3: Ja. Und besser, nein,
2: wir
3: Spaß. Ja, aber es ist,
2: so,
3: es ist halt wirklich unfassbar. Und ja, dann laufen halt auch so die ein oder anderen Tränen, wenn man das so sieht. Ja, ich glaube, ich kann für alle sprechen. Wir sind dankbar an alle Freunde, Familie. Also ich glaube, wir können, das schaffe ich jetzt sowieso nicht alle zu nennen, aber ja. Danke an alle.
1: Wenn ihr auf die 10 Jahre zurückblickt, das war dann so die verrückteste Sache, die ihr da erlebt habt.
4: Oh, das sind unzählige Sachen, die wir erlebt haben, wirklich. Das ist eine Bandgeschichte. Wir sind ja alle zusammen gewesen, immer auf jedem Konzert. Und auch im Bandraum ist auch so viel passiert. Also wenn ihr 20 Tage Zeit habt, kann man es euch erzählen.
1: Die haben wir leider heute nicht. Aber heute gibt es ja noch einen ganz, ganz großen Höhepunkt.
5: Na, ich würde auch sagen, es gibt ganz viele große Höhepunkte, aber wir haben einen persönlichen, ohne zu viel zu spoilern. Aber wir bringen heute unser erstes eigenes Lied mit. Als Coverband, muss man sagen. Erst erste eigene Lied, jetzt sind wir nochmal irgendwie in ein anderes Universum von Musik gehüpft und sind ganz gespannt, wie das heute dann vielleicht auch ankommt, wenn wir es live spielen. Und freuen uns. Und sind auch ein bisschen aufgeregt, oder?
4: Ja, auf jeden Fall.
1: Aber dazu muss ich mal nachfragen, wie ist denn dieses Lied entstanden? Ist das eine Gemeinschaftsproduktion von euch? Hat da jemand einer den Text geschrieben? Wie ist das gewesen?
2: Ja, also die Idee kam von mir und auch die grundlegenden Akkorde und der Text. Und danach hat aber jeder der Jungs

0: noch so ein bisschen was von seinen Ideen mit eingebracht und dann ist es zu dem geworden, was es heute ist. Also da hat tatsächlich jeder seinen Anteil dran. Genau. Ist auch tatsächlich schon fast 2 Jahre alt, das Lied. Und ist dann jetzt wirklich gewachsen und immer mal wieder in der Schublade und dann haben wir es mal wieder rausgeholt und haben es uns auch ein bisschen aufgespart für diesen Moment heute, muss man auch ehrlich sagen, ja. Genau, und gestern haben wir es released und haben schon ganz, ganz viele Hörer auf der Musikplattform, also es ist wirklich unglaublich.
1: Ja, ich muss jetzt provokativ fragen, wann kommt das erste Album?
2: Oh. Also der eine Song war wirklich sehr schwierig. Wir haben uns wirklich Mühe gegeben, aber es war wirklich echt anstrengend. Das kann man wirklich gar nicht beschreiben, wie anstrengend ein Song umzusetzen ist. Aber wir haben es jetzt geschafft. Vielleicht wird es noch ein Album. Mal sehen.
0: Wir lassen das offen.
1: Ja, genau. Eine letzte Frage. Wenn ihr heute feiert, morgen wollt ihr euch erholen, aber wenn ihr so in die Zukunft blickt, was sind die nächsten großen Ereignisse, die anstehen?
3: Die nächsten großen Ereignisse, das ist schwierig. Ich glaube, nach dieser Veranstaltung werden wir erstmal alle sowieso erstmal den Abend verarbeiten. Ja, das wird für uns alle schwierig, denke ich auch. Aber ja, weiß ich nicht, bleiben...
0: Ich denke ans Blasmusikfest in Helbra nächstes Jahr.
3: Das ist auch,
0: also das ist sowas, wo ich mich jetzt schon unglaublich drauf freue. Das wird mega.
1: Ja. Also so wie die letzten 10 Jahre waren, es geht weiter mit einer Steigerung.
0: Ja, ich denke...
2: Natürlich,
0: so.
2: Wir bleiben auf jeden Fall dabei. Wir bleiben unserem Motto treu und lassen jedes Festzelt blühen.
0: Ja.
1: Na dann, viel Spaß heute und auch von uns Glückwunsch.
4: Vielen Dank. Dankeschön.
5: Ciao. Noch musste sich Seamless gedulden, denn als nächstes hatten sich die Karnevalisten aus Mansfeld angekündigt.

Ja, genau. Wir wollen uns bei Seamless bedanken, nicht nur für 10 Jahre eine super tolle Band, sondern auch für eine Band, die bereits im letzten Jahr bei uns zur Veranstaltung gespielt hat, auch schon zum Jubiläum 70 Jahre. Jetzt kommen ja 72 Jahre Mansfelder Cornerbands Club. Und wir freuen uns auch, dass Seamless wieder in der nächsten Session bei uns spielt. Und damit ihr uns nicht vergesst, hier einmal vom Mansfelder Cornerbands Club ein kleines Geschenk. Auf Seamless, alles, alles Gute. Lasst aus den 10 Jahren noch weitere 100.000 Jahre werden. Vielen Dank, dass ihr so eine tolle Truppe seid.

marschieren. Inzwischen hatte sich die Halle gut gefüllt und die Hafenbar hatte an der Bar alle Hände voll zu tun, um die Getränkewünsche zu erfüllen. Die Partystimmung war da und dann, endlich, wurde Seamless angekündigt. Und die starteten in ihr Programm mit einer Premiere, dem ersten eigenen Titel, Melodies Make Memories.

0: Herzlich willkommen, Mansfeld!
1: Insgesamt ein toller Abend, den die Band, aber sicherlich auch die Gäste in guter Erinnerung behalten werden.
2: In Eisleben geht heute die kleine Wiese zu Ende. Und damit sind auch zwei Wochenenden voller Spaß, Schlemmereien und Karussellfahren vorbei. Tja, ich weiß nicht, wie es Ihnen geht, aber für mich ist nach der Wiese schon fast vor Weihnachten. Dabei hat Eisleben noch jede Menge Veranstaltungen bis zum Jahresende im Kalender stehen. Ich erinnere da nur an Luthers Geburtstag im November. Und selbst heute hatte man die Wahl zwischen Rummelatmosphäre und einem Kontrastprogramm.
3: Gegen den Krach der Zeit, so der Titel der Ausstellung von Gerd Philips, die am 27. September in der ehemaligen Markthalle in Eisleben eröffnet wurde. Der Maler, Grafiker und Autor ist gebürtig aus Gerbstedt und lebt nun auch seit einigen Jahren wieder hier. Er ist Künstler aus ganzem Herzen und malt seit seiner Kindheit.
4: Ja, ich habe mit 14 Jahren angefangen schon zu malen. Ich war damals ein bisschen in der Van Gogh-Manier gefangen. Es gibt hier ein Bild, was ich da mit 17 gemalt habe. Das ist noch in der Van Gogh'schen Art und Weise. Und habe danach mich möglicherweise, also autodidaktisch, weitergebildet. Was denn alles noch an hochschulischen in Leipzig dazugekommen ist, das war eigentlich nicht mehr so wichtig für mich. Ich habe mich da auch nie irgendwie festgelegt, sondern bin immer meinen eigenen Weg gegangen, ohne irgendeine andere Meinung zu akzeptieren.
5: Jetzt ist Ihre Ausstellung überschrieben gegen den Krach der Zeit. Was hat Sie denn

0: Planeten, den wir als Gäste betrachten sollten. Wir dürfen normalerweise diese Erde nicht durch irgendwelche Kriege zerstören, ne? Durch irgendwelche Umweltverschmutzungen oder was da in diesen Medien gebracht wird. Ja, und da habe ich natürlich versucht, einiges dagegen zu halten. Ne?
1: Jetzt ist Malerei die eine Seite, Literatur habe ich gehört, aber auch die andere Seite. Das heißt, zwei Seelen wohnen ach in ihrer Brust. Welches ist die wichtigere?
0: Kann man an und für sich nicht sagen, weil ich in der Wechselwirtschaft immer mal Literatur mache. Und wenn ich dann ein Literaturprojekt abgeschlossen habe, überlege ich, wie ich dann mich regenerieren kann, um dann wieder in der Malerei weiterarbeiten zu können. Ich habe wo ich in Lemberg im Polytechnischen Institut studiert hatte, mich natürlich auch mit der Literatur dort beschäftigt. Und da hatte mir ein Kommilitone die Sonette von Shakespeare zur Verfügung gestellt. Und ich habe das 144. Sonett aus dem Russischen ins Deutsche übersetzt. Zwei Seelen wohnen auch in meiner Brust. Davon hat der Herr Goethe auch ein Gedicht gemacht. Und seitdem spielen beide Seiten eine Rolle für mich. Ich habe nach der Wende einen kleinen Verlag gegründet, wo beides drin ist. Da mache ich praktisch die Illustrationen für die Texte, die ich dann geschrieben habe, auch selbst. Und aus der Geldnot heraus musste ich einige Werke sogar selber binden. Ne? Und so spielen diese beiden Bereiche für meine Arbeit beide eine sehr, sehr wichtige Rolle.
2: Ne? Rund 30 Interessierte waren zur Vernissage gekommen. Diese begann in üblicher Weise mit begrüßenden Worten und musikalischer Umrahmung.

In seiner kurzen Rede gab Gerd Philips eine kleine Einführung in seine Werke. Zu sehen sind Bilder aus verschiedenen Lebenszeiten und in verschiedenen Stilrichtungen. Doch eines haben sie gemein. Sie wollen etwas sagen. Gegen den Strom der Zeit, ein bisschen Widerstand gegen aktuelle Tendenzen, beschreibt Philips seinen Ansatz.

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0: Nach nur 3 Monaten Bauzeit war es soweit. Die Kids und Jugendlichen der Lutherstadt Eisleben haben ihre neue Pumptrack-Anlage am Wiesengelände erobert. Am 25. September wurde die Erweiterung der Skateranlage feierlich übergeben. Bürgermeister Carsten Staub, Andreas Grebe vom Stadtentwicklungsausschuss und Markus Pollitt von der lokalen Aktionsgruppe gaben den neuen Rundkurs offiziell frei.
1: Herzlich willkommen hier neben unserer Skateranlage am Wiesengelände zur Eröffnung der Pumptrack-Anlage hier in der Lutherstadt Eisleben. Wie passend zum Start, kurz vorm Start der kleinen Wiese. Und ich bin sehr froh, dass wir diese Maßnahme heute auch durchführen können, weil ich gerade schon gehört habe, wie toll das ist. Und dann können wir endlich losfahren. Und genau das ist es, was wir gemeinsam auch erreichen wollten. Ich möchte an dieser Stelle schon mal stellvertretend allen Stadtratsmitgliedern danken, auch für die Entscheidungsfindung. Da komme ich nachher nochmal drauf, die diese Geschichte hier möglich gemacht haben. Ich muss ein kleines bisschen mehr ausholen. Ich hatte ganz am Anfang, die erste Idee ist ja auch schon ein paar Jahre her, etwa 4 Jahre, wo wir die erste Idee auf den Tisch bekommen haben. Pumptrack-Anlage. Ich bin ehrlich, bin zwar 45, also noch nicht ganz so alt, denke ich mal, aber aus eurer Sicht sicherlich uralt. Aber ich wusste, was ist eine Pumptrack-Anlage? Was ist das? Man kannte eine Skaterbahn, das konnte ich mir noch vorstellen. Tony Hawk kennt jeder. Aber was ist eine Pumptrack-Anlage? Und da haben wir natürlich damals auch, und deswegen haben wir es auch hier stehen, eine Pumptrack-Anlage ist ein geschlossener Rundkurs aus Wellen- und Steilkurven, das kann man hier schon sehen, der so gebaut ist, dass man möglichst ohne Pedaleneinsatz allein durch eine pumpende Körperbewegung sich fortbewegen kann. Das Prinzip besteht darin, durch Gewichtsverlagerung beim Überfahren der Wellen Geschwindigkeit aufzubauen oder zumindest gleich zu belassen. Und so ist die Idee, und das muss ich sagen, hier wirklich mal eine Idee, die aus den Gremien kam, in dem Fall der Stadtentwicklungsausschuss der Lutherstadt Eisleben im Dezember 2021. Der Andreas Grebe, der Vorsitzende des Stadtentwicklungsausschusses, steht neben mir und wird nachher auch noch mal was dazu sagen, ist diese Idee geboren, hier die Skateranlage aufzuwerten durch die Implementierung einer Pumptrack-Anlage. Und wir waren da auch nicht ganz alleine. Ihr wisst, auch in anderen Nachbargemeinden ist dieses Thema geboren. Und unsere Partnerstadt in Memmingen hatte auch kurz vor uns schon diese Idee und hat sie auch schon umgesetzt. Also wir waren da wirklich up to date und in der Zeit.
2: Es ist einfach auch schwierig natürlich für eine Stadt wie uns, das so umzusetzen. Es ist nicht einfach. Umso schöner ist es, dass wir auch eine sehr große Variante haben. Wir sehen jetzt erstmal den Grundstock. Hier wird noch begrünt, hier kommt noch einiges dazu. Auch noch Flächen zum Verweilen, Sitzplätze und so weiter und so fort. Und wie gesagt, vielen, vielen Dank. Es ist einfach auch ein Zeichen, wie der Stadtentwicklungsausschuss halt auch wirklich mal das machen kann, Stadtentwicklung vorantreiben. Und einfach auch mal eine kleine Aufforderung an alle, die tolle Ideen haben. Kommt einfach mal vorbei, sprecht uns an, sagt, was vielleicht fehlt in Eisleben. Manchmal sehen wir das auch nicht, ihr seht das vielleicht sofort. Und dann versuchen wir da auch mal irgendwas, was in unserer Macht steht, in die Wege zu leiten.
3: Was ich sagen will, ich vertrete hier das LIDER-CLD-Programm.

0: Das gibt es in Sachsen-Anhalt seit 35 Jahren bzw. 15 Jahren. Ich komme gerade aus Magdeburg von der Festveranstaltung. Und wenn wir sehen, dass wir mit europäischen Mitteln hier in unserer wunderschönen Lutherstadt Eisleben solche Aktionen bzw. solche Areale erschließen können, ist es einfach nur eine tolle Sache. Wir haben hier nicht nur für euch was geschaffen, sondern auch für eure Eltern und Großeltern einen Treffpunkt. Und wenn dann die Sitzmöglichkeiten da sind, kann das hier ein Hotspot des Lebens in unserer schönen Lutherstadt werden. Und wir freuen uns, dass wir als Liederaktionsgruppe oder lokale Aktionsgruppe mit unseren ehrenamtlichen Mitgliedern, die wirklich da sich viel Zeit nehmen und viel, viel beraten und entscheiden müssen, diesem Projekt die Förderwürde übergeben konnten, sodass wir jetzt das endlich umgesetzt bekommen.
1: Na dann, 1, 2, 3.
2: Von der ersten Vision bis zur Eröffnung war es ein längerer Weg. Das Besondere an diesem Projekt, die Jugendlichen durften die Anlage in einem Workshop vorerst selbst mitplanen. Durch ihre Wünsche wurde die Strecke noch einmal optimiert. Dadurch stiegen die Gesamtkosten zwar auf 250.000 Euro, doch der Stadtrat zog mit. 120.000 Euro kamen als Förderung vom Amt für Landwirtschaft. Den Rest übernahm die Stadt aus Eigenmitteln bzw. Fördermitteln. Der Bau selbst war echte Präzisionsarbeit. Spezialfirmen formten die typischen Wellen und Kurven zunächst aus rund 650 Tonnen Zechstein. Danach war Handarbeit gefragt. 40 Tonnen Asphalt wurden von den Arbeitern verteilt und glatt gezogen. Was jetzt noch folgt, ist die Gestaltung des Umfelds. Schon bald sorgen neue Sitzbänke, Grünflächen und drei Lichtmasten für die perfekte Wohlfühlatmosphäre.

0: Der Landkreis Mansfeld-Südharz lud gemeinsam mit seinem Eigenbetrieb Rettungsdienst am 28. September nach Mansfeld ein, um die dortige Rettungswache feierlich in Betrieb zu nehmen. Der Leiter des Eigenbetriebes Rettungsdienst Mansfeld-Südharz, Uwe Tresko, der Mansfelder Bürgermeister Andreas Koch und zunächst Landrat André Schröder wandten sich an die vielen Anwesenden.
1: Es ist ein schöner Tag, das trifft nicht nur aufs Wetter zu, sondern auch für den Rettungsdienst im Landkreis Mansfeld-Südharz. Ein schöner Tag, weil wir heute zur Eröffnung hier der Rettungswache in Mansfeld schreiten. Wir hatten 2024 ein Gutachten, was zur Hilfsfristerfüllung, dass wir im Zweifel auch Menschenleben rettet, wichtige Empfehlungen gegeben hat. Und eine Empfehlung war, diesen zentralen Rettungswachenbereich, der in Kloster Mansfeld seine Heimat gefunden hat, zu dezentralisieren. Und dazu ist hier in Mansfeld und dann später auch noch in Helbra Investitionen erforderlich. Und diese hier haben wir in einer modernen, aber eben doch Containerbauweise umgesetzt. 500.000 Euro ausgegeben. Es werden 10 Mitarbeiterinnen und Mitarbeiter des Rettungsdienstes hier tätig sein und einen Rettungswagen rund um die Uhr bereitstellen. Und das ist eben eine gute Nachricht, weil wir einfach schneller den Menschen helfen können.
2: Wenn man als Rettungsdienst mit einem Gutachten damit konfrontiert wird, dass man eine Wache dezentralisieren muss, dann steht man natürlich auch erstmal vor bürokratischen Herausforderungen. Ja, man muss schnell reagieren, man will die Versorgung der Bürger sicherstellen und verbessern. Und deswegen haben wir uns hier in Mansfeld für eine Containerlösung entschieden, weil das war für uns das Schnellste und das Wirtschaftlichste, um hier wirklich in einem überschaubaren Zeitfenster den Auftrag oder die Aufgabe, die wir aus dem Gutachten bekommen haben, auch mitzunehmen und hier zu einer Verbesserung in dem Bereich Mansfeld, südliches Hettstedt, zu sorgen. Ja. Und umso mehr ist es für uns ein Meilenstein und wir sind alle glücklicher beim Eigenbetrieb, dass wir das geschafft haben, dass wir jetzt endlich hier die Voraussetzungen haben, hier den RTW 24 Stunden in der Vorhaltung zu haben. Ich bin auch positiv überrascht über die Umgebung, über dieses Wachengebäude an sich. Ich möchte mich wirklich von ganzem Herzen beim ganzen Team der Rettungswache, des Rettungswachenbereichs Hettstedt bedanken, dass die hier so Engagement gezeigt haben, wirklich hier mit Herzblut und Einsatz mit sich beteiligt haben. Ich möchte mich bei Herrn Koch bedanken, dass er auch von Seiten der Stadt Mansfeld uns unterstützt hat. Das war auch nicht immer einfach. Ja, jetzt weiß ich auch, wo die Abwasserprobleme hier in Mansfeld liegen. Ja, das sind dann wieder die Thematiken, die mit der Bürokratie einhergehen. Ja, großer Meilenstein für den Eigenbetrieb Rettungsdienst. Jetzt halten wir kurz Luft inne und dann stürzen wir uns auf die nächsten Meilensteine. Helbra in der Goldenen Aue müssen wir auch noch verbessern und die Strukturwandelprojekte, die gehen ja dann nächstes Jahr in Betrieb. Ja, also es wird nicht langweilig und umso schöner ist es hier, diesen Moment mit Ihnen zu teilen und mal kurz innezuhalten.
3: Für Mansfeld ist es heute natürlich ein ganz besonderer Tag, denn diese Eröffnung dieser Rettungswache bedeutet ja doch wesentliche Verbesserung der Infrastruktur, wesentliche Verbesserung der Sicherheit für die Menschen hier in Mansfeld und den umliegenden Orten. Eben hatte es schon Uwe Tresko angesprochen, es gab dieses Gutachten und wir waren natürlich sehr begeistert, dass diese Rettungswache hier zentral in Mansfeld eröffnet wird. Denn wer war nicht schon mal in der Situation, Hilfe zu benötigen. Und dann ist man froh über jede Sekunde, über jede Minute, wo es schneller geht. Und auch das ist ja wichtig in so einer Notfallsituation, sodass man wirklich sagen kann, für die Menschen hier in Mansfeld ist das ein Meilenstein, dass heute diese Rettungswache in Betrieb geht.
0: Dann war es an den Dreien das symbolische Band für die Inbetriebnahme der neuen Rettungswache in Mansfeld zu durchschneiden.
1: Alles klar. So, 1, 2, 3.
0: Für die Anwesenden gab es noch einen kleinen Imbiss und die Gelegenheit, sich in dem neuen Gebäude umzuschauen. Wie erwähnt, werden insgesamt 10 Notfallsanitäter und Rettungssanitäter in Mansfeld arbeiten und ein Rettungswagen wird im 24-Stunden-Betrieb vorgehalten. Am 30. September gab es ein freudiges Ereignis für die Mädchen und Jungen der Kita Weltentdecker in Hettstedt um Leiter Clemens Kretschmar. sollten doch gespendete Pflanzkörbe übergeben werden. Mit vor Ort unter anderem die Leiterin des Eigenbetriebs Kindertagesstätten der Stadt Dagmar Koch, Bürgermeister Frank Tallich und natürlich der Spender Ronny Wohlfahrt, Inhaber von Raubank Woodart. Zunächst ergriff Herr Tallich das Wort.
4: Schönen guten Morgen hier in unserem schönen Kindergarten Weltentdecker. Wir haben hier eine besondere Aktion. Und zwar haben wir eine kleine Spende bekommen. Und zwar von Herrn Raubank aus seinem wunderschönen Hollywood.
5: Guten Morgen.
4: Festival. Herr Wohlfahrt hat nämlich das Raubank Hollywood ins Leben gerufen. Das ist ein schönes Festival, was sich wachsender Begeisterung erfreut. Nicht wahr?
5: Danke, ja.
4: Und da hatten wir eine Firma, die Keboni.
5: Genau.
4: Die hatte für uns netterweise einige Pflanzkästen gebaut, auch aus Holz, das möglichst lange auch erhalten bleiben soll und nicht so schnell verrottet. Da sind wir auch ganz gespannt auf die Erfahrungen und hatte das unserem Kindergarten zur Verfügung gestellt, damit die Kleinen jetzt auch ein bisschen gärtnern können und sich ein paar Blümchen, ein paar Kräuter anpflanzen können. Und die dürfen wir jetzt dank Ihnen und dank der Firma
5: sehr gerne
4: im Empfang nehmen.
5: Also kurz erstmal zum Raubank Hollywood Event. Das ist ein Holz- und Handwerk-Event. Wir veranstalten das einmal im Jahr in Hettstedt. Und da ist natürlich auch der Holzanbieter Keboni als Partner dabei gewesen. Und die garantieren für ein sehr nachhaltiges Holz. Wir brauchen kein Tropenholz mehr. Es ist sehr witterungsbeständig. Und deswegen dachten wir uns, Mensch, wir bauen die Pflanzenkübel gleich auf dem Event und spenden die dem Kindergarten.
0: Dann war es an den

Kleinsten, die sich sehr darüber freuten, mit ein wenig Hilfe die Pflanzkörbe zunächst mit Erde zu bestücken und dann natürlich auch Pflanzen einzusetzen. So wurden diese hergerichtet. Sie werden in Zukunft die Außenanlagen der Kita mit verschönern und stellen auch eine kleine Aufgabe für die Mädchen und Jungen dar, die versprochen haben, ihre Pflanzen auch zu pflegen.

Die Saison läuft für den FC Hettstedt in der Landesklasse 5 bisher nicht gut. Nur einen Punkt aus einem Unentschieden konnten die Fußballer bisher auf ihrem Konto verzeichnen und damit stehen sie derzeit am Tabellenende. Im Spiel gegen Ammendorf 2, dem bis dato Tabellenvorletzten, erhofften sich die Herren, das Punktekonto zu füllen. Immerhin hatte der FC Hettstedt in diesem Jahr bereits zweimal gegen den BSV Halle Ammendorf gewonnen. Angepfiffen wurde am 26. September, 15 Uhr, im Stadion am Hölzchen. Die Ammendorfer brauchten nicht lange, um ins Spiel zu kommen. Bereits in der 10. Minute die erste reelle Chance für den Schuss, der knapp neben dem Tor landet. Den Ball souverän erobert, spielte sich Lennart Klein am Torwart vorbei und sorgte nur eine Minute später für das 1:0 für Ammendorf. In der 16. Minute die Chance für den FC Hettstedt. Paul Zahn allein mit dem Ball vor dem Tor. Ammendorfs Keeper rettet den Schuss. Zahn kann erneut aufs leere Tor schießen, jedoch rettet Florian Kandit den Ball kurz vor der Linie. In der 17. Minute dann das erlösende 1:1 für den FC Hettstedt. Juri Kosko mit seinem ersten Saisontor. Zeit zum Ausruhen bleibt im Fußball bekanntlich nicht. Und so dauerte es keine 2 Minuten, bis Ammendorf wieder davonzog. Stanley Agwu mit seinem 2. Saisontor in der 19. Minute. Viel zu pfeifen gab es aus Sicht der Schiedsrichter im Spiel bisher nicht. Jedoch war das Foul von Stefan Kirchbach im Strafraum in der 32. Minute Anlass für die erste gelbe Karte und einen Foul-Elfmeter. Jason Philipp Lettau brachte den FC mit dem 2:2 wieder ins Spiel. 2 weitere Großchancen gab es in der ersten Halbzeit auf beiden Seiten zu verzeichnen. In der 35. Minute Lennart Klein für die Ammendorfer, in der 42. Minute Paul Zahn für Hettstedt. Es blieb beim Halbzeitstand 2:2. Die zweite Halbzeit startete für die Hettstedter, zumindest was den Ballbesitz anging, besser. Allerdings konnten sie ihre Abschüsse nicht in Tore verwandeln. Ein missglückter Pass von Jason Philipp Lettau in der 68. Minute brachte dem BSV Halle Ammendorf das 3:2 Geschenk.

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1: Ähnliche Szene 3 Minuten später. Tim Luca Lettau mit einem Fehlpass und dem 4:2 für Ammendorf durch Stanley Agwu.
2: Aber wohin geht der Ball? Warte, ich wollte jetzt. Ritter!
1: Das 5:2 und damit den Endstand erzielte der frisch eingewechselte Felix Schmidt in der 77. Minute. Die Chancen der Ammendorfer hätten das Torergebnis locker zweistellig aussehen lassen können. Dieser Spielsieg brachte sie am Samstag auf Tabellenplatz 11. Für den FC Hettstedt bleibt es, ohne weiteren Punkt, der letzte Platz in der Tabelle. Und noch ein schönes Rest.

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0: Es ist noch früh am Samstagmorgen. 8.30 Uhr, doch auf dem Sportplatz in Sandersleben herrscht schon reges Treiben. Zahlreiche Jugendfeuerwehren des Landkreises, teilweise sogar mit zwei Mannschaften, sind angereist, um ihre Leistungsfähigkeit in einem Wettbewerb unter Beweis zu stellen. Dieses Event ist der Leistungsmarsch 2026 der Kreisjugendfeuerwehr Mansfeld-Südharz. So ist es auch auf den Pokalen zu lesen. Neben den kleinen Teilnehmertrophäen geht es aber um die besten Platzierungen und damit um die großen Pokale. Am besten natürlich um den Sieger-Wanderpokal. Zunächst hieß es aber lose ziehen, denn damit entschied sich die Startreihenfolge der einzelnen Mannschaften. Maskottchen Grisou war natürlich auch dabei und beliebtes Fotomotiv.
1: Käsekuchen!
0: Bevor es endlich losging, gab es noch eine offizielle Eröffnung. Der stellvertretende Kreisjugendwart Peter Nassler aus der Gemeinde Goldene Aue begrüßte die Teilnehmer und die Gäste, darunter die Bürgermeisterin der Stadt Arnstein, Jeanette Klaus.
2: Ja, im Namen der Stadt Arnstein herzlich willkommen. Ich wünsche euch ganz viel Spaß, drücke euch die Daumen heute. Danke an alle Helfer und Organisatoren der Veranstaltung. Bei bestem Wetter, hoffentlich unfallfrei, gebt alles.
0: Während die ersten Mannschaften sich auf den Weg machten, baten wir den stellvertretenden Kreisjugendwart noch kurz vor die Kamera.
3: Heute Leistungsmarsch der Jugendfeuerwehren. Wie wichtig ist das denn eigentlich für euch?
4: Das ist für uns sehr wichtig, damit die Jugendlichen sich dran gewöhnen können, was in den aktiven Dienst, wo sie dann hoffentlich später hinzukommen, wissen, was auf sie drauf zukommt.
3: Nun ist der Andrang recht groß. Sind das alle Jugendfeuerwehren, die hier vertreten sind?
4: Es sind noch nicht alle Jugendfeuerwehren hier. Wir haben ca. 6 Dutzend insgesamt im Landkreis und momentan 31 hier am Start.
3: Das ist eine jede Menge. Und was müssen denn die Kinder und Jugendlichen heute absolvieren? Wie läuft das hier ab?

0: Sie haben 6 Stationen, einen theoretischen Teil und die anderen 5 Stationen sind praktische Teile, sprich eine Saugleitung aufbauen, eine wasserfeste, von einer Wasserentnahmestelle offenes Gewässer, Knotenkunde und noch praktischen Test von Gerätekunde. Das sind so die groben und ganzen Züge, was man hier erwarten muss.
1: Übrigens, als erste Hürde im Wettkampf war das Fachwissen des Feuerwehrnachwuchses gefragt. 15 Fragen galt es zu beantworten. Wie auch bei allen anderen Stationen wurden Fehler mit Fehlerpunkten notiert. Es galt also die Devise: je weniger Fehlerpunkte, umso besser die Chance auf einen guten Platz am Ende des Tages. Hier waren gerade die Jugendfeuerwehren aus Siersleben und Rothenschirmbach dabei, in gemeinsamer Teamarbeit die richtigen Lösungen zu finden. Anschließend gab es die Auswertungen, sodass der Nachwuchs auch sofort wusste, welche Fehler man gemacht hatte. Draußen auf dem Sportplatz warteten die anderen auf ihren Start. Einige nutzten die Gelegenheit, ihre Fähigkeiten, zum Beispiel beim Thema Knoten, zu trainieren.
2: Ihr übt hier gerade noch mal Knoten. Ist das denn sehr schwierig, die Knoten zu lernen?
3: Ne, also es kommt drauf an, welchen Knoten man macht. Also zum Beispiel Kreuzknoten und Mastwurf ist ja einfach, aber Zimmermanns Schlag wird dann schon schwerer.
2: Du scheinst ja richtig auszukennen. Hast du geübt vorher?
3: Naja, wir haben mit der Jugendfeuerwehr so ein bisschen so, ja, die Staffel haben wir ein bisschen geübt und da wurde dann einem klar, welchen Knoten man machen muss und den Knoten übt man dann auch mehr.
2: Wie lange bist du schon in der Jugendfeuerwehr?
3: Also jetzt ungefähr ein Jahr.
2: Warum bist du da eingetreten? Was war der Grund dafür?
3: Also war schon in der Kinderfeuerwehr und deswegen hatte ich da schon Vorerfahrung und dann hat man dann gefragt, willst du noch in die Jugendfeuerwehr wechseln und ab 10 geht das. Und dann bin ich dann nach dem Sommerfest in die Jugendfeuerwehr eingetreten, dann habe ich Uniform und so bekommen und dann war ich drin.
2: Und heute Leistungsmarsch, bist du da aufgeregt?
3: Nö, eigentlich nicht.
2: Was glaubst du, ist die schwierigste Station heute? Was glaubst du?
3: Also von den Sachen, die mir schwer fallen, denke ich mal, ist es Schlauchkegeln. Aber es könnte auch sein, dass es Gerätekunde ist, wenn man jetzt vielleicht noch nicht so lange drin ist, aber ja.
1: Rund 30 Helfer betreuten die Stationen, die wir uns auch mit der Kamera etwas näher ansahen. Unzählige Knoten werden bei der Feuerwehr eingesetzt. Welcher Knoten wann zum Einsatz kommt, ist genau in entsprechenden Dienstvorschriften geregelt. Eine Mannschaft mit 9 Startern musste nun so schnell wie möglich 3 verschiedene Knoten anfertigen. Die Kampfrichter bewerten anschließend streng die Ausführung und vergaben, wenn nötig, Fehlerpunkte. Schlauchkegeln klingt erst einmal einfach. Einen aufgerollten Schlauch so mit Schwung abwickeln, dass er exakt zwischen 2 Kegeln hindurchrollt. 9 Versuche, jeweils einer pro Starter, gibt es und nicht allen gelang es, die Aufgabe problemlos zu meistern. Einen genormten Leinenbeutel mit einem Gewicht von etwa 500 Gramm über eine Distanz in ein Ziel zu werfen, ohne dabei das Seil zu verlieren, war die Aufgabe an einer weiteren Station, die sich auf dem Gelände des Kinderheimes in Sandersleben befand. Am gleichen Ort gab es nochmals eine Wissenskontrolle. Diesmal mussten Gerätschaften der Feuerwehr mit dem richtigen Namensschild versehen werden. Vorsagen streng verboten. Und außerdem lief die Stoppuhr. Erstaunlich, wie gut viele schon Bescheid wissen. Noch dazu, wo einige Ausrüstungsgegenstände sich sehr ähneln.
2: Der Leistungsmarsch dieses Mal findet ja bei euch in Sandersleben statt. Ist ja für euch ein besonderes Ereignis, weil da ein Jubiläum dahinter steht.
4: Genau, wir haben dieses Jahr das 160-jährige Bestehen unserer Ortsfeuerwehr Sandersleben und der Leistungsmarsch ist Bestandteil unseres Festjahres, genau.
2: Was ist denn sonst in diesem Festjahr alles geplant gewesen oder noch geplant?
4: Leistungsmarsch beendet unser Festjahr. Wir hatten im Mai großes 160-jähriges Festempfang, inklusive Einweihung von unserem Mehrzweckfahrzeug und hatten dann zum Vereinsfest, Heimatfest, einen großen Umzug durch den Ort mit mehreren Feuerwehrautos und Fahrzeugen, wo sich andere Orte beteiligt haben. Und so konnten wir das ganz gut abrunden dieses Jahr, genau.
1: Actiongeladen war die Station, an der eine Wasserentnahme aus einem Gewässer nachgestellt wurde. Mit klar verteilten Aufgaben gingen hier 5 Starter jeder Mannschaft ans Werk. Bei den Volkstädter Jugendlichen war an diesem Tag der Wurm drin, während die Feuerwehr Mittelhausen mit ihrer Effizienz und Schnelligkeit sogar uns verblüffte.

0: Zünftig fiel das Mittagessen aus. Nudeln mit Feuerwehrsoße. Immer ein beliebtes Gericht. Noch dazu, wenn es aus der Feuerwehr-Gulaschkanone kommt. Als Nachtisch bei dem schönen Wetter ein Eis. So ließ sich die Wartezeit bis zur Siegerehrung gut verbringen. Kurz nach 15 Uhr war es dann soweit. Angefangen beim 31. Platz ging es dann in der Rangliste nach vorn. Das Punktesystem ist komplex, denn nicht nur die negativen Fehlerpunkte fließen ein, auch die Grundpunkte, die sich aus dem Alter der startenden Nachwuchsfeuerwehrleuten berechnen, sind wichtig. Je älter die Teilnehmer sind, desto weniger davon gibt es. Auch der oberste Feuerwehrmann des Landkreises, Kreisbrandmeister Steffen Kujas, war zur Siegerehrung vor Ort und gratulierte den Startern. Endlich war es soweit. Die ersten drei Plätze waren an der Reihe.
1: Platz 3, die Ortsfeuerwehr Mittelhausen 2.
2: Wunderbare Arbeit, hier, das haben wir verdient.
1: Platz 2, die Ortsfeuerwehr Braunschwente mit 1066 Punkten. Platz 1 mit 1083 Punkten. Die Ortsfeuerwehr Allstedt 1.
0: Wir gratulieren den Siegern, aber ein Glückwunsch geht auch an alle Teilnehmer. Denn Feuerwehren und damit auch der Nachwuchs für dieses Ehrenamt sind unverzichtbar. In der Mansfelder Spangenberghalle, wo sonst meist der Sport im Mittelpunkt steht, ging es am 26. September überaus partymäßig zu. Seamless hatte zum 10-jährigen Bandjubiläum zu einer Charity-Party zugunsten von Vereinen, die Seamless in den letzten 10 Jahren begleiteten, eingeladen, und viele waren dieser Einladung gefolgt. Gegen 19.30 Uhr stand bei den ersten Gästen zunächst ein Snack vom Stand der Feuerwehr auf dem Plan, bevor dann die ersten Gäste auf die Bühne traten. Nein, eher auf die Bühne tanzten. Der Partychor MSH singt gratulierte. Mit einem kleinen Programm wurde schon mal Stimmung verbreitet und viele Gäste ließen sich darauf ein.

0: Hinter der Bühne stieg die Spannung bei den Geburtstagskindern. Wir nutzten die einzige Möglichkeit, mit mehr als einem Bandmitglied gleichzeitig ins Gespräch zu kommen und erwischten sogar vier. Wir waren stolz.
1: 10 Jahre heute, wie verrückt ist das Ganze?
2: Wahnsinnig verrückt. Wir sind alle so aufgeregt, aber es ist auch unglaublich, was hier alles heute passiert. Wahnsinn.
1: Bei so einem Jubiläum, da denkt man auch über die Anfänge nach. Das habt ihr bestimmt in den letzten Wochen auch oft getan, oder?
3: Ja, auf jeden Fall sehr. Also für uns auch ein sehr emotionaler Abend. Wir haben uns lange auch über das Programm Gedanken gemacht, was wir alles so vorhaben an dem Abend. Und dann fängt man natürlich an, alte Bilder rauszukramen, ja, aus den letzten 10 Jahren.
1: Seid ihr jünger aus, oder?
3: Ja. Und besser, nein,
2: wir
3: Spaß. Ja, aber es ist halt wirklich unfassbar. Und ja, dann laufen halt auch so die ein oder anderen Tränen, wenn man das so sieht. Ja, ich glaube, ich kann für alle sprechen. Wir sind dankbar an alle Freunde, Familie. Also ich glaube, das schaffe ich jetzt sowieso nicht alle zu nennen, aber danke an alle.
1: Wenn ihr auf die 10 Jahre zurückblickt, das war dann so die verrückteste Sache, die ihr da erlebt habt.
4: Oh, das sind unzählige Sachen, die wir erlebt haben, wirklich. Das ist eine Bandgeschichte. Wir sind ja alle zusammen gewesen, immer auf jedem Konzert. Und auch im Bandraum ist auch so viel passiert. Also wenn ihr 20 Tage Zeit habt, kann man es euch erzählen.
1: Die haben wir leider heute nicht. Aber heute gibt es ja noch einen ganz, ganz großen Höhepunkt.
5: Na, ich würde auch sagen, es gibt ganz viele große Höhepunkte, aber wir haben einen persönlichen, ohne zu viel zu spoilern. Aber wir bringen heute unser erstes eigenes Lied mit. Als Coverband, muss man sagen. Erst das erste eigene Lied, jetzt sind wir nochmal irgendwie in ein anderes Universum von Musik gehüpft und sind ganz gespannt, wie das heute dann vielleicht auch ankommt, wenn wir es live spielen. Und freuen uns. Und sind auch ein bisschen aufgeregt, oder?
4: Ja, auf jeden Fall.
1: Aber dazu muss ich mal nachfragen, wie ist denn dieses Lied entstanden? Ist das eine Gemeinschaftsproduktion von euch? Hat da jemand einer den Text geschrieben? Wie ist das gewesen?
2: Ja, also die Idee kam von mir und auch die grundlegenden Akkorde und der Text. Und danach hat aber jeder der Jungs noch so ein bisschen was von seinen Ideen mit eingebracht. Und dann ist es zu dem geworden, was es heute ist. Also da hat tatsächlich jeder seinen Anteil dran. Genau. Ist auch tatsächlich schon fast 2 Jahre alt, das Lied. Und ist dann jetzt wirklich gewachsen und immer mal wieder in eine Schublade. Und dann haben wir es mal wieder rausgeholt und haben es uns auch ein bisschen aufgespart für diesen Moment heute, muss man auch ehrlich sagen, ja. Genau, und gestern haben wir es released und haben schon ganz, ganz viele Hörer auf den Musikplattformen. Also es ist wirklich unglaublich.
1: Ja, muss ich jetzt provokativ fragen, wann kommt das erste Album?
4: Oh. Also der eine Song war wirklich sehr schwierig. Wir haben uns wirklich Mühe gegeben, aber es war wirklich echt anstrengend. Das kann man wirklich gar nicht beschreiben, wie anstrengend ein Song umzusetzen ist. Aber wir haben es jetzt geschafft. Vielleicht wird es noch ein Album. Mal sehen.
2: Wir lassen das offen.
1: Ja, genau. Eine letzte Frage. Wenn ihr heute feiert, morgen wollt ihr euch erholen, aber wenn ihr so in die Zukunft blickt, was sind die nächsten großen Ereignisse, die anstehen?
3: Die nächsten großen Ereignisse, das ist schwierig. Ich glaube, nach dieser Veranstaltung werden wir erstmal alle sowieso erstmal den Abend verarbeiten. Ja, das wird für uns alle schwierig, denke ich auch. Aber ja, weiß ich nicht, wir bleiben...
2: Ich denke ans Blasmusikfest in Helbra nächstes Jahr.
3: Das ist
2: sowas, wo ich mich jetzt schon unglaublich drauf freue. Das wird mega.
1: Ja. Also so wie die letzten 10 Jahre waren, es geht weiter mit einer Steigerung.
2: Ja, ich denke...
4: Natürlich, so.
3: Wir bleiben auf jeden Fall dabei.
4: Wir bleiben unserem Motto treu und lassen jedes Festzelt glühen.
2: Ja.
1: Na dann, viel Spaß heute und auch von uns Glückwunsch.
6: Dankeschön.
7: Tschüss.
0: Noch musste sich Seamless gedulden, denn als nächstes hatten sich die Karnevalisten aus Mansfeld angekündigt.

Ja, genau. Wir wollen uns bei Seamless bedanken, nicht nur für 10 Jahre eine super tolle Band, sondern auch für eine Band, die bereits im letzten Jahr bei uns zur Veranstaltung gespielt hat, auch schon zum Jubiläum 70 Jahre. Jetzt kommen ja 72 Jahre Mansfelder Cornerwatts Club. Und wir freuen uns auch, dass Seamless wieder in der nächsten Session bei uns spielt. Und damit ihr uns nicht vergesst, hier einmal vom Mansfelder Cornerwatts Club ein kleines Geschenk. Auf Seamless, alles, alles Gute. Lasst aus den 10 Jahren noch weitere 100.000 Jahre werden. Vielen Dank, dass ihr so eine tolle Truppe seid.

verlieren. Inzwischen hatte sich die Halle gut gefüllt und die Hafenbar hatte an der Bar alle Hände voll zu tun, um die Getränkewünsche zu erfüllen. Die Partystimmung war da und dann, endlich, wurde Seamless angekündigt. Und die starteten in ihr Programm mit einer Premiere, dem ersten eigenen Titel, Melodies Make Memories.

0: Herzlich willkommen, Mansfeld!
1: Insgesamt ein toller Abend, den die Band, aber sicherlich auch die Gäste in guter Erinnerung behalten werden.
2: In Eisleben geht heute die kleine Wiese zu Ende. Und damit sind auch zwei Wochenenden voller Spaß, Schlemmereien und Karussellfahren vorbei. Tja, ich weiß nicht, wie es Ihnen geht, aber für mich ist nach der Wiese schon fast vor Weihnachten. Dabei hat Eisleben noch jede Menge Veranstaltungen bis zum Jahresende im Kalender stehen. Ich erinnere da nur an Luthers Geburtstag im November. Und selbst heute hatte man die Wahl zwischen Rummelatmosphäre und einem Kontrastprogramm.
3: Gegen den Krach der Zeit, so der Titel der Ausstellung von Gerd Philips, die am 27. September in der ehemaligen Markthalle in Eisleben eröffnet wurde. Der Maler, Grafiker und Autor ist gebürtig aus Gerbstedt und lebt nun auch seit einigen Jahren wieder hier. Er ist Künstler aus ganzem Herzen und malt seit seiner Kindheit.
4: Ja, ich habe mit 14 Jahren angefangen schon zu malen. Ich war damals ein bisschen in der Van Gogh-Manier gefangen. Es gibt hier ein Bild, was ich da mit 17 gemalt habe, das ist noch in der Van Gogh'schen Art und Weise. Und habe danach mich möglicherweise, also autodidaktisch, weitergebildet, was dann alles noch an schulischen, an hochschulischen in Leipzig dazugekommen ist. Das war eigentlich nicht mehr so wichtig für mich. Ich habe mich da auch nie irgendwie festgelegt, sondern bin immer meinen eigenen Weg gegangen, ohne irgendeine andere Meinung zu akzeptieren. Ne?
5: Jetzt ist Ihre Ausstellung überschrieben, gegen den Krach der Zeit. Was hat Sie denn da bewogen?
4: Gegen den Krach der Zeit, das ist eine Idee von unserer Kulturchefin hier in Eisleben. Wir müssen ja ein bisschen das Ganze unter ein Thema fassen. Aber das stimmt eigentlich. Wir versuchen ja als Künstler, möglichst gegen diesen Krach, gegen den Zeitstrom zu wirken, damit ein bisschen die Vernunft und die Wahrheit und die Schönheit vor allen Dingen, nach der sich das Universum eigentlich richten sollte, das müssen wir irgendwie im Auge behalten, als Künstler. Ne?
5: Jetzt haben Sie schon gerade gesagt, hier hängen Bilder, die haben Sie als 17-Jähriger gemalt, aber auch ganz aktuelle Sachen aus dem aktuellen Jahr, 2026.
4: Ja, das ist das Triptychon hier, die Gaststätte. Wir leben alle eigentlich auf einem Planeten, den wir als Gäste betrachten sollten. Wir dürfen normalerweise

0: studiert hatte, mich natürlich auch mit der Literatur dort beschäftigt. Und da hatte mir ein Kommilitone die Sonette von Shakespeare zur Verfügung gestellt. Und ich habe das 144. Sonett aus dem Russischen ins Deutsche übersetzt. Zwei Seelen wohnen auch in meiner Brust. Davon hat der Herr Goethe auch ein Gedicht gemacht. Und seitdem spielen beide Seiten eine Rolle für mich. Ich habe nach der Wende einen kleinen Verlag gegründet, wo beides drin ist. Da mache ich praktisch die Illustrationen für die Texte, die ich dann geschrieben habe, auch selbst. Und aus der Geldnot heraus musste ich einige Werke sogar selber binden. Ne? Und so spielen diese beiden Bereiche für meine Arbeit beide eine sehr, sehr wichtige Rolle.
1: Ne? Rund 30 Interessierte waren zur Vernissage gekommen. Diese begann in üblicher Weise mit begrüßenden Worten und musikalischer Umrahmung.

In seiner kurzen Rede gab Gerd Philips eine kleine Einführung in seine Werke. Zu sehen sind Bilder aus verschiedenen Lebenszeiten und in verschiedenen Stilrichtungen. Doch eines haben sie gemein. Sie wollen etwas sagen. Gegen den Strom der Zeit, ein bisschen Widerstand gegen aktuelle Tendenzen, beschreibt Philips seinen Ansatz.

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0: Nach nur 3 Monaten Bauzeit war es soweit. Die Kids und Jugendlichen der Lutherstadt Eisleben haben ihre neue Pumptrack-Anlage am Wiesengelände erobert. Am 25. September wurde die Erweiterung der Skateranlage feierlich übergeben. Bürgermeister Carsten Staub, Andreas Grebe vom Stadtentwicklungsausschuss und Markus Pollitt von der lokalen Aktionsgruppe gaben den neuen Rundkurs offiziell frei.
1: Herzlich willkommen hier neben unserer Skateranlage am Wiesengelände zur Eröffnung der Pumptrack-Anlage hier in der Lutherstadt Eisleben. Wie passend zum Start, kurz vorm Start der kleinen Wiese. Und ich bin sehr froh, dass wir diese Maßnahme heute auch durchführen können, weil ich gerade schon gehört habe, wie toll das ist. Und dann können wir endlich losfahren. Und genau das ist es, was wir gemeinsam auch erreichen wollten. Ich möchte an dieser Stelle schon mal stellvertretend allen Stadtratsmitgliedern danken, auch für die Entscheidungsfindung, da komme ich nachher nochmal drauf, die diese Geschichte hier möglich gemacht haben. Ich muss ein kleines bisschen mehr ausholen. Ich hatte ganz am Anfang, die erste Idee ist ja auch schon ein paar Jahre her, etwa 4 Jahre, wo wir die erste Idee auf den Tisch bekommen haben, Pumptrack-Anlage. Ich bin ehrlich, bin zwar 45, also noch nicht ganz so alt, denke ich mal, aber aus eurer Sicht sicherlich uralt. Aber ich wusste, was ist eine Pumptrack-Anlage? Was ist das? Man kannte eine Skaterbahn, das konnte ich mir noch vorstellen. Tony Hawk kennt jeder. Aber was ist eine Pumptrack-Anlage? Und da haben wir natürlich damals auch, und deswegen haben wir es auch hier stehen, eine Pumptrack-Anlage ist ein geschlossener Rundkurs aus Wellen- und Steilkurven, das kann man hier schon sehen, der so gebaut ist, dass man möglichst ohne Pedaleneinsatz allein durch eine pumpende Körperbewegung sich fortbewegen kann. Das Prinzip besteht darin, durch Gewichtsverlagerung beim Überfahren der Wellen Geschwindigkeit aufzubauen oder zumindest gleich zu belassen. Und so ist die Idee, und das muss ich sagen, hier wirklich mal eine Idee, die aus den Gremien kam, in dem Fall der Stadtentwicklungsausschuss der Lutherstadt Eisleben im Dezember 2021. Der Andreas Grebe, der Vorsitzende des Stadtentwicklungsausschusses, steht neben mir und wird nachher auch nochmal was dazu sagen, ist diese Idee geboren, hier die Skateanlage aufzuwerten durch die Implementierung einer Pumptrack-Anlage. Und wir waren da auch nicht ganz alleine. Ihr wisst, auch in anderen Nachbargemeinden ist dieses Thema geboren. Und unsere Partnerstadt in Memmingen hatte auch kurz vor uns schon diese Idee und hat sie auch schon umgesetzt. Also wir waren da wirklich up to date und in der Zeit.
2: Es ist einfach auch schwierig natürlich für eine Stadt wie uns, das so umzusetzen. Es ist nicht einfach. Umso schöner ist es, dass wir auch eine sehr große Variante haben. Wir sehen jetzt erstmal den Grundstock. Hier wird noch begrünt, hier kommt noch einiges dazu. Auch noch Flächen zum Verweilen, Sitzplätze und so weiter und so fort. Und wie gesagt, vielen, vielen Dank. Es ist einfach auch ein Zeichen, wie der Stadtentwicklungsausschuss halt auch wirklich mal das machen kann, Stadtentwicklung vorantreiben. Und einfach auch mal eine kleine Aufforderung an alle, die tolle Ideen haben, kommt einfach mal vorbei, sprecht uns an, sagt, was vielleicht fehlt in Eisleben. Manchmal sehen wir das auch nicht, ihr seht das vielleicht sofort. Und dann versuchen wir da auch mal irgendwas, was in unserer Macht steht, in die Wege zu leiten.
3: Was ich sagen will, ich vertrete hier das LIDA-CLD-Programm. Das gibt es in Sachsen-Anhalt seit 35 Jahren bzw. 15 Jahren. Ich komme gerade aus Magdeburg von der Festveranstaltung. Und wenn wir sehen, dass wir mit europäischen Mitteln hier in unserer wunderschönen Lutherstadt Eisleben solche Aktionen bzw. solche Areale erschließen können, ist es einfach nur eine tolle Sache. Wir haben hier nicht nur für euch was geschaffen, sondern auch für eure Eltern und Großeltern einen Treffpunkt. Und wenn dann die Sitzmöglichkeiten da sind, kann das hier ein Hotspot des Lebens in unserer schönen Lutherstadt werden. Und wir freuen uns, dass wir als LIDA-Aktionsgruppe oder lokale Aktionsgruppe mit unseren ehrenamtlichen Mitgliedern, die wirklich da sich viel Zeit nehmen und viel, viel beraten und entscheiden müssen, dieses Projekt die Förderwürde übergeben konnten, sodass wir jetzt das endlich umgesetzt bekommen.
1: Na dann, 1, 2, 3.
0: Von der ersten Vision bis zur Eröffnung war es ein längerer Weg. Das Besondere an diesem Projekt, die Jugendlichen durften die Anlage in einem Workshop vorerst selbst mitplanen. Durch ihre Wünsche wurde die Strecke noch einmal optimiert. Dadurch stiegen die Gesamtkosten zwar auf 250.000 Euro, doch der Stadtrat zog mit. 120.000 Euro kamen als Förderung vom Amt für Landwirtschaft. Den Rest übernahm die Stadt aus Eigenmitteln bzw. Fördermitteln. Der Bau selbst war echte Präzisionsarbeit. Spezialfirmen formten die typischen Wellen und Kurven zunächst aus rund 650 Tonnen Zechstein. Danach war Handarbeit gefragt. 40 Tonnen Asphalt wurden von den Arbeitern verteilt und glatt gezogen. Was jetzt noch folgt, ist die Gestaltung des Umfelds. Schon bald sorgen neue Sitzbänke, Grünflächen und drei Lichtmasten für die perfekte Wohlfühlatmosphäre.

0: Der Landkreis Mansfeld-Südharz lud gemeinsam mit seinem Eigenbetrieb Rettungsdienst am 28. September nach Mansfeld ein, um die dortige Rettungswache feierlich in Betrieb zu nehmen. Der Leiter des Eigenbetriebes Rettungsdienst Mansfeld-Südharz, Uwe Tresko, der Mansfelder Bürgermeister Andreas Koch und zunächst Landrat André Schröder wandten sich an die vielen Anwesenden.
1: Es ist ein schöner Tag, das trifft nicht nur aufs Wetter zu, sondern auch für den Rettungsdienst im Landkreis Mansfeld-Südharz. Ein schöner Tag, weil wir heute zur Eröffnung hier der Rettungswache in Mansfeld schreiten. Wir hatten 2024 ein Gutachten, was zur Hilfsfristerfüllung, dass wir im Zweifel auch Menschenleben rettet, wichtige Empfehlungen gegeben hat. Und eine Empfehlung war, diesen zentralen Rettungswachenbereich, der in Kloster Mansfeld seine Heimat gefunden hat, zu dezentralisieren. Und dazu ist hier in Mansfeld und dann später auch noch in Helbra Investitionen erforderlich. Und diese hier haben wir in einer modernen, aber eben doch Containerbauweise umgesetzt. 500.000 € ausgegeben. Es werden 10 Mitarbeiterinnen und Mitarbeiter des Rettungsdienstes hier tätig sein und einen Rettungswagen rund um die Uhr bereitstellen. Und das ist eben eine gute Nachricht, weil wir einfach schneller den Menschen helfen können.
2: Wenn man als Rettungsdienst mit einem Gutachten damit konfrontiert wird, dass man eine Wache dezentralisieren muss, dann steht man natürlich auch erstmal vor bürokratischen Herausforderungen. Ja, man muss schnell reagieren, man will die Versorgung der Bürger sicherstellen und verbessern. Und deswegen haben wir uns hier in Mansfeld für eine Containerlösung entschieden, weil das war für uns das Schnellste und das Wirtschaftlichste, um hier wirklich in einem überschaubaren Zeitfenster den Auftrag oder die Aufgabe, die wir aus dem Gutachten bekommen haben, auch mitzunehmen und hier zu einer Verbesserung in dem Bereich Mansfeld, südliches Hettstedt, zu sorgen. Ja. Und umso mehr ist es für uns ein Meilenstein und wir sind alle glücklicher beim Eigenbetrieb, dass wir das geschafft haben, dass wir jetzt endlich hier die Voraussetzungen haben, hier den RTW 24 Stunden in der Vorhaltung zu haben. Ich bin auch positiv überrascht über die Umgebung, über dieses Wachengebäude an sich. Ich möchte mich wirklich von ganzem Herzen beim ganzen Team des Rettungswarenbereichs Hettstedt bedanken, dass die hier so Engagement gezeigt haben, wirklich hier mit Herzblut und Einsatz mit sich beteiligt haben. Ich möchte mich bei Herrn Koch bedanken, dass er auch von Seiten der Stadt Mansfeld uns unterstützt hat. Das war auch nicht immer einfach. Ja, jetzt weiß ich auch, wo die Abwasserprobleme hier in Mansfeld liegen. Ja, das sind dann wieder die Thematiken, die mit der Bürokratie einhergehen. Ja, großer Meilenstein für den Eigenbetrieb Rettungsdienst. Jetzt halten wir kurz Luft inne und dann stürzen wir uns auf die nächsten Meilensteine. Helbra in der Goldenen Aue müssen wir auch noch verbessern und die Strukturwandelprojekte, die gehen ja dann nächstes Jahr in Betrieb. Ja, also es wird nicht langweilig und umso schöner ist es hier, diesen Moment mit Ihnen zu teilen und mal kurz innezuhalten.
3: Für Mansfeld ist es heute natürlich ein ganz besonderer Tag, denn diese Eröffnung dieser Rettungswache bedeutet ja doch wesentliche Verbesserung der Infrastruktur, wesentliche Verbesserung der Sicherheit für die Menschen hier in Mansfeld und den umliegenden Orten. Eben hatte es schon Uwe Tresko angesprochen, es gab dieses Gutachten und wir waren natürlich sehr begeistert, dass diese Rettungswache hier zentral in Mansfeld eröffnet wird. Denn wer war nicht schon mal in der Situation, Hilfe zu benötigen? Und dann ist man froh über jede Sekunde, über jede Minute, wo es schneller geht. Und auch das ist ja wichtig in so einer Notfallsituation, sodass man wirklich sagen kann, für die Menschen hier in Mansfeld ist das ein Meilenstein, dass heute diese Rettungswache in Betrieb geht.
0: Dann war es an den dreien das symbolische Band für die Inbetriebnahme der neuen Rettungswache in Mansfeld zu durchschneiden.
1: Alles klar. So, eins, zwei, drei.
0: Für die Anwesenden gab es noch einen kleinen Imbiss und die Gelegenheit, sich in dem neuen Gebäude umzuschauen. Wie erwähnt, werden insgesamt 10 Notfallsanitäter und Rettungssanitäter in Mansfeld arbeiten und ein Rettungswagen wird im 24-Stunden-Betrieb vorgehalten. Am 30. September gab es ein freudiges Ereignis für die Mädchen und Jungen der Kita Weltentdecker in Hettstedt um Leiter Clemens Kretschmar. sollten doch gespendete Pflanzkörbe übergeben werden. Mit vor Ort unter anderem die Leiterin des Eigenbetriebs Kindertagesstätten der Stadt Dagmar Koch, Bürgermeister Frank Tallich und natürlich der Spender Ronny Wohlfahrt, Inhaber von Raubank Woodart. Zunächst ergriff Herr Tallich das Wort.
4: Schönen guten Morgen hier in unserem schönen Kindergarten Weltentdecker. Wir haben hier eine besondere Aktion. Und zwar haben wir eine kleine Spende bekommen. Und zwar von Herrn Raubank aus seinem wunderschönen Hollywood
5: guten Morgen.
4: Festival. Herr Wohlfahrt hat nämlich das Raubank Hollywood ins Leben gerufen. Das ist ein schönes Festival, was sich wachsender Begeisterung erfreut. Nicht wahr?
5: Danke, ja.
4: Und da hatten wir eine Firma, die Kebonie.
5: Genau.
4: Die hatte für uns netterweise einige Pflanzkästen gebaut, auch aus Holz, das möglichst lange auch erhalten bleiben soll und nicht so schnell verrottet. Da sind wir auch ganz gespannt auf die Erfahrungen und hatte das unserem Kindergarten zur Verfügung gestellt, damit die Kleinen jetzt auch ein bisschen gärtnern können und sich ein paar Blümchen, ein paar Kräuter anpflanzen können. Und die dürfen wir jetzt dank Ihnen und dank der Firma
5: sehr gerne
4: im Empfang nehmen.
5: Also kurz erstmal zum Raubank Hollywood Event. Das ist ein Holz- und Handwerk-Event. Wir veranstalten das einmal im Jahr in Hettstedt. Und da ist natürlich auch der Holzanbieter Kebonie als Partner dabei gewesen. Und die garantieren für ein sehr nachhaltiges Holz. Wir brauchen kein Tropenholz mehr. Es ist sehr witterungsbeständig. Und deswegen dachten wir uns, Mensch, wir bauen die Pflanzenkübe gleich auf dem Event und spenden die dem Kindergarten.
0: Dann war es an den Kleinsten, die sich sehr darüber freuten, mit ein wenig Hilfe die Pflanzkörbe zunächst mit Erde zu bestücken und dann natürlich auch Pflanzen einzusetzen. So wurden diese hergerichtet. Sie werden in Zukunft die Außenanlagen der Kita mit verschönern und stellen auch eine kleine Aufgabe für die Mädchen und Jungen dar, die versprochen haben, ihre Pflanzen auch zu pflegen.

0: Die Saison läuft für den FC Hettstedt in der Landesklasse 5 bisher nicht gut. Nur einen Punkt aus einem Unentschieden konnten die Fußballer bisher auf ihrem Konto verzeichnen und damit stehen sie derzeit am Tabellenende. Im Spiel gegen Ammendorf 2, dem bis dato Tabellenvorletzten, erhofften sich die Herren, das Punktekonto zu füllen. Immerhin hatte der FC Hettstedt in diesem Jahr bereits zweimal gegen den BSV Halle Ammendorf gewonnen. Angepfiffen wurde am 26. September, 15 Uhr, im Stadion am Hölzchen. Die Ammendorfer brauchten nicht lange, um ins Spiel zu kommen. Bereits in der 10. Minute die erste reelle Chance für den Schuss, der knapp neben dem Tor landet. Den Ball souverän erobert, spielte sich Lennart Klein am Torwart vorbei und sorgte nur eine Minute später für das 1:0 für Ammendorf. In der 16. Minute die Chance für den FC Hettstedt. Paul Zahn allein mit dem Ball vor dem Tor. Ammendorfs Keeper rettet den Schuss. Zahn kann erneut aufs leere Tor schießen, jedoch rettet Florian Kandit den Ball kurz vor der Linie. In der 17. Minute dann das erlösende 1:1 für den FC Hettstedt. Juri Kosko mit seinem ersten Saisontor. Zeit zum Ausruhen bleibt im Fußball bekanntlich nicht und so dauerte es keine 2 Minuten, bis Ammendorf wieder davonzog. Stanley Agwu mit seinem zweiten Saisontor in der 19. Minute. Viel zu pfeifen gab es aus Sicht der Schiedsrichter im Spiel bisher nicht. Jedoch war das Foul von Stefan Kirchbach im Strafraum in der 32. Minute Anlass für die erste gelbe Karte und einen Foul-Elfmeter. Jason Philipp Lettau brachte den FC mit dem 2:2 wieder ins Spiel. Zwei weitere Großchancen gab es in der ersten Halbzeit auf beiden Seiten zu verzeichnen. In der 35. Minute Lennart Klein für die Ammendorfer, in der 42. Minute Paul Zahn für Hettstedt. Es blieb beim Halbzeitstand 2:2. Die zweite Halbzeit startete für die Hettstedter, zumindest was den Ballbesitz anging, besser. Allerdings konnten sie ihre Abschüsse nicht in Tore verwandeln. Ein missglückter Pass von Jason Philipp Lettau in der 68. Minute brachte dem BSV Halle Ammendorf das 3:2 Geschenk. Ähnliche Szene 3 Minuten später. Tim Luca Lettau mit einem Fehlpass und dem 4:2 für Ammendorf durch Stanley Agwu.
1: Aber wo war ich denn jetzt dabei?
0: Das 5:2 und damit den Endstand erzielte der frisch eingewechselte Felix Schmidt in der 77. Minute. Die Chancen der Ammendorfer hätten das Torergebnis locker zweistellig aussehen lassen können. Dieser Spielsieg brachte sie am Samstag auf Tabellenplatz 11. Für den FC Hettstedt bleibt es, ohne weiteren Punkt, der letzte Platz in der Tabelle.
2: Und noch ein schönes Rest.

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0: Es ist noch früh am Samstagmorgen. 8.30 Uhr, doch auf dem Sportplatz in Sandersleben herrscht schon reges Treiben. Zahlreiche Jugendfeuerwehren des Landkreises, teilweise sogar mit zwei Mannschaften, sind angereist, um ihre Leistungsfähigkeit in einem Wettbewerb unter Beweis zu stellen. Dieses Event ist der Leistungsmarsch 2026 der Kreisjugendfeuerwehr Mansfeld-Südharz. So ist es auch auf den Pokalen zu lesen. Neben den kleinen Teilnehmertrophäen geht es aber um die besten Platzierungen und damit um die großen Pokale. Am besten natürlich um den Sieger-Wanderpokal. Zunächst hieß es aber Lose ziehen, denn damit entschied sich die Startreihenfolge der einzelnen Mannschaften. Maskottchen Grisou war natürlich auch dabei und beliebtes Fotomotiv.
1: Käsekuchen!
0: Bevor es endlich losging, gab es noch eine offizielle Eröffnung. Der stellvertretende Kreisjugendwart Peter Nassler aus der Gemeinde Goldene Aue begrüßte die Teilnehmer und die Gäste, darunter die Bürgermeisterin der Stadt Arnstein, Jeanette Klaus.
2: Ja, im Namen der Stadt Arnstein herzlich willkommen. Ich wünsche euch ganz viel Spaß.

0: drücke euch die Daumen heute. Danke an alle Helfer und Organisatoren der Veranstaltung. Bei bestem Wetter, hoffentlich unfallfrei, gebt alles.
1: Während die ersten Mannschaften sich auf den Weg machten, baten wir den stellvertretenden Kreisjugendwart noch kurz vor die Kamera.
2: Heute Leistungsmarsch der Jugendfeuerwehren. Wie wichtig ist das denn eigentlich für euch?
3: Das ist für uns sehr wichtig, damit die Jugendlichen sich dran gewöhnen können, was in den aktiven Dienst, wo sie dann hoffentlich später hinzukommen, wissen, was auf sie drauf zukommt.
2: Nun ist der Andrang recht groß. Sind das denn alle Jugendfeuerwehren, die hier vertreten sind?
3: Es sind noch nicht alle Jugendfeuerwehren hier. Wir haben ca. 6 Dutzend insgesamt im Landkreis und momentan 31 hier am Start.
2: Das ist eine jede Menge. Und was müssen denn die Kinder und Jugendlichen heute absolvieren? Wie läuft das hier ab?
3: Sie haben 6 Stationen, einen theoretischen Teil und die anderen 5 Stationen sind praktische Teile, sprich eine Saugleitung aufbauen, eine wasserfeste, von einer Wasserentnahmestelle offenes Gewässer, Knotenkunde und noch praktischen Test von Gerätekunde. Das sind so die groben und ganzen Züge, was man hier erwarten muss.
1: Übrigens, als erste Hürde im Wettkampf war das Fachwissen des Feuerwehrnachwuchses gefragt. 15 Fragen galt es zu beantworten. Wie auch bei allen anderen Stationen wurden Fehler mit Fehlerpunkten notiert. Es galt also die Devise, je weniger Fehlerpunkte, umso besser die Chance auf einen guten Platz am Ende des Tages. Hier waren gerade die Jugendfeuerwehren aus Siersleben und Rothenschirmbach dabei, in gemeinsamer Teamarbeit die richtigen Lösungen zu finden. Anschließend gab es die Auswertungen, sodass der Nachwuchs auch sofort wusste, welche Fehler man gemacht hatte. Draußen auf dem Sportplatz warteten die anderen auf ihren Start. Einige nutzten die Gelegenheit, ihre Fähigkeiten, zum Beispiel beim Thema Knoten, zu trainieren.
2: Ihr übt hier gerade noch mal Knoten. Ist das denn sehr schwierig, die Knoten zu lernen?
4: Ne, also es kommt drauf an, welchen Knoten man macht. Also zum Beispiel Kreuzknoten und Masthof ist ja einfach, aber Zimmermanns Schlagwort dann schon schwerer.
2: Du scheinst ja richtig auszukennen. Hast du geübt vorher?
4: Naja, wir haben mit der Jugendfeuerwehr die Staffel haben wir ein bisschen geübt und da wurde dann einem klar, welchen Knoten man machen muss und den Knoten übt man dann auch mehr.
2: Wie lange bist du schon in der Jugendfeuerwehr?
4: Also jetzt ungefähr ein Jahr.
2: Warum bist du da eingetreten? Was war der Grund dafür?
4: Also ich war schon in der Kinderfeuerwehr und deswegen hatte ich da schon Vorerfahrung und da hat man dann gefragt, willst du noch in die Jugendfeuerwehr wechseln und ab 10 geht das. Und dann bin ich dann nach dem Sommerfest in die Jugendfeuerwehr eingetreten, dann habe ich Uniform und so bekommen und dann war ich drin.
2: Und heute Leistungsmarsch, bist du da aufgeregt?
4: Nö, eigentlich nicht.
2: Was glaubst du, ist die schwierigste Station heute, was glaubst du?
4: Also von den Sachen, die mir schwer fallen, denke ich mal, ist es Schlauchkegeln. Aber es könnte auch sein, dass es Gerätekunde ist, wenn man jetzt vielleicht noch nicht so lange drin ist, aber ja.
1: Rund 30 Helfer betreuten die Stationen, die wir uns auch mit der Kamera etwas näher ansahen. Unzählige Knoten werden bei der Feuerwehr eingesetzt. Welcher Knoten wann zum Einsatz kommt, ist genau in entsprechenden Dienstvorschriften geregelt. Eine Mannschaft mit 9 Startern musste nun so schnell wie möglich 3 verschiedene Knoten anfertigen. Die Kampfrichter bewerten anschließend streng die Ausführung und vergaben, wenn nötig, Fehlerpunkte. Schlauchkegeln klingt erst einmal einfach. Einen aufgerollten Schlauch so mit Schwung abwickeln, dass er exakt zwischen 2 Kegeln hindurchrollt. 9 Versuche, jeweils einer pro Starter, gibt es und nicht allen gelang es, die Aufgabe problemlos zu meistern. Einen genormten Leinenbeutel mit einem Gewicht von etwa 500 Gramm über eine Distanz in ein Ziel zu werfen, ohne dabei das Seil zu verlieren, war die Aufgabe an einer weiteren Station, die sich auf dem Gelände des Kinderheimes in Sandersleben befand. Am gleichen Ort gab es nochmals eine Wissenskontrolle. Diesmal mussten Gerätschaften der Feuerwehr mit dem richtigen Namensschild versehen werden. Vorsagen streng verboten. Und außerdem lief die Stoppuhr. Erstaunlich, wie gut viele schon Bescheid wissen. Noch dazu, wo einige Ausrüstungsgegenstände sich sehr ähneln.
2: Der Leistungsmarsch dieses Mal findet ja bei euch in Sandersleben statt. Ist ja für euch ein besonderes Ereignis, weil da ein Jubiläum dahinter steht.
5: Genau. Wir haben dieses Jahr das 160-jährige Bestehen unserer Ortsfeuerwehr Sandersleben. Und der Leistungsmarsch ist Bestandteil

0: unseres Festjahres, genau.
1: Was ist denn sonst in diesem Festjahr alles geplant gewesen oder noch geplant?
0: Leistungsmarsch beendet unser Festjahr. Wir hatten im Mai unser großes 160-jähriges Festempfang, inklusive Einweihung von unserem Mehrzweckfahrzeug, und hatten dann zum Vereinsfest, Heimatfest, einen großen Umzug durch den Ort mit mehreren Feuerwehrautos und Fahrzeugen, wo sich andere Orte beteiligt haben. Und so konnten wir das ganz gut abrunden dieses Jahr. Genau.
2: Actiongeladen war die Station, an der eine Wasserentnahme aus einem Gewässer nachgestellt wurde. Mit klar verteilten Aufgaben gingen hier 5 Starter jeder Mannschaft ans Werk. Bei den Volkstädter Jugendlichen war an diesem Tag der Wurm drin, während die Feuerwehr Mittelhausen mit ihrer Effizienz und Schnelligkeit sogar uns verblüffte. Zünftig fiel das Mittagessen aus. Nudeln mit Feuerwehrsoße. Immer ein beliebtes Gericht. Noch dazu, wenn es aus der Feuerwehr-Gulaschkanone kommt. Als Nachtisch bei dem schönen Wetter ein Eis. So ließ sich die Wartezeit bis zur Siegerehrung gut verbringen. Kurz nach 15 Uhr war es dann soweit. Angefangen beim 31. Platz ging es dann in der Rangliste nach vorn. Das Punktesystem ist komplex, denn nicht nur die negativen Fehlerpunkte fließen ein, auch die Grundpunkte, die sich aus dem Alter der startenden Nachwuchsfeuerwehrleuten berechnen, sind wichtig. Je älter die Teilnehmer sind, desto weniger davon gibt es. Auch der oberste Feuerwehrmann des Landkreises, Kreisbrandmeister Steffen Kujas, war zur Siegerehrung vor Ort und gratulierte den Startern. Endlich war es soweit. Die ersten 3 Plätze waren an der Reihe.
3: Platz 3, die Ortsfeuerwehr Mittelhausen 2.
4: Wunderbare Arbeit, hier, das haben wir verdient.
3: Platz 2, die Ortsfeuerwehr Braunschwente mit 1066 Punkten. Platz 1 mit 1083 Punkten. Die Ortsfeuerwehr Allstedt 1.
2: Wir gratulieren den Siegern, aber ein Glückwunsch geht auch an alle Teilnehmer. Denn Feuerwehren und damit auch der Nachwuchs für dieses Ehrenamt sind unverzichtbar. In der Mansfelder Spangenberghalle, wo sonst meist der Sport im Mittelpunkt steht, ging es am 26. September überaus partymäßig zu. Seamless hatte zum 10-jährigen Bandjubiläum zu einer Charity-Party zugunsten von Vereinen, die Seamless in den letzten 10 Jahren begleiteten, eingeladen, und viele waren dieser Einladung gefolgt. Gegen 19.30 Uhr stand bei den ersten Gästen zunächst ein Snack vom Stand der Feuerwehr auf dem Plan, bevor dann die ersten Gäste auf die Bühne traten. Nein, eher auf die Bühne tanzten. Der Partychor MSH singt gratulierte. Mit einem kleinen Programm wurde schon mal Stimmung verbreitet und viele Gäste ließen sich darauf ein.

0: Hinter der Bühne stieg die Spannung bei den Geburtstagskindern. Wir nutzten die einzige Möglichkeit, mit mehr als einem Bandmitglied gleichzeitig ins Gespräch zu kommen und erwischten sogar 4. Wir waren stolz.
1: 10 Jahre heute, wie verrückt ist das Ganze?
2: Wahnsinnig verrückt. Wir sind alle so aufgeregt, aber es ist auch unglaublich, was hier alles heute passiert. Wahnsinn.
1: Bei so einem Jubiläum, da denkt man auch über die Anfänge nach. Das habt ihr bestimmt in den letzten Wochen auch oft getan, oder?
3: Ja, auf jeden Fall sehr. Also für uns auch ein sehr emotionaler Abend. Wir haben uns lange auch über das Programm Gedanken gemacht, was wir alles so vorhaben an dem Abend. Und dann fängt man natürlich an, alte Bilder rauszukramen, ja, aus den letzten 10 Jahren.
1: Seid ihr jünger aus, oder?
3: Ja. Und besser, nein, wir Spaß. Ja, aber es ist halt wirklich unfassbar. Und ja, dann laufen halt auch so die ein oder anderen Tränen, wenn man das so sieht. Ja, ich glaube, ich kann für alle sprechen. Wir sind dankbar an alle Freunde, Familie. Also ich glaube, das schaffe ich jetzt sowieso nicht alle zu nennen, aber ja. Danke an alle.
1: Wenn ihr auf die 10 Jahre zurückblickt, was war denn so die verrückteste Sache, die ihr da erlebt habt?
4: Oh, das sind unzählige Sachen, die wir erlebt haben, wirklich. Das ist eine Bandgeschichte. Wir sind ja alle zusammen gewesen, immer auf jedem Konzert. Und auch im Bandraum ist auch so viel passiert. Also wenn ihr 20 Tage Zeit habt, kann man es euch erzählen.
1: Die haben wir leider heute nicht. Aber heute gibt es ja noch einen ganz, ganz großen Höhepunkt.
5: Na, ich würde auch sagen, es gibt ganz viele große Höhepunkte, aber wir haben einen persönlichen, ohne zu viel zu spoilern. Aber wir bringen heute unser erstes eigenes Lied mit. Als Coverband, muss man sagen. Erstes eigenes Lied. Jetzt sind wir nochmal irgendwie in ein anderes Universum von Musik gehüpft und sind ganz gespannt, wie das heute dann vielleicht auch ankommt, wenn wir es live spielen. Und freuen uns. Und sind auch ein bisschen aufgeregt, oder?
4: Ja, auf jeden Fall.
1: Aber dazu muss ich mal nachfragen, wie ist denn dieses Lied entstanden? Ist das eine Gemeinschaftsproduktion von euch? Hat da jemand einer den Text geschrieben? Wie ist das gewesen?
2: Ja, also die Idee kam von mir und auch die grundlegenden Akkorde und der Text. Und danach hat aber jeder der Jungs noch so ein bisschen was von seinen Ideen mit eingebracht. Und dann ist es zu dem geworden, was es heute ist. Also da hat tatsächlich jeder seinen Anteil dran. Genau. Ist auch tatsächlich schon fast 2 Jahre alt, das Lied. Und ist dann jetzt wirklich gewachsen und immer mal wieder in eine Schublade. Und dann haben wir es mal wieder rausgeholt und haben es uns auch ein bisschen aufgespart für diesen Moment heute, muss man auch ehrlich sagen, ja. Genau, und gestern haben wir es released und haben schon ganz, ganz viele Hörer auf der Musikplattform. Also es ist wirklich unglaublich.
1: Ja. Muss ich jetzt provokativ fragen, wann kommt das erste Album?
4: Oh. Also der eine Song war wirklich sehr schwierig. Wir haben uns wirklich Mühe gegeben, aber es war wirklich echt anstrengend. Das kann man wirklich gar nicht beschreiben, wie anstrengend ein Song umzusetzen ist. Aber wir haben es jetzt geschafft. Vielleicht wird es noch ein Album. Mal sehen.
2: Wir lassen das offen.
1: Ja, genau. Eine letzte Frage. Wenn ihr heute feiert, morgen wollt ihr euch erholen, aber wenn ihr so in die Zukunft blickt, was sind die nächsten großen Ereignisse, die anstehen?
3: Die nächsten großen Ereignisse, das ist schwierig. Ich glaube, nach dieser Veranstaltung werden wir erstmal alle sowieso erstmal den Abend verarbeiten. Ja, das wird für uns alle schwierig, denke ich auch. Aber ja, weiß ich nicht, bleiben...
2: Ich denke ans Blasmusikfest in Helbra nächstes Jahr.
3: Ja, das ist auch,
2: also das ist sowas, wo ich mich jetzt schon unglaublich drauf freue. Das wird mega.
1: Ja. Also so wie die letzten 10 Jahre waren, es geht weiter mit einer Steigerung.
2: Ja, ich denke...
3: Natürlich, also, wir bleiben auf jeden Fall dabei.
4: Wir bleiben unserem Motto treu und lassen jedes Festzelt glühen.
2: Ja.
1: Na dann, viel Spaß heute und auch von uns Glückwunsch.
6: Dankeschön.
7: Ciao.
0: Noch musste sich Seamless gedulden, denn als nächstes hatten sich die Karnevalisten aus Mansfeld angekündigt.

Ja, genau. Wir wollen uns bei Seamless bedanken, nicht nur für 10 Jahre eine super tolle Band, sondern auch für eine Band, die bereits im letzten Jahr bei uns zur Veranstaltung gespielt hat, auch schon zum Jubiläum 70 Jahre. Jetzt kommen ja 72 Jahre Mansfelder Cornerwatts Club. Und wir freuen uns auch, dass Seamless wieder in der nächsten Session bei uns spielt. Und damit ihr uns nicht vergesst, hier einmal vom Mansfelder Cornerwatts Club ein kleines Geschenk. Auf Seamless, alles, alles Gute. Lasst aus den 10 Jahren noch weitere 100.000 Jahre werden. Vielen Dank, dass ihr so eine tolle Truppe seid.

Inzwischen hatte sich die Halle gut gefüllt und die Hafenbar hatte an der Bar alle Hände voll zu tun, um die Getränkewünsche zu erfüllen. Die Partystimmung war da und dann, endlich, wurde Seamless angekündigt. Und die starteten in ihr Programm mit einer Premiere, dem ersten eigenen Titel, Melodies Make Memories.

0: Herzlich willkommen, Mansfeld!
1: Insgesamt ein toller Abend, den die Band, aber sicherlich auch die Gäste in guter Erinnerung behalten werden.
2: In Eisleben geht heute die kleine Wiese zu Ende. Und damit sind auch zwei Wochenenden voller Spaß, Schlemmereien und Karussellfahren vorbei. Tja, ich weiß nicht, wie es Ihnen geht, aber für mich ist nach der Wiese schon fast vor Weihnachten. Dabei hat Eisleben noch jede Menge Veranstaltungen bis zum Jahresende im Kalender stehen. Ich erinnere da nur an Luthers Geburtstag im November. Und selbst heute hatte man die Wahl zwischen Rummelatmosphäre und einem Kontrastprogramm.
3: Gegen den Krach der Zeit, so der Titel der Ausstellung von Gerd Philips, die am 27. September in der ehemaligen Markthalle in Eisleben eröffnet wurde. Der Maler, Grafiker und Autor ist gebürtig aus Gerbstedt und lebt nun auch seit einigen Jahren wieder hier. Er ist Künstler aus ganzem Herzen und malt seit seiner Kindheit.
4: Ja, ich habe mit 14 Jahren angefangen schon zu malen. Ich war damals ein bisschen in der Van Gogh-Manier gefangen. Es gibt hier ein Bild, was ich da mit 17 gemalt habe, das ist noch in der Van Gogh'schen Art und Weise. Und habe danach mich möglicherweise, also autodidaktisch, weitergebildet, was dann alles noch an schulischem, an hochschulischem in Leipzig dazugekommen ist. Das war eigentlich nicht mehr so wichtig für mich. Ich habe mich da auch nie irgendwie festgelegt, sondern bin immer meinen eigenen Weg gegangen, ohne irgendeine andere Meinung zu akzeptieren. Ne?
5: Jetzt ist Ihre Ausstellung überschrieben, gegen den Krach der Zeit. Was hat Sie denn da bewogen?
4: Gegen den Krach der Zeit, das ist eine Idee von unserer Kulturchefin hier in Eisleben. Wir müssen ja ein bisschen das Ganze unter ein Thema fassen. Aber das stimmt eigentlich. Wir versuchen ja als Künstler, möglichst gegen diesen Krach, gegen den Zeitstrom zu wirken, damit ein bisschen die Vernunft und die Wahrheit und die Schönheit vor allen Dingen, nach der sich das Universum eigentlich richten sollte, das müssen wir irgendwie im Auge behalten als Künstler. Ne?
5: Jetzt haben Sie schon gerade gesagt, hier hängen Bilder, die haben Sie als 17-Jähriger gemalt, aber auch ganz aktuelle Sachen aus dem aktuellen Jahr, 2026.
4: Ja, das ist das Triptychon hier, die Gaststätte. Wir leben alle eigentlich auf einem Planeten, den wir als Gäste betrachten sollten. Wir dürfen normalerweise diese Erde nicht durch irgendwelche Kriege zerstören, ne? Durch irgendwelche Umweltverschmutzungen oder was da in diesen Medien gebracht wird. Ja, und da habe ich natürlich versucht, einiges dagegen zu halten.
5: Ne? Jetzt ist Malerei die eine Seite, Literatur habe ich gehört, aber auch die andere Seite. Das heißt, zwei Seelen wohnen ach in Ihrer Brust. Welches ist die wichtigere?
4: Kann man an für sich nicht sagen, weil ich in der Wechselwirtschaft immer mal Literatur mache. Und wenn ich dann ein Literaturprojekt abgeschlossen habe, überlege ich, wie ich denn mich regenerieren kann, um dann wieder in der Malerei weiterarbeiten zu können. Ich habe, wo ich in Lemberg, im Polytechnischen Institut

0: Texte, die ich dann geschrieben habe, auch selbst. Und aus der Geldnot heraus musste ich einige Werke sogar selber binden. Ne? Und so spielen diese beiden Bereiche für meine Arbeit beide eine sehr, sehr wichtige Rolle.
1: Rund 30 Interessierte waren zur Vernissage gekommen. Diese begann in üblicher Weise mit begrüßenden Worten und musikalischer Umrahmung.

In seiner kurzen Rede gab Gerd Philips eine kleine Einführung in seine Werke. Zu sehen sind Bilder aus verschiedenen Lebenszeiten und in verschiedenen Stilrichtungen. Doch eines haben sie gemein. Sie wollen etwas sagen. Gegen den Strom der Zeit, ein bisschen Widerstand gegen aktuelle Tendenzen, beschreibt Philips seinen Ansatz.

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0: Nach nur 3 Monaten Bauzeit war es soweit. Die Kids und Jugendlichen der Lutherstadt Eisleben haben ihre neue Pumptrack-Anlage am Wiesengelände erobert. Am 25. September wurde die Erweiterung der Skateranlage feierlich übergeben. Bürgermeister Carsten Staub, Andreas Grebe vom Stadtentwicklungsausschuss und Markus Pollitt von der lokalen Aktionsgruppe gaben den neuen Rundkurs offiziell frei.
1: Herzlich willkommen hier neben unserer Skateranlage am Wiesengelände zur Eröffnung der Pumptrack-Anlage hier in der Lutherstadt Eisleben. Wie passend zum Start, kurz vorm Start der kleinen Wiese. Und ich bin sehr froh, dass wir diese Maßnahme heute auch durchführen können, weil ich gerade schon gehört habe, wie toll das ist. Und dann können wir endlich losfahren. Und genau das ist es, was wir gemeinsam auch erreichen wollten. Ich möchte an dieser Stelle schon mal stellvertretend allen Stadtratsmitgliedern danken, auch für die Entscheidungsfindung, da komme ich nachher nochmal drauf, die diese Geschichte hier möglich gemacht haben. Ich muss ein kleines bisschen mehr ausholen. Ich hatte ganz am Anfang, die erste Idee ist ja auch schon ein paar Jahre her, etwa 4 Jahre, wo wir die erste Idee auf den Tisch bekommen haben, Pumptrack-Anlage. Ich bin ehrlich, bin zwar 45, also noch nicht ganz so alt, denke ich mal, aber aus eurer Sicht sicherlich uralt. Aber ich wusste, was ist eine Pumptrack-Anlage? Was ist das? Man kannte eine Skaterbahn, das konnte ich mir noch vorstellen. Tony Hawk kennt jeder. Aber was ist eine Pumptrack-Anlage? Und da haben wir natürlich damals auch, und deswegen haben wir es auch hier stehen, eine Pumptrack-Anlage ist ein geschlossener Rundkurs aus Wellen- und Steilkurven, das kann man hier schon sehen, der so gebaut ist, dass man möglichst ohne Pedaleneinsatz allein durch eine pumpende Körperbewegung sich fortbewegen kann. Das Prinzip besteht darin, durch Gewichtsverlagerung beim Überfahren der Wellen Geschwindigkeit aufzubauen oder zumindest gleich zu belassen. Und so ist die Idee, und das muss ich sagen, hier wirklich mal eine Idee, die aus den Gremien kam, in dem Fall der Stadtentwicklungsausschuss der Lutherstadt Eisleben im Dezember 2021. Der Andreas Grebe, der Vorsitzende des Stadtentwicklungsausschusses, steht neben mir und wird nachher auch noch mal was dazu sagen, ist diese Idee geboren, hier die Skateanlage aufzuwerten durch die Implementierung einer Pumptrack-Anlage. Und wir waren da auch nicht ganz alleine. Ihr wisst, auch in anderen Nachbargemeinden ist dieses Thema geboren. Und unsere Partnerstadt in Memmingen hatte auch kurz vor uns schon diese Idee und hat sie auch schon umgesetzt. Also wir waren da wirklich up to date und in der Zeit.
2: Es ist einfach auch schwierig natürlich für eine Stadt wie uns, das so umzusetzen. Es ist nicht einfach. Umso schöner ist es, dass wir auch eine sehr große Variante haben. Wir sehen jetzt erstmal den Grundstock. Hier wird noch begrünt, hier kommt noch einiges dazu. Auch noch Flächen zum Verweilen, Sitzplätze und so weiter und so fort. Und ja, wie gesagt, vielen, vielen Dank. Es ist einfach auch ein Zeichen, wie der Stadtentwicklungsausschuss halt auch wirklich mal das machen kann, Stadtentwicklung vorantreiben. Und einfach auch mal eine kleine Aufforderung an alle, die tolle Ideen haben. Kommt einfach mal vorbei, sprecht uns an, sagt, was vielleicht fehlt in Eisleben. Manchmal sehen wir das auch nicht, ihr seht das vielleicht sofort. Und dann versuchen wir da auch mal irgendwas, was in unserer Macht steht, in die Wege zu leiten.
3: Was ich sagen will, ich vertrete hier das LIDER-CLD-Programm. Das gibt es in Sachsen-Anhalt seit 35 Jahren bzw. 15 Jahren. Ich komme gerade aus Magdeburg von der Festveranstaltung. Und wenn wir sehen, dass wir mit europäischen Mitteln hier in unserer wunderschönen Lutherstadt Eisleben solche Aktionen bzw. solche Areale erschließen können, ist es einfach nur eine tolle Sache. Wir haben hier nicht nur für euch was geschaffen, sondern auch für eure Eltern und Großeltern einen Treffpunkt. Und wenn dann die Sitzmöglichkeiten da sind, kann das hier ein Hotspot des Lebens in unserer schönen Lutherstadt werden. Und wir freuen uns, dass wir als LIDER-Aktionsgruppe oder lokale Aktionsgruppe mit unseren ehrenamtlichen Mitgliedern, die wirklich da sich viel Zeit nehmen und viel, viel beraten und entscheiden müssen, dieses Projekt die Förderwürde übergeben konnten, sodass wir jetzt das endlich umgesetzt bekommen.
1: Na dann, 1, 2, 3.
0: Von der ersten Vision bis zur Eröffnung war es ein längerer Weg. Das Besondere an diesem Projekt, die Jugendlichen durften die Anlage in einem Workshop vorerst selbst mitplanen. Durch ihre Wünsche wurde die Strecke noch einmal optimiert. Dadurch stiegen die Gesamtkosten zwar auf 250.000 Euro, doch der Stadtrat zog mit. 120.000 Euro kamen als Förderung vom Amt für Landwirtschaft, den Rest übernahm die Stadt aus Eigenmitteln bzw. Fördermitteln. Der Bau selbst war echte Präzisionsarbeit. Spezialfirmen formten die typischen Wellen und Kurven zunächst aus rund 650 Tonnen Zechstein. Danach war Handarbeit gefragt. 40 Tonnen Asphalt wurden von den Arbeitern verteilt und glatt gezogen. Was jetzt noch folgt, ist die Gestaltung des Umfelds. Schon bald sorgen neue Sitzbänke, Grünflächen und drei Lichtmasten für die perfekte Wohlfühlatmosphäre.

0: Der Landkreis Mansfeld-Südharz lud gemeinsam mit seinem Eigenbetrieb Rettungsdienst am 28. September nach Mansfeld ein, um die dortige Rettungswache feierlich in Betrieb zu nehmen. Der Leiter des Eigenbetriebes Rettungsdienst Mansfeld-Südharz, Uwe Tresko, der Mansfelder Bürgermeister Andreas Koch und zunächst Landrat André Schröder wandten sich an die vielen Anwesenden.
1: Es ist ein schöner Tag, das trifft nicht nur aufs Wetter zu, sondern auch für den Rettungsdienst im Landkreis Mansfeld-Südharz. Ein schöner Tag, weil wir heute zur Eröffnung hier der Rettungswache in Mansfeld schreiten. Wir hatten 2024 ein Gutachten, was zur Hilfsfristerfüllung, dass wir im Zweifel auch Menschenleben rettet, wichtige Empfehlungen gegeben hat. Und eine Empfehlung war, diesen zentralen Rettungswachenbereich, der in Kloster Mansfeld seine Heimat gefunden hat, zu dezentralisieren. Und dazu ist hier in Mansfeld und dann später auch noch in Helbra Investitionen erforderlich. Und diese hier haben wir in einer modernen, aber eben doch Containerbauweise umgesetzt. 500.000 Euro ausgegeben. Es werden 10 Mitarbeiterinnen und Mitarbeiter des Rettungsdienstes hier tätig sein und einen Rettungswagen rund um die Uhr bereitstellen. Und das ist eben eine gute Nachricht, weil wir einfach schneller den Menschen helfen können.
2: Wenn man als Rettungsdienst mit einem Gutachten damit konfrontiert wird, dass man eine Wache dezentralisieren muss, dann steht man natürlich auch erstmal vor bürokratischen Herausforderungen. Ja, man muss schnell reagieren, man will die Versorgung der Bürger sicherstellen und verbessern. Und deswegen haben wir uns hier in Mansfeld für eine Containerlösung entschieden, weil das war für uns das Schnellste und das Wirtschaftlichste, um hier wirklich in einem überschaubaren Zeitfenster den Auftrag oder die Aufgabe, die wir aus dem Gutachten bekommen haben, auch mitzunehmen und hier zu einer Verbesserung in dem Bereich Mansfeld, südliches Hettstedt, zu sorgen. Ja. Und umso mehr ist es für uns ein Meilenstein und wir sind alle glücklicher beim Eigenbetrieb, dass wir das geschafft haben, dass wir jetzt endlich hier die Voraussetzungen haben, hier den RTW 24 Stunden in der Vorhaltung zu haben. Ich bin auch positiv überrascht über die Umgebung, über dieses Wachengebäude an sich. Ich möchte mich wirklich von ganzem Herzen beim ganzen Team der Rettungswache, des Rettungswachenbereichs Hettstedt bedanken, dass die hier so Engagement gezeigt haben, wirklich hier mit Herzblut und Einsatz mit sich beteiligt haben. Ich möchte mich bei Herrn Koch bedanken, dass er auch von Seiten der Stadt Mansfeld uns unterstützt hat. Das war auch nicht immer einfach. Ja, jetzt weiß ich auch, wo die Abwasserprobleme hier in Mansfeld liegen. Ja, das sind dann wieder die Thematiken, die mit der Bürokratie einhergehen. Ja, großer Meilenstein für den Eigenbetriebsrettungsdienst. Jetzt halten wir kurz Luft inne und dann stürzen wir uns auf die nächsten Meilensteine. Helbra in der Goldenen Aue müssen wir auch noch verbessern und die Strukturwandelprojekte, die gehen ja dann nächstes Jahr in Betrieb. Ja, also es wird nicht langweilig und umso schöner ist es hier, diesen Moment mit Ihnen zu teilen und mal kurz innezuhalten.

0: für Mansfeld ist es heute natürlich ein ganz besonderer Tag, denn diese Eröffnung dieser Rettungswache bedeutet ja doch wesentliche Verbesserung der Infrastruktur, wesentliche Verbesserung der Sicherheit für die Menschen hier in Mansfeld und den umliegenden Orten. Eben hatte es schon Uwe Tresko angesprochen, es gab dieses Gutachten und wir waren natürlich sehr begeistert, dass diese Rettungswache hier zentral in Mansfeld eröffnet wird. Denn wer aber nicht schon mal in der Situation Hilfe zu benötigen. Und dann ist man froh über jede Sekunde, über jede Minute, wo es schneller geht. Und auch das ist ja wichtig in so einer Notfallsituation, sodass man wirklich sagen kann, für die Menschen hier in Mansfeld ist das ein Meilenstein, dass heute diese Rettungswache in Betrieb geht.
1: Dann war es an den Dreien das symbolische Band für die Inbetriebnahme der neuen Rettungswache in Mansfeld zu durchschneiden.
2: Alles klar. So, 1, 2, 3.
1: Für die Anwesenden gab es noch einen kleinen Imbiss und die Gelegenheit, sich in dem neuen Gebäude umzuschauen. Wie erwähnt, werden insgesamt 10 Notfallsanitäter und Rettungssanitäter in Mansfeld arbeiten und ein Rettungswagen wird im 24-Stunden-Betrieb vorgehalten. Am 30. September gab es ein freudiges Ereignis für die Mädchen und Jungen der Kita Weltentdecker in Hettstedt um Leiter Clemens Kretschmer. Sollten doch gespendete Pflanzkörbe übergeben werden. Mit vor Ort unter anderem die Leiterin des Eigenbetriebs Kindertagesstätten der Stadt Dagmar Koch, Bürgermeister Frank Tallich und natürlich der Spender Ronny Wohlfahrt, Inhaber von Raubank Woodart. Zunächst ergriff Herr Tallich das Wort.
3: Schönen guten Morgen hier in unserem schönen Kindergarten Weltentdecker. Wir haben hier eine besondere Aktion. Und zwar haben wir eine kleine Spende bekommen. Und zwar von Herrn Raubank aus seinem wunderschönen Hollywood.
4: Guten Morgen.
3: Festival. Herr Wohlfahrt hat nämlich das Raubank Hollywood ins Leben gerufen. Das ist ein schönes Festival, was sich wachsender Begeisterung erfreut. Nicht wahr?
4: Danke, ja.
3: Und da hatten wir eine Firma, die Keboni.
4: Genau.
3: Die hatte für uns netterweise einige Pflanzkästen gebaut, auch aus Holz, das möglichst lange auch erhalten bleiben soll und nicht so schnell verrottet. Da sind wir auch ganz gespannt auf die Erfahrungen und hatte das unserem Kindergarten zur Verfügung gestellt, damit die Kleinen jetzt auch ein bisschen gärtnern können und sich ein paar Blümchen und ein paar Kräuter anpflanzen können. Und die dürfen wir jetzt dank Ihnen und dank der Firma
4: sehr gerne
3: im Empfang nehmen.
4: Also kurz erstmal zum Raubank Hollywood Event. Das ist ein Holz- und Handwerk-Event. Wir veranstalten das einmal im Jahr in Hettstedt. Und da ist natürlich auch der Holzanbieter Keboni als Partner dabei gewesen. Und die garantieren für ein sehr nachhaltiges Holz. Wir brauchen kein Tropenholz mehr. Es ist sehr witterungsbeständig. Und deswegen dachten wir uns, Mensch, wir bauen die Pflanzenkübel gleich auf dem Event und spenden die dem Kindergarten.
1: Dann war es an den Kleinsten, die sich sehr darüber freuten, mit ein wenig Hilfe die Pflanzkörbe zunächst mit Erde zu bestücken und dann natürlich auch Pflanzen einzusetzen. So wurden diese hergerichtet. Sie werden in Zukunft die Außenanlagen der Kita mit verschönern und stellen auch eine kleine Aufgabe für die Mädchen und Jungen dar, die versprochen haben, ihre Pflanzen auch zu pflegen.

Die Saison läuft für den FC Hettstedt in der Landesklasse 5 bisher nicht gut. Nur einen Punkt aus einem Unentschieden konnten die Fußballer bisher auf ihrem Konto verzeichnen und damit stehen sie

derzeit am Tabellenende. Im Spiel gegen Ammendorf 2, dem bis dato Tabellenvorletzten, erhofften sich die Herren, das Punktekonto zu füllen. Immerhin hatte der FC Hettstedt in diesem Jahr bereits zweimal gegen den BSV Halle Ammendorf gewonnen. Angepfiffen wurde am 26. September, 15 Uhr, im Stadion am Hölzchen. Die Ammendorfer brauchten nicht lange, um ins Spiel zu kommen. Bereits in der 10. Minute die erste reelle Chance für den Schuss, der knapp neben dem Tor landet. Den Ball souverän erobert, spielte sich Lennart Klein am Torwart vorbei und sorgte nur eine Minute später für das 1:0 für Ammendorf. In der 16. Minute die Chance für den FC Hettstedt. Paul Zahn allein mit dem Ball vor dem Tor. Ammendorfs Keeper rettet den Schuss. Zahn kann erneut aufs leere Tor schießen, jedoch rettet Florian Kandit den Ball kurz vor der Linie. In der 17. Minute dann das erlösende 1:1 für den FC Hettstedt. Juri Kosko mit seinem ersten Saisontor. Zeit zum Ausruhen bleibt im Fußball bekanntlich nicht. Und so dauerte es keine 2 Minuten, bis Ammendorf wieder davonzog. Stanley Agwu mit seinem 2. Saisontor in der 19. Minute. Viel zu pfeifen gab es aus Sicht der Schiedsrichter im Spiel bisher nicht. Jedoch war das Foul von Stefan Kirchbach im Strafraum in der 32. Minute Anlass für die erste gelbe Karte und einen Foul-Elfmeter. Jason Philipp Lettau brachte den FC mit dem 2:2 wieder ins Spiel. Zwei weitere Großchancen gab es in der ersten Halbzeit auf beiden Seiten zu verzeichnen. In der 35. Minute Lennart Klein für die Ammendorfer, in der 42. Minute Paul Zahn für Hettstedt. Es blieb beim Halbzeitstand 2:2. Die zweite Halbzeit startete für die Hettstedter, zumindest was den Ballbesitz anging, besser. Allerdings konnten sie ihre Abschüsse nicht in Tore verwandeln. Ein missglückter Pass von Jason Philipp Lettau in der 68. Minute brachte dem BSV Halle Ammendorf das 3:2 Geschenk. Ähnliche Szene 3 Minuten später. Tim Luca Lettau mit einem Fehlpass und dem 4:2 für Ammendorf durch Stanley Agwu. Das 5:2 und damit den Endstand erzielte der frisch eingewechselte Felix Schmidt in der 77. Minute. Die Chancen der Ammendorfer hätten das Torergebnis locker zweistellig aussehen lassen können. Dieser Spielsieg brachte sie am Samstag auf Tabellenplatz 11. Für den FC Hettstedt bleibt es, ohne weiteren Punkt, der letzte Platz in der Tabelle. Und noch ein schönes Rest.

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0: Es ist noch früh am Samstagmorgen. 8.30 Uhr, doch auf dem Sportplatz in Sandersleben herrscht schon reges Treiben. Zahlreiche Jugendfeuerwehren des Landkreises, teilweise sogar mit zwei Mannschaften, sind angereist, um ihre Leistungsfähigkeit in einem Wettbewerb unter Beweis zu stellen. Dieses Event ist der Leistungsmarsch 2026 der Kreisjugendfeuerwehr Mansfeld-Südharz. So ist es auch auf den Pokalen zu lesen. Neben den kleinen Teilnehmertrophäen geht es aber um die besten Platzierungen und damit um die großen Pokale. Am besten natürlich um den Sieger-Wanderpokal. Zunächst hieß es aber lose ziehen, denn damit entschied sich die Startreihenfolge der einzelnen Mannschaften. Maskottchen Grisou war natürlich auch dabei und beliebtes Fotomotiv.
1: Käsekuchen!
0: Bevor es endlich losging, gab es noch eine offizielle Eröffnung. Der stellvertretende Kreisjugendwart Peter Nassler aus der Gemeinde Goldene Aue begrüßte die Teilnehmer und die Gäste, darunter die Bürgermeisterin der Stadt Arnstein, Jeanette Klaus.
2: Ja, im Namen der Stadt Arnstein herzlich willkommen. Ich wünsche euch ganz viel Spaß, drücke euch die Daumen heute. Danke an alle Helfer und Organisatoren der Veranstaltung. Bei bestem Wetter, hoffentlich unfallfrei, gebt alles.
0: Während die ersten Mannschaften sich auf den Weg machten, baten wir den stellvertretenden Kreisjugendwart noch kurz vor die Kamera.
3: Heute Leistungsmarsch der Jugendfeuerwehren. Wie wichtig ist das denn eigentlich für euch?
4: Das ist für uns sehr wichtig, damit die Jugendlichen sich dran gewöhnen können, was in den aktiven Dienst, wo sie dann hoffentlich später hinzukommen, wissen, was auf sie drauf zukommt.
3: Nun ist der Andrang recht groß. Sind das alle Jugendfeuerwehren, die hier vertreten sind?
4: Es sind noch nicht alle Jugendfeuerwehren hier.

0: Wir haben circa 6 Dutzend insgesamt im Landkreis und momentan 31 hier am Start.
1: Das ist eine jede Menge. Und was müssen denn die Kinder und Jugendlichen heute absolvieren? Wie läuft das hier ab?
0: Sie haben 6 Stationen, einen theoretischen Teil und die anderen 5 Stationen sind praktische Teile, sprich eine Saugleitung aufbauen, eine wasserfeste, von einer Wasserentnahmestelle offenes Gewässer, Knotenkunde und noch praktischen Test von Gerätekunde. Das sind so die groben und ganzen Züge, was man hier erwarten muss.
2: Übrigens, als erste Hürde im Wettkampf war das Fachwissen des Feuerwehrnachwuchses gefragt. 15 Fragen galt es zu beantworten. Wie auch bei allen anderen Stationen wurden Fehler mit Fehlerpunkten notiert. Es galt also die Devise, je weniger Fehlerpunkte, umso besser die Chance auf einen guten Platz am Ende des Tages. Hier waren gerade die Jugendfeuerwehren aus Siersleben und Rothenschirmbach dabei, in gemeinsamer Teamarbeit die richtigen Lösungen zu finden. Anschließend gab es die Auswertungen, sodass der Nachwuchs auch sofort wusste, welche Fehler man gemacht hatte. Draußen auf dem Sportplatz warteten die anderen auf ihren Start. Einige nutzten die Gelegenheit, ihre Fähigkeiten, zum Beispiel beim Thema Knoten, zu trainieren.
1: Ihr übt hier gerade noch mal Knoten. Ist das denn sehr schwierig, die Knoten zu lernen?
3: Nee, also es kommt drauf an, welchen Knoten man macht. Also zum Beispiel Kreuzknoten und Mastdorf ist ja einfach, aber Zimmermanns Schlagwort dann schon schwerer.
1: Du scheinst ja richtig auszukennen. Hast du geübt vorher?
3: Naja, wir haben mit der Jugendfeuerwehr so ein bisschen die Staffel haben wir ein bisschen geübt und da wurde dann einem klar, welchen Knoten man machen muss und den Knoten übt man dann auch mehr.
1: Wie lange bist du schon in der Jugendfeuerwehr?
3: Also jetzt ungefähr 1 Jahr.
1: Warum bist du da eingetreten? Was war der Grund dafür?
3: Also ich war schon in der Kinderfeuerwehr und deswegen hatte ich da schon Vorerfahrung und da hat man dann gefragt, willst du noch in die Jugendfeuerwehr wechseln und ab 10 geht das. Und dann bin ich dann nach dem Sommerfest in die Jugendfeuerwehr eingetreten, dann habe ich Uniform und so bekommen und dann war ich drin.
1: Und heute Leistungsmarsch, bist du da aufgeregt?
3: Nö, eigentlich nicht.
1: Was glaubst du, ist die schwierigste Station heute, was glaubst du?
3: Also von den Sachen, die mir schwer fallen, denke ich mal, ist es Schlauchkegeln. Aber es könnte auch sein, dass es Gerätekunde ist, wenn man jetzt vielleicht noch nicht so lange drin ist, aber ja.
2: Rund 30 Helfer betreuten die Stationen, die wir uns auch mit der Kamera etwas näher ansahen. Unzählige Knoten werden bei der Feuerwehr eingesetzt. Welcher Knoten wann zum Einsatz kommt, ist genau in entsprechenden Dienstvorschriften geregelt. Eine Mannschaft mit 9 Startern musste nun so schnell wie möglich 3 verschiedene Knoten anfertigen. Die Kampfrichter bewerten anschließend streng die Ausführung und vergaben, wenn nötig, Fehlerpunkte. Schlauchkegeln klingt erst einmal einfach. Einen aufgerollten Schlauch so mit Schwung abwickeln, dass er exakt zwischen 2 Kegeln hindurchrollt. 9 Versuche, jeweils 1 pro Starter, gibt es und nicht allen gelang es, die Aufgabe problemlos zu meistern. Einen genormten Leinenbeutel mit einem Gewicht von etwa 500 Gramm über eine Distanz in ein Ziel zu werfen, ohne dabei das Seil zu verlieren, war die Aufgabe an einer weiteren Station, die sich auf dem Gelände des Kinderheimes in Sandersleben befand. Am gleichen Ort gab es nochmals eine Wissenskontrolle. Diesmal mussten Gerätschaften der Feuerwehr mit dem richtigen Namensschild versehen werden. Vorsagen streng verboten. Und außerdem lief die Stoppuhr. Erstaunlich, wie gut viele schon Bescheid wissen. Noch dazu, wo einige Ausrüstungsgegenstände sich sehr ähneln.
1: Der Leistungsmarsch dieses Mal findet ja bei euch in Sandersleben statt. Ist ja für euch ein besonderes Ereignis, weil da ein Jubiläum dahinter steht.
4: Genau. Wir haben dieses Jahr das 160-jährige Bestehen unserer Ortsfeuerwehr Sandersleben. Und der Leistungsmarsch ist Bestandteil unseres Festjahres. Genau.
1: Was ist denn sonst in diesem Festjahr alles geplant gewesen oder noch geplant?
4: Leistungsmarsch beendet unser Festjahr. Wir hatten im Mai unser großes 160-jähriges Festempfang, inklusive Einweihung von unserem Mehrzweckfahrzeug und hatten dann zum Vereinsfest, Heimatfest, einen großen Umzug durch den Ort mit mehreren Feuerwehrautos und Fahrzeugen, wo sich andere Orte beteiligt haben. Und so konnten wir das ganz gut abrunden dieses Jahr. Genau.
2: Actiongeladen war die Station, an der eine Wasserentnahme aus einem Gewässer nachgestellt wurde. Mit klar verteilten Aufgaben gingen hier 5 Starter jeder Mannschaft ans Werk. Bei den Volkstädter Jugendlichen war an diesen

0: Tag der Wurm drin. Während die Feuerwehr Mittelhausen mit ihrer Effizienz und Schnelligkeit sogar uns verblüffte. Zünftig fiel das Mittagessen aus. Nudeln mit Feuerwehrsoße. Immer ein beliebtes Gericht. Noch dazu, wenn es aus der Feuerwehr-Gulaschkanone kommt. Als Nachtisch bei dem schönen Wetter ein Eis. So ließ sich die Wartezeit bis zur Siegerehrung gut verbringen. Kurz nach 15 Uhr war es dann soweit. Angefangen beim 31. Platz ging es dann in der Rangliste nach vorn. Das Punktesystem ist komplex, denn nicht nur die negativen Fehlerpunkte fließen ein, auch die Grundpunkte, die sich aus dem Alter der startenden Nachwuchsfeuerwehrleuten berechnen, sind wichtig. Je älter die Teilnehmer sind, desto weniger davon gibt es. Auch der oberste Feuerwehrmann des Landkreises, Kreisbrandmeister Steffen Kujas, war zur Siegerehrung vor Ort und gratulierte den Startern. Endlich war es soweit. Die ersten drei Plätze waren an der Reihe.
1: Platz 3, die Ortsfeuerwehr Mittelhausen 2.
2: Wunderbare Arbeit, das haben wir hier verdient.
1: Platz 2, die Ortsfeuerwehr Braunschwente mit 1066 Punkten. Platz 1 mit 1083 Punkten. Die Ortsfeuerwehr Allstedt 1.
0: Wir gratulieren den Siegern, aber ein Glückwunsch geht auch an alle Teilnehmer. Denn Feuerwehren und damit auch der Nachwuchs für dieses Ehrenamt sind unverzichtbar. In der Mansfelder Spangenberghalle, wo sonst meist der Sport im Mittelpunkt steht, ging es am 26. September überaus partymäßig zu. Seamless hatte zum 10-jährigen Bandjubiläum zu einer Charity-Party zugunsten von Vereinen, die Seamless in den letzten 10 Jahren begleiteten, eingeladen und viele waren dieser Einladung gefolgt. Gegen 19.30 Uhr stand bei den ersten Gästen zunächst ein Snack vom Stand der Feuerwehr auf dem Plan, bevor dann die ersten Gäste auf die Bühne traten. Nein, eher auf die Bühne tanzten. Der Partychor MSH singt gratulierte. Mit einem kleinen Programm wurde schon mal Stimmung verbreitet und viele Gäste ließen sich darauf ein.

0: Hinter der Bühne stieg die Spannung bei den Geburtstagskindern. Wir nutzten die einzige Möglichkeit, mit mehr als einem Bandmitglied gleichzeitig ins Gespräch zu kommen und erwischten sogar vier. Wir waren stolz.
1: 10 Jahre heute, wie verrückt ist das Ganze?
2: Wahnsinnig verrückt. Wir sind alle so aufgeregt, aber es ist auch unglaublich, was hier alles heute passiert. Wahnsinn.
1: Bei so einem Jubiläum, da denkt man auch über die Anfänge nach. Das habt ihr bestimmt in den letzten Wochen auch oft getan, oder?
3: Ja, auf jeden Fall sehr. Also für uns auch ein sehr emotionaler Abend. Wir haben uns lange auch über das Programm Gedanken gemacht, was wir alles so vorhaben an dem Abend. Und dann fängt man natürlich an, alte Bilder rauszukramen, ja, aus den letzten 10 Jahren.
1: Seid ihr jünger aus, oder?
3: Ja. Und besser, nein,
2: wir
3: Spaß. Ja, aber es ist halt wirklich unfassbar. Und ja, dann laufen halt auch so die ein oder anderen Tränen, wenn man das so sieht. Ja, ich glaube, ich kann für alle sprechen. Wir sind dankbar an alle Freunde, Familie. Also ich glaube, das schaffe ich jetzt sowieso nicht alle zu nennen, aber ja. Danke an alle.
1: Wenn ihr auf die 10 Jahre zurückblickt, das war dann so die verrückteste Sache, die ihr da erlebt habt.
4: Oh, das sind unzählige Sachen, die wir erlebt haben, wirklich. Das ist eine Bandgeschichte. Wir sind ja alle zusammen gewesen, immer auf jedem Konzert. Und auch im Bandraum ist auch so viel passiert. Also wenn ihr 20 Tage Zeit habt, kann man es euch erzählen.
1: Die haben wir leider heute nicht. Aber heute gibt es ja noch einen ganz, ganz großen Höhepunkt.
5: Na, ich würde auch sagen, es gibt ganz viele große Höhepunkte, aber wir haben einen persönlichen, ohne zu viel zu spoilern. Aber wir bringen heute unser erstes eigenes Lied mit. Als Coverband, muss man sagen. Erst erste eigene Lied, jetzt sind wir nochmal irgendwie in ein anderes Universum von Musik gehüpft und sind ganz gespannt, wie das heute dann vielleicht auch ankommt, wenn wir es live spielen. Und freuen uns. Und sind auch ein bisschen aufgeregt, oder?
4: Ja, auf jeden Fall.
1: Aber dazu muss ich mal nachfragen, wie ist denn dieses Lied entstanden? Ist das eine Gemeinschaftsproduktion von euch? Hat da jemand einer den Text geschrieben? Wie ist das gewesen?
2: Ja, also die Idee kam von mir und auch die grundlegenden Akkorde und der Text. Und danach hat aber jeder der Jungs noch so ein bisschen was von seinen Ideen mit eingebracht. Und dann ist es zu dem geworden, was es heute ist. Also da hat tatsächlich jeder seinen Anteil dran. Genau. Ist auch tatsächlich schon fast 2 Jahre alt, das Lied. Und ist dann jetzt wirklich gewachsen und immer mal wieder in der Schublade. Und dann haben wir es mal wieder rausgeholt und haben es uns auch ein bisschen aufgespart für diesen Moment heute, muss man auch ehrlich sagen, ja. Genau, und gestern haben wir es released und haben schon ganz, ganz viele Hörer auf den Musikplattformen. Also es ist wirklich unglaublich.
1: Ja, muss ich jetzt provokativ fragen, wann kommt das erste Album?
4: Oh. Also der eine Song war wirklich sehr schwierig. Wir haben uns wirklich Mühe gegeben, aber es war wirklich echt anstrengend. Das kann man wirklich gar nicht beschreiben, wie anstrengend ein Song umzusetzen ist. Aber wir haben es jetzt geschafft. Vielleicht wird es noch ein Album. Mal sehen.
2: Wir lassen das offen.
1: Ja, genau. Eine letzte Frage. Wenn ihr heute feiert, morgen wollt ihr euch erholen, aber wenn ihr so in die Zukunft blickt, was sind die nächsten großen Ereignisse, die anstehen?
3: Die nächsten großen Ereignisse, das ist schwierig. Ich glaube, nach dieser Veranstaltung werden wir erstmal alle sowieso erstmal den Abend verarbeiten. Ja, das wird für uns alle schwierig, denke ich auch. Aber ja, weiß ich nicht, bleiben...
2: Ich denke ans Blasmusikfest in Helbra nächstes Jahr.
3: Ja, das ist auch,
2: also das ist sowas, wo ich mich jetzt schon unglaublich drauf freue. Das wird mega.
1: Ja. Also so wie die letzten 10 Jahre waren, es geht weiter mit einer Steigerung.
2: Ja, ich denke...
4: Natürlich,
2: so.
4: Wir bleiben auf jeden Fall dabei. Wir bleiben unserem Motto treu und lassen jedes Festzelt glühen.
2: Ja.
1: Na dann, viel Spaß heute und auch von uns Glückwunsch.
6: Dankeschön.
4: Ciao.
0: Noch musste sich Seamless gedulden, denn als nächstes hatten sich die Karnevalisten aus Mansfeld angekündigt.

Ja, genau. Wir wollen uns bei Seamless bedanken, nicht nur für 10 Jahre eine super tolle Band, sondern auch für eine Band, die bereits im letzten Jahr bei uns zur Veranstaltung gespielt hat, auch schon zum Jubiläum 70 Jahre. Jetzt kommen ja 72 Jahre Mansfelder Cornerwatts Club. Und wir freuen uns auch, dass Seamless wieder in der nächsten Session bei uns spielt. Und damit ihr uns nicht vergesst, hier einmal vom Mansfelder Cornerwatts Club ein kleines Geschenk. Auf Seamless, alles, alles Gute. Lasst aus den 10 Jahren noch weitere 100.000 Jahre werden. Vielen Dank, dass ihr so eine tolle Truppe seid.

Inzwischen hatte sich die Halle gut gefüllt und die Hafenbar hatte an der Bar alle Hände voll zu tun, um die Getränkewünsche zu erfüllen. Die Partystimmung war da und dann, endlich, wurde Seamless angekündigt. Und die starteten in ihr Programm mit einer Premiere, dem ersten eigenen Titel, Melodies Make Memories.

0: Herzlich willkommen, Mansfeld!
1: Insgesamt ein toller Abend, den die Band, aber sicherlich auch die Gäste in guter Erinnerung behalten werden.
2: In Eisleben geht heute die kleine Wiese zu Ende. Und damit sind auch zwei Wochenenden voller Spaß, Schlemmereien und Karussellfahren vorbei. Tja, ich weiß nicht, wie es Ihnen geht, aber für mich ist nach der Wiese schon fast vor Weihnachten. Dabei hat Eisleben noch jede Menge Veranstaltungen bis zum Jahresende im Kalender stehen. Ich erinnere da nur an Luthers Geburtstag im November. Und selbst heute hatte man die Wahl zwischen Rummelatmosphäre und einem Kontrastprogramm.
3: Gegen den Krach der Zeit, so der Titel der Ausstellung von Gerd Philips, die am 27. September in der ehemaligen Markthalle in Eisleben eröffnet wurde. Der Maler, Grafiker und Autor ist gebürtig aus Gerbstedt und lebt nun auch seit einigen Jahren wieder hier. Er ist Künstler aus ganzem Herzen und malt seit seiner Kindheit.
4: Ja, ich habe mit 14 Jahren angefangen schon zu malen. Ich war damals ein bisschen in der Van Gogh-Manier gefangen. Es gibt hier ein Bild, was ich da mit 17 gemalt habe, das ist noch in der Van Gogh'schen Art und Weise. Und habe danach mich möglicherweise, also autodidaktisch, weitergebildet. Was dann alles noch an schulischen, an hochschulischen in Leipzig dazugekommen ist, das war eigentlich nicht mehr so wichtig für mich. Ich habe mich da auch nie irgendwie festgelegt, sondern bin immer meinen eigenen Weg gegangen, ohne irgendeine andere Meinung zu akzeptieren. Ne?
5: Jetzt ist Ihre Ausstellung überschrieben, gegen den Krach der Zeit. Was hat Sie denn da bewogen?
4: Gegen den Krach der Zeit, das ist eine Idee von unserer Kulturchefin hier in Eisleben. Wir müssen ja ein bisschen das Ganze unter ein Thema fassen. Aber das stimmt eigentlich. Wir versuchen ja als Künstler, möglichst gegen diesen Krach, gegen den Zeitstrom zu wirken, damit ein bisschen die Vernunft und die Wahrheit und die Schönheit vor allen Dingen, nach der sich das Universum eigentlich richten sollte, das müssen wir irgendwie im Auge behalten als Künstler. Ne?
5: Jetzt haben Sie schon gerade gesagt, hier hängen Bilder, die haben Sie als 17-Jähriger gemalt, aber auch ganz aktuelle Sachen aus dem aktuellen Jahr, 2026.
4: Ja, das ist das Triptychon hier, die Gaststätte. Wir leben alle eigentlich auf einem Planeten, den wir als Gäste betrachten sollten. Wir dürfen normalerweise diese Erde nicht durch irgendwelche Kriege zerstören, ne? Durch irgendwelche Umweltverschmutzungen oder was da in diesen Medien gebracht wird. Ja, und da habe ich natürlich versucht, einiges dagegen zu halten.
5: Ne? Jetzt ist Malerei die eine Seite, Literatur habe ich gehört, aber auch die andere Seite. Das heißt, zwei Seelen wohnen ach in ihrer Brust. Welches ist die wichtigere?
4: Kann man an für sich nicht sagen, weil ich in der Wechselwirtschaft immer mal Literatur mache. Und wenn ich dann ein Literaturprojekt abgeschlossen habe, überlege ich, wie ich denn mich regenerieren kann, um dann wieder in der Malerei weiterarbeiten zu können. Ich habe, wo ich in Lemberg im Polytechnischen Institut studiert hatte, mich natürlich auch mit der Literatur dort beschäftigt. Und da hatte mir ein Kommilitone die Sonette von Shakespeare zur Verfügung gestellt. Und ich habe das 144. Sonett aus dem Russischen ins Deutsche übersetzt. Zwei Seelen wohnen auch in meiner Brust. Davon hat der Herr Goethe auch ein Gedicht gemacht. Und seitdem spielen beide Seiten eine Rolle für mich. Ich habe nach der Wende einen kleinen Verlag gegründet, wo beides drin ist. Da mache ich praktisch die Illustrationen für die

In seiner kurzen Rede gab Gerd Philips eine kleine Einführung in seine Werke. Zu sehen sind Bilder aus verschiedenen Lebenszeiten und in verschiedenen Stilrichtungen. Doch eines haben sie gemein. Sie wollen etwas sagen. Gegen den Strom der Zeit, ein bisschen Widerstand gegen aktuelle Tendenzen, beschreibt Philips seinen Ansatz.

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0: Nach nur 3 Monaten Bauzeit war es soweit. Die Kids und Jugendlichen der Lutherstadt Eisleben haben ihre neue Pumptrack-Anlage am Wiesengelände erobert. Am 25. September wurde die Erweiterung der Skateranlage feierlich übergeben. Bürgermeister Carsten Staub, Andreas Grebe vom Stadtentwicklungsausschuss und Markus Pollitt von der lokalen Aktionsgruppe gaben den neuen Rundkurs offiziell frei.
1: Herzlich willkommen hier neben unserer Skateranlage am Wiesengelände zur Eröffnung der Pumptrack-Anlage hier in der Lutherstadt Eisleben. Wie passend zum Start, kurz vorm Start der kleinen Wiese. Und ich bin sehr froh, dass wir diese Maßnahme heute auch durchführen können, weil ich gerade schon gehört habe, wie toll das ist. Und dann können wir endlich losfahren. Und genau das ist es, was wir gemeinsam auch erreichen wollten. Ich möchte an dieser Stelle schon mal stellvertretend allen Stadtratsmitgliedern danken, auch für die Entscheidung.

0: Entscheidungsfinde, und da komme ich nachher nochmal drauf, die diese Geschichte hier möglich gemacht haben. Ich muss ein kleines bisschen mehr ausholen. Ich hatte ganz am Anfang, die erste Idee ist ja auch schon ein paar Jahre her, etwa 4 Jahre, wo wir die erste Idee oder die erste Idee auf den Tisch bekommen haben, Pumptrack-Anlage. Ich bin ehrlich, bin zwar 45, also noch nicht ganz so alt, denke ich mal, aber aus eurer Sicht sicherlich uralt, aber ich wusste, was ist eine Pumptrack-Anlage, was ist das? Man kannte eine Skaterbahn, das konnte ich mir noch vorstellen, Tony Hawk kennt jeder, aber was ist eine Pumptrack-Anlage? Und da haben wir natürlich damals auch, und deswegen haben wir es auch hier stehen, eine Pumptrack-Anlage ist ein geschlossener Rundkurs aus Wellen- und Steilkurven, das kann man hier schon sehen, der so gebaut ist, dass man möglichst ohne Pedaleneinsatz allein durch eine pumpende Körperbewegung sich fortbewegen kann. Das Prinzip besteht darin, durch Gewichtsverlagerung beim Überfahren der Wellen Geschwindigkeit aufzubauen oder zumindest gleich zu belassen. Und so ist die Idee, und das muss ich sagen, hier wirklich mal eine Idee, die aus den Gremien kam, in dem Fall der Stadtentwicklungsausschuss der Lutherstadt Eisleben im Dezember 2021. Der Andreas Grebe, der Vorsitzende des Stadtentwicklungsausschusses, steht neben mir und wird nachher auch noch mal was dazu sagen, ist diese Idee geboren, hier die Skateanlage aufzuwerten durch die Implementierung einer Pumptrack-Anlage. Und wir waren da auch nicht ganz alleine. Ihr wisst, auch in anderen Nachbargemeinden ist dieses Thema geboren. Und unsere Partnerstadt in Memmingen hatte auch kurz vor uns schon diese Idee und hat sie auch schon umgesetzt. Also wir waren da wirklich up to date und in der Zeit.
1: Es ist einfach auch schwierig natürlich für eine Stadt wie uns, das so umzusetzen. Es ist nicht einfach. Umso schöner ist es, dass wir auch eine sehr große Variante haben. Wir sehen jetzt erstmal den Grundstock. Hier wird noch begrünt, hier kommt noch einiges dazu, auch noch Flächen zum Verweilen, Sitzplätze und so weiter und so fort. Und ja, wie gesagt, vielen, vielen Dank. Es ist einfach auch ein Zeichen, wie der Stadtentwicklungsausschuss halt auch wirklich mal das machen kann, Stadtentwicklung vorantreiben. Und einfach auch mal eine kleine Aufforderung an alle, die tolle Ideen haben, kommt einfach mal vorbei, sprecht uns an, sagt, was vielleicht fehlt in Eisleben. Manchmal sehen wir das auch nicht, ihr seht das vielleicht sofort. Und dann versuchen wir da auch mal irgendwas, was in unserer Macht steht, in die Wege zu leiten.
2: Was ich sagen will, ich vertrete hier das LIDA-CLD-Programm. Das gibt es in Sachsen-Anhalt seit 35 Jahren bzw. 15 Jahren. Ich komme gerade aus Magdeburg von der Festveranstaltung. Und wenn wir sehen, dass wir mit europäischen Mitteln hier in unserer wunderschönen Lutherstadt Eisleben solche Aktionen bzw. solche Areale erschließen können, ist es einfach nur eine tolle Sache. Wir haben hier nicht nur für euch was geschaffen, sondern auch für eure Eltern und Großeltern einen Treffpunkt. Und wenn dann die Sitzmöglichkeiten da sind, kann das hier ein Hotspot des Lebens in unserer schönen Lutherstadt werden. Und wir freuen uns, dass wir als LIDA-Aktionsgruppe oder lokale Aktionsgruppe mit unseren ehrenamtlichen Mitgliedern, die wirklich da sich viel Zeit nehmen und viel, viel beraten und entscheiden müssen, dieses Projekt die Förderwürde übergeben konnten, sodass wir jetzt das endlich umgesetzt bekommen.
0: Na dann, 1, 2, 3.
3: Von der ersten Vision bis zur Eröffnung war es ein längerer Weg. Das Besondere an diesem Projekt, die Jugendlichen durften die Anlage in einem Workshop vorerst selbst mitplanen. Durch ihre Wünsche wurde die Strecke noch einmal optimiert. Dadurch stiegen die Gesamtkosten zwar auf 250.000 Euro, doch der Stadtrat zog mit. 120.000 Euro kamen als Förderung vom Amt für Landwirtschaft. Den Rest übernahm die Stadt aus Eigenmitteln bzw. Fördermitteln. Der Bau selbst war echte Präzisionsarbeit. Spezialfirmen formten die typischen Wellen und Kurven zunächst aus rund 650 Tonnen Zechstein. Danach war Handarbeit gefragt. 40 Tonnen Asphalt wurden von den Arbeitern verteilt und glatt gezogen. Was jetzt noch folgt, ist die Gestaltung des Umfelds. Schon bald sorgen neue Sitzbänke, Grünflächen und 3 Lichtmasten für die perfekte Wohlfühlatmosphäre.

0: Der Landkreis Mansfeld-Südharz lud gemeinsam mit seinem Eigenbetrieb Rettungsdienst am 28. September nach Mansfeld ein, um die dortige Rettungswache feierlich in Betrieb zu nehmen. Der Leiter des Eigenbetriebes Rettungsdienst Mansfeld-Südharz, Uwe Tresko, der Mansfelder Bürgermeister Andreas Koch und zunächst Landrat André Schröder wandten sich an die vielen Anwesenden.
1: Es ist ein schöner Tag, das trifft nicht nur aufs Wetter zu, sondern auch für den Rettungsdienst im Landkreis Mansfeld-Südharz. Ein schöner Tag, weil wir heute zur Eröffnung hier der Rettungswache in Mansfeld schreiten. Wir hatten 2024 ein Gutachten, was zur Hilfsfristerfüllung, dass wir im Zweifel auch Menschenleben rettet, wichtige Empfehlungen gegeben hat. Und eine Empfehlung war, diesen zentralen Rettungswachenbereich, der in Kloster Mansfeld seine Heimat gefunden hat, zu dezentralisieren. Und dazu ist hier in Mansfeld und dann später auch noch in Helbra Investitionen erforderlich. Und diese hier haben wir in einer modernen, aber eben doch Containerbauweise umgesetzt. 500.000 € ausgegeben. Es werden 10 Mitarbeiterinnen und Mitarbeiter des Rettungsdienstes hier tätig sein und einen Rettungswagen rund um die Uhr bereitstellen. Und das ist eben eine gute Nachricht, weil wir einfach schneller den Menschen helfen können.
2: Wenn man als Rettungsdienst mit einem Gutachten damit konfrontiert wird, dass man eine Wache dezentralisieren muss, dann steht man natürlich auch erstmal vor bürokratischen Herausforderungen. Ja, man muss schnell reagieren, man will die Versorgung der Bürger sicherstellen und verbessern. Und deswegen haben wir uns hier in Mansfeld für eine Containerlösung entschieden, weil das war für uns das Schnellste und das Wirtschaftlichste, um hier wirklich in einem überschaubaren Zeitfenster den Auftrag oder die Aufgabe, die wir aus dem Gutachten bekommen haben, auch mitzunehmen und hier zu einer Verbesserung in dem Bereich Mansfeld, südliches Hettstedt, zu sorgen. Ja. Und umso mehr ist es für uns ein Meilenstein und wir sind alle glücklicher beim Eigenbetrieb, dass wir das geschafft haben, dass wir jetzt endlich hier die Voraussetzungen haben, hier den RTW 24 Stunden in der Vorhaltung zu haben. Ich bin auch positiv überrascht über die Umgebung, über dieses Wachengebäude an sich. Ich möchte mich wirklich von ganzem Herzen beim ganzen Team des Rettungswagenbereichs Hettstedt bedanken, dass die hier so Engagement gezeigt haben, wirklich hier mit Herzblut und Einsatz mit sich beteiligt haben. Ich möchte mich bei Herrn Koch bedanken, dass er auch von Seiten der Stadt Mansfeld uns unterstützt hat. Das war auch nicht immer einfach. Ja, jetzt weiß ich auch, wo die Abwasserprobleme hier in Mansfeld liegen. Ja, das sind dann wieder die Thematiken, die mit der Bürokratie einhergehen. Ja, großer Meilenstein für den Eigenbetriebsrettungsdienst. Jetzt halten wir kurz Luft inne und dann stürzen wir uns auf die nächsten Meilensteine. Helbra in der Goldenen Aue müssen wir auch noch verbessern und die Strukturwandelprojekte, die gehen ja dann nächstes Jahr in Betrieb. Ja, also es wird nicht langweilig und umso schöner ist es hier, diesen Moment mit Ihnen zu teilen und mal kurz innezuhalten.
3: Für Mansfeld ist es heute natürlich ein ganz besonderer Tag, denn diese Eröffnung dieser Rettungswache bedeutet ja doch wesentliche Verbesserung der Infrastruktur, wesentliche Verbesserung der Sicherheit für die Menschen hier in Mansfeld und den umliegenden Orten. Eben hatte es schon Uwe Tresko angesprochen, es gab dieses Gutachten und wir waren natürlich sehr begeistert, dass diese Rettungswache hier zentral in Mansfeld eröffnet wird. Denn wer war nicht schon mal in der Situation, Hilfe zu benötigen. Und dann ist man froh über jede Sekunde, über jede Minute, wo es schneller geht. Und auch das ist ja wichtig in so einer Notfallsituation, sodass man wirklich sagen kann, für die Menschen hier in Mansfeld ist das ein Meilenstein, dass heute diese Rettungswache in Betrieb geht.
0: Dann war es an den dreien das symbolische Band für die Inbetriebnahme der neuen Rettungswache in Mansfeld zu durchschneiden.
1: Alles klar. So, eins, zwei, drei.
0: Für die Anwesenden gab es noch einen kleinen Imbiss und die Gelegenheit, sich in dem neuen Gebäude umzuschauen. Wie erwähnt, werden insgesamt 10 Notfallsanitäter und Rettungssanitäter in Mansfeld arbeiten und ein Rettungswagen wird im 24-Stunden-Betrieb vorgehalten. Am 30. September gab es ein freudiges Ereignis für die Mädchen und Jungen der Kita Weltentdecker in Hettstedt um Leiter Clemens Kretschmar. sollten doch gespendete Pflanzkörbe übergeben werden. Mit vor Ort unter anderem die Leiterin des Eigenbetriebs Kindertagesstätten der Stadt Dagmar Koch, Bürgermeister Frank Tallich und natürlich der Spender Ronny Wohlfahrt, Inhaber von Raubank Woodart. Zunächst ergriff Herr Tallich das Wort.
4: Schönen guten Morgen hier in unserem schönen Kindergarten Weltentdecker. Wir haben hier eine besondere Aktion. Und zwar haben wir eine kleine Spende bekommen. Und zwar von Herrn Raubank aus seinem wunderschönen Hollywood.
5: Guten Morgen.
4: Festival. Herr Wohlfahrt hat nämlich das Raubank Hollywood ins Leben gerufen. Das ist ein schönes Festival, was sich wachsender Begeisterung erfreut. Nicht wahr?
5: Danke, ja.
4: Und da hatten wir eine Firma, die Keboni.
5: Genau.
4: Die hatte für uns netterweise einige Pflanzkästen gebaut, auch aus Holz, das möglichst lange auch erhalten bleiben soll und nicht so schnell verrottet. Da sind wir auch ganz gespannt auf die Erfahrungen und hatte das unserem Kindergarten zur Verfügung gestellt, damit die Kleinen jetzt auch ein bisschen gärtnern können und sich ein paar Blümchen, ein paar Kräuter anpflanzen können. Und die dürfen wir jetzt dank Ihnen und dank der Firma
5: sehr gerne
4: im Empfang nehmen.
5: Also kurz erstmal zum Raubank Hollywood Event. Das ist ein Holz- und Handwerk-Event. Wir veranstalten das einmal im Jahr in Hettstedt. Und da ist natürlich auch der Holzanbieter Keboni als Partner dabei gewesen. Und die garantieren für ein sehr nachhaltiges Holz. Wir brauchen kein Tropenholz mehr. Es ist sehr witterungsbeständig. Und deswegen dachten wir uns, Mensch, wir bauen die Pflanzenkübel gleich auf dem Event und spenden die dem Kindergarten.
0: Dann war es an den Kleinsten, die sich sehr darüber freuten, mit ein wenig Hilfe die Pflanzkörbe zunächst mit Erde zu bestücken und dann natürlich auch Pflanzen einzusetzen. So wurden diese hergerichtet. Sie werden in Zukunft die Außenanlagen der Kita mit verschönern und stellen auch eine kleine Aufgabe für die Mädchen und Jungen dar, die versprochen haben, ihre Pflanzen auch zu pflegen.

Die Saison läuft für den FC Hettstedt in der Landesklasse 5 bisher nicht gut. Nur einen Punkt aus einem Unentschieden konnten die Fußballer bisher auf ihrem Konto verzeichnen und damit stehen sie derzeit am Tabellenende. Im Spiel gegen Ammendorf 2, dem bis dato Tabellenvorletzten, erhofften sich die Herren, das Punktekonto zu füllen. Immerhin hatte der FC Hettstedt in diesem Jahr bereits zweimal gegen den BSV Halle Ammendorf gewonnen. Angepfiffen wurde am 26. September, 15 Uhr, im Stadion am Hölzchen. Die Ammendorfer brauchten nicht lange, um ins Spiel zu kommen. Bereits in der 10. Minute die erste reelle Chance für den Schuss, der knapp neben dem Tor landet. Den Ball souverän erobert, spielte sich Lennart Klein am Torwart vorbei und sorgte nur eine Minute später für das 1:0 für Ammendorf. In der 16. Minute die Chance für den FC Hettstedt. Paul Zahn allein mit dem Ball vor dem Tor. Ammendorfs Keeper rettet den Schuss.

Zahn kann erneut aufs leere Tor schießen, jedoch rettet Florian Kandit den Ball kurz vor der Linie. In der 17. Minute dann das erlösende 1:1 für den FC Hettstedt. Juri Kosko mit seinem ersten Saisontor. Zeit zum Ausruhen bleibt im Fußball bekanntlich nicht. Und so dauerte es keine 2 Minuten, bis Ammendorf wieder davonzog. Stanley Agwu mit seinem 2. Saisontor in der 19. Minute. Viel zu pfeifen gab es aus Sicht der Schiedsrichter im Spiel bisher nicht. Jedoch war das Foul von Stefan Kirchbach im Strafraum in der 32. Minute Anlass für die erste gelbe Karte und einen Foul-Elfmeter. Jason Philipp Lettau brachte den FC mit dem 2:2 wieder ins Spiel. 2 weitere Großchancen gab es in der ersten Halbzeit auf beiden Seiten zu verzeichnen. In der 35. Minute Lennart Klein für die Ammendorfer, in der 42. Minute Paul Zahn für Hettstedt. Es blieb beim Halbzeitstand 2:2. Die zweite Halbzeit startete für die Hettstedter, zumindest was den Ballbesitz anging, besser. Allerdings konnten sie ihre Abschüsse nicht in Tore verwandeln. Ein missglückter Pass von Jason Philipp Lettau in der 68. Minute brachte dem BSV Halle Ammendorf das 3:2 Geschenk. Ähnliche Szene 3 Minuten später. Tim Luca Lettau mit einem Fehlpass und dem 4:2 für Ammendorf durch Stanley Agwu. Das 5:2 und damit den Endstand erzielte der frisch eingewechselte Felix Schmidt in der 77. Minute. Die Chancen der Ammendorfer hätten das Torergebnis locker zweistellig aussehen lassen können. Dieser Spielsieg brachte sie am Samstag auf Tabellenplatz 11. Für den FC Hettstedt bleibt es, ohne weiteren Punkt, der letzte Platz in der Tabelle. Und noch ein schönes Rest.

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0: Es ist noch früh am Samstagmorgen. 8.30 Uhr, doch auf dem Sportplatz in Sandersleben herrscht schon reges Treiben. Zahlreiche Jugendfeuerwehren des Landkreises, teilweise sogar mit zwei Mannschaften, sind angereist, um ihre Leistungsfähigkeit in einem Wettbewerb unter Beweis zu stellen. Dieses Event ist der Leistungsmarsch 2026 der Kreisjugendfeuerwehr Mansfeld-Südharz. So ist es auch auf den Pokalen zu lesen. Neben den kleinen Teilnehmertrophäen geht es aber um die besten Platzierungen und damit um die großen Pokale. Am besten natürlich um den Sieger-Wanderpokal. Zunächst hieß es aber Lose ziehen, denn damit entschied sich die Startreihenfolge der einzelnen Mannschaften. Maskottchen Grisou war natürlich auch dabei und beliebtes Fotomotiv.
1: Käsekuchen!
0: Bevor es endlich losging, gab es noch eine offizielle Eröffnung. Der stellvertretende Kreisjugendwart Peter Nassler aus der Gemeinde Goldene Aue begrüßte die Teilnehmer und die Gäste, darunter die Bürgermeisterin der Stadt Arnstein, Jeanette Klaus.
2: Ja, im Namen der Stadt Arnstein herzlich willkommen. Ich wünsche euch ganz viel Spaß, drücke euch die Daumen heute. Danke an alle Helfer und Organisatoren der Veranstaltung. Bei bestem Wetter, hoffentlich unfallfrei, gebt alles.
0: Während die ersten Mannschaften sich auf den Weg machten, baten wir den stellvertretenden Kreisjugendwart noch kurz vor die Kamera.
3: Heute Leistungsmarsch der Jugendfeuerwehren. Wie wichtig ist das denn eigentlich für euch?
4: Das ist für uns sehr wichtig, damit die Jugendlichen sich dran gewöhnen können, was in den aktiven Dienst, wo sie dann hoffentlich später hinzukommen, wissen, was auf sie drauf zukommt.
3: Nun ist der Andrang recht groß. Sind das denn alle Jugendfeuerwehren, die hier vertreten sind?
4: Es sind noch nicht alle Jugendfeuerwehren hier. Wir haben ca. 6 Dutzend insgesamt im Landkreis und momentan 31 hier am Start.
3: Das ist eine jede Menge. Und was müssen denn die Kinder und Jugendlichen heute absolvieren? Wie läuft das hier ab?
4: Sie haben 6 Stationen, einen theoretischen Teil und die anderen 5 Stationen sind praktische Teile, sprich eine Saugleitung aufbauen, eine wasserfeste, von einer Wasserentnahmestelle offenes Gewässer, Knotenkunde und noch praktischen Test von Gerätekunde. Das sind so die groben und ganzen Züge, was man hier erwarten muss.
0: Übrigens, als erste Hürde im Wettkampf war das Fachwissen des Feuerwehrnachwuchses gefragt. 15 Fragen galt es zu beantworten. Wie auch bei allen anderen Stationen wurden Fehler mit Fehlerpunkten notiert. Es galt also die Devise: Je weniger Fehlerpunkte, umso besser die Chance.

0: Chance auf einen guten Platz am Ende des Tages. Hier waren gerade die Jugendfeuerwehren aus Siersleben und Rothenschirmbach dabei, in gemeinsamer Teamarbeit die richtigen Lösungen zu finden. Anschließend gab es die Auswertungen, sodass der Nachwuchs auch sofort wusste, welche Fehler man gemacht hatte. Draußen auf dem Sportplatz warteten die anderen auf ihren Start. Einige nutzten die Gelegenheit, ihre Fähigkeiten, zum Beispiel beim Thema Knoten, zu trainieren.
1: Ihr übt hier gerade noch mal Knoten. Ist das denn sehr schwierig, die Knoten zu lernen?
2: Nee, also es kommt drauf an, welchen Knoten man macht. Also zum Beispiel Kreuzknoten und Masthof ist sehr einfach, aber Zimmermanns Schlag wird dann schon schwerer.
1: Du scheinst dich ja richtig auszukennen. Hast du geübt vorher?
2: Naja, wir haben mit der Jugendfeuerwehr so ein bisschen die Staffel haben wir ein bisschen geübt und da wurde dann einem klar, welchen Knoten man machen muss und den Knoten übt man dann auch mehr.
1: Wie lange bist du schon in der Jugendfeuerwehr?
2: Also jetzt ungefähr ein Jahr.
1: Warum bist du da eingetreten? Was war der Grund dafür?
2: Also ich war schon in der Kinderfeuerwehr und deswegen hatte ich da schon Vorerfahrung und dann hat man dann gefragt, willst du noch in die Jugendfeuerwehr wechseln und ab 10 geht das. Und dann bin ich dann nach dem Sommerfest in die Jugendfeuerwehr eingetreten, dann habe ich Uniform und so bekommen und dann war ich drin.
1: Und heute Leistungsmarsch, bist du da aufgeregt?
2: Nö, eigentlich nicht.
1: Was glaubst du, ist die schwierigste Station heute? Was glaubst du?
2: Also von den Sachen, die mir schwer fallen, denke ich mal, ist es Schlauchkegeln. Aber es könnte auch sein, dass es Gerätekunde ist, wenn man jetzt vielleicht noch nicht so lange drin ist, aber ja.
0: Rund 30 Helfer betreuten die Stationen, die wir uns auch mit der Kamera etwas näher ansahen. Unzählige Knoten werden bei der Feuerwehr eingesetzt. Welcher Knoten wann zum Einsatz kommt, ist genau in entsprechenden Dienstvorschriften geregelt. Eine Mannschaft mit 9 Startern musste nun so schnell wie möglich 3 verschiedene Knoten anfertigen. Die Kampfrichter bewerten anschließend streng die Ausführung und vergaben, wenn nötig, Fehlerpunkte. Schlauchkegeln klingt erst einmal einfach. Einen aufgerollten Schlauch so mit Schwung abwickeln, dass er exakt zwischen 2 Kegeln hindurchrollt. 9 Versuche, jeweils einer pro Starter, gibt es und nicht allen gelang es, die Aufgabe problemlos zu meistern. Einen genormten Leinenbeutel mit einem Gewicht von etwa 500 Gramm über eine Distanz in ein Ziel zu werfen, ohne dabei das Seil zu verlieren, war die Aufgabe an einer weiteren Station, die sich auf dem Gelände des Kinderheimes in Sandersleben befand. Am gleichen Ort gab es nochmals eine Wissenskontrolle. Diesmal mussten Gerätschaften der Feuerwehr mit dem richtigen Namensschild versehen werden. Vorsagen streng verboten. Und außerdem lief die Stoppuhr. Erstaunlich, wie gut viele schon Bescheid wissen. Noch dazu, wo einige Ausrüstungsgegenstände sich sehr ähneln.
1: Der Leistungsmarsch dieses Mal findet ja bei euch in Sandersleben statt. Ist ja für euch ein besonderes Ereignis, weil da ein Jubiläum dahinter steht.
3: Genau. Wir haben dieses Jahr das 160-jährige Bestehen unserer Ortsfeuerwehr Sandersleben. Und der Leistungsmarsch ist Bestandteil unseres Festjahres. Genau.
1: Was ist denn sonst in diesem Festjahr alles geplant gewesen oder noch geplant?
3: Leistungsmarsch beendet unser Festjahr. Wir hatten im Mai unser großes 160-jähriges Festempfang inklusive Einweihung von unserem Mehrzweckfahrzeug und hatten dann zum Vereinsfest, Heimatfest, einen großen Umzug durch den Ort mit mehreren Feuerwehrautos und Fahrzeugen, wo sich andere Orte beteiligt haben. Und so konnten wir das ganz gut abrunden dieses Jahr. Genau.
0: Actiongeladen war die Station, an der eine Wasserentnahme aus einem Gewässer nachgestellt wurde. Mit klar verteilten Aufgaben gingen hier 5 Starter jeder Mannschaft ans Werk. Bei den Volkstädter Jugendlichen war an diesem Tag der Wurm drin, während die Feuerwehr Mittelhausen mit ihrer Effizienz und Schnelligkeit sogar uns verblüffte. Zünftig fiel das Mittagessen aus. Nudeln mit Feuerwehrsoße. Immer ein beliebtes Gericht. Noch dazu, wenn es aus der Feuerwehr-Gulaschkanone kommt. Als Nachtisch bei dem schönen Wetter ein Eis. So ließ sich die Wartezeit bis zur Siegerehrung gut verbringen. Kurz nach 15 Uhr war es dann soweit. Angefangen beim 31. Platz ging es dann in der Rangliste nach vorn. Das Punktesystem ist komplex, denn nicht nur die negativen Fehlerpunkte fließen ein, auch die Grundpunkte, die sich aus dem Alter der startenden Nachwuchsfeuerwehrleuten berechnen, sind wichtig. Je älter die Teilnehmer sind, desto weniger

0: Einige davon gibt es. Auch der oberste Feuerwehrmann des Landkreises, Kreisbrandmeister Steffen Kujas, war zur Siegerehrung vor Ort und gratulierte den Startern. Endlich war es soweit. Die ersten drei Plätze waren an der Reihe.
1: Platz 3, die Ortsfeuerwehr Mittelhausen 2.
2: Wunderbare Arbeit, hier, das haben wir verdient.
1: Platz 2, die Ortsfeuerwehr Braunschwente mit 1066. Platz 1 mit 1083 Punkten. Die Ortsfeuerwehr Allstedt 1.
0: Wir gratulieren den Siegern, aber ein Glückwunsch geht auch an alle Teilnehmer. Denn Feuerwehren und damit auch der Nachwuchs für dieses Ehrenamt sind unverzichtbar. In der Mansfelder Spangenberghalle, wo sonst meist der Sport im Mittelpunkt steht, ging es am 26. September überaus partymäßig zu. Seamless hatte zum 10-jährigen Bandjubiläum zu einer Charity-Party zugunsten von Vereinen, die Seamless in den letzten 10 Jahren begleiteten, eingeladen, und viele waren dieser Einladung gefolgt. Gegen 19.30 Uhr stand bei den ersten Gästen zunächst ein Snack vom Stand der Feuerwehr auf dem Plan, bevor dann die ersten Gäste auf die Bühne traten. Nein, eher auf die Bühne tanzten. Der Partychor MSH singt gratulierte. Mit einem kleinen Programm wurde schon mal Stimmung verbreitet und viele Gäste ließen sich darauf ein.

0: Hinter der Bühne stieg die Spannung bei den Geburtstagskindern. Wir nutzten die einzige Möglichkeit, mit mehr als einem Bandmitglied gleichzeitig ins Gespräch zu kommen und erwischten sogar vier. Wir waren stolz.
1: 10 Jahre heute, wie verrückt ist das Ganze?
2: Wahnsinnig verrückt. Wir sind alle so aufgeregt, aber es ist auch unglaublich, was hier alles heute passiert. Wahnsinn.
1: Bei so einem Jubiläum, da denkt man auch über die Anfänge nach. Das habt ihr bestimmt in den letzten Wochen auch oft getan, oder?
3: Ja, auf jeden Fall sehr. Also für uns auch ein sehr emotionaler Abend. Wir haben uns lange auch über das Programm Gedanken gemacht, was wir alles so vorhaben an dem Abend. Und dann fängt man natürlich an, alte Bilder rauszukramen, ja, aus den letzten 10 Jahren.
1: Seid ihr jünger aus, oder?
3: Ja. Und besser, nein,
2: wir
3: Spaß. Ja, aber es ist halt wirklich unfassbar. Und ja, dann laufen halt auch so die ein oder anderen Tränen, wenn man das so sieht. Ja, ich glaube, ich kann für alle sprechen. Wir sind dankbar an alle Freunde, Familie. Also ich glaube, das schaffe ich jetzt sowieso nicht alle zu nennen, aber danke an alle.
1: Wenn ihr auf die 10 Jahre zurückblickt, das war dann so die verrückteste Sache, die ihr da erlebt habt.
4: Oh, das sind unzählige Sachen, die wir erlebt haben, wirklich. Das ist eine Bandgeschichte. Wir sind ja alle zusammen gewesen, immer auf jedem Konzert. Und auch im Bandraum ist auch so viel passiert. Also wenn ihr 20 Tage Zeit habt, kann man es euch erzählen.
1: Die haben wir leider heute nicht. Aber heute gibt es ja noch einen ganz, ganz großen Höhepunkt.
5: Na, ich würde auch sagen, es gibt ganz viele große Höhepunkte, aber wir haben einen persönlichen, ohne zu viel zu spoilern. Aber wir bringen heute unser erstes eigenes Lied mit. Als Coverband, muss man sagen. Erst erste eigene Lied, jetzt sind wir nochmal irgendwie in ein anderes Universum von Musik gehüpft und sind ganz gespannt, wie das heute dann vielleicht auch ankommt, wenn wir es live spielen. Und freuen uns. Und sind auch ein bisschen aufgeregt, oder?
4: Ja, auf jeden Fall.
1: Aber dazu muss ich mal nachfragen, wie ist denn dieses Lied entstanden? Ist das eine Gemeinschaftsproduktion von euch? Hat da jemand einer den Text geschrieben? Wie ist das gewesen?
2: Ja, also die Idee kam von mir und auch die grundlegenden Akkorde und der Text. Und danach hat aber jeder der Jungs noch so ein bisschen was von seinen Ideen mit eingebracht. Und dann ist es zu dem geworden, was es heute ist. Also da hat tatsächlich jeder seinen Anteil dran. Genau. Ist auch tatsächlich schon fast 2 Jahre alt, das Lied. Und ist dann jetzt wirklich gewachsen und immer mal wieder in der Schublade. Und dann haben wir es mal wieder rausgeholt und haben es uns auch ein bisschen aufgespart für diesen Moment heute, muss man auch ehrlich sagen, ja. Genau, und gestern haben wir es released und haben schon ganz, ganz viele Hörer auf den Musikplattformen. Also es ist wirklich unglaublich.
1: Ja. Muss ich jetzt provokativ fragen, wann kommt das erste Album?
4: Oh. Also der eine Song war wirklich sehr schwierig. Wir haben uns wirklich Mühe gegeben, aber es war wirklich echt anstrengend. Das kann man wirklich gar nicht beschreiben, wie anstrengend ein Song umzusetzen ist. Aber wir haben es jetzt geschafft. Vielleicht wird es noch ein Album. Mal sehen.
2: Wir lassen das offen.
1: Ja, genau. Eine letzte Frage. Wenn ihr heute feiert, morgen wollt ihr euch erholen, aber wenn ihr so in die Zukunft blickt, was sind die nächsten großen Ereignisse, die anstehen?
3: Die nächsten großen Ereignisse, das ist schwierig. Ich glaube, nach dieser Veranstaltung werden wir erstmal alle sowieso erstmal den Abend verarbeiten. Ja, das wird für uns alle schwierig, denke ich auch. Aber ja, weiß ich nicht, bleiben...
2: Ich denke ans Blasmusikfest in Hellbrunn nächstes Jahr.
3: Ja, das ist auch,
2: also das ist sowas, wo ich mich jetzt schon unglaublich drauf freue. Das wird mega.
1: Ja. Also so wie die letzten 10 Jahre waren, es geht weiter mit einer Steigerung.
2: Ja, ich denke...
4: Natürlich,
2: so.
4: Wir bleiben auf jeden Fall am Ball. Wir bleiben unserem Motto treu und lassen jedes Festzelt glühen.
2: Ja.
1: Na dann, viel Spaß heute und auch von uns Glückwunsch.
6: Dankeschön.
7: Ciao.
0: Noch musste sich Seamless gedulden, denn als nächstes hatten sich die Karnevalisten aus Mansfeld angekündigt.

Ja, genau. Wir wollen uns bei Seamless bedanken, nicht nur für 10 Jahre eine super tolle Band, sondern auch für eine Band, die bereits im letzten Jahr bei uns zur Veranstaltung gespielt hat, auch schon zum Jubiläum 70 Jahre. Jetzt kommen ja 72 Jahre Mansfelder Cornerwatz Club. Und wir freuen uns auch, dass Seamless wieder in der nächsten Session bei uns spielt. Und damit ihr uns nicht vergesst, hier einmal vom Mansfelder Cornerwatz Club ein kleines Geschenk. Auf Seamless, alles, alles Gute. Lasst aus den 10 Jahren noch weitere 100.000 Jahre werden. Vielen Dank, dass ihr so eine tolle Truppe seid.

verlieren. Inzwischen hatte sich die Halle gut gefüllt und die Hafenbar hatte an der Bar alle Hände voll zu tun, um die Getränkewünsche zu erfüllen. Die Partystimmung war da und dann, endlich, wurde Seamless angekündigt. Und die starteten in ihr Programm mit einer Premiere, dem ersten eigenen Titel, Melodies Make Memories.

0: Herzlich willkommen, Mansfeld!
1: Insgesamt ein toller Abend, den die Band, aber sicherlich auch die Gäste in guter Erinnerung behalten werden.
2: In Eisleben geht heute die kleine Wiese zu Ende. Und damit sind auch zwei Wochenenden voller Spaß, Schlemmereien und Karussellfahren vorbei. Tja, ich weiß nicht, wie es Ihnen geht, aber für mich ist nach der Wiese schon fast vor Weihnachten. Dabei hat Eisleben noch jede Menge Veranstaltungen bis zum Jahresende im Kalender stehen. Ich erinnere da nur an Luthers Geburtstag im November. Und selbst heute hatte man die Wahl zwischen Rummelatmosphäre und einem Kontrastprogramm.
3: Gegen den Krach der Zeit, so der Titel der Ausstellung von Gerd Philips, die am 27. September in der ehemaligen Markthalle in Eisleben eröffnet wurde. Der Maler, Grafiker und Autor ist gebürtig aus Gerbstedt und lebt nun auch seit einigen Jahren wieder hier. Er ist Künstler aus ganzem Herzen und malt seit seiner Kindheit.
4: Ja, ich habe mit 14 Jahren angefangen schon zu malen. Ich war damals ein bisschen in der Van Gogh-Manier gefangen. Es gibt hier ein Bild, was ich da mit 17 gemalt habe, das ist noch in der Van Gogh'schen Art und Weise. Und habe danach mich möglicherweise, also autodidaktisch, weitergebildet. Was denn alles noch an schulischem, an hochschulischem in Leipzig dazugekommen ist, das war eigentlich nicht mehr so wichtig für mich. Ich habe mich da auch nie irgendwie festgelegt, sondern bin immer meinen eigenen Weg gegangen, ohne irgendeine andere Meinung zu akzeptieren. Ne?
5: Jetzt ist Ihre Ausstellung überschrieben, gegen den Krach der Zeit. Was hat Sie denn da bewogen?
4: Gegen den Krach der Zeit, das ist eine Idee von unserer Kulturchefin hier in Eisleben. Wir müssen ja ein bisschen das Ganze unter ein Thema fassen. Aber das stimmt eigentlich. Wir versuchen ja als Künstler möglichst gegen diesen Krach, gegen den Zeitstrom zu wirken, damit ein bisschen die Vernunft und die Wahrheit und die Schönheit vor allen Dingen, nach der sich das Universum eigentlich richten sollte, das müssen wir irgendwie im Auge behalten als Künstler. Ne?
5: Jetzt haben Sie schon gerade gesagt, hier hängen Bilder, die haben Sie als 17-Jähriger gemalt, aber auch ganz aktuelle Sachen aus dem aktuellen Jahr, 2026.
4: Ja, das ist das Triptychon hier, die Gaststätte. Wir leben alle eigentlich auf einem Planeten, den wir als Gäste betrachten sollten. Wir dürfen normalerweise diese Erde nicht durch irgendwelche Kriege zerstören, ne? Durch irgendwelche Umweltverschmutzungen oder was da in diesen Medien gebracht wird. Ja, und da habe ich natürlich versucht, einiges dagegen zu halten. Ne?
5: Jetzt ist Malerei die eine Seite, Literatur habe ich gehört, aber auch die andere Seite. Das heißt, zwei Seelen wohnen ach in Ihrer Brust. Welches ist die wichtigere?
4: Kann man an für sich nicht sagen, weil ich in der Wechselwirtschaft immer mal Literatur mache. Und wenn ich dann ein Literaturprojekt abgeschlossen habe, überlege ich, wie ich denn mich regenerieren kann, um dann wieder in der Malerei weiterarbeiten zu können. Ich habe in Lemberg, im Polytechnischen Institut studiert hatte, mich natürlich auch mit der Literatur dort beschäftigt. Und da hatte mir ein Kommilitone die Sonette von Shakespeare zur Verfügung gestellt. Und ich habe das 144. Sonett aus dem Russischen ins Deutsche übersetzt. Zwei Seelen wohnen ach in meiner Brust. Davon hat der Herr Goethe auch ein Gedicht gemacht. Und seitdem spielen beide Seiten eine Rolle für mich. Ich habe nach der Wende einen kleinen Verlag gegründet, wo beides drin ist. Da mache ich praktisch die Illustrationen für die Texte, die ich dann geschrieben habe, auch selbst. Und aus der Geldnot heraus musste ich einige Werke sogar selber binden. Ne? Und so spielen diese beiden Bereiche für meine Arbeit beide eine sehr, sehr wichtige Rolle.
3: Rund 30 Interessierte waren zur Vernissage gekommen. Diese begann in üblicher Weise mit begrüßenden Worten und musikalischer Umrahmung.

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0: Nach nur 3 Monaten Bauzeit war es soweit. Die Kids und Jugendlichen der Lutherstadt Eisleben haben ihre neue Pumptrack-Anlage am Wiesengelände erobert. Am 25. September wurde die Erweiterung der Skateranlage feierlich übergeben. Bürgermeister Carsten Staub, Andreas Grebe vom Stadtentwicklungsausschuss und Markus Pollitt von der lokalen Aktionsgruppe gaben den neuen Rundkurs offiziell frei.
1: Herzlich willkommen hier neben unserer Skateranlage am Wiesengelände zur Eröffnung der Pumptrack-Anlage hier in der Lutherstadt Eisleben. Wie passend zum Start, kurz vorm Start der kleinen Wiese. Und ich bin sehr froh, dass wir diese Maßnahmen heute auch durchführen können, weil ich gerade schon gehört habe, wie toll das ist. Und dann können wir endlich losfahren. Und genau das ist es, was wir gemeinsam auch erreichen wollten. Ich möchte an dieser Stelle schon mal stellvertretend allen Stadtratsmitgliedern danken, auch für die Entscheidungsfindung. Da komme ich nachher nochmal drauf, die diese Geschichte hier möglich gemacht haben. Ich muss ein kleines bisschen mehr ausholen. Ich hatte ganz am Anfang, die erste Idee ist ja auch schon ein paar Jahre her, etwa 4 Jahre, wo wir die erste Idee auf den Tisch bekommen haben. Pumptrack-Anlage. Ich bin ehrlich, bin zwar 45, also noch nicht ganz so alt, denke ich mal, aber aus eurer Sicht sicherlich uralt. Aber ich wusste, was ist eine Pumptrack-Anlage? Was ist das? Man kannte eine Skaterbahn, das konnte ich mir noch vorstellen. Tony Hawk kennt jeder. Aber was ist eine Pumptrack-Anlage? Und da haben wir natürlich damals auch, und deswegen haben wir es auch hier stehen, eine Pumptrack-Anlage ist ein geschlossener Rundkurs aus Wellen- und Steilkurven, das kann man hier schon sehen, der so gebaut ist, dass man möglichst ohne Pedaleneinsatz allein

0: durch eine pumpende Körperbewegung sich fortbewegen kann. Das Prinzip besteht darin, durch Gewichtsverlagerung beim Überfahren der Wellen Geschwindigkeit aufzubauen oder zumindest gleich zu belassen. Und so ist die Idee, und das muss ich sagen, hier wirklich mal eine Idee, die aus den Gremien kam, in dem Fall der Stadtentwicklungsausschuss der Lutherstadt Eisleben im Dezember 2021. Der Andreas Grebe, der Vorsitzende des Stadtentwicklungsausschusses, steht neben mir und wird nachher auch noch mal was dazu sagen, ist diese Idee geboren, hier die Skateanlage aufzuwerten durch die Implementierung einer Pumptrack-Anlage. Und wir waren da auch nicht ganz alleine. Ihr wisst, auch in anderen Nachbargemeinden ist dieses Thema geboren. Und unsere Partnerstadt in Memmingen hatte auch kurz vor uns schon diese Idee und hat sie auch schon umgesetzt. Also wir waren da wirklich up to date und in der Zeit.
1: Es ist einfach auch schwierig natürlich für eine Stadt wie uns, das so umzusetzen. Es ist nicht einfach. Umso schöner ist es, dass wir auch eine sehr große Variante haben. Wir sehen jetzt erstmal den Grundstock. Hier wird noch begrünt, hier kommt noch einiges dazu. Auch noch Flächen zum Verweilen, Sitzplätze und so weiter und so fort. Und ja, wie gesagt, vielen, vielen Dank. Es ist einfach auch ein Zeichen, wie der Stadtentwicklungsausschuss halt auch wirklich mal das machen kann, Stadtentwicklung vorantreiben. Und einfach auch mal eine kleine Aufforderung an alle, die tolle Ideen haben. Kommt einfach mal vorbei, sprecht uns an, sagt, was vielleicht fehlt in Eisleben. Manchmal sehen wir das auch nicht, ihr seht das vielleicht sofort. Und dann versuchen wir da auch mal irgendwas, was in unserer Macht steht, in die Wege zu leiten.
2: Was ich sagen will, ich vertrete hier das LIDA-CLD-Programm. Das gibt es in Sachsen-Anhalt seit 35 Jahren bzw. 15 Jahren. Ich komme gerade aus Magdeburg von der Festveranstaltung. Und wenn wir sehen, dass wir mit europäischen Mitteln hier in unserer wunderschönen Lutherstadt Eisleben solche Aktionen bzw. solche Areale erschließen können, ist es einfach nur eine tolle Sache. Wir haben hier nicht nur für euch was geschaffen, sondern auch für eure Eltern und Großeltern einen Treffpunkt. Und wenn dann die Sitzmöglichkeiten da sind, kann das hier ein Hotspot des Lebens in unserer schönen Lutherstadt werden. Und wir freuen uns, dass wir als LIDA-Aktionsgruppe oder lokale Aktionsgruppe mit unseren ehrenamtlichen Mitgliedern, die wirklich da sich viel Zeit nehmen und viel, viel beraten und entscheiden müssen, dieses Projekt die Förderwürde übergeben konnten, sodass wir jetzt das endlich umgesetzt bekommen.
0: Na dann, 1, 2, 3.
3: Von der ersten Vision bis zur Eröffnung war es ein längerer Weg. Das Besondere an diesem Projekt, die Jugendlichen durften die Anlage in einem Workshop vorerst selbst mitplanen. Durch ihre Wünsche wurde die Strecke noch einmal optimiert. Dadurch stiegen die Gesamtkosten zwar auf 250.000 Euro, doch der Stadtrat zog mit. 120.000 Euro kamen als Förderung vom Amt für Landwirtschaft, den Rest übernahm die Stadt aus Eigenmitteln bzw. Fördermitteln. Der Bau selbst war echte Präzisionsarbeit. Spezialfirmen formten die typischen Wellen und Kurven zunächst aus rund 650 Tonnen Zechstein. Danach war Handarbeit gefragt. 40 Tonnen Asphalt wurden von den Arbeitern verteilt und glatt gezogen. Was jetzt noch folgt, ist die Gestaltung des Umfelds. Schon bald sorgen neue Sitzbänke, Grünflächen und drei Lichtmasten für die perfekte Wohlfühlatmosphäre.

0: Der Landkreis Mansfeld-Südharz lud gemeinsam mit seinem Eigenbetrieb Rettungsdienst am 28. September nach Mansfeld ein, um die dortige Rettungswache feierlich in Betrieb zu nehmen. Der Leiter des Eigenbetriebes Rettungsdienst Mansfeld-Südharz, Uwe Tresko, der Mansfelder Bürgermeister Andreas Koch und zunächst Landrat André Schröder wandten sich an die vielen Anwesenden.
1: Es ist ein schöner Tag, das trifft nicht nur aufs Wetter zu, sondern auch für den Rettungsdienst im Landkreis Mansfeld-Südharz. Ein schöner Tag, weil wir heute zur Eröffnung hier der Rettungswache in Mansfeld schreiten. Wir hatten 2024 ein Gutachten, was zur Hilfsfristerfüllung, dass wir im Zweifel auch Menschenleben rettet, wichtige Empfehlungen gegeben hat. Und eine Empfehlung war, diesen zentralen Rettungswachenbereich, der in Kloster Mansfeld seine Heimat gefunden hat, zu dezentralisieren. Und dazu ist hier in Mansfeld und dann später auch noch in Helbra Investitionen erforderlich. Und diese hier haben wir in einer modernen, aber eben doch Containerbauweise umgesetzt. 500.000 Euro ausgegeben. Es werden 10 Mitarbeiterinnen und Mitarbeiter des Rettungsdienstes hier tätig sein und einen Rettungswagen rund um die Uhr bereitstellen. Und das ist eben eine gute Nachricht, weil wir einfach schneller den Menschen helfen können.
2: Wenn man als Rettungsdienst mit einem Gutachten damit konfrontiert wird, dass man eine Wache dezentralisieren muss, dann steht man natürlich auch erstmal vor bürokratischen Herausforderungen. Ja, man muss schnell reagieren, man will die Versorgung der Bürger sicherstellen und verbessern. Und deswegen haben wir uns hier in Mansfeld für eine Containerlösung entschieden, weil das war für uns das Schnellste und das Wirtschaftlichste, um hier wirklich in einem überschaubaren Zeitfenster den Auftrag oder die Aufgabe, die wir aus dem Gutachten bekommen haben, auch mitzunehmen und hier zu einer Verbesserung in dem Bereich Mansfeld, südliches Hettstedt, zu sorgen. Ja. Und umso mehr ist es für uns ein Meilenstein und wir sind alle glücklicher beim Eigenbetrieb, dass wir das geschafft haben, dass wir jetzt endlich hier die Voraussetzungen haben, hier den RTW 24 Stunden in der Vorhaltung zu haben. Ich bin auch positiv überrascht über die Umgebung, über dieses Wachengebäude an sich. Ich möchte mich wirklich von ganzem Herzen beim ganzen Team der Rettungswache, des Rettungswachenbereichs Hettstedt bedanken, dass die hier so Engagement gezeigt haben, wirklich hier mit Herzblut und Einsatz mit sich beteiligt haben. Ich möchte mich bei Herrn Koch bedanken, dass er auch von Seiten der Stadt Mansfeld uns unterstützt hat. Das war nicht immer einfach. Ja, jetzt weiß ich auch, wo die Abwasserprobleme hier in Mansfeld liegen. Ja, das sind dann wieder die Thematiken, die mit der Bürokratie einhergehen. Ja, großer Meilenstein für den Eigenbetriebsrettungsdienst. Jetzt halten wir kurz Luft inne und dann stürzen wir uns auf die nächsten Meilensteine in Helbra. In der Goldenen Aue müssen wir auch noch verbessern und die Strukturwandelprojekte, die gehen ja dann nächstes Jahr in Betrieb. Ja, also es wird nicht langweilig und umso schöner ist es hier, diesen Moment mit Ihnen zu teilen und mal kurz innezuhalten.
3: Für Mansfeld ist es heute natürlich ein ganz besonderer Tag, denn diese Eröffnung dieser Rettungswache bedeutet ja doch wesentliche Verbesserung der Infrastruktur, wesentliche Verbesserung der Sicherheit für die Menschen hier in Mansfeld und den umliegenden Orten. Eben hatte es schon Uwe Tresko angesprochen, es gab dieses Gutachten und wir waren natürlich sehr begeistert, dass diese Rettungswache hier zentral in Mansfeld eröffnet wird. Denn wer war nicht schon mal in der Situation, Hilfe zu benötigen. Und dann ist man froh über jede Sekunde, über jede Minute, wo es schneller geht. Und auch das ist ja wichtig in so einer Notfallsituation, sodass man wirklich sagen kann, für die Menschen hier in Mansfeld ist das ein Meilenstein, dass heute diese Rettungswache in Betrieb geht.
0: Dann war es an den dreien das symbolische Band für die Inbetriebnahme der neuen Rettungswache in Mansfeld zu durchschneiden.
1: Alles klar. So, eins, zwei, drei.
0: Für die Anwesenden gab es noch einen kleinen Imbiss und die Gelegenheit, sich in dem neuen Gebäude umzuschauen. Wie erwähnt, werden insgesamt 10 Notfallsanitäter und Rettungssanitäter in Mansfeld arbeiten und ein Rettungswagen wird im 24-Stunden-Betrieb vorgehalten. Am 30. September gab es ein freudiges Ereignis für die Mädchen und Jungen der Kita Weltentdecker in Hettstedt um Leiter Clemens Kretschmer. sollten doch gespendete Pflanzkörbe übergeben werden. Mit vor Ort unter anderem die Leiterin des Eigenbetriebs Kindertagesstätten der Stadt Dagmar Koch, Bürgermeister Frank Tallich und natürlich der Spender Ronny Wohlfahrt, Inhaber von Raubank Woodart. Zunächst ergriff Herr Tallich das Wort.
4: Schönen guten Morgen hier in unserem schönen Kindergarten Weltentdecker. Wir haben hier eine besondere Aktion. Und zwar haben wir eine kleine Spende bekommen. Und zwar von Herrn Raubank aus seinem wunderschönen Hollywood
5: guten Morgen.
4: Festival. Herr Wohlfahrt hat nämlich das Raubank Hollywood ins Leben gerufen. Das ist ein schönes Festival, was sich wachsender Begeisterung erfreut. Nicht wahr?
5: Danke, ja.
4: Und da hatten wir eine Firma, die Keboni,
5: genau.
4: Die hatte für uns netterweise einige Pflanzkästen gebaut, auch aus Holz, das möglichst lange auch erhalten bleiben soll und nicht so schnell verrottet. Da sind wir auch ganz gespannt auf die Erfahrungen und hatte das unserem Kindergarten zur Verfügung gestellt, damit die Kleinen jetzt auch ein bisschen gärtnern können und sich ein paar Blümchen, ein paar Kräuter anpflanzen können. Und die dürfen wir jetzt dank Ihnen und dank der Firma
5: sehr gerne
4: im Empfang nehmen.
5: Also kurz erstmal zum Raubank Hollywood Event. Das ist ein Holz- und Handwerk-Event. Wir veranstalten das einmal im Jahr in Hettstedt. Und da ist natürlich auch der Holzanbieter Keboni als Partner dabei gewesen. Und die garantieren für ein sehr nachhaltiges Holz. Wir brauchen kein Tropenholz mehr. Es ist sehr witterungsbeständig. Und deswegen dachten wir uns, Mensch, wir bauen die Pflanzenkübel gleich auf dem Event und spenden die dem Kindergarten.
0: Dann war es an den Kleinsten, die sich sehr darüber freuten, mit ein wenig Hilfe die Pflanzkörbe zunächst mit Erde zu bestücken und dann natürlich auch Pflanzen einzusetzen. So wurden diese hergerichtet. Sie werden in Zukunft die Außenanlagen der Kita mit verschönern und stellen auch eine kleine Aufgabe für die Mädchen und Jungen dar, die versprochen haben, ihre Pflanzen auch zu pflegen.

Die Saison läuft für den FC Hettstedt in der Landesklasse 5 bisher nicht gut. Nur einen Punkt aus einem Unentschieden konnten die Fußballer bisher auf ihrem Konto verzeichnen und damit stehen sie derzeit am Tabellenende. Im Spiel gegen Ammendorf 2, dem bis dato Tabellenvorletzten, erhofften sich die Herren, das Punktekonto zu füllen. Immerhin hatte der FC Hettstedt in diesem Jahr bereits zweimal gegen den BSV Halle Ammendorf gewonnen. Angepfiffen wurde am 26. September, 15 Uhr, im Stadion am Hölzchen. Die Ammendorfer brauchten nicht lange, um ins Spiel zu kommen. Bereits in der 10. Minute die erste reelle Chance für den Schuss, der knapp neben dem Tor landet. Den Ball souverän erobert, spielte sich Lennart Klein am Torwart vorbei und sorgte nur eine Minute später für das 1:0 für Ammendorf. In der 16. Minute die Chance für den FC Hettstedt. Paul Zahn allein mit dem Ball vor dem Tor. Ammendorfs Keeper rettet den Schuss. Zahn kann erneut aufs leere Tor schießen, jedoch rettet Florian Kandit den Ball kurz vor der Linie. In der 17. Minute dann das erlösende 1:1 für den FC Hettstedt. Juri Kosko mit seinem ersten Saisontor. Zeit zum Ausruhen bleibt im Fußball bekanntlich nicht und so dauerte es keine zwei Minuten, bis Ammendorf wieder davonzog. Stanley Agwu mit seinem zweiten Saisontor in der 19. Minute. Viel zu pfeifen gab es aus Sicht der Schiedsrichter im Spiel bisher nicht. Jedoch war das Foul von Stefan Kirchbach im Strafraum in der 32. Minute Anlass

0: für die erste gelbe Karte und einen Foul-Elfmeter. Jason Philipp Lettau brachte den FC mit dem 2:2 wieder ins Spiel. Zwei weitere Großchancen gab es in der ersten Halbzeit auf beiden Seiten zu verzeichnen. In der 35. Minute Lennart Klein für die Ammendorfer, in der 42. Minute Paul Zahn für Hettstedt.
1: Oh, wie vorhin. Mann, das kann doch nicht wahr sein! Das war das zweite Mal.
0: Es blieb beim Halbzeitstand 2:2. Die zweite Halbzeit startete für die Hettstedter, zumindest was den Ballbesitz anging, besser. Allerdings konnten sie ihre Abschüsse nicht in Tore verwandeln. Ein missglückter Pass von Jason Philipp Lettau in der 68. Minute brachte dem BSV Halle Ammendorf das 3:2 Geschenk. Ähnliche Szene 3 Minuten später. Tim Luca Lettau mit einem Fehlpass und dem 4:2 für Ammendorf durch Stanley Agwu.
1: Aber wo bringen jetzt der Ball?
0: Das 5:2 und damit den Endstand erzielte der frisch eingewechselte Felix Schmidt in der 77. Minute.
1: Noch ein Tor.
0: Die Chancen der Ammendorfer hätten das Torergebnis locker zweistellig aussehen lassen können. Dieser Spielsieg brachte sie am Samstag auf Tabellenplatz 11. Für den FC Hettstedt bleibt es, ohne weiteren Punkt, der letzte Platz in der Tabelle. Und noch ein schönes Rest.

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0: Es ist noch früh am Samstagmorgen. 8.30 Uhr, doch auf dem Sportplatz in Sandersleben herrscht schon reges Treiben. Zahlreiche Jugendfeuerwehren des Landkreises, teilweise sogar mit zwei Mannschaften, sind angereist, um ihre Leistungsfähigkeit in einem Wettbewerb unter Beweis zu stellen. Dieses Event ist der Leistungsmarsch 2026 der Kreisjugendfeuerwehr Mansfeld-Südharz. So ist es auch auf den Pokalen zu lesen. Neben den kleinen Teilnehmertrophäen geht es aber um die besten Platzierungen und damit um die großen Pokale. Am besten natürlich um den Sieger-Wanderpokal. Zunächst hieß es aber lose ziehen, denn damit entschied sich die Startreihenfolge der einzelnen Mannschaften. Maskottchen Grisou war natürlich auch dabei und beliebtes Fotomotiv.
1: Käsekuchen!
0: Bevor es endlich losging, gab es noch eine offizielle Eröffnung. Der stellvertretende Kreisjugendwart Peter Nassler aus der Gemeinde Goldene Aue begrüßte die Teilnehmer und die Gäste, darunter die Bürgermeisterin der Stadt Arnstein, Jeanette Klaus.
2: Ja, im Namen der Stadt Arnstein herzlich willkommen. Ich wünsche euch ganz viel Spaß, drücke euch die Daumen heute. Danke an alle Helfer und Organisatoren der Veranstaltung. Bei bestem Wetter, hoffentlich unfallfrei, gebt alles.
0: Während die ersten Mannschaften sich auf den Weg machten, baten wir den stellvertretenden Kreisjugendwart noch kurz vor die Kamera.
3: Heute Leistungsmarsch der Jugendfeuerwehren. Wie wichtig ist das denn eigentlich für euch?
4: Das ist für uns sehr wichtig, damit die Jugendlichen sich dran gewöhnen können, was in den aktiven Dienst, wo sie dann hoffentlich später hinzukommen, wissen, was auf sie drauf zukommt.
3: Nun ist der Andrang recht groß. Sind das alle Jugendfeuerwehren, die hier vertreten sind?
4: Es sind noch nicht alle Jugendfeuerwehren hier. Wir haben ca. 6 Dutzend insgesamt im Landkreis und momentan 31 hier am Start.
3: Das ist eine jede Menge. Und was müssen denn die Kinder und Jugendlichen heute absolvieren? Wie läuft das hier ab?
4: Sie haben 6 Stationen, einen theoretischen Teil und die anderen 5 Stationen sind praktische Teile, sprich eine Saugleitung aufbauen, eine wasserfeste von einer Wasserentnahmestelle offenes Gewässer, Knotenkunde und noch praktischen Test von Gerätekunde. Das sind so die groben und ganzen Züge, was man hier erwarten muss.
0: Übrigens, als erste Hürde im Wettkampf war das Fachwissen des Feuerwehrnachwuchses gefragt. 15 Fragen galt es zu beantworten. Wie auch bei allen anderen Stationen wurden Fehler mit Fehlerpunkten notiert. Es galt also die Devise, je weniger Fehlerpunkte, umso besser die Chance auf einen guten Platz am Ende des Tages. Hier waren gerade die Jugendfeuerwehren aus Siersleben und Rothenschirmbach dabei, in gemeinsamer Teamarbeit die richtigen Lösungen zu finden. Anschließend gab es die Auswertungen, sodass der Nachwuchs auch sofort wusste, welche Fehler man gemacht hatte. Draußen auf dem Sportplatz warteten die anderen auf ihren Start. Einige nutzten die Gelegenheit, ihre Fähigkeiten, zum Beispiel beim Thema Knoten, zu trainieren.
3: Ihr übt hier gerade noch mal Knoten. Ist das denn sehr schwierig, die Knoten zu lernen?
5: Nee, also es kommt drauf an, welchen Knoten man macht. Also zum Beispiel Kreuzknoten und Mastdorf ist ja einfach, aber Zimmermanns Schlagwort dann schon schwerer.
3: Du scheinst dir ja richtig auszukennen. Hast du geübt vorher?
5: Naja, wir haben mit der Jugendfeuerwehr so ein bisschen die Staffel haben wir ein bisschen geübt und da wurde dann einem klar, welchen Knoten man machen muss und den Knoten übt man dann auch mehr.
3: Wie lange bist du schon in der Jugendfeuerwehr?
5: Also jetzt ungefähr 1 Jahr.
3: Und warum bist du da eingetreten? Was war der Grund dafür?
5: Also ich war schon in der Kinderfeuerwehr und deswegen hatte ich da schon Vorerfahrung und da hat man dann gefragt, willst du noch in die Jugendfeuerwehr wechseln und ab 10 geht das. Und dann bin ich dann nach dem Sommerfest in die Jugendfeuerwehr eingetreten, dann habe ich Uniform und so bekommen und dann war ich drin.
3: Und heute Leistungsmarsch, bist du da aufgeregt?
5: Nö, eigentlich nicht.
3: Was glaubst du, ist die schwierigste Station heute, was glaubst du?
5: Also von den Sachen, die mir schwer fallen, denke ich mal, ist es Schlauchkegeln. Aber es könnte auch sein, dass es Gerätekunde ist, wenn man jetzt vielleicht noch nicht so lange drin ist, aber ja.
0: Rund 30 Helfer betreuten die Stationen, die wir uns auch mit der Kamera etwas näher ansahen. Unzählige Knoten werden bei der Feuerwehr eingesetzt. Welcher Knoten wann zum Einsatz kommt, ist genau in entsprechenden Dienstvorschriften geregelt. Eine Mannschaft mit 9 Startern musste nun so schnell wie möglich drei verschiedene Knoten anfertigen. Die Kampfrichter bewerten anschließend streng die Ausführung und vergaben, wenn nötig, Fehlerpunkte. Schlauchkegeln klingt erst einmal einfach. Einen aufgerollten Schlauch so mit Schwung abwickeln, dass er exakt zwischen zwei Kegeln hindurchrollt. 9 Versuche, jeweils einer pro Starter, gibt es und nicht allen gelang es, die Aufgabe problemlos zu meistern. Einen genormten Leinenbeutel mit einem Gewicht von etwa 500 Gramm über eine Distanz in ein Ziel zu werfen, ohne dabei das Seil zu verlieren, war die Aufgabe an einer weiteren Station, die sich auf dem Gelände des Kinderheimes in Sandersleben befand. Am gleichen Ort gab es nochmals eine Wissenskontrolle. Diesmal mussten Gerätschaften der Feuerwehr mit dem richtigen Namensschild versehen werden. Vorsagen streng verboten und außerdem lief die Stoppuhr. Erstaunlich, wie gut viele schon Bescheid wissen, noch dazu, wo einige Ausrüstungsgegenstände sich sehr ähneln.
3: Der Leistungsmarsch dieses Mal findet ja bei euch in Sandersleben statt. Ist ja für euch ein besonderes Ereignis, weil da ein Jubiläum dahinter steht.
1: Genau. Wir haben dieses Jahr das 160-jährige Bestehen unserer Ortsfeuerwehr Sandersleben. Und der Leistungsmarsch ist Bestandteil unseres Festjahres. Genau.
3: Was ist denn sonst in diesem Festjahr alles geplant gewesen oder noch geplant?
1: Leistungsmarsch beendet unser Festjahr. Wir hatten im Mai unser großes 160-jähriges Festempfang inklusive Einweihung von unserem Mehrzweckfahrzeug und hatten dann zum Vereinsfest, Heimatfest, einen großen Umzug durch den Ort mit mehreren Feuerwehrautos und Fahrzeugen, wo sich andere Orte beteiligt haben. Und so konnten wir das ganz gut abrunden dieses Jahr.
0: Genau. Actiongeladen war die Station, an der eine Wasserentnahme aus einem Gewässer nachgestellt wurde. Mit klar verteilten Aufgaben gingen hier 5 Starter jeder Mannschaft ans Werk. Bei den Volkstädter Jugendlichen war an diesem Tag der Wurm drin, während die Feuerwehr Mittelhausen mit ihrer Effizienz und Schnelligkeit sogar uns verblüffte. Zünftig fiel das Mittagessen aus. Nudeln mit Feuerwehrsoße. Immer ein beliebtes Gericht. Noch dazu, wenn es aus der Feuerwehr-Gulaschkanone kommt. Als Nachtisch bei dem schönen Wetter ein Eis. So ließ sich die Wartezeit bis zur Siegerehrung gut verbringen. Kurz nach 15 Uhr war es dann soweit. Angefangen beim 31. Platz ging es dann in der Rangliste nach vorn. Das Punktesystem ist komplex, denn nicht nur die negativen Fehlerpunkte fließen ein, auch die Grundpunkte, die sich aus dem Alter der startenden Nachwuchsfeuerwehrleuten berechnen, sind wichtig. Je älter die Teilnehmer sind, desto weniger davon gibt es. Auch der oberste Feuerwehrmann des Landkreises, Kreisbrandmeister Steffen Kujas, war zur Siegerehrung vor Ort und gratulierte den Startern. Endlich war es soweit. Die ersten 3 Plätze waren an der Reihe.
6: Platz 3, die Ortsfeuerwehr Mittelhausen 2.
7: Wunderbare Arbeit, hier, das haben wir verdient.
6: Platz 2, die Ortsfeuerwehr Braunschwente mit 1066 Punkten. Platz 1 mit 1083 Punkten. Die Ortsfeuerwehr Allstedt 1.
0: Wir gratulieren den Siegern, aber ein Glückwunsch geht auch an alle Teilnehmer. Denn Feuerwehren und damit auch der Nachwuchs für dieses Ehrenamt sind unverzichtbar. In der Mansfelder Spangenberghalle, wo sonst meist der Sport im Mittelpunkt steht, ging es am 26. September überaus partymäßig zu. Seamless hatte zum 10-jährigen Bandjubiläum zu einer Charity-Party zugunsten von Vereinen, die Seamless in den letzten 10 Jahren begleiteten, eingeladen und viele waren dieser Einladung gefolgt. Gegen 19.30 Uhr stand bei den ersten Gästen zunächst ein Snack vom Stand der Feuerwehr auf dem Plan, bevor dann die ersten Gäste auf die Bühne traten. Nein, eher auf die Bühne tanzten. Der Partychor MSH singt gratulierte. Mit einem kleinen Programm wurde schon mal Stimmung verbreitet und viele Gäste ließen sich darauf ein.

0: Hinter der Bühne stieg die Spannung bei den Geburtstagskindern. Wir nutzten die einzige Möglichkeit, mit mehr als einem Bandmitglied gleichzeitig ins Gespräch zu kommen und erwischten sogar vier. Wir waren stolz.
1: 10 Jahre heute, wie verrückt ist das Ganze?
2: Wahnsinnig verrückt. Wir sind alle so aufgeregt, aber es ist auch unglaublich, was hier alles heute passiert. Wahnsinn.
1: Bei so einem Jubiläum, da denkt man auch über die Anfänge nach. Das habt ihr bestimmt in den letzten Wochen auch oft getan, oder?
3: Ja, auf jeden Fall sehr. Also für uns auch ein sehr emotionaler Abend. Wir haben uns lange auch über das Programm Gedanken gemacht, was wir alles so vorhaben an dem Abend. Und dann fängt man natürlich an, alte Bilder rauszukramen, ja, aus den letzten 10 Jahren.
1: Seid ihr jünger aus, oder?
3: Ja. Und besser, nein,
2: wir
3: Spaß. Ja, aber es ist halt wirklich unfassbar. Und ja, dann laufen halt auch so die ein oder anderen Tränen, wenn man das so sieht. Ich glaube, ich kann für alle sprechen. Wir sind dankbar an alle Freunde, Familie. Also ich glaube, das schaffe ich jetzt sowieso nicht alle zu nennen, aber danke an alle.
1: Wenn ihr auf die 10 Jahre zurückblickt, was war dann so die verrückteste Sache, die ihr da erlebt habt?
4: Oh, das sind unzählige Sachen, die wir erlebt haben, wirklich. Das ist eine Bandgeschichte. Wir sind ja alle zusammen gewesen, immer auf jedem Konzert. Und auch im Bandraum ist auch so viel passiert. Also wenn ihr 20 Tage Zeit habt, kann man es euch erzählen.
1: Die haben wir leider heute nicht. Aber heute gibt es ja noch einen ganz, ganz großen Höhepunkt.

0: Punkt.
1: Na, ich würde auch sagen, es gibt ganz viele große Höhepunkte, aber wir haben einen persönlichen, ohne zu viel zu spoilern. Aber wir bringen heute unser erstes eigenes Lied mit. Als Coverband, muss man sagen. Erst erste eigene Lied, jetzt sind wir nochmal irgendwie in ein anderes Universum von Musik gehüpft und sind ganz gespannt, wie das heute dann vielleicht auch ankommt, wenn wir es live spielen. Und freuen uns. Und sind auch ein bisschen aufgeregt, oder?
2: Ja, auf jeden Fall.
0: Aber dazu muss ich mal nachfragen, wie ist denn dieses Lied entstanden? Ist das eine Gemeinschaftsproduktion von euch? Hat da jemand einer den Text geschrieben? Wie ist das gewesen?
3: Ja, also die Idee kam von mir und auch die grundlegenden Akkorde und der Text. Und danach hat aber jeder der Jungs noch so ein bisschen was von seinen Ideen mit eingebracht. Und dann ist es zu dem geworden, was es heute ist. Also da hat tatsächlich jeder seinen Anteil dran. Genau. Ist auch tatsächlich schon fast 2 Jahre alt, das Lied. Und ist dann jetzt wirklich gewachsen und immer mal wieder in der Schublade. Und dann haben wir es mal wieder rausgeholt und haben es uns auch ein bisschen aufgespart für diesen Moment heute, muss man auch ehrlich sagen, ja. Genau, und gestern haben wir es released und haben schon ganz, ganz viele Hörer auf der Musikplattform. Also es ist wirklich unglaublich.
0: Ja. Ich muss jetzt provokativ fragen, wann kommt das erste Album?
2: Oh. Also der eine Song war wirklich sehr schwierig. Wir haben uns wirklich Mühe gegeben, aber es war wirklich echt anstrengend. Das kann man wirklich gar nicht beschreiben, wie anstrengend ein Song umzusetzen ist. Aber wir haben es jetzt geschafft. Vielleicht wird es noch ein Album. Mal sehen.
3: Wir lassen das offen.
0: Ja, genau. Eine letzte Frage. Wenn ihr heute feiert, morgen wollt ihr euch erholen, aber wenn ihr so in die Zukunft blickt, was sind die nächsten großen Ereignisse, die anstehen?
4: Die nächsten großen Ereignisse, das ist schwierig. Ich glaube, nach dieser Veranstaltung werden wir erstmal alle sowieso erstmal den Abend verarbeiten. Ja, das wird für uns alle schwierig, denke ich auch. Aber ja, weiß ich nicht, wir bleiben...
3: Ich denke ans Blasmusikfest in Helbra nächstes Jahr.
4: Das ist auch,
3: also das ist sowas, wo ich mich jetzt schon unglaublich drauf freue. Das wird mega.
0: Ja. Also so wie die letzten 10 Jahre waren, es geht weiter mit einer Steigerung.
3: Ja, ich denke...
2: Natürlich,
3: so.
2: Ja. Wir bleiben auf jeden Fall dabei. Wir bleiben unserem Motto treu und lassen jedes Festzelt glühen.
3: Ja.
0: Na dann, viel Spaß heute und auch von uns Glückwunsch.
5: Dankeschön. Dankeschön.
6: Ciao. Noch musste sich Seamless gedulden, denn als nächstes hatten sich die Karnevalisten aus Mansfeld angekündigt.

Ja, genau. Wir wollen uns bei Seamless bedanken, nicht nur für 10 Jahre eine super tolle Band, sondern auch für eine Band, die bereits im letzten Jahr bei uns zur Veranstaltung gespielt hat, auch schon zum Jubiläum 70 Jahre. Jetzt kommen ja 72 Jahre Mansfelder Cornerbands Club. Und wir freuen uns auch, dass Seamless wieder in der nächsten Session bei uns spielt. Und damit ihr uns nicht vergesst, hier einmal vom Mansfelder Cornerbands Club ein kleines Geschenk. Auf Seamless, alles, alles Gute. Lasst aus den 10 Jahren noch weitere 100.000 Jahre werden. Vielen Dank, dass ihr so eine tolle Truppe seid.

Inzwischen hatte sich die Halle gut gefüllt und die Hafenbar hatte an der Bar alle Hände voll zu tun, um die Getränkewünsche zu erfüllen. Die Partystimmung war da und dann, endlich, wurde Seamless angekündigt. Und die starteten in ihr Programm mit einer Premiere, dem ersten eigenen Titel, Melodies Make Memories.

0: Herzlich willkommen, Mansfeld!
1: Insgesamt ein toller Abend, den die Band, aber sicherlich auch die Gäste in guter Erinnerung behalten werden.
2: In Eisleben geht heute die kleine Wiese zu Ende. Und damit sind auch zwei Wochenenden voller Spaß, Schlemmereien und Karussellfahren vorbei. Tja, ich weiß nicht, wie es Ihnen geht, aber für mich ist nach der Wiese schon fast vor Weihnachten. Dabei hat Eisleben noch jede Menge Veranstaltungen bis zum Jahresende im Kalender stehen. Ich erinnere da nur an Luthers Geburtstag im November. Und selbst heute hatte man die Wahl zwischen Rummelatmosphäre und einem Kontrastprogramm.
3: Gegen den Krach der Zeit, so der Titel der Ausstellung von Gerd Philips, die am 27. September in der ehemaligen Markthalle in Eisleben eröffnet wurde. Der Maler, Grafiker und Autor ist gebürtig aus Gerbstedt und lebt nun auch seit einigen Jahren wieder hier. Er ist Künstler aus ganzem Herzen und malt seit seiner Kindheit.
4: Ja, ich habe mit 14 Jahren angefangen schon zu malen.

0: Ich war damals ein bisschen in der Van Gogh-Manier gefangen. Es gibt hier ein Bild, was ich da mit 17 gemalt habe. Das ist noch in der Van Gogh'schen Art und Weise. Und habe danach mich möglicherweise, also autodidaktisch, weitergebildet. Was denn alles noch an schulischem, an hochschulischem in Leipzig dazugekommen ist, das war eigentlich nicht mehr so wichtig für mich. Ich habe mich da auch nie irgendwie festgelegt, sondern bin immer meinen eigenen Weg gegangen, ohne irgendeine andere Meinung da zu akzeptieren. Ne?
1: Jetzt ist Ihre Ausstellung überschrieben gegen den Krach der Zeit. Was hat Sie denn da bewogen?
0: Gegen den Krach der Zeit, das ist eine Idee von unserer Kulturchefin hier in Eisleben. Wir müssen ja ein bisschen das Ganze unter ein Thema fassen. Aber das stimmt eigentlich. Wir versuchen ja als Künstler möglichst gegen diesen Krach, gegen den Zeitstrom zu wirken, damit ein bisschen die Vernunft und die Wahrheit und die Schönheit vor allen Dingen, nach der sich das Universum eigentlich richten sollte, das müssen wir irgendwie im Auge behalten als Künstler. Ne?
1: Jetzt haben Sie schon gerade gesagt, hier hängen Bilder, die haben Sie als 17-Jähriger gemalt, aber auch ganz aktuelle Sachen aus dem aktuellen Jahr, 2026.
0: Ja, das ist das Triptychon hier, die Gaststätte. Wir leben alle eigentlich auf einem Planeten, den wir als Gäste betrachten sollten. Wir dürfen normalerweise diese Erde nicht durch irgendwelche Kriege zerstören, ne? Durch irgendwelche Umweltverschmutzungen oder was da in diesen Medien gebracht wird. Ja, und da habe ich natürlich versucht, einiges dagegen zu halten, ne?
1: Jetzt ist Malerei die eine Seite, Literatur habe ich gehört, aber auch die andere Seite. Das heißt, zwei Seelen wohnen ach in ihrer Brust. Welches ist die wichtigere?
0: Kann man an für sich nicht sagen, weil ich in der Wechselwirtschaft immer mal Literatur mache. Und wenn ich dann ein Literaturprojekt abgeschlossen habe, überlege ich, wie ich denn mich regenerieren kann, um dann wieder in der Malerei weiterarbeiten zu können. Ich habe wo ich in Lemberg, im Polytechnischen Institut studiert hatte, mich natürlich auch mit der Literatur dort beschäftigt. Und da hatte mir ein Kommilitone die Sonette von Shakespeare zur Verfügung gestellt. Und ich habe das 144. Sonett aus dem Russischen ins Deutsche übersetzt. Zwei Seelen wohnen auch in meiner Brust. Davon hat der Herr Goethe auch ein Gedicht gemacht. Und seitdem spielen beide Seiten eine Rolle für mich. Ich habe nach der Wende einen kleinen Verlag gegründet, wo beides drin ist. Da mache ich praktisch die Illustrationen für die Texte, die ich dann geschrieben habe, auch selbst. Und aus der Geldnot heraus musste ich einige Werke sogar selber binden. Ne? Und so spielen diese beiden Bereiche für meine Arbeit beide eine sehr, sehr wichtige Rolle.
2: Rund 30 Interessierte waren zur Vernissage gekommen. Diese begann in üblicher Weise mit begrüßenden Worten und musikalischer Umrahmung.

In seiner kurzen Rede gab Gerd Philips eine kleine Einführung in seine Werke. Zu sehen sind Bilder aus verschiedenen Lebenszeiten und in verschiedenen Stilrichtungen. Doch eines haben sie gemein. Sie wollen etwas sagen. Gegen den Strom der Zeit, ein bisschen Widerstand gegen aktuelle Tendenzen, beschreibt Philips seinen Ansatz.

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0: Nach nur 3 Monaten Bauzeit war es soweit. Die Kids und Jugendlichen der Lutherstadt Eisleben haben ihre neue Pumptrack-Anlage am Wiesengelände erobert. Am 25. September wurde die Erweiterung der Skateranlage feierlich übergeben. Bürgermeister Carsten Staub, Andreas Grebe vom Stadtentwicklungsausschuss und Markus Pollitt von der lokalen Aktionsgruppe gaben den neuen Rundkurs offiziell frei.
1: Herzlich willkommen hier neben unserer Skateranlage am Wiesengelände zur Eröffnung der Pumptrack-Anlage hier in der Lutherstadt Eisleben. Wie passend zum Start, kurz vorm Start der kleinen Wiese. Und ich bin sehr froh, dass wir diese Maßnahme heute auch durchführen können, weil ich gerade schon gehört habe, wie toll das ist. Und man kann mal endlich losfahren. Und genau das ist es, was wir gemeinsam auch erreichen wollten. Ich möchte an dieser Stelle schon mal stellvertretend allen Stadtratsmitgliedern danken, auch für die Entscheidungsfindung. Da komme ich nachher nochmal drauf, die diese Geschichte hier möglich gemacht haben. Ich muss ein kleines bisschen mehr ausholen. Ich hatte ganz am Anfang, die erste Idee ist ja auch schon ein paar Jahre her, etwa 4 Jahre, wo wir die erste Idee auf den Tisch bekommen haben. Pumptrack-Anlage. Ich bin ehrlich, bin zwar 45, also noch nicht ganz so alt, denke ich mal, aber aus eurer Sicht sicherlich uralt. Aber ich wusste, was ist eine Pumptrack-Anlage? Was ist das? Man kannte eine Skaterbahn, das konnte ich mir noch vorstellen. Tony Hawk kennt jeder. Aber was ist eine Pumptrack-Anlage? Und da haben wir natürlich damals auch, und deswegen haben wir es auch hier stehen, eine Pumptrack-Anlage ist ein geschlossener Rundkurs aus Wellen- und Steilkurven, das kann man hier schon sehen, der so gebaut ist, dass man möglichst ohne Pedaleneinsatz allein durch eine pumpende Körperbewegung sich fortbewegen kann. Das Prinzip besteht darin, durch Gewichtsverlagerung beim Überfahren der Wellen Geschwindigkeit aufzubauen oder zumindest gleich zu belassen. Und so ist die Idee, und das muss ich sagen, hier wirklich mal eine Idee, die aus den Gremien kam, in dem Fall der Stadtentwicklungsausschuss der Lutherstadt Eisleben im Dezember 2021. Der Andreas Grebe, der Vorsitzende des Stadtentwicklungsausschusses, steht neben mir und wird nachher auch noch mal was dazu sagen, ist diese Idee geboren, hier die Skateranlage aufzuwerten durch die Implementierung einer Pumptrack-Anlage. Und wir waren da auch nicht ganz alleine. Ihr wisst, auch in anderen Nachbargemeinden ist dieses Thema geboren. Und unsere Partnerstadt in Memmingen hatte auch kurz vor uns schon diese Idee und hat sie auch schon umgesetzt. Also wir waren da wirklich up to date und in der Zeit.
2: Es ist einfach auch schwierig.

0: Natürlich für eine Stadt wie uns das so umzusetzen, das ist nicht einfach. Umso schöner ist es, dass wir auch eine sehr große Variante haben. Wir sehen jetzt erstmal den Grundstock. Hier wird noch begrünt, hier kommt noch einiges dazu. Auch noch Flächen zum Verweilen, Sitzplätze und so weiter und so fort. Und ja, wie gesagt, vielen, vielen Dank. Es ist einfach auch ein Zeichen, wie der Stadtentwicklungsausschuss halt auch wirklich mal das machen kann, Stadtentwicklung vorantreiben. Und einfach auch mal eine kleine Aufforderung an alle, die tolle Ideen haben, kommt einfach mal vorbei, sprecht uns an, sagt, was vielleicht fehlt in Eisleben. Manchmal sehen wir das auch nicht, ihr seht das vielleicht sofort. Und dann versuchen wir da auch mal irgendwas, was in unserer Macht steht, in die Wege zu leiten.
1: Was ich sagen will, ich vertrete hier das LIDER-CLD-Programm. Das gibt es in Sachsen-Anhalt seit 35 Jahren bzw. 15 Jahren. Ich komme gerade aus Magdeburg von der Festveranstaltung. Und wenn wir sehen, dass wir mit europäischen Mitteln hier in unserer wunderschönen Lutherstadt Eisleben solche Aktionen bzw. solche Areale erschließen können, ist das einfach nur eine tolle Sache. Wir haben hier nicht nur für euch was geschaffen, sondern auch für eure Eltern und Großeltern einen Treffpunkt. Und wenn dann die Sitzmöglichkeiten da sind, kann das hier ein Hotspot des Lebens in unserer schönen Lutherstadt werden. Und wir freuen uns, dass wir als LIDER-Aktionsgruppe oder lokale Aktionsgruppe mit unseren ehrenamtlichen Mitgliedern, die wirklich da sich viel Zeit nehmen und viel, viel beraten und entscheiden müssen, dieses Projekt die Förderwürde übergeben konnten, sodass wir jetzt das endlich umgesetzt bekommen.
2: Na dann, 1, 2, 3.
3: Von der ersten Vision bis zur Eröffnung war es ein längerer Weg. Das Besondere an diesem Projekt, die Jugendlichen durften die Anlage in einem Workshop vorerst selbst mitplanen. Durch ihre Wünsche wurde die Strecke noch einmal optimiert. Dadurch stiegen die Gesamtkosten zwar auf 250.000 Euro, doch der Stadtrat zog mit. 120.000 Euro kamen als Förderung vom Amt für Landwirtschaft. Den Rest übernahm die Stadt aus Eigenmitteln bzw. Fördermitteln. Der Bau selbst war echte Präzisionsarbeit. Spezialfirmen formten die typischen Wellen und Kurven zunächst aus rund 650 Tonnen Zechstein. Danach war Handarbeit gefragt. 40 Tonnen Asphalt wurden von den Arbeitern verteilt und glatt gezogen. Was jetzt noch folgt, ist die Gestaltung des Umfelds. Schon bald sorgen neue Sitzbänke, Grünflächen und drei Lichtmasten für die perfekte Wohlfühlatmosphäre.

0: Der Landkreis Mansfeld-Südharz lud gemeinsam mit seinem Eigenbetrieb Rettungsdienst am 28. September nach Mansfeld ein, um die dortige Rettungswache feierlich in Betrieb zu nehmen. Der Leiter des Eigenbetriebes Rettungsdienst Mansfeld-Südharz, Uwe Tresko, der Mansfelder Bürgermeister Andreas Koch und zunächst Landrat André Schröder wandten sich an die vielen Anwesenden.
1: Es ist ein schöner Tag, das trifft nicht nur aufs Wetter zu, sondern auch für den Rettungsdienst im Landkreis Mansfeld-Südharz. Ein schöner Tag, weil wir heute zur Eröffnung hier der Rettungswache in Mansfeld schreiten. Wir hatten 2024 ein Gutachten, was zur Hilfsfristerfüllung, dass wir im Zweifel auch Menschenleben rettet, wichtige Empfehlungen gegeben hat. Und eine Empfehlung war, diesen zentralen Rettungswachenbereich, der in Kloster Mansfeld seine Heimat gefunden hat, zu dezentralisieren. Und dazu ist hier in Mansfeld und dann später auch noch in Helbra Investitionen erforderlich. Und diese hier haben wir in einer modernen, aber eben doch Containerbauweise umgesetzt. 500.000 € ausgegeben. Es werden 10 Mitarbeiterinnen und Mitarbeiter des Rettungsdienstes hier tätig sein und einen Rettungswagen rund um die Uhr bereitstellen. Und das ist eben eine gute Nachricht, weil wir einfach schneller den Menschen helfen können.
2: Wenn man als Rettungsdienst mit einem Gutachten damit konfrontiert wird, dass man eine Wache dezentralisieren muss, dann steht man natürlich auch erstmal vor bürokratischen Herausforderungen. Ja, man muss schnell reagieren, man will die Versorgung der Bürger sicherstellen und verbessern. Und deswegen haben wir uns hier in Mansfeld für eine Containerlösung entschieden, weil das war für uns das Schnellste und das Wirtschaftlichste, um hier wirklich in einem überschaubaren Zeitfenster den Auftrag oder die Aufgabe, die wir aus dem Gutachten bekommen haben, auch mitzunehmen und hier zu einer Verbesserung in dem Bereich Mansfeld, südliches Hettstedt, zu sorgen. Ja. Und umso mehr ist es für uns ein Meilenstein und wir sind alle glücklicher beim Eigenbetrieb, dass wir das geschafft haben, dass wir jetzt endlich hier die Voraussetzungen haben, hier den RTW 24 Stunden in der Vorhaltung zu haben. Ich bin auch positiv überrascht über die Umgebung, über dieses Wachengebäude an sich. Ich möchte mich wirklich von ganzem Herzen beim ganzen Team des Rettungswarenbereichs Hettstedt bedanken, dass die hier so Engagement gezeigt haben, wirklich hier mit Herzblut und Einsatz mit sich beteiligt haben. Ich möchte mich bei Herrn Koch bedanken, dass er auch von Seiten der Stadt Mansfeld uns unterstützt hat. Das war nicht immer einfach. Ja, jetzt weiß ich auch, wo die Abwasserprobleme hier in Mansfeld liegen. Ja, das sind dann wieder die Thematiken, die mit der Bürokratie einhergehen. Ja, großer Meilenstein für den Eigenbetrieb-Rettungsdienst. Jetzt halten wir kurz Luft inne und dann stürzen wir uns auf die nächsten Meilensteine. Helbra in der Goldenen Aue müssen wir auch noch verbessern und die Strukturwandelprojekte, die gehen ja dann nächstes Jahr in Betrieb. Ja, also es wird nicht langweilig und umso schöner ist es hier, diesen Moment mit Ihnen zu teilen und mal kurz innezuhalten.
3: Für Mansfeld ist es heute natürlich ein ganz besonderer Tag, denn diese Eröffnung dieser Rettungswache bedeutet ja doch wesentliche Verbesserung der Infrastruktur, wesentliche Verbesserung der Sicherheit für die Menschen hier in Mansfeld und den umliegenden Orten. Eben hatte es schon Uwe Tresko angesprochen, es gab dieses Gutachten und wir waren natürlich sehr begeistert, dass diese Rettungswache hier zentral in Mansfeld eröffnet wird. Denn wer aber nicht schon mal in der Situation Hilfe zu benötigen. Und dann ist man froh über jede Sekunde, über jede Minute, wo es schneller geht. Und auch das ist ja wichtig in so einer Notfallsituation, sodass man wirklich sagen kann, für die Menschen hier in Mansfeld ist das ein Meilenstein, dass heute diese Rettungswache in Betrieb geht.
0: Dann war es an den dreien das symbolische Band für die Inbetriebnahme der neuen Rettungswache in Mansfeld zu durchschneiden.
1: Alles klar. So, eins, zwei, drei.
0: Für die Anwesenden gab es noch einen kleinen Imbiss und die Gelegenheit, sich in dem neuen Gebäude umzuschauen. Wie erwähnt, werden insgesamt 10 Notfallsanitäter und Rettungssanitäter in Mansfeld arbeiten und ein Rettungswagen wird im 24-Stunden-Betrieb vorgehalten. Am 30. September gab es ein freudiges Ereignis für die Mädchen und Jungen der Kita Weltentdecker in Hettstedt um Leiter Clemens Kretschmar. sollten doch gespendete Pflanzkörbe übergeben werden. Mit vor Ort unter anderem die Leiterin des Eigenbetriebs Kindertagesstätten der Stadt Dagmar Koch, Bürgermeister Frank Tallich und natürlich der Spender Ronny Wohlfahrt, Inhaber von Raubank Woodart. Zunächst ergriff Herr Tallich das Wort.
4: Schönen guten Morgen hier in unserem schönen Kindergarten Weltentdecker. Wir haben hier eine besondere Aktion. Und zwar haben wir eine kleine Spende bekommen. Und zwar von Herrn Raubank aus seinem wunderschönen Hollywood
5: guten Morgen.
4: Festival. Herr Wohlfahrt hat nämlich das Raubank Hollywood ins Leben gerufen. Das ist ein schönes Festival, was sich wachsender

0: Begeisterung erfreut, nicht wahr?
1: Danke, ja.
0: Und da hatten wir eine Firma, die Keboni,
1: genau.
0: Die hatte für uns netterweise einige Pflanzkästen gebaut, auch aus Holz, das möglichst lange auch erhalten bleiben soll und nicht so schnell verrottet. Da sind wir auch ganz gespannt auf die Erfahrungen und hatte das unserem Kindergarten zur Verfügung gestellt, damit die Kleinen jetzt auch ein bisschen gärtnern können und sich ein paar Blümchen und ein paar Kräuter anpflanzen können. Und die dürfen wir jetzt dank Ihnen und dank der Firma
1: sehr gerne
0: im Empfang nehmen.
1: Also kurz erstmal zum Raubank Hollywood Event. Das ist ein Holz- und Handwerk-Event. Wir veranstalten das einmal im Jahr in Hettstedt. Und da ist natürlich auch der Holzanbieter Keboni als Partner dabei gewesen. Und die garantieren für ein sehr nachhaltiges Holz. Wir brauchen kein Tropenholz mehr. Es ist sehr witterungsbeständig. Und deswegen dachten wir uns, Mensch, wir bauen die Pflanzenkübel gleich auf dem Event und spenden die dem Kindergarten.
2: Dann war es an den Kleinsten, die sich sehr darüber freuten, mit ein wenig Hilfe die Pflanzkörbe zunächst mit Erde zu bestücken und dann natürlich auch Pflanzen einzusetzen. So wurden diese hergerichtet. Sie werden in Zukunft die Außenanlagen der Kita mit verschönern und stellen auch eine kleine Aufgabe für die Mädchen und Jungen dar, die versprochen haben, ihre Pflanzen auch zu pflegen.

0: Die Saison läuft für den FC Hettstedt in der Landesklasse 5 bisher nicht gut. Nur einen Punkt aus einem Unentschieden konnten die Fußballer bisher auf ihrem Konto verzeichnen und damit stehen sie derzeit am Tabellenende. Im Spiel gegen Ammendorf 2, dem bis dato Tabellenvorletzten, erhofften sich die Herren, das Punktekonto zu füllen. Immerhin hatte der FC Hettstedt in diesem Jahr bereits zweimal gegen den BSV Halle Ammendorf gewonnen. Angepfiffen wurde am 26. September, 15 Uhr, im Stadion am Hölzchen. Die Ammendorfer brauchten nicht lange, um ins Spiel zu kommen. Bereits in der 10. Minute die erste reelle Chance für den Schuss, der knapp neben dem Tor landet. Den Ball souverän erobert, spielte sich Lennart Klein am Torwart vorbei und sorgte nur eine Minute später für das 1:0 für Ammendorf. In der 16. Minute die Chance für den FC Hettstedt. Paul Zahn allein mit dem Ball vor dem Tor. Ammendorfs Keeper rettet den Schuss. Zahn kann erneut aufs leere Tor schießen, jedoch rettet Florian Kandit den Ball kurz vor der Linie. In der 17. Minute dann das erlösende 1:1 für den FC Hettstedt. Juri Kosko mit seinem ersten Saisontor. Zeit zum Ausruhen bleibt im Fußball bekanntlich nicht und so dauerte es keine 2 Minuten, bis Ammendorf wieder davonzog. Stanley Agwu mit seinem zweiten Saisontor in der 19. Minute. Viel zu pfeifen gab es aus Sicht der Schiedsrichter im Spiel bisher nicht. Jedoch war das Foul von Stefan Kirchbach im Strafraum in der 32. Minute Anlass für die erste gelbe Karte und einen Foul-Elfmeter. Jason Philipp Lettau brachte den FC mit dem 2:2 wieder ins Spiel. 2 weitere Großchancen gab es in der ersten Halbzeit auf beiden Seiten zu verzeichnen. In der 35. Minute Lennart Klein für die Ammendorfer, in der 42. Minute Paul Zahn für Hettstedt. Es blieb beim Halbzeitstand 2:2. Die zweite Halbzeit startete für die Hettstedter, zumindest was den Ballbesitz anging, besser. Allerdings konnten sie ihre Abschüsse nicht in Tore verwandeln. Ein missglückter Pass von Jason Philipp Lettau in der 68. Minute brachte dem BSV Halle Ammendorf das 3:2 Geschenk. Ähnliche Szene 3 Minuten später. Tim Luca Lettau mit einem Fehlpass und dem 4:2 für Ammendorf durch Stanley Agwu. Das 5:2 und damit den Endstand erzielte der frisch eingewechselte Felix Schmidt in der 77. Minute. Die Chancen der Ammendorfer hätten das Torergebnis locker zweistellig aussehen lassen können. Dieser Spielsieg brachte sie am Samstag auf Tabellenplatz 11. Für den FC Hettstedt bleibt es, ohne weiteren Punkt, der letzte Platz in der Tabelle.
1: Und noch ein schönes Rest.

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0: Es ist noch früh am Samstagmorgen. 8.30 Uhr, doch auf dem Sportplatz in Sandersleben herrscht schon reges Treiben. Zahlreiche Jugendfeuerwehren des Landkreises, teilweise sogar mit zwei Mannschaften, sind angereist, um ihre Leistungsfähigkeit in einem Wettbewerb unter Beweis zu stellen. Dieses Event ist der Leistungsmarsch 2026 der Kreisjugendfeuerwehr Mansfeld-Südharz. So ist es auch auf den Pokalen zu lesen. Neben den kleinen Teilnehmertrophäen geht es aber um die besten Platzierungen und damit um die großen Pokale. Am besten natürlich um den Sieger-Wanderpokal. Zunächst hieß es aber Lose ziehen, denn damit entschied sich die Startreihenfolge der einzelnen Mannschaften. Maskottchen Grisou war natürlich auch dabei und beliebtes Fotomotiv.
1: Käsekuchen!
0: Bevor es endlich losging, gab es noch eine offizielle Eröffnung. Der stellvertretende Kreisjugendwart Peter Nassler aus der Gemeinde Goldene Aue begrüßte die Teilnehmer und die Gäste, darunter die Bürgermeisterin der Stadt Arnstein, Jeanette Klaus.
2: Ja, im Namen der Stadt Arnstein herzlich willkommen. Ich wünsche euch ganz viel Spaß, drücke euch die Daumen heute. Danke an alle Helfer und Organisatoren der Veranstaltung. Bei bestem Wetter, hoffentlich unfallfrei, gebt alles.
0: Während die ersten Mannschaften sich auf den Weg machten, baten wir den stellvertretenden Kreisjugendwart noch kurz vor die Kamera.
3: Heute Leistungsmarsch der Jugendfeuerwehren. Wie wichtig ist das denn eigentlich für euch?
4: Das ist für uns sehr wichtig, damit die Jugendlichen sich dran gewöhnen können, was in den aktiven Dienst, wo sie dann hoffentlich später hinzukommen, wissen, was auf sie drauf zukommt.
3: Nun ist der Andrang recht groß. Sind das denn alle Jugendfeuerwehren, die hier vertreten sind?
4: Es sind noch nicht alle Jugendfeuerwehren hier. Wir haben ca. 6 Dutzend insgesamt im Landkreis und momentan 31 hier am Start.
3: Das ist eine jede Menge. Und was müssen denn die Kinder und Jugendlichen heute absolvieren? Wie läuft das hier ab?
4: Sie haben 6 Stationen, einen theoretischen Teil und die anderen 5 Stationen sind praktische Teile, sprich eine Saugleitung aufbauen, eine wasserfeste, von einer Wasserentnahmestelle offenes Gewässer, Knotenkunde und noch praktischen Test von Gerätekunde. Das sind so die groben und ganzen Züge, was man hier erwarten muss.
0: Übrigens, als erste Hürde im Wettkampf war das Fachwissen des Feuerwehrnachwuchses gefragt. 15 Fragen galt es zu beantworten. Wie auch bei allen anderen Stationen wurden Fehler mit Fehlerpunkten notiert. Es galt also die Devise, je weniger Fehlerpunkte, umso besser die Chance auf einen guten Platz am Ende des Tages. Hier waren gerade die Jugendfeuerwehren aus Siersleben und Rothenschirmbach dabei, in gemeinsamer Teamarbeit die richtigen Lösungen zu finden. Anschließend gab es die Auswertungen, sodass der Nachwuchs auch sofort wusste, welche Fehler man gemacht hatte. Draußen auf dem Sportplatz warteten die anderen auf ihren Start. Einige nutzten die Gelegenheit, ihre Fähigkeiten, zum Beispiel beim Thema Knoten, zu trainieren.
3: Ihr übt hier gerade noch mal Knoten. Ist das denn sehr schwierig, die Knoten zu lernen?
5: Nee, also es kommt drauf an, welchen Knoten man macht. Also zum Beispiel Kreuzknoten und Mastdorf ist ja einfach, aber Zimmermanns Schlagwort dann schon schwerer.
3: Du scheinst ja richtig auszukennen. Hast du geübt vorher?
5: Naja, wir haben mit der Jugendfeuerwehr die Staffel haben wir ein bisschen geübt und da wurde dann einem klar, welchen Knoten man machen muss und den Knoten übt man dann auch mehr.
3: Wie lange bist du schon in der Jugendfeuerwehr?
5: Also jetzt ungefähr 1 Jahr.
3: Warum bist du da eingetreten? Was war der Grund dafür?
5: Also ich war schon in der Kinderfeuerwehr und deswegen hatte ich da schon Vorerfahrung und da hat man dann gefragt, willst du noch in die Jugendfeuerwehr wechseln und ab 10 geht das. Und dann bin ich dann nach dem Sommerfest in die Jugendfeuerwehr eingetreten, dann habe ich Uniform und so bekommen und dann war ich drin.
3: Und heute Leistungsmarsch, bist du da aufgeregt?
5: Nö, eigentlich nicht.
3: Was glaubst du, ist die schwierigste Station heute, was glaubst du?
5: Also von den Sachen, die mir schwer fallen, denke ich mal, ist es Schlauch.

0: gern. Aber es könnte auch sein, dass es Gerätekunde ist, wenn man jetzt vielleicht noch nicht so lange drin ist, aber ja.
1: Rund 30 Helfer betreuten die Stationen, die wir uns auch mit der Kamera etwas näher ansahen. Unzählige Knoten werden bei der Feuerwehr eingesetzt. Welcher Knoten wann zum Einsatz kommt, ist genau in entsprechenden Dienstvorschriften geregelt. Eine Mannschaft mit 9 Startern musste nun so schnell wie möglich 3 verschiedene Knoten anfertigen. Die Kampfrichter bewerten anschließend streng die Ausführung und vergaben, wenn nötig, Fehlerpunkte. Schlauchkegeln klingt erst einmal einfach. Einen aufgerollten Schlauch so mit Schwung abwickeln, dass er exakt zwischen 2 Kegeln hindurchrollt. 9 Versuche, jeweils einer pro Starter, gibt es und nicht allen gelang es, die Aufgabe problemlos zu meistern. Einen genormten Leinenbeutel mit einem Gewicht von etwa 500 Gramm über eine Distanz in ein Ziel zu werfen, ohne dabei das Seil zu verlieren, war die Aufgabe an einer weiteren Station, die sich auf dem Gelände des Kinderheimes in Sandersleben befand. Am gleichen Ort gab es nochmals eine Wissenskontrolle. Diesmal mussten Gerätschaften der Feuerwehr mit dem richtigen Namensschild versehen werden. Vorsagen streng verboten und außerdem lief die Stoppuhr. Erstaunlich, wie gut viele schon Bescheid wissen. Noch dazu, wo einige Ausrüstungsgegenstände sich sehr ähneln.
2: Der Leistungsmarsch dieses Mal findet ja bei euch in Sandersleben statt.
3: Richtig.
2: Ist ja für euch ein besonderes Ereignis, weil da ein Jubiläum dahinter steht.
3: Genau. Wir haben dieses Jahr das 160-jährige Bestehen unserer Ortsfeuerwehr Sandersleben und der Leistungsmarsch ist Bestandteil unseres Festjahres. Genau.
2: Was ist denn sonst in diesem Festjahr alles geplant gewesen oder noch geplant?
3: Leistungsmarsch beendet unser Festjahr. Wir hatten im Mai unser großes 160-jähriges Fest empfangen, inklusive Einweihung von unserem Mehrzweckfahrzeug und hatten dann zum Vereinsfest, Heimatfest, einen großen Umzug durch den Ort mit mehreren Feuerwehrautos und Fahrzeugen, wo sich andere Orte beteiligt haben. Und so konnten wir das ganz gut abrunden dieses Jahr, genau.
1: Actiongeladen war die Station, an der eine Wasserentnahme aus einem Gewässer nachgestellt wurde. Mit klar verteilten Aufgaben gingen hier 5 Starter jeder Mannschaft ans Werk. Bei den Volkstädter Jugendlichen war an diesem Tag der Wurm drin, während die Feuerwehr Mittelhausen mit ihrer Effizienz und Schnelligkeit sogar uns verblüffte. Zünftig fiel das Mittagessen aus. Nudeln mit Feuerwehrsoße. Immer ein beliebtes Gericht. Noch dazu, wenn es aus der Feuerwehr-Gulaschkanone kommt. Als Nachtisch bei dem schönen Wetter ein Eis. So ließ sich die Wartezeit bis zur Siegerehrung gut verbringen. Kurz nach 15 Uhr war es dann soweit. Angefangen beim 31. Platz ging es dann in der Rangliste nach vorn. Das Punktesystem ist komplex, denn nicht nur die negativen Fehlerpunkte fließen ein, auch die Grundpunkte, die sich aus dem Alter der startenden Nachwuchsfeuerwehrleuten berechnen, sind wichtig. Je älter die Teilnehmer sind, desto weniger davon gibt es. Auch der oberste Feuerwehrmann des Landkreises, Kreisbrandmeister Steffen Kujas, war zur Siegerehrung vor Ort und gratulierte den Startern. Endlich war es soweit. Die ersten 3 Plätze waren an der Reihe.
4: Platz 3, die Ortsfeuerwehr Mittelhausen 2.
5: Wunderbare Arbeit, das haben wir verdient.
4: Platz 2, die Ortsfeuerwehr Braunschwente mit 1066 Punkten. Platz 1 mit 1083 Punkten. Die Ortsfeuerwehr Altstädt 1.
1: Wir gratulieren den Siegern, aber ein Glückwunsch geht auch an alle Teilnehmer. Denn Feuerwehren und damit auch der Nachwuchs für dieses Ehrenamt sind unverzichtbar. In der Mansfelder Spangenberghalle, wo sonst meist der Sport im Mittelpunkt steht, ging es am 26. September überaus partymäßig zu. Seamless hatte zum 10-jährigen Bandjubiläum zu einer Charity-Party zugunsten von Vereinen, die Seamless in den letzten 10 Jahren begleiteten, eingeladen und viele waren dieser Einladung gefolgt. Gegen 19:30 Uhr stand bei den ersten Gästen zunächst ein Snack vom Stand der Feuerwehr auf dem

Plan, bevor dann die ersten Gäste auf die Bühne traten. Nein, eher auf die Bühne tanzten. Der Partychor MSH singt gratulierte. Mit einem kleinen Programm wurde schon mal Stimmung verbreitet und viele Gäste ließen sich darauf ein.

0: Hinter der Bühne stieg die Spannung bei den Geburtstagskindern. Wir nutzten die einzige Möglichkeit, mit mehr als einem Bandmitglied gleichzeitig ins Gespräch zu kommen und erwischten sogar vier. Wir waren stolz.
1: 10 Jahre heute, wie verrückt ist das Ganze?
2: Wahnsinnig verrückt. Wir sind alle so aufgeregt, aber es ist auch unglaublich, was hier alles heute passiert. Wahnsinn.
1: Bei so einem Jubiläum, da denkt man auch über die Anfänge nach. Das habt ihr bestimmt in den letzten Wochen auch oft getan, oder?
3: Ja, auf jeden Fall sehr. Also für uns auch ein sehr emotionaler Abend. Wir haben uns lange auch über das Programm Gedanken gemacht, was wir alles so vorhaben an dem Abend. Und dann fängt man natürlich an, alte Bilder rauszukramen, ja, aus den letzten 10 Jahren.
1: Seid ihr jünger aus, oder?
3: Ja. Und besser, nein, Spaß. Ja, aber es ist halt wirklich unfassbar. Und ja, dann laufen halt auch so die ein oder anderen Tränen, wenn man das so sieht. Ja, ich glaube, ich kann für alle sprechen. Wir sind dankbar an alle Freunde, Familie. Also ich glaube, das schaffe ich jetzt sowieso nicht alle zu nennen, aber danke an alle.
1: Wenn ihr auf die 10 Jahre zurückblickt, was war dann so die verrückteste Sache, die ihr da erlebt habt?
4: Oh, das sind unzählige Sachen, die wir erlebt haben, wirklich. Das ist eine Bandgeschichte. Wir sind ja alle zusammen gewesen, immer auf jedem Konzert. Und auch im Bandraum ist auch so viel passiert. Also wenn ihr 20 Tage Zeit habt, kann man es euch erzählen.
1: Die haben wir leider heute nicht. Aber heute gibt es ja noch einen ganz, ganz großen Höhepunkt.
5: Na, ich würde auch sagen, es gibt ganz viele große Höhepunkte, aber wir haben einen persönlichen, ohne zu viel zu spoilern. Aber wir bringen heute unser erstes eigenes Lied mit. Als Coverband, muss man sagen, erste eigene Lied. Jetzt sind wir nochmal irgendwie in ein anderes Universum von Musik gehüpft und sind ganz gespannt, wie das heute dann vielleicht auch ankommt, wenn wir es live spielen. Und freuen uns und sind auch ein bisschen aufgeregt, oder?
4: Ja, auf jeden Fall.
1: Aber dazu muss ich mal nachfragen, wie ist denn dieses Lied entstanden? Ist das eine Gemeinschaftsproduktion von euch? Hat da jemand einer den Text geschrieben? Wie ist das gewesen?
2: Ja, also die Idee kam von mir und auch die grundlegenden Akkorde und der Text. Und danach hat aber jeder der Jungs noch so ein bisschen was von seinen Ideen mit eingebracht. Und dann ist es zu dem geworden, was es heute ist. Also da hat tatsächlich jeder seinen Anteil dran. Genau. Ist auch tatsächlich schon fast 2 Jahre alt, das Lied. Und ist dann jetzt wirklich gewachsen und immer mal wieder in der Schublade. Und dann haben wir es mal wieder rausgeholt und haben es uns auch ein bisschen aufgespart für diesen Moment heute, muss man auch ehrlich sagen, ja. Genau, und gestern haben wir es released und haben schon ganz, ganz viele Hörer auf der Musikplattform. Also es ist wirklich unglaublich.
1: Ja, ich muss jetzt provokativ fragen, wann kommt das erste Album?
4: Oh. Also der eine Song war wirklich sehr schwierig. Wir haben uns wirklich Mühe gegeben, aber es war wirklich echt anstrengend. Das kann man wirklich gar nicht beschreiben, wie anstrengend ein Song umzusetzen ist. Aber wir haben es jetzt geschafft. Vielleicht wird es noch ein Album. Mal sehen.
2: Wir lassen das offen.
1: Ja, genau. Eine letzte Frage. Wenn ihr heute feiert, morgen wollt ihr euch erholen, aber wenn ihr so in die Zukunft blickt, was sind die nächsten großen Ereignisse, die anstehen?
3: Die nächsten großen Ereignisse, das ist schwierig. Ich glaube, nach dieser Veranstaltung werden wir erstmal alle sowieso erstmal den Abend verarbeiten. Ja, das wird für uns alle schwierig, denke ich auch. Aber ja, weiß ich nicht, bleiben...
2: Ich denke ans Blasmusikfest in Helbra nächstes Jahr.
3: Das ist
2: sowas, wo ich mich jetzt schon unglaublich drauf freue. Das wird mega.
1: Ja. Also so wie die letzten 10 Jahre waren, es geht weiter mit einer Steigerung.
2: Ja, ich denke...
4: Natürlich,
2: so.
4: Wir bleiben auf jeden Fall dabei. Wir bleiben unserem Motto treu und lassen jedes Festzelt glühen.
2: Ja.
1: Na dann, viel Spaß heute und auch von uns Glückwunsch.
6: Dankeschön.
4: Ciao.
0: Noch musste sich Seamless gedulden, denn als nächstes hatten sich die Karnevalisten aus Mansfeld angekündigt.

Ja, genau. Wir wollen uns bei Seamless bedanken, nicht nur für 10 Jahre eine super tolle Band, sondern auch für eine Band, die bereits im letzten Jahr bei uns zur Veranstaltung gespielt hat, auch schon zum Jubiläum 70 Jahre. Jetzt kommen ja 72 Jahre Mansfelder Cornerwatts Club. Und wir freuen uns auch, dass Seamless wieder in der nächsten Session bei uns spielt. Und damit ihr uns nicht vergesst, hier einmal vom Mansfelder Cornerwatts Club ein kleines Geschenk. Auf Seamless, alles, alles Gute. Lasst aus den 10 Jahren noch weitere 100.000 Jahre werden. Vielen Dank, dass ihr so eine tolle Truppe seid.

schockieren. Inzwischen hatte sich die Halle gut gefüllt und die Hafenbar hatte an der Bar alle Hände voll zu tun, um die Getränkewünsche zu erfüllen. Die Partystimmung war da und dann, endlich, wurde Seamless angekündigt. Und die starteten in ihr Programm mit einer Premiere, dem ersten eigenen Titel, Melodies Make Memories.

0: Herzlich willkommen, Mansfeld!
1: Insgesamt ein toller Abend, den die Band, aber sicherlich auch die Gäste in guter Erinnerung behalten werden.
2: In Eisleben geht heute die kleine Wiese zu Ende. Und damit sind auch zwei Wochenenden voller Spaß, Schlemmereien und Karussellfahren vorbei. Tja, ich weiß nicht, wie es Ihnen geht, aber für mich ist nach der Wiese schon fast vor Weihnachten. Dabei hat Eisleben noch jede Menge Veranstaltungen bis zum Jahresende im Kalender stehen. Ich erinnere da nur an Luthers Geburtstag im November. Und selbst heute hatte man die Wahl zwischen Rummelatmosphäre und einem Kontrastprogramm.
3: Gegen den Krach der Zeit, so der Titel der Ausstellung von Gerd Philips, die am 27. September in der ehemaligen Markthalle in Eisleben eröffnet wurde. Der Maler, Grafiker und Autor ist gebürtig aus Gerbstedt und lebt nun auf seit einigen Jahren wieder hier. Er ist Künstler aus ganzem Herzen und malt seit seiner Kindheit.
4: Ja, ich habe mit 14 Jahren angefangen schon zu malen. Ich war damals ein bisschen in der Van Gogh-Manier gefangen. Es gibt hier ein Bild, was ich da mit 17 gemalt habe. Das ist noch in der Van Gogh'schen Art und Weise. Und habe danach mich möglicherweise, also autodidaktisch, weitergebildet. Was denn alles noch an schulischem, an hochschulischem in Leipzig dazugekommen ist, das war eigentlich nicht mehr so wichtig für mich. Ich habe mich da auch nie irgendwie festgelegt, sondern bin immer meinen eigenen Weg gegangen, ohne irgendeine andere Meinung zu akzeptieren. Ne?
5: Jetzt ist Ihre Ausstellung überschrieben, gegen den Krach der Zeit. Was hat Sie denn da bewogen?
4: Gegen den Krach der Zeit, das ist eine Idee von unserer Kulturchefin hier in Eisleben. Wir müssen ja ein bisschen das Ganze unter ein Thema fassen. Aber das stimmt eigentlich. Wir versuchen ja als Künstler, möglichst gegen diesen Krach, gegen den Zeitstrom zu wirken, damit ein bisschen die Vernunft und die Wahrheit und die Schönheit vor allen Dingen, nach der sich das Universum eigentlich richten sollte, das müssen wir irgendwie im Auge behalten als Künstler. Ne?
5: Jetzt haben Sie schon gerade gesagt, hier hängen Bilder, die haben Sie als 17-Jähriger gemalt, aber auch ganz aktuelle Sachen aus dem aktuellen Jahr, 2026.
4: Ja, das ist das Triptychon hier, die Gaststätte. Wir leben alle eigentlich auf einem Planeten, den wir als Gäste betrachten sollten. Wir dürfen normalerweise diese Erde nicht durch irgendwelche Kriege zerstören, ne? Durch irgendwelche Umweltverschmutzungen oder was da in diesen Medien gebracht wird. Ja, und da habe ich natürlich versucht, einiges dagegen zu halten.
5: Ne? Jetzt ist Malerei die eine Seite, Literatur habe ich gehört, aber auch die andere Seite. Das heißt, zwei Seelen wohnen ach in ihrer Brust. Welches ist die wichtigere?
4: Kann man an und für sich nicht sagen, weil ich in der Wechselwirtschaft immer mal Literatur mache. Und wenn ich dann ein Literaturprojekt abgeschlossen habe, überlege ich, wie ich dann mich regenerieren kann, um dann wieder in der Malerei weiterarbeiten zu können. Ich habe, wo ich in Lemberg, im Polytechnischen Institut studiert hatte, mich natürlich auch mit der Literatur dort beschäftigt. Und da hatte mir ein Kommilitone die Sonette von Shakespeare zur Verfügung gestellt. Und ich habe das 144. Sonett aus dem Russischen ins Deutsche übersetzt. Zwei Seelen wohnen ach in meiner Brust. Davon hat der Herr Goethe auch ein Gedicht gemacht. Und seitdem spielen beide Seiten eine Rolle für mich. Ich habe nach der Wende einen kleinen Verlag gegründet, wo beides drin ist. Da mache ich praktisch die Illustrationen für die Texte, die ich dann geschrieben habe, auch selbst. Und aus der Geldnot heraus musste ich einige Werke sogar selber binden. Ne? Und so spielen diese beiden Bereiche für meine Arbeit beide eine sehr, sehr wichtige Rolle.
3: Rund 30 Interessierte waren zur Vernissage gekommen. Diese begann in üblicher Weise mit begrüßenden Worten und musikalischer Umrahmung.

In seiner kurzen Rede gab Gerd Philips eine kleine Einführung in seine Werke. Zu sehen sind Bilder aus verschiedenen Lebenszeiten und in verschiedenen Stilrichtungen. Doch eines haben sie gemein. Sie wollen etwas sagen. Gegen den Strom der Zeit, ein bisschen Widerstand gegen aktuelle Tendenzen, beschreibt Philips seinen Ansatz.

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0: Nach nur 3 Monaten Bauzeit war es soweit. Die Kids und Jugendlichen der Lutherstadt Eisleben haben ihre neue Pumptrack-Anlage am Wiesengelände erobert. Am 25. September wurde die Erweiterung der Skateranlage feierlich übergeben. Bürgermeister Carsten Staub, Andreas Grebe vom Stadtentwicklungsausschuss und Markus Pollitt von der lokalen Aktionsgruppe gaben den neuen Rundkurs offiziell frei.
1: Herzlich willkommen hier neben unserer Skateranlage am Wiesengelände zur Eröffnung der Pumptrack-Anlage hier in der Lutherstadt Eisleben. Wie passend zum Start, kurz vorm Start der kleinen Wiese. Und ich bin sehr froh, dass wir diese Maßnahme heute auch durchführen können, weil ich gerade schon gehört habe, wie toll das ist. Und man kann mal endlich losfahren. Und genau das ist es, was wir gemeinsam auch erreichen wollten. Ich möchte an dieser Stelle schon mal stellvertretend allen Stadtratsmitgliedern danken, auch für die Entscheidungsfindung. Da komme ich nachher nochmal drauf, die diese Geschichte hier möglich gemacht haben. Ich muss ein kleines bisschen mehr ausholen. Ich hatte ganz am Anfang, die erste Idee ist ja auch schon ein paar Jahre her, etwa 4 Jahre, wo wir die erste Idee oder die erste Idee auf den Tisch bekommen haben, Pumptrack-Anlage. Ich bin ehrlich, bin zwar 45, also noch nicht ganz so alt, denke ich mal, aber aus eurer Sicht sicherlich uralt. Aber ich wusste, was ist eine Pumptrack-Anlage, was ist das? Man kannte eine Skaterbahn, das konnte ich mir noch vorstellen, Tony Hawk kennt jeder. Aber was ist eine Pumptrack-Anlage? Und da haben wir natürlich damals auch, und deswegen haben wir es auch hier stehen, eine Pumptrack-Anlage ist ein geschlossener Rundkurs aus Wellen- und Steilkurven, das kann man hier schon sehen, der so gebaut ist, dass man möglichst ohne Pedaleneinsatz allein durch eine pumpende Körperbewegung sich fortbewegen kann. Das Prinzip besteht darin, durch Gewichtsverlagerung beim Überfahren der Wellen Geschwindigkeit aufzubauen oder zumindest gleich zu belassen. Und so ist die Idee, und das muss ich sagen, hier wirklich mal eine Idee, die aus den Gremien kam, in dem Fall der Stadtentwicklungsausschuss der Lutherstadt Eisleben im Dezember 2021. Der Andreas Grebe, der Vorsitzende des Stadtentwicklungsausschusses, steht neben mir und wird nachher auch noch mal was dazu sagen, ist diese Idee geboren, hier die Skateanlage aufzuwerten durch die Implementierung einer Pumptrack-Anlage. Und wir waren da auch nicht ganz alleine. Ihr wisst, auch in anderen Nachbargemeinden ist dieses Thema geboren. Und unsere Partnerstadt in Memmingen hatte auch kurz vor uns schon diese Idee und hat sie auch schon umgesetzt. Also wir waren da wirklich up to date und in der Zeit.
2: Es ist einfach auch schwierig natürlich für eine Stadt wie uns, das so umzusetzen. Es ist nicht einfach. Umso schöner ist es, dass wir auch eine sehr große Variante haben. Wir sehen jetzt erstmal den Grundstock. Hier wird noch begrünt, hier kommt noch einiges dazu. Auch noch Flächen zum Verweilen, Sitzplätze und so weiter und so fort. Und ja, wie gesagt, vielen, vielen Dank. Es ist einfach auch ein Zeichen, wie der Stadtentwicklungsausschuss halt auch wirklich mal das machen kann, Stadtentwicklung vorantreiben. Und einfach auch mal eine kleine Aufforderung an alle, die tolle Ideen haben. Kommt einfach mal vorbei, sprecht uns an, sagt, was vielleicht fehlt in Eisleben. Manchmal sehen wir das auch nicht, ihr seht das vielleicht sofort. Und dann versuchen wir da auch mal irgendwas, was in unserer Macht steht,

0: in die Wege zu leiten.
1: Was ich sagen will, ich vertrete hier das LIDA-CLD-Programm. Das gibt es in Sachsen-Anhalt seit 35 Jahren bzw. 15 Jahren. Ich komme gerade aus Magdeburg von der Festveranstaltung. Und wenn wir sehen, dass wir mit europäischen Mitteln hier in unserer wunderschönen Lutherstadt Eisleben solche Aktionen bzw. solche Areale erschließen können, ist es einfach nur eine tolle Sache. Wir haben hier nicht nur für euch was geschaffen, sondern auch für eure Eltern und Großeltern einen Treffpunkt. Und wenn dann die Sitzmöglichkeiten da sind, kann das hier ein Hotspot des Lebens in unserer schönen Lutherstadt werden. Und wir freuen uns, dass wir als LIDA-Aktionsgruppe oder lokale Aktionsgruppe mit unseren ehrenamtlichen Mitgliedern, die wirklich da sich viel Zeit nehmen und viel, viel beraten und entscheiden müssen, diesem Projekt die Förderwürde übergeben konnten, sodass wir jetzt das endlich umgesetzt bekommen.
0: Na dann, 1, 2, 3.
2: Von der ersten Vision bis zur Eröffnung war es ein längerer Weg. Das Besondere an diesem Projekt, die Jugendlichen durften die Anlage in einem Workshop vorerst selbst mitplanen. Durch ihre Wünsche wurde die Strecke noch einmal optimiert. Dadurch stiegen die Gesamtkosten zwar auf 250.000 Euro, doch der Stadtrat zog mit. 120.000 Euro kamen als Förderung vom Amt für Landwirtschaft. Den Rest übernahm die Stadt aus Eigenmitteln bzw. Fördermitteln. Der Bau selbst war echte Präzisionsarbeit. Spezialfirmen formten die typischen Wellen und Kurven zunächst aus rund 650 Tonnen Zechstein. Danach war Handarbeit gefragt. 40 Tonnen Asphalt wurden von den Arbeitern verteilt und glatt gezogen. Was jetzt noch folgt, ist die Gestaltung des Umfelds. Schon bald sorgen neue Sitzbänke, Grünflächen und drei Lichtmasten für die perfekte Wohlfühlatmosphäre.

0: Der Landkreis Mansfeld-Südharz lud gemeinsam mit seinem Eigenbetrieb Rettungsdienst am 28. September nach Mansfeld ein, um die dortige Rettungswache feierlich in Betrieb zu nehmen. Der Leiter des Eigenbetriebes Rettungsdienst Mansfeld-Südharz, Uwe Tresko, der Mansfelder Bürgermeister Andreas Koch und zunächst Landrat André Schröder wandten sich an die vielen Anwesenden.
1: Es ist ein schöner Tag, das trifft nicht nur aufs Wetter zu, sondern auch für den Rettungsdienst im Landkreis Mansfeld-Südharz. Ein schöner Tag, weil wir heute zur Eröffnung hier der Rettungswache in Mansfeld schreiten. Wir hatten 2024 ein Gutachten, was zur Hilfsfristerfüllung, dass wir im Zweifel auch Menschenleben rettet, wichtige Empfehlungen gegeben hat. Und eine Empfehlung war, diesen zentralen Rettungswachenbereich, der in Kloster Mansfeld seine Heimat gefunden hat, zu dezentralisieren. Und dazu ist hier in Mansfeld und dann später auch noch in Helbra Investitionen erforderlich. Und diese hier haben wir in einer modernen, aber eben doch Containerbauweise umgesetzt. 500.000 Euro ausgegeben. Es werden 10 Mitarbeiterinnen und Mitarbeiter des Rettungsdienstes hier tätig sein und einen Rettungswagen rund um die Uhr bereitstellen. Und das ist eben eine gute Nachricht, weil wir einfach schneller den Menschen helfen können.
2: Wenn man als Rettungsdienst mit einem Gutachten damit konfrontiert wird, dass man eine Wache dezentralisieren muss, dann steht man natürlich auch erstmal vor bürokratischen Herausforderungen. Ja, man muss schnell reagieren, man will die Versorgung der Bürger sicherstellen und verbessern. Und deswegen haben wir uns hier in Mansfeld für eine Containerlösung entschieden, weil das war für uns das Schnellste und das Wirtschaftlichste, um hier wirklich in einem überschaubaren Zeitfenster den Auftrag oder die Aufgabe, die wir aus dem Gutachten bekommen haben, auch mitzunehmen und hier zu einer Verbesserung in dem Bereich Mansfeld, südliches Hettstedt, zu sorgen. Ja. Und umso mehr ist es für uns ein Meilenstein und wir sind alle glücklicher beim Eigenbetrieb, dass wir das geschafft haben, dass wir jetzt endlich hier die Voraussetzungen haben, hier den RTW 24 Stunden in der Vorhaltung zu haben. Ich bin auch positiv überrascht über die Umgebung, über dieses Wachengebäude an sich. Ich möchte mich wirklich von ganzem Herzen beim ganzen Team der Rettungswache, des Rettungswachenbereichs Hettstedt bedanken, dass die hier so Engagement gezeigt haben, wirklich hier mit Herzblut und Einsatz mit sich beteiligt haben. Ich möchte mich bei Herrn Koch bedanken, dass er auch von Seiten der Stadt Mansfeld uns unterstützt hat. Das war nicht immer einfach. Ja, jetzt weiß ich auch, wo die Abwasserprobleme hier in Mansfeld liegen. Ja, das sind dann wieder die Thematiken, die mit der Bürokratie einhergehen. Ja, großer Meilenstein für den Eigenbetriebsrettungsdienst. Jetzt halten wir kurz Luft inne und dann stürzen wir uns auf die nächsten Meilensteine. Helbra in der Goldenen Aue müssen wir auch noch verbessern und die Strukturwandelprojekte, die gehen ja dann nächstes Jahr in Betrieb. Ja, also es wird nicht langweilig und umso schöner ist es hier, diesen Moment mit Ihnen zu teilen und mal kurz innezuhalten.
3: Für Mansfeld ist es heute natürlich ein ganz besonderer Tag, denn diese Eröffnung dieser Rettungswache bedeutet ja doch wesentliche Verbesserung der Infrastruktur, wesentliche Verbesserung der Sicherheit für die Menschen hier in Mansfeld und den umliegenden Orten. Eben hatte es schon Uwe Tresko angesprochen, es gab dieses Gutachten und wir waren natürlich sehr begeistert, dass diese Rettungswache hier zentral in Mansfeld eröffnet wird. Denn wer aber nicht schon mal in der Situation Hilfe zu benötigen. Und dann ist man froh über jede Sekunde, über jede Minute, wo es schneller geht. Und auch das ist ja wichtig in so einer Notfallsituation, sodass man wirklich sagen kann, für die Menschen hier in Mansfeld ist das ein Meilenstein, dass heute diese Rettungswache in Betrieb geht.
0: Dann war es an den dreien das symbolische Band für die Inbetriebnahme der neuen Rettungswache in Mansfeld zu durchschneiden.
1: Alles klar. So, eins, zwei, drei.
0: Für die Anwesenden gab es noch einen kleinen Imbiss und die Gelegenheit, sich in dem neuen Gebäude umzuschauen. Wie erwähnt, werden insgesamt 10 Notfallsanitäter und Rettungssanitäter in Mansfeld arbeiten und ein Rettungswagen wird im 24-Stunden-Betrieb vorgehalten. Am 30. September gab es ein freudiges Ereignis für die Mädchen und Jungen der Kita Weltentdecker in Hettstedt um Leiter Clemens Kretschmer. sollten doch gespendete Pflanzkörbe übergeben werden. Mit vor Ort unter anderem die Leiterin des Eigenbetriebs Kindertagesstätten der Stadt Dagmar Koch, Bürgermeister Frank Tallich und natürlich der Spender Ronny Wohlfahrt, Inhaber von Raubank Woodart. Zunächst ergriff Herr Tallich das Wort.
4: Schönen guten Morgen hier in unserem schönen Kindergarten Weltentdecker. Wir haben hier eine besondere Aktion. Und zwar haben wir eine kleine Spende bekommen. Und zwar von Herrn Raubank aus seinem wunderschönen Hollywood
5: guten Morgen.
4: Festival. Herr Wohlfahrt hat nämlich das Raubank Hollywood ins Leben gerufen. Das ist ein schönes Festival, was sich wachsender Begeisterung erfreut. Nicht wahr?
5: Danke, ja.
4: Und da hatten wir eine Firma, die Keboni.
5: Genau.
4: Die hatte für uns netterweise einige Pflanzkästen gebaut, auch aus Holz, das möglichst lange auch erhalten bleiben soll und nicht so schnell verrottet. Da sind wir auch ganz gespannt auf die Erfahrungen und hatte das unserem Kindergarten zur Verfügung gestellt, damit die Kleinen jetzt auch ein bisschen gärtnern können und sich ein paar Blümchen, ein paar Kräuter anpflanzen können. Und die dürfen wir jetzt dank Ihnen und dank der Firma
5: sehr gerne
4: im Empfang nehmen.
5: Also kurz erstmal zum Raubank Hollywood Event. Das ist ein Holz- und Handwerk-Event. Wir veranstalten das einmal im Jahr in Hettstedt. Und da ist natürlich auch der Holzanbieter Keboni als Partner dabei gewesen. Und die garantieren für ein sehr nachhaltiges Holz. Wir brauchen kein Tropenholz mehr. Es ist sehr witterungsbeständig. Und deswegen dachten wir uns, Mensch, wir bauen die Pflanzenkübel gleich.

0: gleich auf dem Event und spenden die dem Kindergarten.
1: Dann war es an den Kleinsten, die sich sehr darüber freuten, mit ein wenig Hilfe die Pflanzkörbe zunächst mit Erde zu bestücken und dann natürlich auch Pflanzen einzusetzen. So wurden diese hergerichtet. Sie werden in Zukunft die Außenanlagen der Kita mit verschönern und stellen auch eine kleine Aufgabe für die Mädchen und Jungen dar, die versprochen haben, ihre Pflanzen auch zu pflegen.

0: Die Saison läuft für den FC Hettstedt in der Landesklasse 5 bisher nicht gut. Nur einen Punkt aus einem Unentschieden konnten die Fußballer bisher auf ihrem Konto verzeichnen und damit stehen sie derzeit am Tabellenende. Im Spiel gegen Ammendorf 2, dem bis dato Tabellenvorletzten, erhofften sich die Herren, das Punktekonto zu füllen. Immerhin hatte der FC Hettstedt in diesem Jahr bereits zweimal gegen den BSV Halle Ammendorf gewonnen. Angepfiffen wurde am 26. September, 15 Uhr, im Stadion am Hölzchen. Die Ammendorfer brauchten nicht lange, um ins Spiel zu kommen. Bereits in der 10. Minute die erste reelle Chance für den Schuss, der knapp neben dem Tor landet. Den Ball souverän erobert, spielte sich Lennart Klein am Torwart vorbei und sorgte nur eine Minute später für das 1:0 für Ammendorf. In der 16. Minute die Chance für den FC Hettstedt. Paul Zahn allein mit dem Ball vor dem Tor. Ammendorfs Keeper rettet den Schuss. Zahn kann erneut aufs leere Tor schießen, jedoch rettet Florian Kandit den Ball kurz vor der Linie. In der 17. Minute dann das erlösende 1:1 für den FC Hettstedt. Juri Kosko mit seinem ersten Saisontor. Zeit zum Ausruhen bleibt im Fußball bekanntlich nicht und so dauerte es keine 2 Minuten, bis Ammendorf wieder davonzog. Stanley Agwu mit seinem zweiten Saisontor in der 19. Minute. Viel zu pfeifen gab es aus Sicht der Schiedsrichter im Spiel bisher nicht. Jedoch war das Foul von Stefan Kirchbach im Strafraum in der 32. Minute Anlass für die erste gelbe Karte und einen Foul-Elfmeter. Jason Philipp Lettau brachte den FC mit dem 2:2 wieder ins Spiel. Zwei weitere Großchancen gab es in der ersten Halbzeit auf beiden Seiten zu verzeichnen. In der 35. Minute Lennart Klein für die Ammendorfer, in der 42. Minute Paul Zahn für Hettstedt. Es blieb beim Halbzeitstand 2:2. Die zweite Halbzeit startete für die Hettstedter, zumindest was den Ballbesitz anging, besser. Allerdings konnten sie ihre Abschüsse nicht in Tore verwandeln. Ein missglückter Pass von Jason Philipp Lettau in der 68. Minute brachte dem BSV Halle Ammendorf das 3:2 Geschenk. Ähnliche Szene 3 Minuten später. Tim Luca Lettau mit einem Fehlpass und dem 4:2 für Ammendorf durch Stanley Agwu. Das 5:2 und damit den Endstand erzielte der frisch eingewechselte Felix Schmidt in der 77. Minute. Die Chancen der Ammendorfer hätten das Torergebnis locker zweistellig aussehen lassen können. Dieser Spielsieg brachte sie am Samstag auf Tabellenplatz 11. Für den FC Hettstedt bleibt es, ohne weiteren Punkt, der letzte Platz in der Tabelle.
1: Und noch ein schönes Rest.

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0: Es ist noch früh am Samstagmorgen. 8.30 Uhr, doch auf dem Sportplatz in Sandersleben herrscht schon reges Treiben. Zahlreiche Jugendfeuerwehren des Landkreises, teilweise sogar mit zwei Mannschaften, sind angereist, um ihre Leistungsfähigkeit in einem Wettbewerb unter Beweis zu stellen. Dieses Event ist der Leistungsmarsch 2026 der Kreisjugendfeuerwehr Mansfeld-Südharz. So ist es auch auf den Pokalen zu lesen. Neben den kleinen Teilnehmertrophäen geht es aber um die besten Platzierungen und damit um die großen Pokale. Am besten natürlich um den Sieger-Wanderpokal. Zunächst hieß es aber lose ziehen, denn damit entschied sich die Startreihenfolge der einzelnen Mannschaften. Maskottchen Grisou war natürlich auch dabei und beliebtes Fotomotiv.
1: Käsekuchen!
0: Bevor es endlich losging, gab es noch eine offizielle Eröffnung. Der stellvertretende Kreisjugendwart Peter Nassler aus der Gemeinde Goldene Aue begrüßte die Teilnehmer und die Gäste, darunter die Bürgermeisterin der Stadt Arnstein, Jeanette Klaus.
2: Ja, im Namen der Stadt Arnstein herzlich willkommen. Ich wünsche euch ganz viel Spaß, drücke euch die Daumen heute. Danke an alle Helfer und Organisatoren der Veranstaltung. Bei bestem Wetter, hoffentlich unfallfrei, gebt alles.
0: Während die ersten Mannschaften sich auf den Weg machten, baten wir den stellvertretenden Kreisjugendwart noch kurz vor die Kamera.
3: Heute Leistungsmarsch der Jugendfeuerwehren. Wie wichtig ist das denn eigentlich für euch?
4: Das ist für uns sehr wichtig, damit die Jugendlichen sich dran gewöhnen können, was in den aktiven Dienst, wo sie dann hoffentlich später hinzukommen, wissen, was auf sie drauf zukommt.
3: Nun ist der Andrang recht groß. Sind das alle Jugendfeuerwehren, die hier vertreten sind?
4: Es sind noch nicht alle Jugendfeuerwehren hier. Wir haben ca. 6 Dutzend insgesamt im Landkreis und momentan 31 hier am Start.
3: Das ist eine jede Menge. Und was müssen denn die Kinder und Jugendlichen heute absolvieren? Wie läuft das hier ab?
4: Sie haben 6 Stationen, einen theoretischen Teil und die anderen 5 Stationen sind praktische Teile, sprich eine Saugleitung aufbauen, eine wasserfeste, von einer Wasserentnahmestelle offenes Gewässer, Knotenkunde und noch praktischen Test von Gerätekunde. Das sind so die groben und ganzen Züge, was man hier erwarten muss.
0: Übrigens, als erste Hürde im Wettkampf war das Fachwissen des Feuerwehrnachwuchses gefragt. 15 Fragen galt es zu beantworten. Wie auch bei allen anderen Stationen wurden Fehler mit Fehlerpunkten notiert. Es galt also die Devise, je weniger Fehlerpunkte, umso besser die Chance auf einen guten Platz am Ende des Tages. Hier waren gerade die Jugendfeuerwehren aus Siersleben und Rothenschirmbach dabei, in gemeinsamer Teamarbeit die richtigen Lösungen zu finden. Anschließend gab es die Auswertungen, sodass der Nachwuchs auch sofort wusste, welche Fehler man gemacht hatte. Draußen auf dem Sportplatz warteten die anderen auf ihren Start. Einige nutzten die Gelegenheit, ihre Fähigkeiten, zum Beispiel beim Thema Knoten, zu trainieren.
3: Ihr übt hier gerade nochmal Knoten. Ist das denn sehr schwierig, die Knoten zu lernen?
5: Nee, also es kommt drauf an, welchen Knoten man macht. Also zum Beispiel Kreuzknoten und Mastwurf ist sehr einfach, aber Zimmermanns Schlagwort dann schon schwerer.
3: Du scheinst dich ja richtig auszukennen. Hast du geübt vorher?
5: Naja, wir haben mit der Jugendfeuerwehr so ein bisschen die Staffel haben wir ein bisschen geübt und da wurde dann einem klar, welchen Knoten man machen muss und den Knoten übt man dann auch mehr.
3: Wie lange bist du schon in der Jugendfeuerwehr?
5: Also jetzt ungefähr ein Jahr.
3: Und warum bist du da eingetreten? Was war der Grund dafür?
5: Also ich war schon in der Kinderfeuerwehr und deswegen hatte ich da schon Vorerfahrung und da hat man dann gefragt, willst du noch in die Jugendfeuerwehr wechseln und ab 10 geht das. Und dann bin ich dann nach dem Sommerfest in die Jugendfeuerwehr eingetreten, dann habe ich Uniform und so bekommen und dann war ich drin.
3: Und heute Leistungsmarsch, bist du da aufgeregt?
5: Nö, eigentlich nicht.
3: Was glaubst du, ist die schwierigste Station heute, was glaubst du?
5: Also von den Sachen, die mir schwer fallen, denke ich mal, ist es Schlauchkegeln. Aber es könnte auch sein, dass es Gerätekunde ist, wenn man jetzt vielleicht noch nicht so lange drin ist, aber ja.
0: Rund 30 Helfer betreuten die Stationen, die wir uns auch mit der Kamera etwas näher ansahen. Unzählige Knoten werden bei der Feuerwehr eingesetzt. Welcher Knoten wann zum Einsatz kommt, ist genau in entsprechenden Dienstvorschriften geregelt. Eine Mannschaft mit 9 Startern musste nun so schnell wie möglich drei verschiedene Knoten anfertigen. Die Kampfrichter bewerten anschließend streng die Ausführung und vergaben, wenn nötig, Fehlerpunkte. Schlauchkegeln klingt erst einmal einfach. Einen aufgerollten Schlauch so mit Schwung abwickeln, dass er exakt zwischen zwei Kegeln hindurchrollt.

0: Neun Versuche, jeweils einer pro Starter, gibt es und nicht allen gelang es, die Aufgabe problemlos zu meistern. Einen genormten Leinenbeutel mit einem Gewicht von etwa 500 Gramm über eine Distanz in ein Ziel zu werfen, ohne dabei das Seil zu verlieren, war die Aufgabe an einer weiteren Station, die sich auf dem Gelände des Kinderheimes in Sandersleben befand. Am gleichen Ort gab es nochmals eine Wissenskontrolle. Diesmal mussten Gerätschaften der Feuerwehr mit dem richtigen Namensschild versehen werden. Vorsagen streng verboten und außerdem lief die Stoppuhr. Erstaunlich, wie gut viele schon Bescheid wissen, noch dazu, wo einige Ausrüstungsgegenstände sich sehr ähneln.
1: Der Leistungsmarsch dieses Mal findet ja bei euch in Sandersleben statt. Ist ja für euch ein besonderes Ereignis, weil da ein Jubiläum dahinter steht.
2: Genau. Wir haben dieses Jahr das 160-jährige Bestehen unserer Ortsfeuerwehr Sandersleben und der Leistungsmarsch ist Bestandteil unseres Festjahres. Genau.
1: Was ist denn sonst in diesem Festjahr alles geplant gewesen oder noch geplant?
2: Leistungsmarsch beendet unser Festjahr. Wir hatten im Mai unser großes 160-jähriges Festempfang inklusive Einweihung von unserem Mehrzweckfahrzeug und hatten dann zum Vereinsfest, Heimatfest, einen großen Umzug durch den Ort mit mehreren Feuerwehrautos und Fahrzeugen, wo sich andere Orte beteiligt haben. Und so konnten wir das ganz gut abrunden dieses Jahr.
0: Genau. Actiongeladen war die Station, an der eine Wasserentnahme aus einem Gewässer nachgestellt wurde. Mit klar verteilten Aufgaben gingen hier 5 Starter jeder Mannschaft ans Werk. Bei den Volkstädter Jugendlichen war an diesem Tag der Wurm drin, während die Feuerwehr Mittelhausen mit ihrer Effizienz und Schnelligkeit sogar uns verblüffte. Zünftig fiel das Mittagessen aus. Nudeln mit Feuerwehrsoße. Immer ein beliebtes Gericht. Noch dazu, wenn es aus der Feuerwehr-Gulaschkanone kommt. Als Nachtisch bei dem schönen Wetter ein Eis. So ließ sich die Wartezeit bis zur Siegerehrung gut verbringen. Kurz nach 15 Uhr war es dann soweit. Angefangen beim 31. Platz ging es dann in der Rangliste nach vorn. Das Punktesystem ist komplex, denn nicht nur die negativen Fehlerpunkte fließen ein, auch die Grundpunkte, die sich aus dem Alter der startenden Nachwuchsfeuerwehrleuten berechnen, sind wichtig. Je älter die Teilnehmer sind, desto weniger davon gibt es. Auch der oberste Feuerwehrmann des Landkreises, Kreisbrandmeister Steffen Kujas, war zur Siegerehrung vor Ort und gratulierte den Startern. Endlich war es soweit. Die ersten 3 Plätze waren an der Reihe.
3: Platz 3, die Ortsfeuerwehr Mittelhausen 2.
4: Wunderbare Arbeit, das haben wir verdient.
3: Platz 2, die Ortsfeuerwehr Braunschwente mit 1066. Platz 1 mit 1083 Punkten. Die Ortsfeuerwehr Allstedt 1.
0: Wir gratulieren den Siegern, aber ein Glückwunsch geht auch an alle Teilnehmer. Denn Feuerwehren und damit auch der Nachwuchs für dieses Ehrenamt sind unverzichtbar. In der Mansfelder Spangenberghalle, wo sonst meist der Sport im Mittelpunkt steht, ging es am 26. September überaus partymäßig zu. Seamless hatte zum 10-jährigen Bandjubiläum zu einer Charity-Party zugunsten von Vereinen, die Seamless in den letzten 10 Jahren begleiteten, eingeladen und viele waren dieser Einladung gefolgt. Gegen 19.30 Uhr stand bei den ersten Gästen zunächst ein Snack vom Stand der Feuerwehr auf dem Plan, bevor dann die ersten Gäste auf die Bühne traten. Nein, eher auf die Bühne tanzten. Der Partychor MSH singt gratulierte. Mit einem kleinen Programm wurde schon mal Stimmung verbreitet und viele Gäste ließen sich darauf ein.

0: Hinter der Bühne stieg die Spannung bei den Geburtstagskindern. Wir nutzten die einzige Möglichkeit, mit mehr als einem Bandmitglied gleichzeitig ins Gespräch zu kommen und erwischten sogar vier. Wir waren stolz.
1: 10 Jahre heute, wie verrückt ist das Ganze?
2: Wahnsinnig verrückt. Wir sind alle so aufgeregt, aber es ist auch unglaublich, was hier alles heute passiert. Wahnsinn.
1: Bei so einem Jubiläum, da denkt man auch über die Anfänge nach. Das habt ihr bestimmt in den letzten Wochen auch oft getan, oder?
3: Ja, auf jeden Fall sehr. Also für uns auch ein sehr emotionaler Abend. Wir haben uns lange auch über das Programm Gedanken gemacht, was wir alles so vorhaben an dem Abend. Und dann fängt man natürlich an, alte Bilder rauszukramen, ja, aus den letzten 10 Jahren.
1: Seid ihr jünger aus, oder?
3: Ja. Und besser, nein, wir Spaß. Ja, aber es ist halt wirklich unfassbar. Und ja, dann laufen halt auch so die ein oder anderen Tränen, wenn man das so sieht. Ja, ich glaube, ich kann für alle sprechen. Wir sind dankbar an alle Freunde, Familie. Also ich glaube, das schaffe ich jetzt sowieso nicht alle zu nennen, aber ja. Danke an alle.
1: Wenn ihr auf die 10 Jahre zurückblickt, was war dann so die verrückteste Sache, die ihr da erlebt habt?
4: Oh, das sind unzählige Sachen, die wir erlebt haben, wirklich. Das ist eine Bandgeschichte. Wir sind ja alle zusammen gewesen, immer auf jedem Konzert. Und auch im Bandraum ist auch so viel passiert. Also wenn ihr 20 Tage Zeit habt, kann man es euch erzählen.
1: Die haben wir leider heute nicht. Aber heute gibt es ja noch einen ganz, ganz großen Höhepunkt.
5: Na, ich würde auch sagen, es gibt ganz viele große Höhepunkte, aber wir haben einen persönlichen, ohne zu viel zu spoilern. Aber wir bringen heute unser erstes eigenes Lied mit. Als Coverband, muss man sagen, erst erste eigene Lied. Jetzt sind wir nochmal irgendwie in ein anderes Universum von Musik gehüpft und sind ganz gespannt, wie das heute dann vielleicht auch ankommt, wenn wir es live spielen. Und freuen uns und sind auch ein bisschen aufgeregt, oder?
4: Ja, auf jeden Fall.
1: Aber dazu muss ich mal nachfragen, wie ist denn dieses Lied entstanden? Ist das eine Gemeinschaftsproduktion von euch? Hat da jemand einer den Text geschrieben? Wie ist das gewesen?
2: Ja, also die Idee kam von mir und auch die grundlegenden Akkorde und der Text. Und danach hat aber jeder der Jungs noch so ein bisschen was von seinen Ideen mit eingebracht. Und dann ist es zu dem geworden, was es heute ist. Also da hat tatsächlich jeder seinen Anteil dran. Genau. Ist auch tatsächlich schon fast 2 Jahre alt, das Lied. Und ist dann jetzt wirklich gewachsen und immer mal wieder in eine Schublade. Und dann haben wir es mal wieder rausgeholt und haben es uns auch ein bisschen aufgespart für diesen Moment heute, muss man auch ehrlich sagen, ja. Genau, und gestern haben wir es released und haben schon ganz, ganz viele Hörer auf der Musikplattform. Also es ist wirklich unglaublich.
1: Ja, muss ich jetzt provokativ fragen, wann kommt das erste Album?
4: Oh. Also der eine Song war wirklich sehr schwierig. Wir haben uns wirklich Mühe gegeben, aber es war wirklich echt anstrengend. Das kann man wirklich gar nicht beschreiben, wie anstrengend ein Song umzusetzen ist. Aber wir haben es jetzt geschafft. Vielleicht wird es noch ein Album. Mal sehen.
2: Wir lassen das offen.
1: Ja, genau. Eine letzte Frage. Wenn ihr

0: Heute feiert, morgen wollt ihr euch erholen, aber wenn ihr so in die Zukunft blickt, was sind die nächsten großen Ereignisse, die anstehen?
1: Wow. Die nächsten großen Ereignisse, das ist schwierig. Ich glaube, nach dieser Veranstaltung werden wir erstmal alle sowieso erstmal den Abend verarbeiten. Ja, das wird für uns alle schwierig, denke ich auch. Aber ja, weiß ich nicht, wir bleiben...
2: Ich denke ans Blasmusikfest in Hellbrann nächstes Jahr.
1: Das ist auch,
2: also das
1: ja.
2: Das ist sowas, wo ich mich jetzt schon unglaublich drauf freue. Das wird mega.
0: Ja. Also so wie die letzten 10 Jahre waren, es geht weiter mit einer Steigerung.
2: Ja, ich denke...
3: Natürlich,
2: ja.
3: Wir bleiben auf jeden Fall dabei. Wir bleiben unserem Motto treu und lassen jedes Festzelt glühen.
2: Ja.
0: Na dann, viel Spaß heute und auch von uns Glückwunsch.
4: Dankeschön.
5: Dankeschön.
6: Noch musste sich Seamless gedulden. Denn als nächstes hatten sich die Karnevalisten aus Mansfeld angekündigt.

Ja, genau. Wir wollen uns bei Seamless bedanken, nicht nur für 10 Jahre eine super tolle Band, sondern auch für eine Band, die bereits im letzten Jahr bei uns zur Veranstaltung gespielt hat, auch schon zum Jubiläum 70 Jahre. Jetzt kommen ja 72 Jahre Mansfelder Cornerwatts Club. Und wir freuen uns auch, dass Seamless wieder in der nächsten Session bei uns spielt. Und damit ihr uns nicht vergesst, hier einmal vom Mansfelder Cornerwatts Club ein kleines Geschenk. Auf Seamless, alles, alles Gute. Lasst aus den 10 Jahren noch weitere 100.000 Jahre werden. Vielen Dank, dass ihr so eine tolle Truppe seid.

marschieren. Inzwischen hatte sich die Halle gut gefüllt und die Hafenbar hatte an der Bar alle Hände voll zu tun, um die Getränkewünsche zu erfüllen. Die Partystimmung war da und dann, endlich, wurde Seamless angekündigt. Und die starteten in ihr Programm mit einer Premiere, dem ersten eigenen Titel, Melodies Make Memories.

0: Herzlich willkommen, Mansfeld!
1: Insgesamt ein toller Abend, den die Band, aber sicherlich auch die Gäste in guter Erinnerung behalten werden.
2: In Eisleben geht heute die kleine Wiese zu Ende. Und damit sind auch zwei Wochenenden voller Spaß, Schlemmereien und Karussellfahren vorbei. Tja, ich weiß nicht, wie es Ihnen geht, aber für mich ist nach der Wiese schon fast vor Weihnachten. Dabei hat Eisleben noch jede Menge Veranstaltungen bis zum Jahresende im Kalender stehen. Ich erinnere da nur an Luthers Geburtstag im November. Und selbst heute hatte man die Wahl zwischen Rummelatmosphäre und einem Kontrastprogramm.
3: Gegen den Krach der Zeit, so der Titel der Ausstellung von Gerd Philips, die am 27. September in der ehemaligen Markthalle in Eisleben eröffnet wurde. Der Maler, Grafiker und Autor ist gebürtig aus Gerbstedt und lebt nun auch seit einigen Jahren wieder hier. Er ist Künstler aus ganzem Herzen und malt seit seiner Kindheit.
4: Ja, ich habe mit 14 Jahren angefangen schon zu malen. Ich war damals ein bisschen in der Van Gogh-Manier gefangen. Es gibt hier ein Bild, was ich da mit 17 gemalt habe. Das ist noch in der Van Gogh'schen Art und Weise. Und habe danach mich möglicherweise, also autodidaktisch, weitergebildet. Was denn alles noch an schulischem, an hochschulischem in Leipzig dazugekommen ist, das war eigentlich nicht mehr so wichtig für mich. Ich habe mich da auch nie irgendwie festgelegt, sondern bin immer meinen eigenen Weg gegangen, ohne irgendeine andere Meinung zu akzeptieren. Ne?
5: Jetzt ist Ihre Ausstellung überschrieben, gegen den Krach der Zeit. Was hat Sie denn da bewogen?
4: Gegen den Krach der Zeit, das ist eine Idee von unserer Kulturchefin hier in Eisleben. Wir müssen ja ein bisschen das Ganze unter ein Thema fassen. Aber das stimmt eigentlich. Wir versuchen ja als Künstler, möglichst gegen diesen Krach, gegen den Zeitstrom zu wirken, damit ein bisschen die Vernunft und die Wahrheit und die Schönheit vor allen Dingen, nach der sich das Universum eigentlich richten sollte, das müssen wir irgendwie im Auge behalten als Künstler. Ne?
5: Jetzt haben Sie schon gerade gesagt, hier hängen Bilder, die haben Sie als 17-Jähriger gemalt, aber auch ganz aktuelle Sachen aus dem aktuellen Jahr, 2026.
4: Ja.

0: Das ist das Triptychon hier, die Gaststätte. Wir leben alle eigentlich auf einem Planeten, den wir als Gäste betrachten sollten. Wir dürfen normalerweise diese Erde nicht durch irgendwelche Kriege zerstören, ne? Durch irgendwelche Umweltverschmutzungen oder was da in diesen Medien gebracht wird. Ja, und da habe ich natürlich versucht, einiges dagegen zu halten, ne?
1: Jetzt ist Malerei die eine Seite, Literatur, habe ich gehört, aber auch die andere Seite. Das heißt, zwei Seelen wohnen ach in ihrer Brust. Welches ist die wichtigere?
0: Kann man an und für sich nicht sagen, weil ich in der Wechselwirtschaft immer mal Literatur mache. Und wenn ich dann ein Literaturprojekt abgeschlossen habe, überlege ich, wie ich dann mich regenerieren kann, um dann wieder in der Malerei weiterarbeiten zu können. Ich habe in Lemberg, im Polytechnischen Institut studiert hatte, mich natürlich auch mit der Literatur dort beschäftigt. Und da hatte mir ein Kommilitone die Sonette von Shakespeare zur Verfügung gestellt. Und ich habe das 144. Sonett aus dem Russischen ins Deutsche übersetzt. Zwei Seelen wohnen auch in meiner Brust. Davon hat der Herr Goethe auch ein Gedicht gemacht. Und seitdem spielen beide Seiten eine Rolle für mich. Ich habe nach der Wende einen kleinen Verlag gegründet, wo beides drin ist. Da mache ich praktisch die Illustrationen für die Texte, die ich dann geschrieben habe, auch selbst. Und aus der Geldnot heraus musste ich einige Werke sogar selber binden, ne? Und so spielen diese beiden Bereiche für meine Arbeit beide eine sehr, sehr wichtige Rolle.
2: Rund 30 Interessierte waren zur Vernissage gekommen. Diese begann in üblicher Weise mit begrüßenden Worten und musikalischer Umrahmung.

In seiner kurzen Rede gab Gerd Philips eine kleine Einführung in seine Werke. Zu sehen sind Bilder aus verschiedenen Lebenszeiten und in verschiedenen Stilrichtungen. Doch eines haben sie gemein. Sie wollen etwas sagen. Gegen den Strom der Zeit, ein bisschen Widerstand gegen aktuelle Tendenzen, beschreibt Philips seinen Ansatz.

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0: Nach nur 3 Monaten Bauzeit war es soweit. Die Kids und Jugendlichen der Lutherstadt Eisleben haben ihre neue Pumptrack-Anlage am Wiesengelände erobert. Am 25. September wurde die Erweiterung der Skateranlage feierlich übergeben. Bürgermeister Carsten Staub, Andreas Grebe vom Stadtentwicklungsausschuss und Markus Pollitt von der lokalen Aktionsgruppe gaben den neuen Rundkurs offiziell frei.
1: Herzlich willkommen hier neben unserer Skateranlage am Wiesengelände zur Eröffnung der Pumptrack-Anlage hier in der Lutherstadt Eisleben. Wie passend zum Start, kurz vorm Start der kleinen Wiese. Und ich bin sehr froh, dass wir diese Maßnahmen heute auch durchführen können, weil ich gerade schon gehört habe, wie toll das ist. Und man kann mal endlich losfahren. Und genau das ist es, was wir gemeinsam auch erreichen wollten. Ich möchte an dieser Stelle schon mal stellvertretend allen Stadtratsmitgliedern danken, auch für die Entscheidungsfindung. Da komme ich nachher nochmal drauf, die diese Geschichte hier möglich gemacht haben. Ich muss ein kleines bisschen mehr ausholen. Ich hatte ganz am Anfang, die erste Idee ist ja auch schon ein paar Jahre her, etwa 4 Jahre, wo wir die erste Idee oder die erste Idee auf den Tisch bekommen haben. Pumptrack-Anlage. Ich bin ehrlich, bin zwar 45, also noch nicht ganz so alt, denke ich mal, aber aus eurer Sicht sicherlich uralt. Aber ich wusste, was ist eine Pumptrack-Anlage? Was ist das? Man kannte eine Skaterbahn, das konnte ich mir noch vorstellen. Tony Hawk kennt jeder. Aber was ist eine Pumptrack-Anlage? Und da haben wir natürlich damals auch, und deswegen haben wir es auch hier stehen, eine Pumptrack-Anlage ist ein geschlossener Rundkurs aus Wellen- und Steilkurven, das kann man hier schon sehen, der so gebaut ist, dass man möglichst ohne Pedaleneinsatz allein durch eine pumpende Körperbewegung sich fortbewegen kann. Das Prinzip besteht darin, durch Gewichtsverlagerung beim Überfahren der Wellen Geschwindigkeit aufzubauen oder zumindest gleich zu belassen. Und so ist die Idee, und das muss ich sagen, hier wirklich mal eine Idee, die aus den Gremien kam, in dem Fall der Stadtentwicklungsausschuss der Lutherstadt Eisleben im Dezember 2021. Der Andreas Grebe, der Vorsitzende des Stadtentwicklungsausschusses, steht neben mir und wird nachher auch noch mal was dazu sagen, ist diese Idee geboren, hier die Skateanlage aufzuwerten durch die Implementierung einer Pumptrack-Anlage. Und wir waren da auch nicht ganz alleine. Ihr wisst, auch in anderen Nachbargemeinden ist dieses Thema geboren. Und unsere Partnerstadt in Memmingen hatte auch kurz vor uns schon diese Idee und hat sie auch schon umgesetzt. Also wir waren da wirklich up to date und in der Zeit.
2: Es ist einfach auch schwierig natürlich für eine Stadt wie uns, das so umzusetzen. Es ist nicht einfach. Umso schöner ist es, dass wir auch eine sehr große Variante haben. Wir sehen jetzt erstmal den Grundstock. Hier wird noch begrünt, hier kommt noch einiges dazu. Auch noch Flächen zum Verweilen, Sitzplätze und so weiter und so fort. Und ja, wie gesagt, vielen, vielen Dank. Es ist einfach auch ein Zeichen, wie der Stadtentwicklungsausschuss halt auch wirklich mal das machen kann, Stadtentwicklung vorantreiben. Und einfach auch mal eine kleine Aufforderung an alle, die tolle Ideen haben. Kommt einfach mal vorbei, sprecht uns an, sagt, was vielleicht fehlt in Eisleben. Manchmal sehen wir das auch nicht, ihr seht das vielleicht sofort. Und dann versuchen wir da auch mal irgendwas, was in unserer Macht steht, in die Wege zu leiten.
3: Was ich sagen will, ich vertrete hier das LIDER-CLD-Programm. Das gibt es in Sachsen-Anhalt seit 35 Jahren bzw. 15 Jahren. Ich komme gerade aus Magdeburg von der Festveranstaltung. Und wenn wir sehen, dass wir mit europäischen Mitteln hier in unserer wunderschönen Lutherstadt Eisleben solche Aktionen bzw. solche Areale erschließen können, ist es einfach nur eine tolle Sache. Wir haben hier nicht nur für euch was geschaffen, sondern auch für eure Eltern und Großeltern einen Treffpunkt. Und wenn dann die Sitzmöglichkeiten da sind, kann das hier ein Hotspot des Lebens in unserer schönen Lutherstadt werden. Und wir freuen uns, dass wir als LIDER-Aktionsgruppe oder lokale Aktionsgruppe mit unseren ehrenamtlichen Mitgliedern, die wirklich da sich viel Zeit nehmen und viel, viel beraten.

0: beraten und entscheiden müssen, diesem Projekt die Förderwürde übergeben konnten, sodass wir jetzt das endlich umgesetzt bekommen.
1: Na dann, 1, 2, 3.
2: Von der ersten Vision bis zur Eröffnung war es ein längerer Weg. Das Besondere an diesem Projekt, die Jugendlichen durften die Anlage in einem Workshop vorerst selbst mitplanen. Durch ihre Wünsche wurde die Strecke noch einmal optimiert. Dadurch stiegen die Gesamtkosten zwar auf 250.000 Euro, doch der Stadtrat zog mit. 120.000 Euro kamen als Förderung vom Amt für Landwirtschaft, den Rest übernahm die Stadt aus Eigenmitteln bzw. Fördermitteln. Der Bau selbst war echte Präzisionsarbeit. Spezialfirmen formten die typischen Wellen und Kurven zunächst aus rund 650 Tonnen Zechstein. Danach war Handarbeit gefragt. 40 Tonnen Asphalt wurden von den Arbeitern verteilt und glatt gezogen. Was jetzt noch folgt, ist die Gestaltung des Umfelds. Schon bald sorgen neue Sitzbänke, Grünflächen und drei Lichtmasten für die perfekte Wohlfühlatmosphäre.

0: Der Landkreis Mansfeld-Südharz lud gemeinsam mit seinem Eigenbetrieb Rettungsdienst am 28. September nach Mansfeld ein, um die dortige Rettungswache feierlich in Betrieb zu nehmen. Der Leiter des Eigenbetriebes Rettungsdienst Mansfeld-Südharz, Uwe Tresko, der Mansfelder Bürgermeister Andreas Koch und zunächst Landrat André Schröder wandten sich an die vielen Anwesenden.
1: Es ist ein schöner Tag, das trifft nicht nur aufs Wetter zu, sondern auch für den Rettungsdienst im Landkreis Mansfeld-Südharz. Ein schöner Tag, weil wir heute zur Eröffnung hier der Rettungswache in Mansfeld schreiten. Wir hatten 2024 ein Gutachten, was zur Hilfsfristerfüllung, dass wir im Zweifel auch Menschenleben rettet, wichtige Empfehlungen gegeben hat. Und eine Empfehlung war, diesen zentralen Rettungswachenbereich, der in Kloster Mansfeld seine Heimat gefunden hat, zu dezentralisieren. Und dazu ist hier in Mansfeld und dann später auch noch in Helbra Investitionen erforderlich. Und diese hier haben wir in einer modernen, aber eben doch Containerbauweise umgesetzt. 500.000 Euro ausgegeben. Es werden 10 Mitarbeiterinnen und Mitarbeiter des Rettungsdienstes hier tätig sein und einen Rettungswagen rund um die Uhr bereitstellen. Und das ist eben eine gute Nachricht, weil wir einfach schneller den Menschen helfen können.
2: Wenn man als Rettungsdienst mit einem Gutachten damit konfrontiert wird, dass man eine Wache dezentralisieren muss, dann steht man natürlich auch erstmal vor bürokratischen Herausforderungen. Ja, man muss schnell reagieren, man will die Versorgung der Bürger sicherstellen und verbessern. Und deswegen haben wir uns hier in Mansfeld für eine Containerlösung entschieden, weil das war für uns das Schnellste und das Wirtschaftlichste, um hier wirklich in einem überschaubaren Zeitfenster den Auftrag oder die Aufgabe, die wir aus dem Gutachten bekommen haben, auch mitzunehmen und hier zu einer Verbesserung in dem Bereich Mansfeld, südliches Hettstedt, zu sorgen. Ja. Und umso mehr ist es für uns ein Meilenstein und wir sind alle glücklicher beim Eigenbetrieb, dass wir das geschafft haben, dass wir jetzt endlich hier die Voraussetzungen haben, hier den RTW 24 Stunden in der Vorhaltung zu haben. Ich bin auch positiv überrascht über die Umgebung, über dieses Wachengebäude an sich. Ich möchte mich wirklich von ganzem Herzen beim ganzen Team der Rettungswache, des Rettungswachenbereichs Hettstedt bedanken, dass die hier so Engagement gezeigt haben, wirklich hier mit Herzblut und Einsatz mit sich beteiligt haben. Ich möchte mich bei Herrn Koch bedanken, dass er auch von Seiten der Stadt Mansfeld uns unterstützt hat. Das war auch nicht immer einfach. Ja, jetzt weiß ich auch, wo die Abwasserprobleme hier in Mansfeld liegen. Ja, das sind dann wieder die Thematiken, die mit der Bürokratie einhergehen. Ja. Großer Meilenstein für den Eigenbetriebsrettungsdienst. Jetzt halten wir kurz Luft inne und dann stürzen wir uns auf die nächsten Meilensteine. Helbra in der Goldenen Aue müssen wir auch noch verbessern und die Strukturwandelprojekte, die gehen ja dann nächstes Jahr in Betrieb. Ja, also es wird nicht langweilig und umso schöner ist es hier, diesen Moment mit Ihnen zu teilen und mal kurz innezuhalten.
3: Für Mansfeld ist es heute natürlich ein ganz besonderer Tag, denn diese Eröffnung dieser Rettungswache bedeutet ja doch wesentliche Verbesserung der Infrastruktur, wesentliche Verbesserung der Sicherheit für die Menschen hier in Mansfeld und den umliegenden Orten. Eben hatte es schon Uwe Tresko angesprochen, es gab dieses Gutachten und wir waren natürlich sehr begeistert, dass diese Rettungswache hier zentral in Mansfeld eröffnet wird. Denn wer aber nicht schon mal in der Situation Hilfe zu benötigen. Und dann ist man froh über jede Sekunde, über jede Minute, wo es schneller geht. Und auch das ist ja wichtig in so einer Notfallsituation, sodass man wirklich sagen kann, für die Menschen hier in Mansfeld ist das ein Meilenstein, dass heute diese Rettungswache in Betrieb geht.
0: Dann war es an den dreien das symbolische Band für die Inbetriebnahme der neuen Rettungswache in Mansfeld zu durchschneiden.
1: Alles klar. So, eins, zwei, drei.
0: Für die Anwesenden gab es noch einen kleinen Imbiss und die Gelegenheit, sich in dem neuen Gebäude umzuschauen. Wie erwähnt, werden insgesamt 10 Notfallsanitäter und Rettungssanitäter in Mansfeld arbeiten und ein Rettungswagen wird im 24-Stunden-Betrieb vorgehalten. Am 30. September gab es ein freudiges Ereignis für die Mädchen und Jungen der Kita Weltentdecker in Hettstedt um Leiter Clemens Kretschmar. sollten doch gespendete Pflanzkörbe übergeben werden. Mit vor Ort unter anderem die Leiterin des Eigenbetriebs Kindertagesstätten der Stadt Dagmar Koch, Bürgermeister Frank Tallich und natürlich der Spender Ronny Wohlfahrt, Inhaber von Raubank Woodart. Zunächst ergriff Herr Tallich das Wort.
4: Schönen guten Morgen hier in unserem schönen Kindergarten Weltentdecker. Wir haben hier eine besondere Aktion. Und zwar haben wir eine kleine Spende bekommen. Und zwar von Herrn Raubank aus seinem wunderschönen Hollywood
5: guten Morgen.
4: Festival. Herr Wohlfahrt hat nämlich das Raubank Hollywood ins Leben gerufen. Das ist ein schönes Festival, was sich wachsender Begeisterung erfreut. Nicht wahr?
5: Danke, ja.
4: Und da hatten wir eine Firma, die Keboni.
5: Genau.
4: Die hatte für uns netterweise einige Pflanzkästen gebaut, auch aus Holz, das möglichst lange auch erhalten bleiben soll und nicht so schnell verrottet. Da sind wir auch ganz gespannt auf die Erfahrungen und hatte das unserem Kindergarten zur Verfügung gestellt, damit die Kleinen jetzt auch ein bisschen gärtnern können und sich ein paar Blümchen, ein paar Kräuter anpflanzen können. Und die dürfen wir jetzt dank Ihnen und dank der Firma
5: sehr gerne
4: im Empfang nehmen.
5: Also kurz erstmal zum Raubank Hollywood Event. Das ist ein Holz- und Handwerk-Event. Wir veranstalten das einmal im Jahr in Hettstedt. Und da ist natürlich auch der Holzanbieter Keboni als Partner dabei gewesen. Und die garantieren für ein sehr nachhaltiges Holz. Wir brauchen kein Tropenholz mehr. Es ist sehr witterungsbeständig. Und deswegen dachten wir uns, Mensch, wir bauen die Pflanzenkübel gleich auf dem Event und spenden die dem Kindergarten.
0: Dann war es an den Kleinsten, die sich sehr darüber freuten, mit ein wenig Hilfe die Pflanzkörbe zunächst mit Erde zu bestücken und dann natürlich auch Pflanzen einzusetzen. So wurden diese hergerichtet. Sie werden in Zukunft die Außenanlagen der Kita mit verschönern und stellen auch eine kleine Aufgabe für die Mädchen und Jungen dar, die versprochen haben, ihre Pflanzen auch zu pflegen.

0: Die Saison läuft für den FC Hettstedt in der Landesklasse 5 bisher nicht gut. Nur einen Punkt aus einem Unentschieden konnten die Fußballer bisher auf ihrem Konto verzeichnen und damit stehen sie derzeit am Tabellenende. Im Spiel gegen Ammendorf 2, dem bis dato Tabellenvorletzten, erhofften sich die Herren, das Punktekonto zu füllen. Immerhin hatte der FC Hettstedt in diesem Jahr bereits zweimal gegen den BSV Halle Ammendorf gewonnen. Angepfiffen wurde am 26. September, 15 Uhr, im Stadion am Hölzchen. Die Ammendorfer brauchten nicht lange, um ins Spiel zu kommen. Bereits in der 10. Minute die erste reelle Chance für den Schuss, der knapp neben dem Tor landet. Den Ball souverän erobert, spielte sich Lennart Klein am Torwart vorbei und sorgte nur eine Minute später für das 1:0 für Ammendorf. In der 16. Minute die Chance für den FC Hettstedt. Paul Zahn allein mit dem Ball vor dem Tor. Ammendorfs Keeper rettet den Schuss. Zahn kann erneut aufs leere Tor schießen, jedoch rettet Florian Kandit den Ball kurz vor der Linie. In der 17. Minute dann das erlösende 1:1 für den FC Hettstedt. Juri Kosko mit seinem ersten Saisontor. Zeit zum Ausruhen bleibt im Fußball bekanntlich nicht. Und so dauerte es keine zwei Minuten, bis Ammendorf wieder davonzog. Stanley Agwu mit seinem zweiten Saisontor in der 19. Minute. Viel zu pfeifen gab es aus Sicht der Schiedsrichter im Spiel bisher nicht. Jedoch war das Foul von Stefan Kirchbach im Strafraum in der 32. Minute Anlass für die erste gelbe Karte und einen Foul-Elfmeter. Jason Philipp Lettau brachte den FC mit dem 2:2 wieder ins Spiel. Zwei weitere Großchancen gab es in der ersten Halbzeit auf beiden Seiten zu verzeichnen. In der 35. Minute Lennart Klein für die Ammendorfer, in der 42. Minute Paul Zahn für Hettstedt. Es blieb beim Halbzeitstand 2:2. Die zweite Halbzeit startete für die Hettstedter, zumindest was den Ballbesitz anging, besser. Allerdings konnten sie ihre Abschüsse nicht in Tore verwandeln. Ein missglückter Pass von Jason Philipp Lettau in der 68. Minute brachte dem BSV Halle Ammendorf das 3:2 Geschenk. Ähnliche Szene drei Minuten später. Tim Luca Lettau mit einem Fehlpass und dem 4:2 für Ammendorf durch Stanley Agwu.
1: Aber wo war denn jetzt der Ball? Ja, ich war jetzt. Ritter!

0: Das 5:2 und damit den Endstand erzielte der frisch eingewechselte Felix Schmidt in der 77. Minute.
1: Noch ein Tor.
0: Die Chancen der Ammendorfer hätten das Torergebnis locker zweistellig aussehen lassen können. Dieser Spielsieg brachte sie am Samstag auf Tabellenplatz 11. Für den FC Hettstedt bleibt es, ohne weiteren Punkt, der letzte Platz in der Tabelle. Und noch ein schönes Rest.

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0: Es ist noch früh am Samstagmorgen. 8.30 Uhr, doch auf dem Sportplatz in Sandersleben herrscht schon reges Treiben. Zahlreiche Jugendfeuerwehren des Landkreises, teilweise sogar mit zwei Mannschaften, sind angereist, um ihre Leistungsfähigkeit in einem Wettbewerb unter Beweis zu stellen. Dieses Event ist der Leistungsmarsch 2026 der Kreisjugendfeuerwehr Mansfeld-Südharz. So ist es auch auf den Pokalen zu lesen. Neben den kleinen Teilnehmertrophäen geht es aber um die besten Platzierungen und damit um die großen Pokale. Am besten natürlich um den Sieger-Wanderpokal. Zunächst hieß es aber lose ziehen, denn damit entschied sich die Startreihenfolge der einzelnen Mannschaften. Maskottchen Grisou war natürlich auch dabei und beliebtes Fotomotiv.
1: Käsekuchen!
0: Bevor es endlich losging, gab es noch

0: eine offizielle Eröffnung. Der stellvertretende Kreisjugendwart Peter Nassler aus der Gemeinde Goldene Aue begrüßte die Teilnehmer und die Gäste, darunter die Bürgermeisterin der Stadt Arnstein, Jeanette Klaus.
1: Ja, im Namen der Stadt Arnstein herzlich willkommen. Ich wünsche euch ganz viel Spaß, drücke euch die Daumen heute. Danke an alle Helfer und Organisatoren der Veranstaltung. Bei bestem Wetter, hoffentlich unfallfrei, gebt alles.
0: Während die ersten Mannschaften sich auf den Weg machten, baten wir den stellvertretenden Kreisjugendwart noch kurz vor die Kamera.
2: Heute Leistungsmarsch der Jugendfeuerwehren. Wie wichtig ist das denn eigentlich für euch?
3: Das ist für uns sehr wichtig, damit die Jugendlichen sich dran gewöhnen können, was in den aktiven Dienst, wo sie dann hoffentlich später hinzukommen, wissen, was auf sie drauf zukommt.
2: Nun ist der Andrang recht groß. Sind das denn alle Jugendfeuerwehren, die hier vertreten sind?
3: Es sind noch nicht alle Jugendfeuerwehren hier. Wir haben ca. 6 Dutzend insgesamt im Landkreis und momentan 31 hier am Start.
2: Das ist eine jede Menge. Und was müssen denn die Kinder und Jugendlichen heute absolvieren? Wie läuft das hier ab?
3: Sie haben 6 Stationen, einen theoretischen Teil und die anderen 5 Stationen sind praktische Teile, sprich eine Saugleitung aufbauen, eine wasserfeste, von einer Wasserentnahmestelle offenes Gewässer, Knotenkunde und noch praktischen Test von Gerätekunde. Das sind so die groben und ganzen Züge, was man hier erwarten muss.
0: Übrigens, als erste Hürde im Wettkampf war das Fachwissen des Feuerwehrnachwuchses gefragt. 15 Fragen galt es zu beantworten. Wie auch bei allen anderen Stationen wurden Fehler mit Fehlerpunkten notiert. Es galt also die Devise, je weniger Fehlerpunkte, umso besser die Chance auf einen guten Platz am Ende des Tages. Hier waren gerade die Jugendfeuerwehren aus Siersleben und Rothenschirmbach dabei, in gemeinsamer Teamarbeit die richtigen Lösungen zu finden. Anschließend gab es die Auswertungen, sodass der Nachwuchs auch sofort wusste, welche Fehler man gemacht hatte. Draußen auf dem Sportplatz warteten die anderen auf ihren Start. Einige nutzten die Gelegenheit, ihre Fähigkeiten, zum Beispiel beim Thema Knoten, zu trainieren.
2: Ihr übt hier gerade noch mal Knoten. Ist das denn sehr schwierig, die Knoten zu lernen?
4: Nee, also es kommt drauf an, welchen Knoten man macht. Also zum Beispiel Kreuzknoten und Masthof ist ja einfach, aber Zimmermanns Schlag wird dann schon schwerer.
2: Du scheinst dir ja richtig auszukennen. Hast du geübt vorher?
4: Naja, wir haben mit der Jugendfeuerwehr so ein bisschen die Staffel haben wir ein bisschen geübt und da wurde dann einem klar, welchen Knoten man machen muss und den Knoten übt man dann auch mehr.
2: Wie lange bist du schon in der Jugendfeuerwehr?
4: Also jetzt ungefähr 1 Jahr.
2: Und warum bist du da eingetreten? Was war der Grund dafür?
4: Also ich war schon in der Kinderfeuerwehr und deswegen hatte ich da schon Vorerfahrung und da hat man dann gefragt, willst du noch in die Jugendfeuerwehr wechseln und ab 10 geht das. Und dann bin ich dann nach dem Sommerfest in die Jugendfeuerwehr eingetreten, dann habe ich Uniform und so bekommen und dann war ich drin.
2: Und heute Leistungsmarsch, bist du da aufgeregt?
4: Nö, eigentlich nicht.
2: Was glaubst du, ist die schwierigste Station heute, was glaubst du?
4: Also von den Sachen, die mir schwer fallen, denke ich mal, ist es Schlauchkegeln. Aber es könnte auch sein, dass es Gerätekunde ist, wenn man jetzt vielleicht noch nicht so lange drin ist, aber ja.
0: Rund 30 Helfer betreuten die Stationen, die wir uns auch mit der Kamera etwas näher ansahen. Unzählige Knoten werden bei der Feuerwehr eingesetzt. Welcher Knoten wann zum Einsatz kommt, ist genau in entsprechenden Dienstvorschriften geregelt. Eine Mannschaft mit 9 Startern musste nun so schnell wie möglich 3 verschiedene Knoten anfertigen. Die Kampfrichter bewerten anschließend streng die Ausführung und vergaben, wenn nötig, Fehlerpunkte. Schlauchkegeln klingt erst einmal einfach. Einen aufgerollten Schlauch so mit Schwung abwickeln, dass er exakt zwischen 2 Kegeln hindurchrollt. 9 Versuche, jeweils 1 pro Starter, gibt es und nicht allen gelang es, die Aufgabe problemlos zu meistern. Einen genormten Leinenbeutel mit einem Gewicht von etwa 500 Gramm über eine Distanz in ein Ziel zu werfen, ohne dabei das Seil zu verlieren, war die Aufgabe an einer weiteren Station, die sich auf dem Gelände des Kinderheimes in Sandersleben befand. Am gleichen Ort gab es nochmals eine Wissenskontrolle. Diesmal mussten Gerätschaften der Feuerwehr mit dem richtigen Namensschild versehen werden. Vorsagen streng verboten. Und außerdem lief die Stoppuhr. Erstaunlich, wie gut viele schon Bescheid wissen, Noch dazu, wo ein

0: Einige Ausrüstungsgegenstände sich sehr ähneln.
1: Der Leistungsmarsch dieses Mal findet ja bei euch in Sandersleben statt. Ist ja für euch ein besonderes Ereignis, weil da ein Jubiläum dahinter steht.
2: Genau. Wir haben dieses Jahr das 160-jährige Bestehen unserer Ortsfeuerwehr Sandersleben. Und der Leistungsmarsch ist Bestandteil unseres Festjahres. Genau.
1: Was ist denn sonst in diesem Festjahr alles geplant gewesen oder noch geplant?
2: Leistungsmarsch beendet unser Festjahr. Wir hatten im Mai unser großes 160-jähriges Festempfang, inklusive Einweihung von unserem Mehrzweckfahrzeug, und hatten dann zum Vereinsfest, Heimatfest, einen großen Umzug durch den Ort mit mehreren Feuerwehrautos und Fahrzeugen, wo sich andere Orte beteiligt haben. Und so konnten wir das ganz gut abrunden dieses Jahr. Genau.
0: Actiongeladen war die Station, an der eine Wasserentnahme aus einem Gewässer nachgestellt wurde. Mit klar verteilten Aufgaben gingen hier 5 Starter jeder Mannschaft ans Werk. Bei den Volkstädter Jugendlichen war an diesem Tag der Wurm drin, während die Feuerwehr Mittelhausen mit ihrer Effizienz und Schnelligkeit sogar uns verblüffte. Zünftig fiel das Mittagessen aus. Nudeln mit Feuerwehrsoße. Immer ein beliebtes Gericht. Noch dazu, wenn es aus der Feuerwehr-Gulaschkanone kommt. Als Nachtisch bei dem schönen Wetter ein Eis. So ließ sich die Wartezeit bis zur Siegerehrung gut verbringen. Kurz nach 15 Uhr war es dann soweit. Angefangen beim 31. Platz ging es dann in der Rangliste nach vorn. Das Punktesystem ist komplex, denn nicht nur die negativen Fehlerpunkte fließen ein, auch die Grundpunkte, die sich aus dem Alter der startenden Nachwuchsfeuerwehrleuten berechnen, sind wichtig. Je älter die Teilnehmer sind, desto weniger davon gibt es. Auch der oberste Feuerwehrmann des Landkreises, Kreisbrandmeister Steffen Kujas, war zur Siegerehrung vor Ort und gratulierte den Startern. Endlich war es soweit. Die ersten 3 Plätze waren an der Reihe.
3: Platz 3, die Ortsfeuerwehr Mittelhausen 2.
4: Unsere Arbeit hier, das haben wir verdient.
3: Platz 2, die Ortsfeuerwehr Braunschwente mit 1066 Punkten. Platz 1 mit 1083 Punkten. Die Ortsfeuerwehr Allstedt 1.
0: Wir gratulieren den Siegern, aber ein Glückwunsch geht auch an alle Teilnehmer. Denn Feuerwehren und damit auch der Nachwuchs für dieses Ehrenamt sind unverzichtbar. In der Mansfelder Spangenberghalle, wo sonst meist der Sport im Mittelpunkt steht, ging es am 26. September überaus partymäßig zu. Seamless hatte zum 10-jährigen Bandjubiläum zu einer Charity-Party zugunsten von Vereinen, die Seamless in den letzten 10 Jahren begleiteten, eingeladen, und viele waren dieser Einladung gefolgt. Gegen 19.30 Uhr stand bei den ersten Gästen zunächst ein Snack vom Stand der Feuerwehr auf dem Plan, bevor dann die ersten Gäste auf die Bühne traten. Nein, eher auf die Bühne tanzten. Der Partychor MSH singt gratulierte. Mit einem kleinen Programm wurde schon mal Stimmung verbreitet und viele Gäste ließen sich darauf ein.

0: Hinter der Bühne stieg die Spannung bei den Geburtstagskindern. Wir nutzten die einzige Möglichkeit, mit mehr als einem Bandmitglied gleichzeitig ins Gespräch zu kommen und erwischten sogar vier. Wir waren stolz.
1: 10 Jahre heute, wie verrückt ist das Ganze?
2: Wahnsinnig verrückt. Wir sind alle so aufgeregt, aber es ist auch unglaublich, was hier alles heute passiert. Wahnsinn.
1: Bei so einem Jubiläum, da denkt man auch über die Anfänge nach. Das habt ihr bestimmt in den letzten Wochen auch oft getan, oder?
3: Ja, auf jeden Fall sehr. Also für uns auch ein sehr emotionaler Abend. Wir haben uns lange auch über das Programm Gedanken gemacht, was wir alles so vorhaben an dem Abend. Und dann fängt man natürlich an, alte Bilder rauszukramen, ja, aus den letzten 10 Jahren.
1: Das sah ja jünger aus, oder?
3: Ja. Und besser, nein, wir Spaß. Ja, aber es ist, so, es ist halt wirklich unfassbar. Und ja, dann laufen halt auch so die ein oder anderen Tränen, wenn man das so sieht. Ja, ich glaube, ich kann für alle sprechen. Wir sind dankbar an alle Freunde, Familie. Also ich glaube, wir können, das schaffe ich jetzt sowieso nicht alle zu nennen, aber ja. Danke an alle.
1: Wenn ihr auf die 10 Jahre zurückblickt, was war denn so die verrückteste Sache, die ihr da erlebt habt?
4: Oh, das sind unzählige Sachen, die wir erlebt haben, wirklich. Das ist eine Bandgeschichte. Wir sind ja alle zusammen gewesen, immer auf jedem Konzert. Und auch im Bandraum ist auch so viel passiert. Also wenn ihr 20 Tage Zeit habt, kann man es euch erzählen.
1: Die haben wir leider heute nicht. Aber heute gibt es ja noch einen ganz, ganz großen Höhepunkt.
5: Na, ich würde auch sagen, es gibt ganz viele große Höhepunkte, aber wir haben einen persönlichen, ohne zu viel zu spoilern. Aber wir bringen heute unser erstes eigenes Lied mit. Als Coverband muss man sagen, erst das erste eigene Lied. Jetzt sind wir nochmal irgendwie in ein anderes Universum von Musik gehüpft und sind ganz gespannt, wie das heute dann vielleicht auch ankommt, wenn wir es live spielen. Und freuen uns und sind auch ein bisschen aufgeregt, oder?
4: Ja, auf jeden Fall.
1: Aber dazu muss ich nochmal nachfragen, wie ist denn dieses Lied entstanden? Ist das eine Gemeinschaftsproduktion von euch? Hat da jemand einer den Text geschrieben? Wie ist das gewesen?
2: Ja, also die Idee kam von mir und auch die grundlegenden Akkorde und der Text. Und danach hat aber jeder der Jungs noch so ein bisschen was von seinen Ideen mit eingebracht. Und dann ist es zu dem geworden, was es heute ist. Also da hat tatsächlich jeder seinen Anteil dran. Genau. Ist auch tatsächlich schon fast 2 Jahre alt, das Lied. Und ist dann jetzt wirklich gewachsen und immer mal wieder in eine Schublade. Und dann haben wir es mal wieder rausgeholt und haben es uns auch ein bisschen aufgespart für diesen Moment heute, muss man auch ehrlich sagen, ja. Genau, und gestern haben wir es released und haben schon ganz, ganz viele Hörer auf der Musikplattform. Also es ist wirklich unglaublich.
1: Ja, muss ich jetzt provokativ fragen, wann kommt das erste Album?
4: Oh. Also der eine Song war wirklich sehr schwierig. Wir haben uns wirklich Mühe gegeben, aber es war wirklich echt anstrengend. Das kann man wirklich gar nicht beschreiben, wie anstrengend ein Song umzusetzen ist. Aber wir haben es jetzt geschafft. Vielleicht wird es noch ein Album. Mal sehen.
2: Wir lassen das offen.
1: Ja, genau. Eine letzte Frage. Wenn ihr heute feiert, morgen wollt ihr euch erholen, aber wenn ihr so in die Zukunft blickt, was sind die nächsten großen Ereignisse, die anstehen?
3: Die nächsten großen Ereignisse, das ist schwierig. Ich glaube, nach dieser Veranstaltung werden wir erstmal alle sowieso erstmal den Abend verarbeiten. Ja, das wird für uns alle schwierig, denke ich auch. Aber ja, weiß ich nicht, wir bleiben...
2: Ich denke ans Blasmusikfest in Helbra nächstes Jahr.
3: Ja, das ist auch,
2: also das ist sowas, wo ich mich jetzt schon unglaublich drauf freue. Das wird mega.
1: Ja. Also so wie die letzten 10 Jahre waren, es geht weiter mit einer Steigerung.
2: Ja, ich denke...
3: Natürlich, also, wir bleiben auf jeden Fall bei.
4: Wir bleiben unserem Motto treu und lassen jedes Festzelt glühen.
2: Ja.
1: Na dann, viel Spaß heute und auch von uns Glückwunsch.
6: Vielen Dank. Dankeschön.
1: Ciao.
0: Noch musste sich Seamless

Ja, genau. Wir wollen uns bei Seamless bedanken, nicht nur für 10 Jahre eine super tolle Band, sondern auch für eine Band, die bereits im letzten Jahr bei uns zur Veranstaltung gespielt hat, auch schon zum Jubiläum 70 Jahre. Jetzt kommen ja 72 Jahre Mansfelder Cornerwatts Club. Und wir freuen uns auch, dass Seamless wieder in der nächsten Session bei uns spielt. Und damit ihr uns nicht vergesst, hier einmal vom Mansfelder Cornerwatts Club ein kleines Geschenk. Auf Seamless, alles, alles Gute. Lasst aus den 10 Jahren noch weitere 100.000 Jahre werden. Vielen Dank, dass ihr so eine tolle Truppe seid.

Inzwischen hatte sich die Halle gut gefüllt und die Hafenbar hatte an der Bar alle Hände voll zu tun, um die Getränkewünsche zu erfüllen. Die Partystimmung war da und dann, endlich, wurde Seamless angekündigt. Und die starteten in ihr Programm mit einer Premiere, dem ersten eigenen Titel, Melodies Make Memories.

0: Herzlich willkommen, Mansfeld!
1: Insgesamt ein toller Abend, den die Band, aber sicherlich auch die Gäste in guter Erinnerung behalten werden.
2: In Eisleben geht heute die kleine Wiese zu Ende. Und damit sind auch zwei Wochenenden voller Spaß, Schlemmereien und Karussellfahren vorbei. Tja, ich weiß nicht, wie es Ihnen geht, aber für mich ist nach der Wiese schon fast vor Weihnachten. Dabei hat Eisleben noch jede Menge Veranstaltungen bis zum Jahresende im Kalender stehen. Ich erinnere da nur an Luthers Geburtstag im November. Und selbst heute hatte man die Wahl zwischen Rummelatmosphäre und einem Kontrastprogramm.
3: Gegen den Krach der Zeit, so der Titel der Ausstellung von Gerd Philips, die am 27. September in der ehemaligen Markthalle in Eisleben eröffnet wurde. Der Maler, Grafiker und Autor ist gebürtig aus Gerbstedt und lebt nun auch seit einigen Jahren wieder hier. Er ist Künstler aus ganzem Herzen und malt seit seiner Kindheit.
4: Ja, ich habe mit 14 Jahren angefangen schon zu malen. Ich war damals ein bisschen in der Van Gogh-Manier gefangen. Es gibt hier ein Bild, was ich da mit 17 gemalt habe. Das ist noch in der Van Gogh'schen Art und Weise. Und habe danach mich möglicherweise, also autodidaktisch, weitergebildet. Was denn alles noch an schulischen und an hochschulischen in Leipzig dazugekommen ist, das war eigentlich nicht mehr so wichtig für mich. Ich habe mich da auch nie irgendwie festgelegt, sondern bin immer meinen eigenen Weg gegangen, ohne irgendeine andere Meinung zu akzeptieren. Ne?
5: Jetzt ist Ihre Ausstellung überschrieben, gegen den Krach der Zeit. Was hat Sie denn da bewogen?
4: Gegen den Krach der Zeit, das ist eine Idee von unserer Kulturchefin hier in Eisleben. Wir müssen ja ein bisschen das Ganze unter ein Thema fassen. Aber das stimmt eigentlich. Wir versuchen ja als Künstler, möglichst gegen diesen Krach, gegen den Zeitstrom zu wirken, damit ein bisschen die Vernunft und die Wahrheit und die Schönheit vor allen Dingen, nach der sich das Universum eigentlich richten sollte, das müssen wir irgendwie im Auge behalten als Künstler. Ne?
5: Jetzt haben Sie schon gerade gesagt, hier hängen Bilder, die haben Sie als 17-Jähriger gemalt, aber auch ganz aktuelle Sachen aus dem aktuellen Jahr, 2026.
4: Ja, das ist das Triptychon hier, die Gaststätte. Wir leben alle eigentlich auf einem Planeten, den wir als Gäste betrachten sollten. Wir dürfen normalerweise diese Erde nicht durch irgendwelche Kriege zerstören, ne? Durch irgendwelche Umweltverschmutzungen oder was da in diesen Medien gebracht wird. Ja, und da habe ich natürlich versucht, einiges dagegen zu halten. Ne?
5: Jetzt ist Malerei die eine Seite, Literatur habe ich gehört, aber auch die andere Seite. Das heißt, zwei Seelen wohnen ach in Ihrer Brust. Welches ist die wichtigere?
4: Kann man an für sich nicht sagen, weil ich in der Wechselwirtschaft immer mal Literatur

0: mache. Und wenn ich dann ein Literaturprojekt abgeschlossen habe, überlege ich, wie ich dann mich regenerieren kann, um dann wieder in der Malerei weiterarbeiten zu können. Ich habe, wo ich in Lemberg im Polytechnischen Institut studiert hatte, mich natürlich auch mit der Literatur dort beschäftigt. Und da hatte mir ein Kommilitone die Sonette von Shakespeare zur Verfügung gestellt. Und ich habe das 144. Sonett aus dem Russischen ins Deutsche übersetzt. Zwei Seelen wohnen auch in meiner Brust. Davon hat der Herr Goethe auch ein Gedicht gemacht. Und seitdem spielen beide Seiten eine Rolle für mich. Ich habe nach der Wende einen kleinen Verlag gegründet, wo beides drin ist. Da mache ich praktisch die Illustrationen für die Texte, die ich dann geschrieben habe, auch selbst. Und aus der Geldnot heraus musste ich einige Werke sogar selber binden. Ne? Und so spielen diese beiden Bereiche für meine Arbeit beide eine sehr, sehr wichtige Rolle. Ne?
1: Rund 30 Interessierte waren zur Vernissage gekommen. Diese begann in üblicher Weise mit begrüßenden Worten und musikalischer Umrahmung.

In seiner kurzen Rede gab Gerd Philips eine kleine Einführung in seine Werke. Zu sehen sind Bilder aus verschiedenen Lebenszeiten und in verschiedenen Stilrichtungen. Doch eines haben sie gemein. Sie wollen etwas sagen. Gegen den Strom der Zeit, ein bisschen Widerstand gegen aktuelle Tendenzen, beschreibt Philips seinen Ansatz.

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0: Nach nur 3 Monaten Bauzeit war es soweit. Die Kids und Jugendlichen der Lutherstadt Eisleben haben ihre neue Pumptrack-Anlage am Wiesengelände erobert. Am 25. September wurde die Erweiterung der Skateranlage feierlich übergeben. Bürgermeister Carsten Staub, Andreas Grebe vom Stadtentwicklungsausschuss und Markus Pollitt von der lokalen Aktionsgruppe gaben den neuen Rundkurs offiziell frei.
1: Herzlich willkommen hier neben unserer Skateranlage am Wiesengelände zur Eröffnung der Pumptrack-Anlage hier in der Lutherstadt Eisleben. Wie passend zum Start, kurz vorm Start der kleinen Wiese. Und ich bin sehr froh, dass wir diese Maßnahme heute auch durchführen können, weil ich gerade schon gehört habe, wie toll das ist. Und dann können wir endlich losfahren. Und genau das ist es, was wir gemeinsam auch erreichen wollten. Ich möchte an dieser Stelle schon mal stellvertretend allen Stadtratsmitgliedern danken, auch für die Entscheidungsfindung. Da komme ich nachher nochmal drauf, die diese Geschichte hier möglich gemacht haben. Ich muss ein kleines bisschen mehr ausholen. Ich hatte ganz am Anfang, die erste Idee ist ja auch schon ein paar Jahre her, etwa 4 Jahre, wo wir die erste Idee oder die erste Idee auf den Tisch bekommen haben, Pumptrack-Anlage. Ich bin ehrlich, bin zwar 45, also noch nicht ganz so alt, denke ich mal, aber aus eurer Sicht sicherlich uralt. Aber ich wusste, was ist eine Pumptrack-Anlage, was ist das? Man kannte eine Skaterbahn, das konnte ich mir noch vorstellen, Tony Hawk kennt jeder. Aber was ist eine Pumptrack-Anlage? Und da haben wir natürlich damals auch, und deswegen haben wir es auch hier stehen, eine Pumptrack-Anlage ist ein geschlossener Rundkurs aus Wellen- und Steilkurven, das kann man hier schon sehen, der so gebaut ist, dass man möglichst ohne Pedaleneinsatz allein durch eine pumpende Körperbewegung sich fortbewegen kann. Das Prinzip besteht darin, durch Gewichtsverlagerung beim Überfahren der Wellen Geschwindigkeit aufzubauen oder zumindest gleich zu belassen. Und so ist die Idee, und das muss ich sagen, hier wirklich mal eine Idee, die aus den Gremien kam, in dem Fall der Stadtentwicklungsausschuss der Lutherstadt Eisleben im Dezember 2021. Der Andreas Grebe, der Vorsitzende des Stadtentwicklungsausschusses, steht neben mir und wird nachher auch nochmal was dazu sagen, ist diese Idee geboren, hier die Skateanlage aufzuwerten durch die Implementierung einer Pumptrack-Anlage. Und wir waren da auch nicht ganz alleine. Ihr wisst, auch in anderen Nachbargemeinden ist dieses Thema geboren. Und unsere Partnerstadt in Memmingen hatte auch kurz vor uns schon diese Idee und hat sie auch schon umgesetzt. Also wir waren da wirklich up to date und in der Zeit.
2: Es ist einfach auch schwierig natürlich für eine Stadt wie uns, das so umzusetzen. Es ist nicht einfach. Umso schöner ist es, dass wir auch eine sehr große Variante haben. Wir sehen jetzt erstmal den Grundstock. Hier wird noch begrünt, hier kommt noch einiges dazu. Auch noch Flächen zum Verweilen, Sitzplätze und so weiter und so fort. Und ja, wie gesagt, vielen, vielen Dank. Es ist einfach auch ein Zeichen, wie der Stadtentwicklungsausschuss halt auch wirklich mal das machen kann, Stadtentwicklung vorantreiben. Und einfach auch mal eine kleine Aufforderung an alle, die tolle Ideen haben. Kommt einfach mal vorbei, sprecht uns an, sagt, was vielleicht fehlt in Eisleben. Manchmal sehen wir das auch nicht, ihr seht das vielleicht sofort. Und dann versuchen wir da auch mal irgendwas, was in unserer Macht steht, in die Wege zu leiten.
3: Was ich sagen will, ich vertrete hier das LIDER-CLD-Programm. Das gibt es in Sachsen-Anhalt seit 35 Jahren bzw. 15 Jahren. Ich komme gerade aus Magdeburg von der Festveranstaltung. Und wenn wir sehen, dass wir mit europäischen Mitteln hier in unserer wunderschönen Lutherstadt Eisleben solche Aktionen bzw. solche Areale erschließen können, ist es einfach nur eine tolle Sache. Wir haben hier nicht nur für euch was geschaffen, sondern auch für eure Eltern und Großeltern einen Treffpunkt. Und wenn dann die Sitzmöglichkeiten da sind, kann das hier ein Hotspot des Lebens in unserer schönen Lutherstadt werden. Und wir freuen uns, dass wir als LIDER-Aktionsgruppe oder lokale Aktionsgruppe mit unseren ehrenamtlichen Mitgliedern, die wirklich da sich viel Zeit nehmen und viel, viel beraten und entscheiden müssen, dieses Projekt die Förderwürde übergeben konnten, sodass wir jetzt das endlich umgesetzt bekommen.
1: Na dann, 1, 2, 3.
0: Von der ersten Vision bis zur Eröffnung war es ein längerer Weg. Das Besondere an diesem Projekt, die Jugendlichen durften die Anlage in einem Workshop vorerst selbst mitplanen. Durch ihre Wünsche wurde die Strecke noch einmal optimiert. Dadurch stiegen die Gesamtkosten zwar auf 250.000 Euro, doch der Stadtrat zog mit

120.000 Euro kamen als Förderung vom Amt für Landwirtschaft. Den Rest übernahm die Stadt aus Eigenmitteln bzw. Fördermitteln. Der Bau selbst war echte Präzisionsarbeit. Spezialfirmen formten die typischen Wellen und Kurven zunächst aus rund 650 Tonnen Zechstein. Danach war Handarbeit gefragt. 40 Tonnen Asphalt wurden von den Arbeitern verteilt und glatt gezogen. Was jetzt noch folgt, ist die Gestaltung des Umfelds. Schon bald sorgen neue Sitzbänke, Grünflächen und drei Lichtmasten für die perfekte Wohlfühlatmosphäre.

0: Der Landkreis Mansfeld-Südharz lud gemeinsam mit seinem Eigenbetrieb Rettungsdienst am 28. September nach Mansfeld ein, um die dortige Rettungswache feierlich in Betrieb zu nehmen. Der Leiter des Eigenbetriebes Rettungsdienst Mansfeld-Südharz, Uwe Tresco, der Mansfelder Bürgermeister Andreas Koch und zunächst Landrat André Schröder wandten sich an die vielen Anwesenden.
1: Es ist ein schöner Tag, das trifft nicht nur aufs Wetter zu, sondern auch für den Rettungsdienst im Landkreis Mansfeld-Südharz. Ein schöner Tag, weil wir heute zur Eröffnung hier der Rettungswache in Mansfeld schreiten. Wir hatten 2024 ein Gutachten, was zur Hilfsfristerfüllung, das ja im Zweifel auch Menschenleben rettet, wichtige Empfehlungen gegeben hat. Und eine Empfehlung war, diesen zentralen Rettungswachenbereich, der in Kloster Mansfeld seine Heimat gefunden hat, zu dezentralisieren. Und dazu ist hier in Mansfeld und dann später auch noch in Helbra Investitionen erforderlich. Und diese hier haben wir in einer modernen, aber eben doch Containerbauweise umgesetzt. Eine halbe Million Euro ausgegeben. Es werden 10 Mitarbeiterinnen und Mitarbeiter des Rettungsdienstes hier tätig sein und einen Rettungswagen rund um die Uhr bereitstellen. Und das ist eben eine gute Nachricht, weil wir einfach schneller den Menschen helfen können.
2: Wenn man als Rettungsdienst mit einem Gutachten damit konfrontiert wird, dass man eine Wache dezentralisieren muss, dann steht man natürlich auch erstmal vor bürokratischen Herausforderungen. Ja, man muss schnell reagieren, man will die Versorgung der Bürger sicherstellen und verbessern. Und deswegen haben wir uns hier in Mansfeld für eine Containerlösung entschieden, weil das war für uns das Schnellste und das Wirtschaftlichste, um hier wirklich in einem überschaubaren Zeitfenster den Auftrag oder die Aufgabe, die wir aus dem Gutachten bekommen haben, auch mitzunehmen und hier zu einer Verbesserung in dem Bereich Mansfeld, südliches Hettstedt, zu sorgen. Ja. Und umso mehr ist es für uns ein Meilenstein und wir sind alle glücklicher beim Eigenbetrieb, dass wir das geschafft haben, dass wir jetzt endlich hier die Voraussetzungen haben, hier den RTW 24 Stunden in der Vorhaltung zu haben. Ich bin auch positiv überrascht über die Umgebung, über dieses Wachengebäude an sich. Ich möchte mich wirklich von ganzem Herzen beim ganzen Team des Rettungswarenbereichs Hettstedt bedanken, dass die hier so Engagement gezeigt haben, wirklich hier mit Herzblut und Einsatz mit sich beteiligt haben. Ich möchte mich bei Herrn Koch bedanken, dass er auch von Seiten der Stadt Mansfeld uns unterstützt hat. Das war auch nicht immer einfach. Ja, jetzt weiß ich auch, wo die Abwasserprobleme hier in Mansfeld liegen. Ja, das sind dann wieder die Thematiken, die mit der Bürokratie einhergehen. Ja, großer Meilenstein für den Eigenbetriebsrettungsdienst. Jetzt halten wir kurz Luft inne und dann stürzen wir uns auf die nächsten Meilensteine. Helbra in der Goldenen Aue müssen wir auch noch verbessern und die Strukturwandelprojekte, die gehen ja dann nächstes Jahr in Betrieb. Ja, also es wird nicht langweilig und umso schöner ist es hier, diesen Moment mit Ihnen zu teilen und mal kurz innezuhalten.
3: Für Mansfeld ist es heute natürlich ein ganz besonderer Tag, denn diese Eröffnung dieser Rettungswache bedeutet ja doch wesentliche Verbesserung der Infrastruktur, wesentliche Verbesserung der Sicherheit für die Menschen hier in Mansfeld und den umliegenden Orten. Eben hatte es schon Uwe Tresco angesprochen, es gab dieses Gutachten und wir waren natürlich sehr begeistert, dass diese Rettungswache hier zentral in Mansfeld eröffnet wird. Denn wer war nicht schon mal in der Situation, Hilfe zu benötigen? Und dann ist man froh über jede Sekunde, über jede Minute, wo es schneller geht. Und auch das ist ja wichtig in so einer Notfallsituation, sodass man wirklich sagen kann, für die Menschen hier in Mansfeld ist das ein Meilenstein, dass heute diese Rettungswache in Betrieb geht.
0: Dann war es an den dreien das symbolische Band für die Inbetriebnahme der neuen Rettungswache in Mansfeld zu durchschneiden.
1: Alles klar. So, eins, zwei, drei.
0: Für die Anwesenden gab es noch einen kleinen Imbiss und die Gelegenheit, sich in dem neuen Gebäude umzuschauen. Wie erwähnt, werden insgesamt 10 Notfallsanitäter und Rettungssanitäter in Mansfeld arbeiten und ein Rettungswagen wird im 24-Stunden-Betrieb vorgehalten. Am 30. September gab es ein freudiges Ereignis für die Mädchen und Jungen der Kita Weltentdecker in Hettstedt um Leiter Clemens Kretschmar. sollten doch gespendete Pflanzkörbe übergeben werden. Mit vor Ort unter anderem die Leiterin des Eigenbetriebs Kindertagesstätten der Stadt Dagmar Koch, Bürgermeister Frank Tallich und natürlich der Spender Ronny Wohlfahrt, Inhaber von Raubank Woodart. Zunächst ergriff Herr Tallich das Wort.
4: Schönen guten Morgen hier in unserem schönen Kindergarten Weltentdecker. Wir haben hier eine besondere Aktion. Und zwar haben wir eine kleine Spende bekommen. Und zwar von Herrn Raubank aus seinem wunderschönen Hollywood.
5: Guten Morgen.
4: Festival. Herr Wohlfahrt hat nämlich das Raubank Hollywood ins Leben gerufen. Das ist ein schönes Festival, was sich wachsender Begeisterung erfreut. Nicht wahr?
5: Danke, ja.
4: Und da hatten wir eine Firma, die Keboni.
5: Genau.
4: Die hatte für uns netterweise einige Pflanzkästen gebaut, auch aus Holz, das möglichst lange auch erhalten bleiben soll und nicht so schnell verrottet. Da sind wir auch ganz gespannt auf die Erfahrungen und hatte das unserem Kindergarten zur Verfügung gestellt, damit die Kleinen jetzt auch ein bisschen gärtnern können und sich ein paar Blümchen, ein paar Kräuter anpflanzen können. Und die dürfen wir jetzt dank Ihnen und dank der Firma
5: sehr gerne
4: im Empfang nehmen.
5: Also kurz erstmal zum Raubank Hollywood Event. Das ist ein Holz- und Handwerk-Event. Wir veranstalten das einmal im Jahr in Hettstedt. Und da ist natürlich auch der Holzanbieter Keboni als Partner dabei gewesen. Und die garantieren für ein sehr nachhaltiges Holz. Wir brauchen kein Tropenholz mehr. Es ist sehr witterungsbeständig. Und deswegen dachten wir uns, Mensch, wir bauen die Pflanzenkübel gleich auf dem Event und spenden die dem Kindergarten.
0: Dann war es an den Kleinsten, die sich sehr darüber freuten, mit ein wenig Hilfe die Pflanzkörbe zunächst mit Erde zu bestücken und dann natürlich auch Pflanzen einzusetzen. So wurden diese hergerichtet. Sie werden in Zukunft die Außenanlagen der Kita mit verschönern und stellen auch eine kleine Aufgabe für die Mädchen und Jungen dar, die versprochen haben, ihre Pflanzen auch zu pflegen.

Die Saison läuft für den FC Hettstedt in der Landesklasse 5 bisher nicht gut. Nur einen Punkt aus einem Unentschieden konnten die Fußballer bisher auf ihrem Konto verzeichnen und damit stehen sie derzeit am Tabellenende. Im Spiel gegen Ammendorf 2, dem bis dato Tabellenvorletzten, erhofften sich die Herren, das Punktekonto zu füllen. Immerhin hatte der FC Hettstedt in diesem Jahr bereits zweimal gegen den BSV Halle Ammendorf gewonnen. Angepfiffen wurde am 26. September, 15 Uhr, im Stadion am Hölzchen. Die Ammendorfer brauchten nicht lange, um ins Spiel zu kommen. Bereits in der 10. Minute die erste reelle Chance für den Schuss, der knapp neben dem Tor landet. Den Ball souverän erobert, spielte sich Lennart Klein am Torwart vorbei und sorgte nur eine Minute später für das 1:0 für Ammendorf. In der 16. Minute die Chance für den FC Hettstedt. Paul Zahn allein mit dem Ball vor dem Tor. Ammendorfs Keeper rettet den Schuss. Zahn kann erneut aufs leere Tor schießen, jedoch rettet Florian Kandit den Ball kurz vor der Linie. In der 17. Minute dann das erlösende 1:1 für den FC Hettstedt. Juri Kosko mit seinem ersten Saisontor. Zeit zum Ausruhen bleibt im Fußball bekanntlich nicht. Und so dauerte es keine 2 Minuten, bis Ammendorf wieder davonzog. Stanley Agwu mit seinem 2. Saisontor in der 19. Minute. Viel zu pfeifen gab es aus Sicht der Schiedsrichter im Spiel bisher nicht. Jedoch war das Foul von Stefan Kirchbach im Strafraum in der 32. Minute Anlass für die erste gelbe Karte und einen Foul-Elfmeter. Jason Philipp Lettau brachte den FC mit dem 2:2 wieder ins Spiel. 2 weitere Großchancen gab es in der ersten Halbzeit auf beiden Seiten zu verzeichnen. In der 35. Minute Lennart Klein für die Ammendorfer, in der 42. Minute Paul Zahn für Hettstedt. Es blieb beim Halbzeitstand 2:2. Die zweite Halbzeit startete für die Hettstedter, zumindest was den Ballbesitz anging, besser. Allerdings konnten sie ihre Abschüsse nicht in Tore verwandeln. Ein missglückter Pass von Jason Philipp Lettau in der 68. Minute brachte dem BSV Halle Ammendorf das 3:2 Geschenk. Ähnliche Szene 3 Minuten später. Tim Luca Lettau mit einem Fehlpass und dem 4:2 für Ammendorf durch Stanley Agwu. Das 5:2 und damit den Endstand erzielte der frisch eingewechselte Felix Schmidt in der 77. Minute. Die Chancen der Ammendorfer hätten das Torergebnis locker zweistellig aussehen lassen können. Dieser Spielsieg brachte sie am Samstag auf Tabellenplatz 11. Für den FC Hettstedt bleibt es, ohne weiteren Punkt,

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0: Es ist noch früh am Samstagmorgen. 8.30 Uhr, doch auf dem Sportplatz in Sandersleben herrscht schon reges Treiben. Zahlreiche Jugendfeuerwehren des Landkreises, teilweise sogar mit zwei Mannschaften, sind angereist, um ihre Leistungsfähigkeit in einem Wettbewerb unter Beweis zu stellen. Dieses Event ist der Leistungsmarsch 2026 der Kreisjugendfeuerwehr Mansfeld-Südharz. So ist es auch auf den Pokalen zu lesen. Neben den kleinen Teilnehmertrophäen geht es aber um die besten Platzierungen und damit um die großen Pokale. Am besten natürlich um den Sieger-Wanderpokal. Zunächst hieß es aber lose ziehen, denn damit entschied sich die Startreihenfolge der einzelnen Mannschaften. Maskottchen Grisou war natürlich auch dabei und beliebtes Fotomotiv.
1: Käsekuchen!
0: Bevor es endlich losging, gab es noch eine offizielle Eröffnung. Der stellvertretende Kreisjugendwart Peter Nassler aus der Gemeinde Goldene Aue begrüßte die Teilnehmer und die Gäste, darunter die Bürgermeisterin der Stadt Arnstein, Jeanette Klaus.
2: Ja, im Namen der Stadt Arnstein herzlich willkommen. Ich wünsche euch ganz viel Spaß, drücke euch die Daumen heute. Danke an alle Helfer und Organisatoren der Veranstaltung. Bei bestem Wetter, hoffentlich unfallfrei, gebt alles.
0: Während die ersten Mannschaften sich auf den Weg machten, baten wir den stellvertretenden Kreisjugendwart noch kurz vor die Kamera.
3: Heute Leistungsmarsch der Jugendfeuerwehren. Wie wichtig ist das denn eigentlich für euch?
4: Das ist für uns sehr wichtig, damit die Jugendlichen sich dran gewöhnen können, was in den aktiven Dienst, wo sie dann hoffentlich später hinzukommen.

0: kommen, wissen, was auf sie drauf zukommt.
1: Nun ist der Andrang recht groß. Sind das alle Jugendfeuerwehren, die hier vertreten sind?
0: Es sind noch nicht alle Jugendfeuerwehren hier. Wir haben ca. 6 Dutzend insgesamt im Landkreis und momentan 31 hier am Start.
1: Das ist eine jede Menge. Und was müssen denn die Kinder und Jugendlichen heute absolvieren? Wie läuft das hier ab?
0: Sie haben 6 Stationen, einen theoretischen Teil und die anderen 5 Stationen sind praktische Teile, sprich eine Saugleitung aufbauen, eine wasserfeste, von einer Wasserentnahmestelle offenes Gewässer, Knotenkunde und noch praktischen Test von Gerätekunde. Das sind so die groben und ganzen Züge, was man hier erwarten muss.
2: Übrigens, als erste Hürde im Wettkampf war das Fachwissen des Feuerwehrnachwuchses gefragt. 15 Fragen galt es zu beantworten. Wie auch bei allen anderen Stationen wurden Fehler mit Fehlerpunkten notiert. Es galt also die Devise, je weniger Fehlerpunkte, umso besser die Chance auf einen guten Platz am Ende des Tages. Hier waren gerade die Jugendfeuerwehren aus Siersleben und Rothenschirmbach dabei, in gemeinsamer Teamarbeit die richtigen Lösungen zu finden. Anschließend gab es die Auswertungen, sodass der Nachwuchs auch sofort wusste, welche Fehler man gemacht hatte. Draußen auf dem Sportplatz warteten die anderen auf ihren Start. Einige nutzten die Gelegenheit, ihre Fähigkeiten, zum Beispiel beim Thema Knoten, zu trainieren.
1: Ihr übt hier gerade noch mal Knoten. Ist das denn sehr schwierig, die Knoten zu lernen?
3: Ne, also es kommt drauf an, welchen Knoten man macht. Also zum Beispiel Kreuzknoten und Mastdorf ist sehr einfach, aber Zimmermanns Schlag wird dann schon schwerer.
1: Du scheinst dich ja richtig auszukennen. Hast du geübt vorher?
3: Naja, wir haben mit der Jugendfeuerwehr die Staffel haben wir ein bisschen geübt und da wurde dann einem klar, welchen Knoten man machen muss und den Knoten übt man dann auch mehr.
1: Wie lange bist du schon in der Jugendfeuerwehr?
3: Also jetzt ungefähr 1 Jahr.
1: Und warum bist du da eingetreten? Was war der Grund dafür?
3: Also ich war schon in der Kinderfeuerwehr und deswegen hatte ich da schon Vorerfahrung und dann hat man dann gefragt, willst du noch in die Jugendfeuerwehr wechseln und ab 10 geht das. Und dann bin ich dann nach dem Sommerfest in die Jugendfeuerwehr eingetreten, dann habe ich Uniform und so bekommen und dann war ich drin.
1: Und heute Leistungsmarsch, bist du da aufgeregt?
3: Nö, eigentlich nicht.
1: Was glaubst du, ist die schwierigste Station heute, was glaubst du?
3: Also von den Sachen, die mir schwer fallen, denke ich mal, es ist Schlauchkegeln. Aber es könnte auch sein, dass es Gerätekunde ist, wenn man jetzt vielleicht noch nicht so lange drin ist, aber ja.
2: Rund 30 Helfer betreuten die Stationen, die wir uns auch mit der Kamera etwas näher ansahen. Unzählige Knoten werden bei der Feuerwehr eingesetzt. Welcher Knoten wann zum Einsatz kommt, ist genau in entsprechenden Dienstvorschriften geregelt. Eine Mannschaft mit 9 Startern musste nun so schnell wie möglich 3 verschiedene Knoten anfertigen. Die Kampfrichter bewerten anschließend streng die Ausführung und vergaben, wenn nötig, Fehlerpunkte. Schlauchkegeln klingt erst einmal einfach. Einen aufgerollten Schlauch so mit Schwung abwickeln, dass er exakt zwischen 2 Kegeln hindurchrollt. 9 Versuche, jeweils 1 pro Starter, gibt es und nicht allen gelang es, die Aufgabe problemlos zu meistern. Einen genormten Leinenbeutel mit einem Gewicht von etwa 500 Gramm über eine Distanz in ein Ziel zu werfen, ohne dabei das Seil zu verlieren, war die Aufgabe an einer weiteren Station, die sich auf dem Gelände des Kinderheimes in Sandersleben befand. Am gleichen Ort gab es nochmals eine Wissenskontrolle. Diesmal mussten Gerätschaften der Feuerwehr mit dem richtigen Namensschild versehen werden. Vorsagen streng verboten. Und außerdem lief die Stoppuhr. Erstaunlich, wie gut viele schon Bescheid wissen. Noch dazu, wo einige Ausrüstungsgegenstände sich sehr ähneln.
1: Der Leistungsmarsch dieses Mal findet ja bei euch in Sandersleben statt. Ist ja für euch ein besonderes Ereignis, weil da ein Jubiläum dahinter steht.
4: Genau. Wir haben dieses Jahr das 160-jährige Bestehen unserer Ortsfeuerwehr Sandersleben. Und der Leistungsmarsch ist Bestandteil unseres Festjahres. Genau.
1: Was ist denn sonst in diesem Festjahr alles geplant gewesen oder noch geplant?
4: Leistungsmarsch beendet unser Festjahr. Wir hatten im Mai unser großes 160-jähriges Festempfang inklusive Einweihung von unserem Mehrzweckfahrzeug und hatten dann zum Vereinsfest, Heimatfest, einen großen Umzug durch den Ort mit mehreren Feuerwehrautos und Fahrzeugen, wo sich andere Orte beteiligt haben. Und so konnten wir das ganz gut abrunden dieses Jahr. Genau.
2: Actiongeladen war die Station, an der eine Wasserentnahme

0: Dame aus einem Gewässer nachgestellt wurde. Mit klar verteilten Aufgaben gingen hier 5 Starter jeder Mannschaft ans Werk. Bei den Volkstädter Jugendlichen war an diesem Tag der Wurm drin, während die Feuerwehr Mittelhausen mit ihrer Effizienz und Schnelligkeit sogar uns verblüffte. Zünftig fiel das Mittagessen aus. Nudeln mit Feuerwehrsoße. Immer ein beliebtes Gericht. Noch dazu, wenn es aus der Feuerwehr-Gulaschkanone kommt. Als Nachtisch bei dem schönen Wetter ein Eis. So ließ sich die Wartezeit bis zur Siegerehrung gut verbringen. Kurz nach 15 Uhr war es dann soweit. Angefangen beim 31. Platz ging es dann in der Rangliste nach vorn. Das Punktesystem ist komplex, denn nicht nur die negativen Fehlerpunkte fließen ein, auch die Grundpunkte, die sich aus dem Alter der startenden Nachwuchsfeuerwehrleuten berechnen, sind wichtig. Je älter die Teilnehmer sind, desto weniger davon gibt es. Auch der oberste Feuerwehrmann des Landkreises, Kreisbrandmeister Steffen Kujas, war zur Siegerehrung vor Ort und gratulierte den Startern. Endlich war es soweit. Die ersten 3 Plätze waren an der Reihe.
1: Platz 3, die Ortsfeuerwehr Mittelhausen 2.
2: Wunderbare Arbeit, hier, das haben wir verdient.
1: Platz 2, die Ortsfeuerwehr Braunschwente mit 1066. Platz 1 mit 1083 Punkten. Die Ortsfeuerwehr Allstedt 1.
0: Wir gratulieren den Siegern, aber ein Glückwunsch geht auch an alle Teilnehmer. Denn Feuerwehren und damit auch der Nachwuchs für dieses Ehrenamt sind unverzichtbar. In der Mansfelder Spangenberghalle, wo sonst meist der Sport im Mittelpunkt steht, ging es am 26. September überaus partymäßig zu. Seamless hatte zum 10-jährigen Bandjubiläum zu einer Charity-Party zugunsten von Vereinen, die Seamless in den letzten 10 Jahren begleiteten, eingeladen und viele waren dieser Einladung gefolgt. Gegen 19.30 Uhr stand bei den ersten Gästen zunächst ein Snack vom Stand der Feuerwehr auf dem Plan, bevor dann die ersten Gäste auf die Bühne traten. Nein, eher auf die Bühne tanzten. Der Partychor MSH singt gratulierte. Mit einem kleinen Programm wurde schon mal Stimmung verbreitet und viele Gäste ließen sich darauf ein.

0: Hinter der Bühne stieg die Spannung bei den Geburtstagskindern. Wir nutzten die einzige Möglichkeit, mit mehr als einem Bandmitglied gleichzeitig ins Gespräch zu kommen und erwischten sogar vier. Wir waren stolz.
1: 10 Jahre heute, wie verrückt ist das Ganze?
2: Wahnsinnig verrückt. Wir sind alle so aufgeregt, aber es ist auch unglaublich, was hier alles heute passiert. Wahnsinn.
1: Bei so einem Jubiläum, da denkt man auch über die Anfänge nach. Das habt ihr bestimmt in den letzten Wochen auch oft getan, oder?
3: Ja, auf jeden Fall sehr. Also für uns auch ein sehr emotionaler Abend. Wir haben uns lange auch über das Programm Gedanken gemacht, was wir alles so vorhaben an dem Abend. Und dann fängt man natürlich an, alte Bilder rauszukramen, ja, aus den letzten 10 Jahren.
1: Seid ihr jünger aus, oder?
3: Ja. Und besser, nein, Spaß. Ja, aber es ist halt wirklich unfassbar. Und ja, dann laufen halt auch so die ein oder anderen Tränen, wenn man das so sieht. Ich glaube, ich kann für alle sprechen. Wir sind dankbar an alle Freunde, Familie. Also ich glaube, das schaffe ich jetzt sowieso nicht alle zu nennen, aber danke an alle.
1: Wenn ihr auf die 10 Jahre zurückblickt, das war dann so die verrückteste Sache, die ihr da erlebt habt.
4: Oh, das sind unzählige Sachen, die wir erlebt haben, wirklich. Das ist eine Bandgeschichte. Wir sind ja alle zusammen gewesen, immer auf jedem Konzert. Und auch im Bandraum ist auch so viel passiert. Also wenn ihr 20 Tage Zeit habt, kann man es euch erzählen.
1: Die haben wir leider heute nicht. Aber heute gibt es ja noch einen ganz, ganz großen Höhepunkt.
5: Na, ich würde auch sagen, es gibt ganz viele große Höhepunkte, aber wir haben einen persönlichen, ohne zu viel zu spoilern. Aber wir bringen heute unser erstes eigenes Lied mit. Als Coverband, muss man sagen, erst das erste eigene Lied. Jetzt sind wir nochmal irgendwie in ein anderes Universum von Musik gehüpft und sind ganz gespannt, wie das heute dann vielleicht auch ankommt, wenn wir es live spielen. Und freuen uns und sind auch ein bisschen aufgeregt, oder?
4: Ja, auf jeden Fall.
1: Aber dazu muss ich mal nachfragen, wie ist denn dieses Lied entstanden? Ist das eine Gemeinschaftsproduktion von euch? Hat da jemand einer den Text geschrieben? Wie ist das gewesen?
2: Ja, also die Idee kam von mir und auch die grundlegenden Akkorde und der Text. Und danach hat aber jeder der Jungs noch so ein bisschen was von seinen Ideen mit eingebracht. Und dann ist es zu dem geworden, was es heute ist. Also da hat tatsächlich jeder seinen Anteil dran. Genau. Ist auch tatsächlich schon fast 2 Jahre alt, das Lied. Und ist dann jetzt wirklich gewachsen und immer mal wieder in eine Schublade. Und dann haben wir es mal wieder rausgeholt und haben es uns auch ein bisschen aufgespart für diesen Moment heute, muss man auch ehrlich sagen, ja. Genau, und gestern haben wir es released und haben schon ganz, ganz viele Hörer auf den Musikplattformen. Also es ist wirklich unglaublich.
1: Ja, ich muss jetzt provokativ fragen, wann kommt das erste Album?
4: Oh. Also der eine Song war wirklich sehr schwierig. Wir haben uns wirklich Mühe gegeben, aber es war wirklich echt anstrengend. Das kann man wirklich gar nicht beschreiben, wie anstrengend ein Song umzusetzen ist. Aber wir haben es jetzt geschafft. Vielleicht wird es noch ein Album. Mal sehen.
2: Wir lassen das offen.
1: Eine letzte Frage. Wenn ihr heute feiert, morgen wollt ihr euch erholen, aber wenn ihr so in die Zukunft blickt, was sind die nächsten großen Ereignisse, die anstehen?
3: Die nächsten großen Ereignisse, das ist schwierig. Ich glaube, nach dieser Veranstaltung werden wir erstmal alle sowieso erstmal den Abend verarbeiten. Ja, das wird für uns alle schwierig, denke ich auch. Aber ja, weiß ich nicht, wir bleiben.
2: Ich denke ans Blasmusikfest in Hellbrann nächstes Jahr.
3: Das ist
2: sowas, wo ich mich jetzt schon unglaublich drauf freue. Das wird mega.
1: Ja. Also so wie die letzten 10 Jahre waren, es geht weiter mit einer Steigerung.
2: Ja, ich denke.
4: Natürlich,
2: so.
4: Wir bleiben auf jeden Fall am Ball. Wir bleiben unserem Motto treu und lassen jedes Festzelt glühen.
2: Ja.
1: Na dann, viel Spaß heute und auch von uns Glückwunsch.
6: Dankeschön.
7: Ciao.
0: Noch musste sich Seamless gedulden, denn als nächstes hatten sich die Karnevalisten aus Mansfeld angekündigt.

Ja, genau. Wir wollen uns bei Seamless bedanken, nicht nur für 10 Jahre eine super tolle Band, sondern auch für eine Band, die bereits im letzten Jahr bei uns zur Veranstaltung gespielt hat, auch schon zum Jubiläum 70 Jahre. Jetzt kommen ja 72 Jahre Mansfelder Cornerwatts Club. Und wir freuen uns auch, dass Seamless wieder in der nächsten Session bei uns spielt. Und damit ihr uns nicht vergesst, hier einmal vom Mansfelder Cornerwatts Club ein kleines Geschenk. Auf Seamless, alles, alles Gute. Lasst aus den 10 Jahren noch weitere 100.000 Jahre werden. Vielen Dank, dass ihr so eine tolle Truppe seid.

Inzwischen hatte sich die Halle gut gefüllt und die Hafenbar hatte an der Bar alle Hände voll zu tun, um die Getränkewünsche zu erfüllen. Die Partystimmung war da und dann, endlich, wurde Seamless angekündigt. Und die starteten in ihr Programm mit einer Premiere, dem ersten eigenen Titel, Melodies Make Memories.

0: Herzlich willkommen, Mansfeld!
1: Insgesamt ein toller Abend, den die Band, aber sicherlich auch die Gäste in guter Erinnerung behalten werden.
2: In Eisleben geht heute die kleine Wiese zu Ende. Und damit sind auch zwei Wochenenden voller Spaß, Schlemmereien und Karussellfahren vorbei. Tja, ich weiß nicht, wie es Ihnen geht, aber für mich ist nach der Wiese schon fast vor Weihnachten. Dabei hat Eisleben noch jede Menge Veranstaltungen bis zum Jahresende im Kalender stehen. Ich erinnere da nur an Luthers Geburtstag im November. Und selbst heute hatte man die Wahl zwischen Rummelatmosphäre und einem Kontrastprogramm.
3: Gegen den Krach der Zeit, so der Titel der Ausstellung von Gerd Philips, die am 27. September in der ehemaligen Markthalle in Eisleben eröffnet wurde. Der Maler, Grafiker und Autor ist gebürtig aus Gerbstedt und lebt nun auch seit einigen Jahren wieder hier. Er ist Künstler aus ganzem Herzen und malt seit seiner Kindheit.
4: Ja, ich habe mit 14 Jahren angefangen schon zu malen. Ich war damals ein bisschen in der Van Gogh-Manier gefangen. Es gibt hier ein Bild, was ich da mit 17 gemalt habe, das ist noch in der Van Gogh'schen Art und Weise. Und habe danach mich möglicherweise, also autodidaktisch, weitergebildet, was dann alles noch an schulischem, an hochschulischem in Leipzig dazugekommen ist. Das war eigentlich nicht mehr so wichtig für mich. Ich habe mich da auch nie irgendwie festgelegt, sondern bin immer meinen eigenen Weg gegangen, ohne irgendeine andere Meinung zu akzeptieren. Ne?
5: Jetzt ist Ihre Ausstellung überschrieben, gegen den Krach der Zeit. Was hat Sie denn da bewogen?
4: Gegen den Krach der Zeit, das ist eine Idee von unserer Kulturchefin hier in Eisleben. Wir müssen ja ein bisschen das Ganze unter ein Thema fassen. Aber das stimmt eigentlich. Wir versuchen ja als Künstler möglichst gegen diesen Krach, gegen den Zeitstrom zu wirken, damit ein bisschen die Vernunft und die Wahrheit und die Schönheit vor allen Dingen, nach der sich das Universum eigentlich richten sollte, das müssen wir irgendwie im Auge behalten, als Künstler. Ne?
5: Jetzt haben Sie schon gerade gesagt, hier hängen Bilder, die haben Sie als 17-Jähriger gemalt, aber auch ganz aktuelle Sachen aus dem aktuellen Jahr, 2026.
4: Ja, das ist das Triptychon hier, die Gaststätte. Wir leben alle eigentlich auf einem Planeten, den wir als Gäste betrachten sollten. Wir dürfen normalerweise diese Erde nicht durch irgendwelche Kriege zerstören, ne? Durch irgendwelche Umweltverschmutzungen oder was da in diesen Medien gebracht wird. Ja, und da habe ich natürlich versucht, einiges dagegen zu halten. Ne?
5: Jetzt ist Malerei die eine Seite, Literatur habe ich gehört, aber auch die andere Seite. Das heißt, zwei Seelen wohnen ach in ihrer Brust. Welches ist die wichtigere?
4: Kann man an für sich nicht sagen, weil ich in der Wechselwirtschaft immer mal Literatur mache. Und wenn ich dann ein Literaturprojekt abgeschlossen habe, überlege ich, wie ich dann mich regenerieren kann, um dann wieder in der Malerei weiterarbeiten zu können. Ich habe, wo ich in Lemberg im Polytechnischen Institut studiert hatte, mich natürlich auch mit der Literatur dort beschäftigt. Und da hatte mir ein Kommilitone die Sonette von Shakespeare zur Verfügung gestellt. Und ich habe das 144. Sonett aus dem Russischen ins Deutsche übersetzt. Zwei Seelen wohnen ach in meiner Brust. Davon hat der Herr Goethe auch ein Gedicht gemacht. Und seitdem spielen beide Seiten,

0: eine Rolle für mich. Ich habe nach der Wende einen kleinen Verlag gegründet, wo beides drin ist. Da mache ich praktisch die Illustrationen für die Texte, die ich dann geschrieben habe, auch selbst. Und aus der Geldnot heraus musste ich einige Werke sogar selber binden, ne? Und so spielen diese beiden Bereiche für meine Arbeit beide eine sehr, sehr wichtige Rolle.
1: Rund 30 Interessierte waren zur Vernissage gekommen. Diese begann in üblicher Weise mit begrüßenden Worten und musikalischer Umrahmung.

In seiner kurzen Rede gab Gerd Philips eine kleine Einführung in seine Werke. Zu sehen sind Bilder aus verschiedenen Lebenszeiten und in verschiedenen Stilrichtungen. Doch eines haben sie gemein. Sie wollen etwas sagen. Gegen den Strom der Zeit, ein bisschen Widerstand gegen aktuelle Tendenzen, beschreibt Philips seinen Ansatz.

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0: kurz vorm Start der kleinen Wiese und ich bin sehr froh, dass wir diese Maßnahmen heute auch durchführen können, weil ich gerade schon gehört habe, wie toll das ist und wann können wir endlich losfahren und genau das ist es, was wir gemeinsam auch erreichen wollten. Ich möchte an dieser Stelle schon mal stellvertretend allen Stadtratsmitgliedern danken, auch für die Entscheidungsfindung, da komme ich nachher nochmal drauf, die diese Geschichte hier möglich gemacht haben. Ich muss ein kleines bisschen mehr ausholen. Ich hatte ganz am Anfang, die erste Idee ist ja auch schon ein paar Jahre her, etwa 4 Jahre, wo wir die erste Idee oder die erste Idee auf den Tisch bekommen haben, Pumptrack-Anlage. Ich bin ehrlich, bin zwar 45, also noch nicht ganz so alt, denke ich mal, aber aus eurer Sicht sicherlich uralt, aber ich wusste, was ist eine Pumptrack-Anlage, was ist das? Man kannte eine Skaterbahn, das konnte ich mir noch vorstellen, Tony Hawk kennt jeder, aber was ist eine Pumptrack-Anlage? Und da haben wir natürlich damals auch, und deswegen haben wir es auch hier stehen, eine Pumptrack-Anlage ist ein geschlossener Rundkurs aus Wellen- und Steilkurven, das kann man hier schon sehen, der so gebaut ist, dass man möglichst ohne Pedaleneinsatz allein durch eine pumpende Körperbewegung sich fortbewegen kann. Das Prinzip besteht darin, durch Gewichtsverlagerung beim Überfahren der Wellen Geschwindigkeit aufzubauen oder zumindest gleich zu belassen. Und so ist die Idee, und das muss ich sagen, hier wirklich mal eine Idee, die aus den Gremien kam, in dem Fall der Stadtentwicklungsausschuss der Lutherstadt Eisleben im Dezember 2021. Der Andreas Grebe, der Vorsitzende des Stadtentwicklungsausschusses, steht neben mir und wird nachher auch noch mal was dazu sagen, ist diese Idee geboren, hier die Skateanlage aufzuwerten durch die Implementierung einer Pumptrack-Anlage. Und wir waren da auch nicht ganz alleine. Ihr wisst, auch in anderen Nachbargemeinden ist dieses Thema geboren. Und unsere Partnerstadt in Memmingen hatte auch kurz vor uns schon diese Idee und hat sie auch schon umgesetzt. Also wir waren da wirklich up to date und in der Zeit.
1: Es ist einfach auch schwierig natürlich für eine Stadt wie uns, das so umzusetzen. Es ist nicht einfach. Umso schöner ist es, dass wir auch eine sehr große Variante haben. Wir sehen jetzt erstmal den Grundstock. Hier wird noch begrünt, hier kommt noch einiges dazu, auch noch Flächen zum Verweilen, Sitzplätze und so weiter und so fort. Und ja, wie gesagt, vielen, vielen Dank. Es ist einfach auch ein Zeichen, wie der Stadtentwicklungsausschuss halt auch wirklich mal das machen kann, Stadtentwicklung vorantreiben und einfach auch mal eine kleine Aufforderung an alle, die tolle Ideen haben, kommt einfach mal vorbei, sprecht uns an, sagt, was vielleicht fehlt in Eisleben. Manchmal sehen wir das auch nicht, ihr seht das vielleicht sofort. Und dann versuchen wir da auch mal irgendwas, was in unserer Macht steht, in die Wege zu leiten.
2: Was ich sagen will, ich vertrete hier das LIDA-CLD-Programm. Das gibt es in Sachsen-Anhalt seit 35 Jahren bzw. 15 Jahren. Ich komme gerade aus Magdeburg von der Festveranstaltung. Und wenn wir sehen, dass wir mit europäischen Mitteln hier in unserer wunderschönen Lutherstadt Eisleben solche Aktionen bzw. solche Areale erschließen können, ist es einfach nur eine tolle Sache. Wir haben hier nicht nur für euch was geschaffen, sondern auch für eure Eltern und Großeltern einen Treffpunkt. Und wenn dann die Sitzmöglichkeiten da sind, kann das hier ein Hotspot des Lebens in unserer schönen Lutherstadt werden. Und wir freuen uns, dass wir als LIDA-Aktionsgruppe oder lokale Aktionsgruppe mit unseren ehrenamtlichen Mitgliedern, die wirklich da sich viel Zeit nehmen und viel, viel beraten und entscheiden müssen, dieses Projekt die Förderwürde übergeben konnten, sodass wir jetzt das endlich umgesetzt bekommen.
0: Na dann, 1, 2, 3.
3: Von der ersten Vision bis zur Eröffnung war es ein längerer Weg. Das Besondere an diesem Projekt, die Jugendlichen durften die Anlage in einem Workshop vorerst selbst mitplanen. Durch ihre Wünsche wurde die Strecke noch einmal optimiert. Dadurch stiegen die Gesamtkosten zwar auf 250.000 Euro, doch der Stadtrat zog mit. 120.000 Euro kamen als Förderung vom Amt für Landwirtschaft. Den Rest übernahm die Stadt aus Eigenmitteln bzw. Fördermitteln. Der Bau selbst war echte Präzisionsarbeit. Spezialfirmen formten die typischen Wellen und Kurven zunächst aus rund 650 Tonnen Zechstein. Danach war Handarbeit gefragt. 40 Tonnen Asphalt wurden von den Arbeitern verteilt und glatt gezogen. Was jetzt noch folgt, ist die Gestaltung des Umfelds. Schon bald sorgen neue Sitzbänke, Grünflächen und 3 Lichtmasten für die perfekte Wohlfühlatmosphäre.

0: Der Landkreis Mansfeld-Südharz lud gemeinsam mit seinem Eigenbetrieb Rettungsdienst am 28. September nach Mansfeld ein, um die dortige Rettungswache feierlich in Betrieb zu nehmen. Der Leiter des Eigenbetriebes Rettungsdienst Mansfeld-Südharz, Uwe Tresko, der Mansfelder Bürgermeister Andreas Koch und zunächst Landrat André Schröder wandten sich an die vielen Anwesenden.
1: Es ist ein schöner Tag, das trifft nicht nur aufs Wetter zu, sondern auch für den Rettungsdienst im Landkreis Mansfeld-Südharz. Ein schöner Tag, weil wir heute zur Eröffnung hier der Rettungswache in Mansfeld schreiten. Wir hatten 2024 ein Gutachten, was zur Hilfsfristerfüllung, dass wir im Zweifel auch Menschenleben rettet, wichtige Empfehlungen gegeben hat. Und eine Empfehlung war, diesen zentralen Rettungswachenbereich, der in Kloster Mansfeld seine Heimat gefunden hat, zu dezentralisieren. Und dazu ist hier in Mansfeld und dann später auch noch in Helbra Investitionen erforderlich. Und diese hier haben wir in einer modernen, aber eben doch Containerbauweise umgesetzt. 500.000 € ausgegeben. Es werden 10 Mitarbeiterinnen und Mitarbeiter des Rettungsdienstes hier tätig sein und einen Rettungswagen rund um die Uhr bereitstellen. Und das ist eben eine gute Nachricht, weil wir einfach schneller den Menschen helfen können.
2: Wenn man als Rettungsdienst mit einem Gutachten damit konfrontiert wird, dass man eine Wache dezentralisieren muss, dann steht man natürlich auch erstmal vor bürokratischen Herausforderungen. Ja, man muss schnell reagieren, man will die Versorgung der Bürger sicherstellen und verbessern. Und deswegen haben wir uns hier in Mansfeld für eine Containerlösung entschieden, weil das war für uns das Schnellste und das Wirtschaftlichste, um hier wirklich in einem überschaubaren Zeitfenster den Auftrag oder die Aufgabe, die wir aus dem Gutachten bekommen haben, auch mitzunehmen und hier zu einer Verbesserung in dem Bereich Mansfeld, südliches Hettstedt, zu sorgen. Ja. Und umso mehr ist es für uns ein Meilenstein und wir sind alle glücklicher beim Eigenbetrieb, dass wir das geschafft haben, dass wir jetzt endlich hier die Voraussetzungen haben, hier den RTW 24 Stunden in der Vorhaltung zu haben. Ich bin auch positiv überrascht über die Umgebung, über dieses Wachengebäude an sich. Ich möchte mich wirklich von ganzem Herzen beim ganzen Team des Rettungswarenbereichs Hettstedt bedanken, dass die hier so Engagement gezeigt haben, wirklich hier mit Herzblut und Einsatz mit sich beteiligt haben. Ich möchte mich bei Herrn Koch bedanken, dass er auch von Seiten der Stadt Mansfeld uns unterstützt hat. Das war auch nicht immer einfach. Ja, jetzt weiß ich auch, wo die Abwasserprobleme hier in Mansfeld liegen. Ja, das sind dann wieder die Thematiken, die mit der Bürokratie einhergehen. Ja. Großer Meilenstein für den Eigenbetrieb Rettungsdienst. Jetzt halten wir kurz Luft inne und dann stürzen wir uns auf die nächsten Meilensteine. Helbra in der Goldenen Aue müssen wir auch noch verbessern und die Strukturwandelprojekte, die gehen ja dann nächstes Jahr in Betrieb. Ja, also es wird nicht langweilig und umso schöner ist es hier, diesen Moment mit Ihnen zu teilen und mal kurz innezuhalten.
3: Für Mansfeld ist es heute natürlich ein ganz besonderer Tag, denn diese Eröffnung dieser Rettungswache bedeutet ja doch wesentliche Verbesserung der Infrastruktur, wesentliche Verbesserung der Sicherheit für die Menschen hier in Mansfeld und den umliegenden Orten. Eben hatte es schon Uwe Tresko angesprochen, es gab dieses Gutachten und wir waren natürlich sehr begeistert, dass diese Rettungswache hier zentral in Mansfeld eröffnet wird. Denn wer war nicht schon mal in der Situation, Hilfe zu benötigen. Und dann ist man froh über jede Sekunde, über jede Minute.

0: wo es schneller geht. Und auch das ist ja wichtig in so einer Notfallsituation, sodass man wirklich sagen kann, für die Menschen hier in Mansfeld ist das ein Meilenstein, dass heute diese Rettungswache in Betrieb geht.
1: Dann war es an den dreien das symbolische Band für die Inbetriebnahme der neuen Rettungswache in Mansfeld zu durchschneiden.
0: Alles klar. So, eins, zwei, drei.
1: Für die Anwesenden gab es noch einen kleinen Imbiss und die Gelegenheit, sich in dem neuen Gebäude umzuschauen. Wie erwähnt, werden insgesamt 10 Notfallsanitäter und Rettungssanitäter in Mansfeld arbeiten und ein Rettungswagen wird im 24-Stunden-Betrieb vorgehalten. Am 30. September gab es ein freudiges Ereignis für die Mädchen und Jungen der Kita Weltentdecker in Hettstedt um Leiter Clemens Kretschmar. Sollten doch gespendete Pflanzkörbe übergeben werden. Mit vor Ort unter anderem die Leiterin des Eigenbetriebs Kindertagesstätten der Stadt Dagmar Koch, Bürgermeister Frank Tallich und natürlich der Spender Ronny Wohlfahrt, Inhaber von Raubank Woodart. Zunächst ergriff Herr Tallich das Wort.
2: Schönen guten Morgen hier in unserem schönen Kindergarten Weltentdecker. Wir haben hier eine besondere Aktion. Und zwar haben wir eine kleine Spende bekommen. Und zwar von Herrn Raubank aus seinem wunderschönen Hollywood
3: guten Morgen.
2: Festival. Herr Wohlfahrt hat nämlich das Raubank Hollywood ins Leben gerufen. Das ist ein schönes Festival, was sich wachsender Begeisterung erfreut. Nicht wahr?
3: Danke, ja.
2: Und da hatten wir eine Firma, die Keboni.
3: Genau.
2: Die hatte für uns netterweise einige Pflanzkästen gebaut, auch aus Holz, das möglichst lange auch erhalten bleiben soll und nicht so schnell verrottet. Da sind wir auch ganz gespannt auf die Erfahrungen und hatte das unserem Kindergarten zur Verfügung gestellt, damit die Kleinen jetzt auch ein bisschen gärtnern können und sich ein paar Blümchen und ein paar Kräuter anpflanzen können. Und die dürfen wir jetzt dank Ihnen und dank der Firma
3: sehr gerne
2: im Empfang nehmen.
3: Also kurz erstmal zum Raubank Hollywood Event. Das ist ein Holz- und Handwerk-Event. Wir veranstalten das einmal im Jahr in Hettstedt. Und da ist natürlich auch der Holzanbieter Keboni als Partner dabei gewesen. Und die garantieren für ein sehr nachhaltiges Holz. Wir brauchen kein Tropenholz mehr. Es ist sehr witterungsbeständig. Und deswegen dachten wir uns, Mensch, wir bauen die Pflanzenkübe gleich auf dem Event und spenden die dem Kindergarten.
1: Dann war es an den Kleinsten, die sich sehr darüber freuten, mit ein wenig Hilfe die Pflanzkörbe zunächst mit Erde zu bestücken und dann natürlich auch Pflanzen einzusetzen. So wurden diese hergerichtet. Sie werden in Zukunft die Außenanlagen der Kita mit verschönern und stellen auch eine kleine Aufgabe für die Mädchen und Jungen dar, die versprochen haben, ihre Pflanzen auch zu pflegen.

0: Die Saison läuft für den FC Hettstedt in der Landesklasse 5 bisher nicht gut. Nur einen Punkt aus einem Unentschieden konnten die Fußballer bisher auf ihrem Konto verzeichnen und damit stehen sie derzeit am Tabellenende. Im Spiel gegen Ammendorf 2, dem bis dato Tabellenvorletzten, erhofften sich die Herren, das Punktekonto zu füllen. Immerhin hatte der FC Hettstedt in diesem Jahr bereits zweimal gegen den BSV Halle Ammendorf gewonnen. Angepfiffen wurde am 26. September, 15 Uhr, im Stadion am Hölzchen. Die Ammendorfer brauchten nicht lange, um ins Spiel zu kommen. Bereits in der 10. Minute die erste reelle Chance für den Schuss, der knapp neben dem Tor landet. Den Ball souverän erobert, spielte sich Lennart Klein am Torwart vorbei und sorgte nur eine Minute später für das 1:0 für Ammendorf. In der 16. Minute die Chance für den FC Hettstedt. Paul Zahn allein mit dem Ball vor dem Tor. Ammendorfs Keeper rettet den Schuss. Zahn kann erneut aufs leere Tor schießen, jedoch rettet Florian Kandit den Ball kurz vor der Linie. In der 17. Minute dann das erlösende 1:1 für den FC Hettstedt. Juri Kosko mit seinem ersten Saisontor. Zeit zum Ausruhen bleibt im Fußball bekanntlich nicht und so dauerte es keine 2 Minuten, bis Ammendorf wieder davonzog. Stanley Agwu mit seinem zweiten Saisontor in der 19. Minute. Viel zu pfeifen gab es aus Sicht der Schiedsrichter im Spiel bisher nicht. Jedoch war das Foul von Stefan Kirchbach im Strafraum in der 32. Minute Anlass für die erste gelbe Karte und einen Foul-Elfmeter. Jason Philipp Lettau brachte den FC mit dem 2:2 wieder ins Spiel. 2 weitere Großchancen gab es in der ersten Halbzeit auf beiden Seiten zu verzeichnen. In der 35. Minute Lennart Klein für die Ammendorfer, in der 42. Minute Paul Zahn für Hettstedt. Es blieb beim Halbzeitstand 2:2. Die zweite Halbzeit startete für die Hettstedter, zumindest was den Ballbesitz anging, besser. Allerdings konnten sie ihre Abschüsse nicht in Tore verwandeln. Ein missglückter Pass von Jason Philipp Lettau in der 68. Minute brachte dem BSV Halle Ammendorf das 3:2 Geschenk. Ähnliche Szene 3 Minuten später. Tim Luca Lettau mit einem Fehlpass und dem 4:2 für Ammendorf durch Stanley Agwu. Das 5:2 und damit den Endstand erzielte der frisch eingewechselte Felix Schmidt in der 77. Minute. Die Chancen der Ammendorfer hätten das Torergebnis locker zweistellig aussehen lassen können. Dieser Spielsieg brachte sie am Samstag auf Tabellenplatz 11. Für den FC Hettstedt bleibt es, ohne weiteren Punkt, der letzte Platz in der Tabelle.
1: Und noch ein schönes Rest.

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0: Es ist noch früh am Samstagmorgen. 8.30 Uhr, doch auf dem Sportplatz in Sandersleben herrscht schon reges Treiben. Zahlreiche Jugendfeuerwehren des Landkreises, teilweise sogar mit zwei Mannschaften, sind angereist, um ihre Leistungsfähigkeit in einem Wettbewerb unter Beweis zu stellen. Dieses Event ist der Leistungsmarsch 2026 der Kreisjugendfeuerwehr Mansfeld-Südharz. So ist es auch auf den Pokalen zu lesen. Neben den kleinen Teilnehmertrophäen geht es aber um die besten Platzierungen und damit um die großen Pokale. Am besten natürlich um den Sieger-Wanderpokal. Zunächst hieß es aber Lose ziehen, denn damit entschied sich die Startreihenfolge der einzelnen Mannschaften. Maskottchen Grisou war natürlich auch dabei und beliebtes Fotomotiv.
1: Käsekuchen!
0: Bevor es endlich losging, gab es noch eine offizielle Eröffnung. Der stellvertretende Kreisjugendwart Peter Nassler aus der Gemeinde Goldene Aue begrüßte die Teilnehmer und die Gäste, darunter die Bürgermeisterin der Stadt Arnstein, Jeanette Klaus.
2: Ja, im Namen der Stadt Arnstein herzlich willkommen. Ich wünsche euch ganz viel Spaß, drücke euch die Daumen heute. Danke an alle Helfer und Organisatoren der Veranstaltung. Bei bestem Wetter, hoffentlich unfallfrei, gebt alles.
0: Während die ersten Mannschaften sich auf den Weg machten, baten wir den stellvertretenden Kreisjugendwart noch kurz vor die Kamera.
3: Heute Leistungsmarsch der Jugendfeuerwehren. Wie wichtig ist das denn eigentlich für euch?
4: Das ist für uns sehr wichtig, damit die Jugendlichen sich dran gewöhnen können, was in den aktiven Dienst, wo sie dann hoffentlich später hinzukommen, wissen, was auf sie drauf zukommt.
3: Nun ist der Andrang recht groß. Sind das denn alle Jugendfeuerwehren, die hier vertreten sind?
4: Es sind noch nicht alle Jugendfeuerwehren hier. Wir haben ca. 6 Dutzend insgesamt im Landkreis und momentan 31 hier am Start.
3: Das ist eine jede Menge. Und was müssen denn die Kinder und Jugendlichen heute absolvieren? Wie läuft das hier ab?
4: Sie haben 6 Stationen, einen theoretischen Teil und die anderen 5 Stationen sind praktische Teile, sprich eine Saugleitung aufbauen, eine wasserfeste, von einer Wasserentnahmestelle offenes Gewässer, Knotenkunde und noch praktischen Test von Gerätekunde. Das sind so die groben und ganzen Züge, was man hier erwarten muss.
0: Übrigens, als erste Hürde im Wettkampf war das Fachwissen des Feuerwehrnachwuchses gefragt. 15 Fragen galt es zu beantworten. Wie auch bei allen anderen Stationen wurden Fehler mit Fehlerpunkten notiert. Es galt also die Devise, je weniger Fehlerpunkte, umso besser die Chance auf einen guten Platz am Ende des Tages. Hier waren gerade die Jugendfeuerwehren aus Siersleben und Rothenschirmbach dabei, in gemeinsamer Teamarbeit die richtigen Lösungen zu finden. Anschließend gab es die Auswertungen, sodass der Nachwuchs auch sofort wusste, welche Fehler man gemacht hatte. Draußen auf dem Sportplatz warteten die anderen auf ihren Start. Einige nutzten die Gelegenheit, ihre Fähigkeiten, zum Beispiel beim Thema Knoten, zu trainieren.
3: Ihr übt hier gerade noch mal Knoten. Ist das denn sehr schwierig, die Knoten zu lernen?
5: Nee, also es kommt drauf an, welchen Knoten man macht. Also zum Beispiel Kreuzknoten und Masthof ist ja einfach, aber Zimmermanns Schlag wird dann schon schwerer.
3: Du scheinst ja richtig auszukennen. Hast du geübt vorher?
5: Naja, wir haben mit der Jugendfeuerwehr die Staffel haben wir ein bisschen geübt und da wurde dann einem klar, welchen Knoten man machen muss und den Knoten übt man dann auch mehr.
3: Wie lange bist du schon in der Jugendfeuerwehr?
5: Also jetzt ungefähr ein Jahr.
3: Warum bist du da eingetreten? Was war der Grund dafür?
5: Also ich war schon in der Kinderfeuerwehr und deswegen hatte ich da schon Vorerfahrung und da hat man dann gefragt, willst du noch in die Jugendfeuerwehr wechseln und ab 10 geht das. Und dann bin ich dann nach dem Sommerfest in die Jugendfeuerwehr eingetreten, dann habe ich Uniform und so bekommen und dann war ich drin.
3: Und heute Leistungsmarsch, bist du da aufgeregt?
5: Nö, eigentlich nicht.
3: Was glaubst du, ist die schwierigste Station heute, was glaubst du?
5: Also von den Sachen, die mir schwer fallen, denke ich mal, ist es Schlauchkegeln. Aber es könnte auch sein, dass es Gerätekunde ist, wenn man jetzt vielleicht noch nicht so lange drin ist, aber ja.
0: Rund 30 Helfer betreuten die Stationen, die wir uns auch mit der Kamera etwas näher ansahen. Unzählige Knoten werden bei der Feuerwehr eingesetzt. Welcher Knoten wann zum Einsatz kommt, ist genau in entsprechenden Dienstvorschriften geregelt. Eine Mannschaft mit 9 Startern musste nun so schnell wie möglich drei verschiedene Knoten anfertigen. Die Kampfrichter bewerten anschließend streng die Ausführung und vergaben, wenn nötig, Fehlerpunkte. Schlauchkegeln klingt erst einmal einfach. Einen aufgerollten Schlauch so mit Schwung abwickeln, dass er exakt zwischen zwei Kegeln hindurchrollt. 9 Versuche, jeweils einer pro Starter, gibt es und nicht allen gelang es, die Aufgabe problemlos zu meistern. Einen genormten Leinenbeutel mit einem Gewicht von etwa 500 Gramm über eine Distanz in ein Ziel zu werfen, ohne dabei das Seil zu verlieren, war die Aufgabe an einer weiteren Station, die sich auf dem Gelände des Kinderheimes in Sandersleben befand. Am gleichen Ort gab es nochmals eine Wissenskontrolle. Diesmal mussten Gerätschaften der Feuerwehr mit dem richtigen Namensschild versehen werden. Vorsagen streng verboten und außerdem lief die Stoppuhr. Erstaunlich, wie gut viele schon Bescheid wissen, noch dazu, wo einige Ausrüstungsgegenstände sich sehr ähneln.
3: Der Leistungsmarsch dieses Mal findet ja bei euch in Sandersleben statt. Ist ja für euch ein besonderes Ereignis, weil da ein Jubiläum dahinter steht.
1: Genau, wir haben dieses Jahr das 160-jährige Bestehen unserer Ortsfeuerwehr Sandersleben. Und der Leistungsmarsch ist Bestandteil unseres Festjahres, genau.
3: Was ist denn sonst in diesem Festjahr alles geplant gewesen oder noch geplant?
1: Leistungsmarsch beendet unser Festjahr. Wir hatten im Mai unser großes 160-jähriges Festempfang, inklusive Einweihung von unserem Mehrzweckfahrzeug, und hatten dann zum Vereinsfest, Heimatfest, einen großen Umzug durch den Ort mit mehreren Feuerwehrautos und Fahrzeugen, wo sich andere Orte beteiligt haben. Und so konnten wir das ganz gut abrunden dieses Jahr. Genau.
0: Actiongeladen war die Station, an der eine Wasserentnahme aus einem Gewässer nachgestellt wurde. Mit klar verteilten Aufgaben gingen hier 5 Starter jeder Mannschaft ans Werk. Bei den Volkstädter Jugendlichen war an diesem Tag der Wurm drin, während die Feuerwehr Mittelhausen mit ihrer Effizienz und Schnelligkeit sogar uns verblüffte. Zünftig fiel das Mittagessen aus. Nudeln mit Feuerwehrsoße. Immer ein beliebtes Gericht. Noch dazu, wenn es aus der Feuerwehr-Gulaschkanone kommt. Als Nachtisch bei dem schönen Wetter ein Eis. So ließ sich die Wartezeit bis zur Siegerehrung gut verbringen. Kurz nach 15 Uhr war es dann soweit. Angefangen beim Eis.

0: 31. Platz ging es dann in der Rangliste nach vorn. Das Punktesystem ist komplex, denn nicht nur die negativen Fehlerpunkte fließen ein, auch die Grundpunkte, die sich aus dem Alter der startenden Nachwuchsfeuerwehrleuten berechnen, sind wichtig. Je älter die Teilnehmer sind, desto weniger davon gibt es. Auch der oberste Feuerwehrmann des Landkreises, Kreisbrandmeister Steffen Kujas, war zur Siegerehrung vor Ort und gratulierte den Startern. Endlich war es soweit. Die ersten drei Plätze waren an der Reihe.
1: Platz 3, die Ortsfeuerwehr Mittelhausen 2.
2: Wunderbare Arbeit, hier, das haben wir hier verdient.
1: Platz 2, die Ortsfeuerwehr Braunschwente mit 1066 Punkten. Platz 1 mit 1083 Punkten. Die Ortsfeuerwehr Allstedt 1.
0: Wir gratulieren den Siegern, aber ein Glückwunsch geht auch an alle Teilnehmer. Denn Feuerwehren und damit auch der Nachwuchs für dieses Ehrenamt sind unverzichtbar. In der Mansfelder Spangenberghalle, wo sonst meist der Sport im Mittelpunkt steht, ging es am 26. September überaus partymäßig zu. Seamless hatte zum 10-jährigen Bandjubiläum zu einer Charity-Party zugunsten von Vereinen, die Seamless in den letzten 10 Jahren begleiteten, eingeladen, und viele waren dieser Einladung gefolgt. Gegen 19.30 Uhr stand bei den ersten Gästen zunächst ein Snack vom Stand der Feuerwehr auf dem Plan, bevor dann die ersten Gäste auf die Bühne traten. Nein, eher auf die Bühne tanzten. Der Partychor MSH singt gratulierte. Mit einem kleinen Programm wurde schon mal Stimmung verbreitet und viele Gäste ließen sich darauf ein.

0: Hinter der Bühne stieg die Spannung bei den Geburtstagskindern. Wir nutzten die einzige Möglichkeit, mit mehr als einem Bandmitglied gleichzeitig ins Gespräch zu kommen und erwischten sogar vier. Wir waren stolz.
1: 10 Jahre heute, wie verrückt ist das Ganze?
2: Wahnsinnig verrückt. Wir sind alle so aufgeregt, aber es ist auch unglaublich, was hier alles heute passiert. Wahnsinn.

0: Bei so einem Jubiläum, da denkt man auch über die Anfänge nach. Das habt ihr bestimmt in den letzten Wochen auch oft getan, oder?
1: Ja, auf jeden Fall sehr. Also für uns auch ein sehr emotionaler Abend. Wir haben uns lange auch über das Programm Gedanken gemacht, was wir alles so vorhaben an dem Abend. Und dann fängt man natürlich an, alte Bilder rauszukramen, ja, aus den letzten 10 Jahren.
0: Seid ihr jünger aus, oder?
1: Ja. Und besser, nein, Spaß. Ja, aber es ist halt wirklich unfassbar. Und ja, dann laufen halt auch so die ein oder anderen Tränen, wenn man das so sieht. Ja, ich glaube, ich kann für alle sprechen. Wir sind dankbar an alle Freunde, Familie. Also ich glaube, das schaffe ich jetzt sowieso nicht alle zu nennen, aber danke an alle.
0: Wenn ihr auf die 10 Jahre zurückblickt, das war dann so die verrückteste Sache, die ihr da erlebt habt.
2: Oh, das sind unzählige Sachen, die wir erlebt haben, wirklich. Das ist eine Bandgeschichte. Wir sind ja alle zusammen gewesen, immer auf jedem Konzert. Und auch im Bandraum ist auch so viel passiert. Also wenn ihr 20 Tage Zeit habt, kann man es euch erzählen.
0: Die haben wir leider heute nicht. Aber heute gibt es ja noch einen ganz, ganz großen Höhepunkt.
3: Na, ich würde auch sagen, es gibt ganz viele große Höhepunkte, aber wir haben einen persönlichen, ohne zu viel zu spoilern. Aber wir bringen heute unser erstes eigenes Lied mit. Als Coverband, muss man sagen. Erst erste eigene Lied, jetzt sind wir nochmal irgendwie in ein anderes Universum von Musik gehüpft und sind ganz gespannt, wie das heute dann vielleicht auch ankommt, wenn wir es live spielen. Und freuen uns. Und sind auch ein bisschen aufgeregt, oder?
2: Ja, auf jeden Fall.
0: Aber dazu muss ich mal nachfragen, wie ist denn dieses Lied entstanden? Ist das eine Gemeinschaftsproduktion von euch? Hat da jemand einer den Text geschrieben? Wie ist das gewesen?
4: Ja, also die Idee kam von mir und auch die grundlegenden Akkorde und der Text. Und danach hat aber jeder der Jungs noch so ein bisschen was von seinen Ideen mit eingebracht. Und dann ist es zu dem geworden, was es heute ist. Also da hat tatsächlich jeder seinen Anteil dran. Genau. Ist auch tatsächlich schon fast 2 Jahre alt, das Lied. Und ist dann jetzt wirklich gewachsen und immer mal wieder in der Schublade. Und dann haben wir es mal wieder rausgeholt und haben es uns auch ein bisschen aufgespart für diesen Moment heute, muss man auch ehrlich sagen, ja. Genau, und gestern haben wir es released und haben schon ganz, ganz viele Hörer auf der Musikplattform. Also es ist wirklich unglaublich.
0: Ja. Muss ich jetzt provokativ fragen, wann kommt das erste Album?
2: Oh. Also der eine Song war wirklich sehr schwierig. Wir haben uns wirklich Mühe gegeben, aber es war wirklich echt anstrengend. Das kann man wirklich gar nicht beschreiben, wie anstrengend ein Song umzusetzen ist. Aber wir haben es jetzt geschafft. Vielleicht wird es noch ein Album. Mal sehen.
4: Wir lassen das offen.
0: Ja, genau. Eine letzte Frage. Wenn ihr heute feiert, morgen wollt ihr euch erholen, aber wenn ihr so in die Zukunft blickt, was sind die nächsten großen Ereignisse, die anstehen?
1: Die nächsten großen Ereignisse, das ist schwierig. Ich glaube, nach dieser Veranstaltung werden wir erstmal alle sowieso erstmal den Abend verarbeiten. Ja, das wird für uns alle schwierig, denke ich auch. Aber ja, weiß ich nicht, wir bleiben...
4: Ich denke ans Blasmusikfest in Helbra nächstes Jahr.
1: Das ist
4: sowas, wo ich mich jetzt schon unglaublich drauf freue. Das wird mega.
0: Ja. Also so wie die letzten 10 Jahre waren, es geht weiter mit einer Steigerung.
4: Ja, ich denke...
2: Natürlich,
4: so.
2: Wir bleiben auf jeden Fall dabei. Wir bleiben unserem Motto treu und lassen jedes Festzelt glühen.
4: Ja.
0: Na dann, viel Spaß heute und auch von uns Glückwunsch.
5: Dankeschön.
6: Ciao. Noch musste sich Seamless gedulden, denn als nächstes hatten sich die Karnevalisten aus Mansfeld angekündigt.

Ja, genau. Wir wollen uns bei Seamless bedanken, nicht nur für 10 Jahre eine super tolle Band, sondern auch für eine Band, die bereits im letzten Jahr bei uns zur Veranstaltung gespielt hat, auch schon zum Jubiläum 70 Jahre. Jetzt kommen ja 72 Jahre Mansfelder Cornerwatts Club. Und wir freuen uns auch, dass Seamless wieder in der nächsten Session bei uns spielt. Und damit ihr uns nicht vergesst, hier einmal vom Mansfelder Cornerwatts Club ein kleines Geschenk. Auf Seamless, alles, alles Gute. Lasst aus den 10 Jahren noch weitere 100.000 Jahre werden. Vielen Dank, dass ihr so eine tolle Truppe seid.

Inzwischen hatte sich die Halle gut gefüllt und die Hafenbar hatte an der Bar alle Hände voll zu tun, um die Getränkewünsche zu erfüllen. Die Partystimmung war da und dann, endlich, wurde Seamless angekündigt. Und die starteten in ihr Programm mit einer Premiere, dem ersten eigenen Titel, Melodies Make Memories.

0: Herzlich willkommen, Mansfeld!
1: Insgesamt ein toller Abend, den die Band, aber sicherlich auch die Gäste in guter Erinnerung behalten werden.
2: In Eisleben geht heute die kleine Wiese zu Ende. Und damit sind auch zwei Wochenenden voller Spaß, Schlemmereien und Karussellfahren vorbei. Tja, ich weiß nicht, wie es Ihnen geht, aber für mich ist nach der Wiese schon fast vor Weihnachten. Dabei hat Eisleben noch jede Menge Veranstaltungen bis zum Jahresende im Kalender stehen. Ich erinnere da nur an Luthers Geburtstag im November. Und selbst heute hatte man die Wahl zwischen Rummelatmosphäre und einem Kontrastprogramm.
3: Gegen den Krach der Zeit, so der Titel der Ausstellung von Gerd Philips, die am 27. September in der ehemaligen Markthalle in Eisleben eröffnet wurde. Der Maler, Grafiker und Autor ist gebürtig aus Gerbstedt und lebt nun auch seit einigen Jahren wieder hier. Er ist Künstler aus ganzem Herzen und malt seit seiner Kindheit.
4: Ja, ich habe mit 14 Jahren angefangen schon zu malen. Ich war damals ein bisschen in der Van Gogh-Manier gefangen. Es gibt hier ein Bild, was ich da mit 17 gemalt habe, das ist noch in der Van Gogh'schen Art und Weise. Und habe danach mich möglicherweise, also autodidaktisch, weitergebildet. Was denn alles noch an schulischen und an hochschulischen in Leipzig dazugekommen ist, das war eigentlich nicht mehr so wichtig für mich. Ich habe mich da auch nie irgendwie festgelegt, sondern bin immer meinen eigenen Weg gegangen, ohne irgendeine andere Meinung zu akzeptieren. Ne?
5: Jetzt ist Ihre Ausstellung überschrieben, gegen den Krach der Zeit. Was hat Sie denn da bewogen?
4: Gegen den Krach der Zeit, das ist eine Idee von unserer Kulturchefin hier in Eisleben. Wir müssen ja ein bisschen das Ganze unter ein Thema fassen. Aber das stimmt eigentlich. Wir versuchen ja als Künstler, möglichst gegen diesen Krach, gegen den Zeitstrom zu wirken, damit ein bisschen die Vernunft und die Wahrheit und die Schönheit vor allen Dingen, nach der sich das Universum eigentlich richten sollte, das müssen wir irgendwie im Auge behalten als Künstler. Ne?
5: Jetzt haben Sie schon gerade gesagt, hier hängen Bilder, die haben Sie als 17-Jähriger gemalt, aber auch ganz aktuelle Sachen aus dem aktuellen Jahr, 2026.
4: Ja, das ist das Triptychon hier, die Gaststätte. Wir leben alle eigentlich auf einem Planeten, den wir als Gäste betrachten sollten. Wir dürfen normalerweise diese Erde nicht durch irgendwelche Kriege zerstören, ne? Durch irgendwelche Umweltverschmutzungen oder was da in diesen Medien gebracht wird. Ja, und da habe ich natürlich versucht, einiges dagegen zu halten.
5: Ne? Jetzt ist Malerei die eine Seite, Literatur habe ich gehört, aber auch die andere Seite. Das heißt, zwei Seelen wohnen ach in ihrer Brust. Welches ist die wichtigere?
4: Kann man an für sich nicht sagen, weil ich in der Wechselwirtschaft immer mal Literatur mache. Und wenn ich dann ein Literaturprojekt abgeschlossen habe, überlege ich, wie ich denn mich regenerieren kann, um dann wieder in der Malerei weiterarbeiten zu können. Ich habe in Lemberg, im Polytechnischen Institut studiert hatte, mich natürlich auch mit der Literatur dort beschäftigt. Und da hatte mir ein Kommilitone die Sonette von Shakespeare zur Verfügung gestellt. Und ich habe das 144. Sonett aus dem Russischen ins Deutsche übersetzt. Zwei Seelen wohnen auch in meiner Brust. Davon hat der Herr Goethe auch ein Gedicht gemacht. Und seitdem spielen beide Seiten eine Rolle für mich. Ich habe nach der Wende einen kleinen Verlag gegründet, wo beides drin ist. Da mache ich praktisch die Illustrationen für die Texte, die ich dann geschrieben habe, auch selbst. Und aus der Geldnot heraus musste ich einige Werke sogar selber binden. Ne? Und so spielen diese beiden Bereiche für meine Arbeit beide eine sehr, sehr wichtige Rolle.
3: Rund 30 Interessierte waren zur Vernissage gekommen. Diese begann in üblicher Weise mit begrüßenden Worten und musikalischer Umrahmung.

In seiner kurzen Rede gab Gerd Philips eine kleine Einführung in seine Werke. Zu sehen sind Bilder aus verschiedenen Lebenszeiten und in verschiedenen Stilrichtungen. Doch eines haben sie gemein. Sie wollen etwas sagen. Gegen den Strom der Zeit. Ein bisschen Widerstand gegen aktuelle Tendenzen, beschreibt Philips seinen Ansatz.

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0: Nach nur 3 Monaten Bauzeit war es soweit. Die Kids und Jugendlichen der Lutherstadt Eisleben haben ihre neue Pumptrack-Anlage am Wiesengelände erobert. Am 25. September wurde die Erweiterung der Skateranlage feierlich übergeben. Bürgermeister Carsten Staub, Andreas Grebe vom Stadtentwicklungsausschuss und Markus Pollitt von der lokalen Aktionsgruppe gaben den neuen Rundkurs offiziell frei.
1: Herzlich willkommen hier neben unserer Skateranlage am Wiesengelände zur Eröffnung der Pumptrack-Anlage hier in der Lutherstadt Eisleben. Wie passend zum

0: kennt jeder. Aber was ist eine Pumptrack-Anlage? Und da haben wir natürlich damals auch, und deswegen haben wir es auch hier stehen, eine Pumptrack-Anlage ist ein geschlossener Rundkurs aus Wellen- und Steilkurven, das kann man hier schon sehen, der so gebaut ist, dass man möglichst ohne Pedaleneinsatz allein durch eine pumpende Körperbewegung sich fortbewegen kann. Das Prinzip besteht darin, durch Gewichtsverlagerung beim Überfahren der Wellen Geschwindigkeit aufzubauen oder zumindest gleich zu belassen. Und so ist die Idee, und das muss ich sagen, hier wirklich mal eine Idee, die aus den Gremien kam, in dem Fall der Stadtentwicklungsausschuss der Lutherstadt Eisleben im Dezember 2021. Der Andreas Grebe, der Vorsitzende des Stadtentwicklungsausschusses, steht neben mir und wird nachher auch noch mal was dazu sagen, ist diese Idee geboren, hier die Skateanlage aufzuwerten durch die Implementierung einer Pumptrack-Anlage. Und wir waren da auch nicht ganz alleine. Ihr wisst, auch in anderen Nachbargemeinden ist dieses Thema geboren. Und unsere Partnerstadt in Memmingen hatte auch kurz vor uns schon diese Idee und hat sie auch schon umgesetzt. Also wir waren da wirklich up to date und in der Zeit.
1: Es ist einfach auch schwierig natürlich für eine Stadt wie uns, das so umzusetzen. Es ist nicht einfach. Umso schöner ist es, dass wir auch eine sehr große Variante haben. Wir sehen jetzt erstmal den Grundstock. Hier wird noch begrünt, hier kommt noch einiges dazu. Auch noch Flächen zum Verweilen, Sitzplätze und so weiter und so fort. Und ja, wie gesagt, vielen, vielen Dank. Es ist einfach auch ein Zeichen, wie der Stadtentwicklungsausschuss halt auch wirklich mal das machen kann, Stadtentwicklung vorantreiben. Und einfach auch mal eine kleine Aufforderung an alle, die tolle Ideen haben. Kommt einfach mal vorbei, sprecht uns an, sagt, was vielleicht fehlt in Eisleben. Manchmal sehen wir das auch nicht, ihr seht das vielleicht sofort. Und dann versuchen wir da auch mal irgendwas, was in unserer Macht steht, in die Wege zu leiten.
2: Was ich sagen will, ich vertrete hier das LIDAR-CLD-Programm. Das gibt es in Sachsen-Anhalt seit 35 Jahren bzw. 15 Jahren. Ich komme gerade aus Magdeburg von der Festveranstaltung. Und wenn wir sehen, dass wir mit europäischen Mitteln hier in unserer wunderschönen Lutherstadt Eisleben solche Aktionen bzw. solche Areale erschließen können, ist es einfach nur eine tolle Sache. Wir haben hier nicht nur für euch was geschaffen, sondern auch für eure Eltern und Großeltern einen Treffpunkt. Und wenn dann die Sitzmöglichkeiten da sind, kann das hier ein Hotspot des Lebens in unserer schönen Lutherstadt werden. Und wir freuen uns, dass wir als LIDAR-Aktionsgruppe oder lokale Aktionsgruppe mit unseren ehrenamtlichen Mitgliedern, die wirklich da sich viel Zeit nehmen und viel, viel beraten und entscheiden müssen, dieses Projekt die Förderwürde übergeben konnten, sodass wir jetzt das endlich umgesetzt bekommen.
0: Na dann, 1, 2, 3.
3: Von der ersten Vision bis zur Eröffnung war es ein längerer Weg. Das Besondere an diesem Projekt, die Jugendlichen durften die Anlage in einem Workshop vorerst selbst mitplanen. Durch ihre Wünsche wurde die Strecke noch einmal optimiert. Dadurch stiegen die Gesamtkosten zwar auf 250.000 Euro, doch der Stadtrat zog mit. 120.000 Euro kamen als Förderung vom Amt für Landwirtschaft. Den Rest übernahm die Stadt aus Eigenmitteln bzw. Fördermitteln. Der Bau selbst war echte Präzisionsarbeit. Spezialfirmen formten die typischen Wellen und Kurven zunächst aus rund 650 Tonnen Zechstein. Danach war Handarbeit gefragt. 40 Tonnen Asphalt wurden von den Arbeitern verteilt und glatt gezogen. Was jetzt noch folgt, ist die Gestaltung des Umfelds. Schon bald sorgen neue Sitzbänke, Grünflächen und drei Lichtmasten für die perfekte Wohlfühlatmosphäre.

0: Der Landkreis Mansfeld-Südharz lud gemeinsam mit seinem Eigenbetrieb Rettungsdienst am 28. September nach Mansfeld ein, um die dortige Rettungswache feierlich in Betrieb zu nehmen. Der Leiter des Eigenbetriebes Rettungsdienst Mansfeld-Südharz, Uwe Tresko, der Mansfelder Bürgermeister Andreas Koch und zunächst Landrat André Schröder wandten sich an die vielen Anwesenden.
1: Es ist ein schöner Tag, das trifft nicht nur aufs Wetter zu, sondern auch für den Rettungsdienst im Landkreis Mansfeld-Südharz. Ein schöner Tag, weil wir heute zur Eröffnung hier der Rettungswache in Mansfeld schreiten. Wir hatten 2024 ein Gutachten, was zur Hilfsfristerfüllung, das werden Zweifel auch Menschenleben rettet, wichtige Empfehlungen gegeben hat. Und eine Empfehlung war, diesen zentralen Rettungswachenbereich, der in Kloster Mansfeld seine Heimat gefunden hat, zu dezentralisieren. Und dazu ist hier in Mansfeld und dann später auch noch in Helbra Investitionen erforderlich. Und diese hier haben wir in einer modernen, aber eben doch Containerbauweise umgesetzt. Eine halbe Million Euro ausgegeben. Es werden 10 Mitarbeiterinnen und Mitarbeiter des Rettungsdienstes hier tätig sein und einen Rettungswagen rund um die Uhr bereitstellen. Und das ist eben eine gute Nachricht, weil wir einfach schneller den Menschen helfen können.
2: Wenn man als Rettungsdienst mit einem Gutachten damit konfrontiert wird, dass man eine Wache dezentralisieren muss, dann steht man natürlich auch erstmal vor bürokratischen Herausforderungen. Ja, man muss schnell reagieren, man will die Versorgung der Bürger sicherstellen und verbessern. Und deswegen haben wir uns hier in Mansfeld für eine Containerlösung entschieden, weil das war für uns das Schnellste und das Wirtschaftlichste, um hier wirklich in einem überschaubaren Zeitfenster den Auftrag oder die Aufgabe, die wir aus dem Gutachten bekommen haben, auch mitzunehmen und hier zu einer Verbesserung in dem Bereich Mansfeld, südliches Hettstedt, zu sorgen. Ja. Und umso mehr ist es für uns ein Meilenstein und wir sind alle glücklicher beim Eigenbetrieb, dass wir das geschafft haben, dass wir jetzt endlich hier die Voraussetzungen haben, hier den RTW 24 Stunden in der Vorhaltung zu haben. Ich bin auch positiv überrascht über die Umgebung, über dieses Wachengebäude an sich. Ich möchte mich wirklich von ganzem Herzen beim ganzen Team des Rettungswarenbereichs Hettstedt bedanken, dass die hier so Engagement gezeigt haben, wirklich hier mit Herzblut und Einsatz mit sich beteiligt haben. Ich möchte mich bei Herrn Koch bedanken, dass er auch von Seiten der Stadt Mansfeld uns unterstützt hat. Das war auch nicht immer einfach. Ja, jetzt weiß ich auch, wo die Abwasserprobleme hier in Mansfeld liegen. Ja, das sind dann wieder die Thematiken, die mit der Bürokratie einhergehen. Ja, großer Meilenstein für den Eigenbetriebsrettungsdienst. Jetzt halten wir kurz Luft inne und dann stürzen wir uns auf die nächsten Meilensteine. Helbra in der Goldenen Aue müssen wir auch noch verbessern und die Strukturwandelprojekte, die gehen ja dann nächstes Jahr in Betrieb. Ja, also es wird nicht langweilig und umso schöner ist es hier, diesen Moment mit Ihnen zu teilen und mal kurz innezuhalten.
3: Für Mansfeld ist es heute natürlich ein ganz besonderer Tag, denn diese Eröffnung dieser Rettungswache bedeutet ja doch wesentliche Verbesserung der Infrastruktur, wesentliche Verbesserung der Sicherheit für die Menschen hier in Mansfeld und den umliegenden Orten. Eben hatte es schon Uwe Tresko angesprochen, es gab dieses Gutachten und wir waren natürlich sehr begeistert, dass diese Rettungswache hier zentral in Mansfeld eröffnet wird. Denn wer war nicht schon mal in der Situation, Hilfe zu benötigen. Und dann ist man froh über jede Sekunde, über jede Minute, wo es schneller geht. Und auch das ist ja wichtig in so einer Notfallsituation, sodass man wirklich sagen kann, für die Menschen hier in Mansfeld ist das ein Meilenstein, dass heute diese Rettungswache in Betrieb geht.
0: Dann war es an den dreien das symbolische Band für die Inbetriebnahme der neuen Rettungswache in Mansfeld zu durchschneiden.
1: Alles klar. So, eins, zwei, drei.
0: Für die Anwesenden gab es noch einen kleinen Imbiss und die Gelegenheit, sich in dem neuen Gebäude umzuschauen. Wie erwähnt, werden insgesamt 10 Notfallsanitäter und Rettungssanitäter in Mansfeld arbeiten und ein Rettungswagen wird im 24-Stunden-Betrieb vorgehalten. Am 30. September gab es ein freudiges Ereignis für die Mädchen und Jungen der Kita Weltentdecker in Hettstedt um Leiter Clemens Kretschmar. sollten doch gespendete Pflanzkörbe übergeben werden. Mit vor Ort unter anderem die Leiterin des Eigenbetriebs Kindertagesstätten der Stadt Dagmar Koch, Bürgermeister Frank Tallich und natürlich der Spender Ronny Wohlfahrt, Inhaber von Raubank Woodart. Zunächst ergriff Herr Tallich das Wort.
4: Schönen guten Morgen hier in unserem schönen Kindergarten Weltentdecker. Wir haben hier eine besondere Aktion. Und zwar haben wir eine kleine Spende bekommen. Und zwar von Herrn Raubank aus seinem wunderschönen Hollywood.
5: Guten Morgen.
4: Festival. Herr Wohlfahrt hat nämlich das Raubank Hollywood ins Leben gerufen. Das ist ein schönes Festival, was sich wachsender Begeisterung erfreut. Nicht wahr?
5: Danke, ja.
4: Und da hatten wir eine Firma, die Keboni.
5: Genau.
4: Die hatte für uns netterweise einige Pflanzkästen gebaut, auch aus Holz, das möglichst lange auch erhalten bleiben soll und nicht so schnell verrottet. Da sind wir auch ganz gespannt auf die Erfahrungen und hatte das unserem Kindergarten zur Verfügung gestellt, damit die Kleinen jetzt auch ein bisschen gärtnern können und sich ein paar Blümchen und ein paar Kräuter anpflanzen können. Und die dürfen wir jetzt dank Ihnen und dank der Firma
5: sehr gerne
4: im Empfang nehmen.
5: Also kurz erstmal zum Raubank Hollywood Event. Das ist ein Holz- und Handwerk-Event. Wir veranstalten das einmal im Jahr in Hettstedt. Und da ist natürlich auch der Holzanbieter Keboni als Partner dabei gewesen. Und die garantieren für ein sehr nachhaltiges Holz. Wir brauchen kein Tropenholz mehr. Es ist sehr witterungsbeständig. Und deswegen dachten wir uns, Mensch, wir bauen die Pflanzenkübel gleich auf dem Event und spenden die dem Kindergarten.
0: Dann war es an den Kleinsten, die sich sehr darüber freuten, mit ein wenig Hilfe die Pflanzkörbe zunächst mit Erde zu bestücken und dann natürlich auch Pflanzen einzusetzen. So wurden diese hergerichtet. Sie werden in Zukunft die Außenanlagen der Kita mit verschönern und stellen auch eine kleine Aufgabe für die Mädchen und Jungen dar, die versprochen haben, ihre Pflanzen auch zu pflegen.

Die Saison läuft für den FC Hettstedt in der Landesklasse 5 bisher nicht gut. Nur einen Punkt aus einem Unentschieden konnten die Fußballer bisher auf ihrem Konto verzeichnen und damit stehen sie derzeit am Tabellenende. Im Spiel gegen Ammendorf 2, dem bis dato Tabellenvorletzten, erhofften sich die Herren, das Punktekonto zu füllen. Immerhin hatte der FC Hettstedt in diesem Jahr bereits zweimal gegen den BSV Halle Ammendorf gewonnen. Angepfiffen wurde am 26. September, 15 Uhr, im Stadion am Hölzchen. Die Ammendorfer brauchten nicht lange, um ins Spiel zu kommen. Bereits in der 10. Minute die erste reelle Chance für den Schuss, der knapp neben dem Tor landet. Den Ball souverän erobert, spielte sich Lennart Klein am Torwart vorbei und sorgte nur eine Minute später für das 1:0 für Ammendorf. In der 16. Minute die Chance für den FC Hettstedt. Paul Zahn allein mit dem Ball vor dem Tor. Ammendorfs Keeper rettet den Schuss. Zahn kann erneut aufs leere Tor schießen, jedoch rettet Florian Kandit den Ball kurz vor der Linie. In der 17. Minute dann das erlösende 1:1 für den FC Hettstedt. Juri Kosko mit seinem ersten Saisontor. Zeit zum Ausruhen bleibt im Fußball bekanntlich nicht und so dauerte es keine 2 Minuten, bis Ammendorf wieder davonzog.

0: Stanley Agwu mit seinem zweiten Saisontor in der 19. Minute. Viel zu pfeifen gab es aus Sicht der Schiedsrichter im Spiel bisher nicht. Jedoch war das Foul von Stefan Kirchbach im Strafraum in der 32. Minute Anlass für die erste gelbe Karte und einen Foul-Elfmeter. Jason Philipp Lettau brachte den FC mit dem 2:2 wieder ins Spiel. Zwei weitere Großchancen gab es in der ersten Halbzeit auf beiden Seiten zu verzeichnen. In der 35. Minute Lennart Klein für die Ammendorfer, in der 42. Minute Paul Zahn für Hettstedt. Es blieb beim Halbzeitstand 2:2. Die zweite Halbzeit startete für die Hettstedter, zumindest was den Ballbesitz anging, besser. Allerdings konnten sie ihre Abschüsse nicht in Tore verwandeln. Ein missglückter Pass von Jason Philipp Lettau in der 68. Minute brachte dem BSV Halle Ammendorf das 3:2 Geschenk. Ähnliche Szene 3 Minuten später. Tim Luca Lettau mit einem Fehlpass und dem 4:2 für Ammendorf durch Stanley Agwu.
1: Aber wo war denn jetzt der Ball?
0: Das 5:2 und damit den Endstand erzielte der frisch eingewechselte Felix Schmidt in der 77. Minute. Die Chancen der Ammendorfer hätten das Torergebnis locker zweistellig aussehen lassen können. Dieser Spielsieg brachte sie am Samstag auf Tabellenplatz 11. Für den FC Hettstedt bleibt es, ohne weiteren Punkt, der letzte Platz in der Tabelle. Und noch ein schönes Rest.

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0: Es ist noch früh am Samstagmorgen. 8.30 Uhr, doch auf dem Sportplatz in Sandersleben herrscht schon reges Treiben. Zahlreiche Jugendfeuerwehren des Landkreises, teilweise sogar mit zwei Mannschaften, sind angereist, um ihre Leistungsfähigkeit in einem Wettbewerb unter Beweis zu stellen. Dieses Event ist der Leistungsmarsch 2026 der Kreisjugendfeuerwehr Mansfeld-Südharz. So ist es auch auf den Pokalen zu lesen. Neben den kleinen Teilnehmertrophäen geht es aber um die besten Platzierungen und damit um die großen Pokale. Am besten natürlich um den Sieger-Wanderpokal. Zunächst hieß es aber lose ziehen, denn damit entschied sich die Startreihenfolge der einzelnen Mannschaften. Maskottchen Grisou war natürlich auch dabei und beliebtes Fotomotiv.
1: Käsekuchen!
0: Bevor es endlich losging, gab es noch eine offizielle Eröffnung. Der stellvertretende Kreisjugendwart Peter Nassler aus der Gemeinde Goldene Aue begrüßte die Teilnehmer und die Gäste, darunter die Bürgermeisterin der Stadt Arnstein, Jeanette Klaus.
2: Ja, im Namen der Stadt Arnstein herzlich willkommen. Ich wünsche euch ganz viel Spaß, drücke euch die Daumen heute. Danke an alle Helfer und Organisatoren der Veranstaltung. Bei bestem Wetter, hoffentlich unfallfrei, gebt alles.
0: Während die ersten Mannschaften sich auf den Weg machten, baten wir den stellvertretenden Kreisjugendwart noch kurz vor die Kamera.
3: Heute Leistungsmarsch der Jugendfeuerwehren. Wie wichtig ist das denn eigentlich für euch?
4: Das ist für uns sehr wichtig, damit die Jugendlichen sich dran gewöhnen können, was in den aktiven Dienst, wo sie dann hoffentlich später hinzukommen, wissen, was auf sie drauf zukommt.
3: Nun ist der Andrang recht groß. Sind das denn alle Jugendfeuerwehren, die hier vertreten sind?
4: Es sind noch nicht alle Jugendfeuerwehren hier. Wir haben ca. 6 Dutzend insgesamt im Landkreis und momentan 31 hier am Start.
3: Das ist eine jede Menge. Und was müssen denn die Kinder und Jugendlichen heute absolvieren? Wie läuft das hier ab?
4: Sie haben 6 Stationen, einen theoretischen Teil und die anderen 5 Stationen sind praktische Teile, sprich eine Saugleitung aufbauen, eine wasserfeste, von einer Wasserentnahmestelle offenes Gewässer, Knotenkunde und noch praktischen Test von Gerätekunde. Das sind so die groben und ganzen Züge, was man hier erwarten muss.
0: Übrigens, als erste Hürde im Wettkampf war das Fachwissen des Feuerwehrnachwuchses gefragt. 15 Fragen galt es zu beantworten. Wie auch bei allen anderen Stationen wurden Fehler mit Fehlerpunkten notiert. Es galt also die Devise, je weniger Fehlerpunkte, umso besser die Chance auf einen guten Platz am Ende des Tages. Hier waren gerade die Jugendfeuerwehren aus Siersleben und Rothenschirmbach dabei, in gemeinsamer Teamarbeit die richtigen Lösungen zu finden. Anschließend gab es die Auswertungen, sodass der Nachwuchs auch sofort wusste, welche Fehler man gemacht hatte. Draußen auf dem Sportplatz warteten die anderen auf ihren Start. Einige nutzten die Gelegenheit, ihre Fähigkeiten, zum Beispiel beim Thema Knoten, zu trainieren.
3: Ihr übt hier gerade noch mal Knoten. Ist das denn sehr schwierig, die Knoten zu lernen?
5: Ne, also es kommt drauf an, welchen Knoten man macht. Also zum Beispiel Kreuzknoten und Mastdorf ist sehr einfach, aber Zimmermanns Schlag wird dann schon schwerer.
3: Du scheinst ja richtig auszukennen. Hast du geübt vorher?
5: Naja, wir haben mit der Jugendfeuerwehr die Staffel haben wir ein bisschen geübt und da wurde dann einem klar, welchen Knoten man machen muss und den Knoten übt man dann auch mehr.
3: Wie lange bist du schon in der Jugendfeuerwehr?
5: Also jetzt ungefähr ein Jahr.
3: Und warum bist du da eingetreten? Was war der Grund dafür?
5: Also ich war schon in der Kinderfeuerwehr und deswegen hatte ich da schon Vorerfahrung und da hat man dann gefragt, willst du noch in die Jugendfeuerwehr wechseln und ab 10 geht das. Und dann bin ich dann nach dem Sommerfest in die Jugendfeuerwehr eingetreten, dann habe ich Uniform und so bekommen und dann war ich drin.
3: Und heute Leistungsmarsch, bist du da aufgeregt?
5: Nö, eigentlich nicht.
3: Was glaubst du, ist die schwierigste Station heute, was glaubst du?
5: Also von den Sachen, die mir schwer fallen, denke ich mal, es ist Schlauchkegeln. Aber es könnte auch sein, dass es Gerätekunde ist, wenn man jetzt vielleicht noch nicht so lange drin ist, aber ja.
0: Rund 30 Helfer betreuten die Stationen, die wir uns auch mit der Kamera etwas näher ansahen. Unzählige Knoten werden bei der Feuerwehr eingesetzt. Welcher Knoten wann zum Einsatz kommt, ist genau in entsprechenden Dienstvorschriften geregelt. Eine Mannschaft mit 9 Startern musste nun so schnell wie möglich drei verschiedene Knoten anfertigen. Die Kampfrichter bewerten anschließend streng die Ausführung und vergaben, wenn nötig, Fehlerpunkte. Schlauchkegeln klingt erst einmal einfach. Einen aufgerollten Schlauch so mit Schwung abwickeln, dass er exakt zwischen zwei Kegeln hindurchrollt. 9 Versuche, jeweils einer pro Starter, gibt es und nicht allen gelang es, die Aufgabe problemlos zu meistern. Einen genormten Leinenbeutel mit einem Gewicht von etwa 500 Gramm über eine Distanz in ein Ziel zu werfen, ohne dabei das Seil zu verlieren, war die Aufgabe an einer weiteren Station, die sich auf dem Gelände des Kinderheimes in Sandersleben befand. Am gleichen Ort gab es nochmals eine Wissenskontrolle. Diesmal mussten Gerätschaften der Feuerwehr mit dem richtigen Namensschild versehen werden. Vorsagen streng verboten und außerdem lief die Stoppuhr. Erstaunlich, wie gut viele schon Bescheid wissen, noch dazu, wo einige Ausrüstungsgegenstände sich sehr ähneln.
3: Der Leistungsmarsch dieses Mal findet ja bei euch in Sandersleben statt. Ist ja für euch ein besonderes Ereignis, weil da ein Jubiläum dahinter steht.
1: Genau. Wir haben dieses Jahr das 160-jährige Bestehen unserer Ortsfeuerwehr Sandersleben. Und der Leistungsmarsch ist Bestandteil unseres Festjahres. Genau.
3: Was ist denn sonst in diesem Festjahr alles geplant gewesen oder noch geplant?
1: Leistungsmarsch beendet unser Festjahr. Wir hatten im Mai großes 160-jähriges Festempfang, inklusive Einweihung von unserem Mehrzweckfahrzeug, und hatten dann zum Vereinsfest, Heimatfest, einen großen Umzug durch den Ort mit mehreren Feuerwehrautos und Fahrzeugen, wo sich andere Orte beteiligt haben. Und so konnten wir das ganz gut abrunden dieses Jahr. Genau.
0: Actiongeladen war die Station, an der eine Wasserentnahme aus einem Gewässer nachgestellt wurde. Mit klar verteilten Aufgaben gingen hier 5 Starter jeder Mannschaft ans Werk. Bei den Volkstädter Jugendlichen war an diesem Tag der Wurm drin, während die Feuerwehr Mittelhausen mit ihrer Effizienz und Schnelligkeit sogar uns verblüffte. Zünftig fiel das Mittagessen aus. Nudeln mit Feuerwehrsoße. Immer ein beliebtes Gericht. Noch dazu, wenn es aus der Feuerwehr-Gulaschkanone kommt. Als Nachtisch bei dem schönen Wetter ein Eis. So ließ sich die Wartezeit bis zur Siegerehrung gut verbringen. Kurz nach 15 Uhr war es dann soweit. Angefangen beim 31. Platz ging es dann in der Rangliste nach vorn. Das Punktesystem ist komplex, denn nicht nur die negativen Fehlerpunkte fließen ein, auch die Grundpunkte, die sich aus dem Alter der startenden Nachwuchsfeuerwehrleuten berechnen, sind wichtig. Je älter die Teilnehmer sind, desto weniger davon gibt es. Auch der oberste Feuerwehrmann des Landkreises, Kreisbrandmeister Steffen Kujas, war zur Siegerehrung vor Ort und gratulierte den Startern. Endlich war es soweit. Die ersten 3 Plätze waren an der Reihe.
6: Platz 3, die Ortsfeuerwehr Mittelhausen 2.
7: Unsere Arbeit hier, das haben wir verdient.
6: Platz 2, die Ortsfeuerwehr Braunschwente mit 1066 Punkten. Platz 1 mit 1083 Punkten. Die Ortsfeuerwehr Allstedt 1.
0: Wir gratulieren den Siegern, aber ein Glückwunsch geht auch an alle Teilnehmer. Denn Feuerwehren und damit auch der Nachwuchs für dieses Ehrenamt sind unverzichtbar. In der Mansfelder Spangenberghalle, wo sonst meist der Sport im Mittelpunkt steht, ging es am 26. September überaus partymäßig zu. Seamless hatte zum 10-jährigen Bandjubiläum zu einer Charity-Party zugunsten von Vereinen, die Seamless in den letzten 10 Jahren begleiteten, eingeladen, und viele waren dieser Einladung gefolgt. Gegen 19.30 Uhr stand bei den ersten Gästen zunächst ein Snack vom Stand der Feuerwehr auf dem Plan, bevor dann die ersten Gäste auf die Bühne traten. Nein, eher auf die Bühne tanzten. Der Partychor MSH singt gratulierte. Mit einem kleinen Programm wurde schon mal Stimmung verbreitet und viele Gäste ließen sich darauf ein.

0: Hinter der Bühne stieg die Spannung bei den Geburtstagskindern. Wir nutzten die einzige Möglichkeit, mit mehr als einem Bandmitglied gleichzeitig ins Gespräch zu kommen und erwischten sogar vier. Wir waren stolz.
1: 10 Jahre heute, wie verrückt ist das Ganze?
2: Wahnsinnig verrückt. Wir sind alle so aufgeregt, aber es ist auch unglaublich, was hier alles heute passiert. Wahnsinn.
1: Bei so einem Jubiläum, da denkt man auch über die Anfänge nach. Das habt ihr bestimmt in den letzten Wochen auch oft getan, oder?
3: Ja, auf jeden Fall sehr. Also für uns auch ein sehr emotionaler Abend. Wir haben uns lange auch über das Programm Gedanken gemacht, was wir alles so vorhaben an dem Abend. Und dann fängt man natürlich an, alte Bilder rauszukramen, ja, aus den letzten 10 Jahren.
1: Seid ihr jünger aus, oder?
3: Ja. Und besser, nein,
2: wir
3: Spaß. Ja, aber es ist halt wirklich unfassbar. Und ja, dann laufen halt auch so die ein oder anderen Tränen, wenn man das so sieht. Ja, ich glaube, ich kann für alle sprechen. Wir sind dankbar an alle Freunde, Familie. Also ich glaube, das schaffe ich jetzt sowieso nicht alle zu nennen, aber ja. Danke an alle.
1: Wenn ihr auf die 10 Jahre zurückblickt, was war denn so die verrückteste Sache, die ihr da erlebt habt?
4: Oh, das sind unzählige Sachen, die wir erlebt haben, wirklich. Das ist eine Bandgeschichte. Wir sind ja alle zusammen gewesen, immer auf jedem Konzert. Und auch im Bandraum ist auch so viel passiert. Also wenn ihr 20 Tage Zeit habt, kann man es euch erzählen.
1: Die haben wir leider heute nicht. Aber heute gibt es ja noch einen ganz, ganz großen Höhepunkt.
5: Na, ich würde auch sagen, es gibt ganz viele große Höhepunkte, aber wir haben einen persönlichen, ohne zu viel zu spoilern. Aber wir bringen heute unser erstes eigenes Lied mit. Als Coverband, muss man sagen. Erst erste eigene Lied, jetzt sind wir nochmal irgendwie in ein anderes Universum von Musik gehüpft und sind ganz gespannt, wie das heute dann vielleicht auch ankommt, wenn wir es live spielen. Und freuen uns. Und sind auch ein bisschen aufgeregt, oder?
4: Ja, auf jeden Fall.
1: Aber dazu muss ich mal nachfragen, wie ist denn dieses Lied entstanden? Ist das eine Gemeinschaftsproduktion von euch? Hat da jemand einer den Text geschrieben? Wie ist das gewesen?
2: Ja, also die Idee kam von mir und auch die grundlegenden Akkorde und der Text. Und danach hat aber jeder der Jungs noch so ein bisschen was von seinen Ideen mit eingebracht. Und dann ist es zu dem geworden, was es heute ist. Also da hat tatsächlich jeder seinen Anteil dran. Genau. Ist auch tatsächlich schon fast 2 Jahre alt, das Lied. Und ist dann jetzt wirklich gewachsen und immer mal wieder in der Schublade. Und dann haben wir es mal wieder rausgeholt und haben es uns auch ein bisschen aufgespart für diesen Moment heute, muss man auch ehrlich sagen, ja. Genau, und gestern haben wir es released und haben schon ganz, ganz viele Hörer auf den Musikplattformen. Also es ist wirklich unglaublich.
1: Ja, muss ich jetzt provokativ fragen, wann kommt das erste Album?
4: Oh. Also der eine Song war wirklich sehr schwierig. Wir haben uns wirklich Mühe gegeben, aber es war wirklich echt anstrengend. Das kann man wirklich gar nicht beschreiben, wie anstrengend ein Song umzusetzen ist. Aber wir haben es jetzt geschafft. Vielleicht wird es noch ein Album. Mal sehen.
2: Wir lassen das offen.
1: Ja, genau. Eine letzte Frage. Wenn ihr heute feiert, morgen wollt ihr euch erholen, aber wenn ihr so in die Zukunft blickt, was sind die nächsten großen Ereignisse, die anstehen?
3: Die nächsten großen Ereignisse, das ist schwierig. Ich glaube, nach dieser Veranstaltung werden wir erstmal alle sowieso erstmal den Abend verarbeiten. Ja, das wird für uns alle schwierig, denke ich auch. Aber ja, weiß ich nicht, bleiben...
2: Ich denke ans Blasmusikfest in Helbra nächstes Jahr.
3: Das ist
2: sowas, wo ich mich jetzt schon unglaublich drauf freue. Das wird mega.
1: Ja. Also so wie die letzten 10 Jahre waren, es geht weiter mit einer Steigerung.
2: Ja, ich denke...
4: Natürlich,
2: also,
4: wir bleiben auf jeden Fall dabei. Wir bleiben unserem Motto treu und lassen jedes Festzelt glühen.
2: Ja.
1: Na dann, viel Spaß heute und auch von uns Glückwunsch.
6: Dankeschön.
1: Ciao.
0: Noch musste sich Seamless gedulden, denn als nächstes hatten sich die Karnevalisten aus Mansfeld angekündigt.

Ja, genau. Wir wollen uns bei Seamless bedanken, nicht nur für 10 Jahre eine super tolle Band, sondern auch für eine Band, die bereits im letzten Jahr bei uns zur Veranstaltung gespielt hat, auch schon zum Jubiläum 70 Jahre. Jetzt kommen ja 72 Jahre Mansfelder Cornerwatts Club. Und wir freuen uns auch, dass Seamless wieder in der nächsten Session bei uns spielt. Und damit ihr uns nicht vergesst, hier einmal vom Mansfelder Cornerwatts Club ein kleines Geschenk. Auf Seamless, alles, alles Gute. Lasst aus den 10 Jahren noch weitere 100.000 Jahre werden. Vielen Dank, dass ihr so eine tolle Truppe seid.

Inzwischen hatte sich die Halle gut gefüllt und die Hafenbar hatte an der Bar alle Hände voll zu tun, um die Getränkewünsche zu erfüllen. Die Partystimmung war da und dann, endlich, wurde Seamless angekündigt. Und die starteten in ihr Programm mit einer Premiere, dem ersten eigenen Titel, Melodies Make Memories.

0: Herzlich willkommen, Mansfeld!
1: Insgesamt ein toller Abend, den die Band, aber sicherlich auch die Gäste in guter Erinnerung behalten werden.
2: In Eisleben geht heute die kleine Wiese zu Ende. Und damit sind auch zwei Wochenenden voller Spaß, Schlemmereien und Karussellfahren vorbei. Tja, ich weiß nicht, wie es Ihnen geht, aber für mich ist nach der Wiese schon fast vor Weihnachten. Dabei hat Eisleben noch jede Menge Veranstaltungen bis zum Jahresende im Kalender stehen. Ich erinnere da nur an Luthers Geburtstag im November. Und selbst heute hatte man die Wahl zwischen Rummelatmosphäre und einem Kontrastprogramm.
3: Gegen den Krach der Zeit, so der Titel der Ausstellung von Gerd Philips, die am 27. September in der ehemaligen Markthalle in Eisleben eröffnet wurde. Der Maler, Grafiker und

0: Autor ist gebürtig aus Gerbstedt und lebt nun auch seit einigen Jahren wieder hier. Er ist Künstler aus ganzem Herzen und malt seit seiner Kindheit.
1: Ja, ich habe mit 14 Jahren angefangen schon zu malen. Ich war damals ein bisschen in der Van Gogh-Manier gefangen. Es gibt hier ein Bild, was ich da mit 17 gemalt habe, das ist noch in der Van Gogh'schen Art und Weise. Und habe danach mich möglicherweise, also autodidaktisch weitergebildet, was dann alles noch an schulischem, an hochschulischem in Leipzig dazugekommen ist. Das war eigentlich nicht mehr so wichtig für mich. Ich habe mich da auch nie irgendwie festgelegt, sondern bin immer meinen eigenen Weg gegangen, ohne irgendeine andere Meinung zu akzeptieren. Ne?
2: Jetzt ist Ihre Ausstellung überschrieben, gegen den Krach der Zeit. Was hat Sie denn da bewogen?
1: Gegen den Krach der Zeit, das ist eine Idee von unserer Kulturchefin hier in Eisleben. Wir müssen ja ein bisschen das Ganze unter ein Thema fassen. Aber das stimmt eigentlich. Wir versuchen ja als Künstler, möglichst gegen diesen Krach, gegen den Zeitstrom zu wirken, damit ein bisschen die Vernunft und die Wahrheit und die Schönheit vor allen Dingen, nach der sich das Universum eigentlich richten sollte, das müssen wir irgendwie im Auge behalten als Künstler. Ne?
2: Jetzt haben Sie schon gerade gesagt, hier hängen Bilder, die haben Sie als 17-Jähriger gemalt, aber auch ganz aktuelle Sachen aus dem aktuellen Jahr, 2026.
1: Ja, das ist das Triptychon hier, die Gaststätte. Wir leben alle eigentlich auf einem Planeten, den wir als Gäste betrachten sollten. Wir dürfen normalerweise diese Erde nicht durch irgendwelche Kriege zerstören, ne? Durch irgendwelche Umweltverschmutzungen oder was da in diesen Medien gebracht wird. Ja, und da habe ich natürlich versucht, einiges dagegen zu halten. Ne?
2: Jetzt ist Malerei die eine Seite, Literatur habe ich gehört, aber auch die andere Seite. Das heißt, zwei Seelen wohnen ach in ihrer Brust. Welches ist die wichtigere?
1: Kann man an und für sich nicht sagen, weil ich in der Wechselwirtschaft immer mal Literatur mache. Und wenn ich dann ein Literaturprojekt abgeschlossen habe, überlege ich, wie ich denn mich regenerieren kann, um dann wieder in der Malerei weiterarbeiten zu können. Ich habe, wo ich in Lemberg im Polytechnischen Institut studiert hatte, mich natürlich auch mit der Literatur dort beschäftigt. Und da hatte mir ein Kommilitone die Sonette von Shakespeare zur Verfügung gestellt. Und ich habe das 144. Sonett aus dem Russischen ins Deutsche übersetzt. Zwei Seelen wohnen ach in meiner Brust. Davon hat der Herr Goethe auch ein Gedicht gemacht. Und seitdem spielen beide Seiten eine Rolle für mich. Ich habe nach der Wende einen kleinen Verlag gegründet, wo beides drin ist. Da mache ich praktisch die Illustrationen für die Texte, die ich dann geschrieben habe, auch selbst. Und aus der Geldnot heraus musste ich einige Werke sogar selber binden. Ne? Und so spielen diese beiden Bereiche für meine Arbeit beide eine sehr, sehr wichtige Rolle.
0: Ne? Rund 30 Interessierte waren zur Vernissage gekommen. Diese begann in üblicher Weise mit begrüßenden Worten und musikalischer Umrahmung.

In seiner kurzen Rede gab Gerd Philips eine kleine Einführung in seine Werke. Zu sehen sind Bilder aus verschiedenen Lebenszeiten und in verschiedenen Stilrichtungen. Doch eines haben sie gemein. Sie wollen etwas sagen. Gegen den Strom der Zeit, ein bisschen Widerstand gegen aktuelle Tendenzen, beschreibt Philips seinen Ansatz.

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0: Nach nur 3 Monaten Bauzeit war es soweit. Die Kids und Jugendlichen der Lutherstadt Eisleben haben ihre neue Pumptrack-Anlage am Wiesengelände erobert. Am 25. September wurde die Erweiterung der Skateranlage feierlich übergeben. Bürgermeister Carsten Staub, Andreas Grebe vom Stadtentwicklungsausschuss und Markus Pollitt von der lokalen Aktionsgruppe gaben den neuen Rundkurs offiziell frei.
1: Herzlich willkommen hier neben unserer Skateranlage am Wiesengelände zur Eröffnung der Pumptrack-Anlage hier in der Lutherstadt Eisleben. Wie passend zum Start, kurz vorm Start der kleinen Wiese. Und ich bin sehr froh, dass wir diese Maßnahme heute auch durchführen können, weil ich gerade schon gehört habe, wie toll das ist. Und man kann mal endlich losfahren. Und genau das ist es, was wir gemeinsam auch erreichen wollten. Ich möchte an dieser Stelle schon mal stellvertretend allen Stadtratsmitgliedern danken, auch für die Entscheidungsfindung. Da komme ich nachher nochmal drauf, die diese Geschichte hier möglich gemacht haben. Ich muss ein kleines bisschen mehr ausholen. Ich hatte ganz am Anfang, die erste Idee ist ja auch schon ein paar Jahre her, etwa 4 Jahre, wo wir die erste Idee auf den Tisch bekommen haben. Pumptrack-Anlage. Ich bin ehrlich, bin zwar 45, also noch nicht ganz so alt, denke ich mal, aber aus eurer Sicht sicherlich uralt. Aber ich wusste, was ist eine Pumptrack-Anlage? Was ist das? Man kannte eine Skaterbahn, das konnte ich mir noch vorstellen. Tony Hawk

0: Und wir waren da auch nicht ganz alleine. Ihr wisst, auch in anderen Nachbargemeinden ist dieses Thema geboren. Und unsere Partnerstadt in Memmingen hatte auch kurz vor uns schon diese Idee und hat sie auch schon umgesetzt. Also wir waren da wirklich up to date und in der Zeit.
1: Es ist einfach auch schwierig natürlich für eine Stadt wie uns, das so umzusetzen. Es ist nicht einfach. Umso schöner ist es, dass wir auch eine sehr große Variante haben. Wir sehen jetzt erstmal den Grundstock. Hier wird noch begrünt, hier kommt noch einiges dazu. Auch noch Flächen zum Verweilen, Sitzplätze und so weiter und so fort. Und ja, wie gesagt, vielen, vielen Dank. Es ist einfach auch ein Zeichen, wie der Stadtentwicklungsausschuss halt auch wirklich mal das machen kann, Stadtentwicklung vorantreiben. Und einfach auch mal eine kleine Aufforderung an alle, die tolle Ideen haben, kommt einfach mal vorbei, sprecht uns an, sagt, was vielleicht fehlt in Eisleben. Manchmal sehen wir das auch nicht, ihr seht das vielleicht sofort. Und dann versuchen wir da auch mal irgendwas, was in unserer Macht steht, in die Wege zu leiten.
2: Was ich sagen will, ich vertrete hier das LIDA-CLD-Programm. Das gibt es in Sachsen-Anhalt seit 35 Jahren bzw. 15 Jahren. Ich komme gerade aus Magdeburg von der Festveranstaltung. Und wenn wir sehen, dass wir mit europäischen Mitteln hier in unserer wunderschönen Lutherstadt Eisleben solche Aktionen bzw. solche Areale erschließen können, ist es einfach nur eine tolle Sache. Wir haben hier nicht nur für euch was geschaffen, sondern auch für eure Eltern und Großeltern einen Treffpunkt. Und wenn dann die Sitzmöglichkeiten da sind, kann das hier ein Hotspot des Lebens in unserer schönen Lutherstadt werden. Und wir freuen uns, dass wir als LIDA-Aktionsgruppe oder lokale Aktionsgruppe mit unseren ehrenamtlichen Mitgliedern, die wirklich da sich viel Zeit nehmen und viel, viel beraten und entscheiden müssen, dieses Projekt die Förderwürde übergeben konnten, sodass wir jetzt das endlich umgesetzt bekommen.
0: Na dann, 1, 2, 3.
3: Von der ersten Vision bis zur Eröffnung war es ein längerer Weg. Das Besondere an diesem Projekt, die Jugendlichen durften die Anlage in einem Workshop vorerst selbst mitplanen. Durch ihre Wünsche wurde die Strecke noch einmal optimiert. Dadurch stiegen die Gesamtkosten zwar auf 250.000 Euro, doch der Stadtrat zog mit. 120.000 Euro kamen als Förderung vom Amt für Landwirtschaft. Den Rest übernahm die Stadt aus Eigenmitteln bzw. Fördermitteln. Der Bau selbst war echte Präzisionsarbeit. Spezialfirmen formten die typischen Wellen und Kurven zunächst aus rund 650 Tonnen Zechstein. Danach war Handarbeit gefragt. 40 Tonnen Asphalt wurden von den Arbeitern verteilt und glatt gezogen. Was jetzt noch folgt, ist die Gestaltung des Umfelds. Schon bald sorgen neue Sitzbänke, Grünflächen und drei Lichtmasten für die perfekte Wohlfühlatmosphäre.

Der Landkreis Mansfeld-Südharz lud gemeinsam mit seinem Eigenbetrieb Rettungsdienst am 28. September nach Mansfeld ein, um die dortige Rettungswache feierlich in Betrieb zu nehmen. Der Leiter des Eigenbetriebes Rettungsdienst Mansfeld-Südharz, Uwe Tresko, der Mansfelder Bürgermeister Andreas Koch

0: Und zunächst Landrat André Schröder wandten sich an die vielen Anwesenden.
1: Es ist ein schöner Tag, das trifft nicht nur aufs Wetter zu, sondern auch für den Rettungsdienst. Im Landkreis Mansfeld-Südharz ist ein schöner Tag, weil wir heute zur Eröffnung hier der Rettungswache in Mansfeld schreiten. Wir hatten 2024 ein Gutachten, was zur Hilfsfristerfüllung, dass wir im Zweifel auch Menschenleben rettet, wichtige Empfehlungen gegeben hat. Und eine Empfehlung war, diesen zentralen Rettungswachenbereich, der in Kloster Mansfeld seine Heimat gefunden hat, zu dezentralisieren. Und dazu ist hier in Mansfeld und dann später auch noch in Helbra Investitionen erforderlich. Und diese hier haben wir in einer modernen, aber eben doch Containerbauweise umgesetzt. Eine 500.000 Euro ausgegeben. Es werden 10 Mitarbeiterinnen und Mitarbeiter des Rettungsdienstes hier tätig sein und einen Rettungswagen rund um die Uhr bereitstellen. Und das ist eben eine gute Nachricht, weil wir einfach schneller den Menschen helfen können.
2: Wenn man als Rettungsdienst mit einem Gutachten damit konfrontiert wird, dass man eine Wache dezentralisieren muss, dann steht man natürlich auch erstmal vor bürokratischen Herausforderungen. Ja, man muss schnell reagieren, man will die Versorgung der Bürger sicherstellen und verbessern. Und deswegen haben wir uns hier in Mansfeld für eine Containerlösung entschieden, weil das war für uns das Schnellste und das Wirtschaftlichste, um hier wirklich in einem überschaubaren Zeitfenster den Auftrag oder die Aufgabe, die wir aus dem Gutachten bekommen haben, auch mitzunehmen und hier zu einer Verbesserung in dem Bereich Mansfeld, südliches Hettstedt, zu sorgen. Ja. Und umso mehr ist es für uns ein Meilenstein und wir sind alle glücklicher beim Eigenbetrieb, dass wir das geschafft haben, dass wir jetzt endlich hier die Voraussetzungen haben, hier den RTW 24 Stunden in der Vorhaltung zu haben. Ich bin auch positiv überrascht über die Umgebung, über dieses Wachengebäude an sich. Ich möchte mich wirklich von ganzem Herzen beim ganzen Team der Rettungswache, des Rettungswachenbereichs Hettstedt bedanken, dass die hier so Engagement gezeigt haben, wirklich hier mit Herzblut und Einsatz mit sich beteiligt haben. Ich möchte mich bei Herrn Koch bedanken, dass er auch von Seiten der Stadt Mansfeld uns unterstützt hat. Das war auch nicht immer einfach. Ja, jetzt weiß ich auch, wo die Abwasserprobleme hier in Mansfeld liegen. Ja, das sind dann wieder die Thematiken, die mit der Bürokratie einhergehen. Ja, großer Meilenstein für den Eigenbetriebsrettungsdienst. Jetzt halten wir kurz Luft inne und dann stürzen wir uns auf die nächsten Meilensteine. Helbra in der Goldenen Aue müssen wir auch noch verbessern und die Strukturwandelprojekte, die gehen ja dann nächstes Jahr in Betrieb. Ja, also es wird nicht langweilig und umso schöner ist es hier, diesen Moment mit Ihnen zu teilen und mal kurz innezuhalten.
3: Für Mansfeld ist es heute natürlich ein ganz besonderer Tag, denn diese Eröffnung dieser Rettungswache bedeutet ja doch wesentliche Verbesserung der Infrastruktur, wesentliche Verbesserung der Sicherheit für die Menschen hier in Mansfeld und den umliegenden Orten. Eben hatte es schon Uwe Tresko angesprochen, es gab dieses Gutachten und wir waren natürlich sehr begeistert, dass diese Rettungswache hier zentral in Mansfeld eröffnet wird. Denn wer war nicht schon mal in der Situation, Hilfe zu benötigen. Und dann ist man froh über jede Sekunde, über jede Minute, wo es schneller geht. Und auch das ist ja wichtig in so einer Notfallsituation, sodass man wirklich sagen kann, für die Menschen hier in Mansfeld ist das ein Meilenstein, dass heute diese Rettungswache in Betrieb geht.
0: Dann war es an den dreien das symbolische Band für die Inbetriebnahme der neuen Rettungswache in Mansfeld zu durchschneiden.
1: Alles klar. So, eins, zwei, drei.
0: Für die Anwesenden gab es noch einen kleinen Imbiss und die Gelegenheit, sich in dem neuen Gebäude umzuschauen. Wie erwähnt, werden insgesamt 10 Notfallsanitäter und Rettungssanitäter in Mansfeld arbeiten und ein Rettungswagen wird im 24-Stunden-Betrieb vorgehalten. Am 30. September gab es ein freudiges Ereignis für die Mädchen und Jungen der Kita Weltentdecker in Hettstedt um Leiter Clemens Kretschmar. Sollten doch gespendete Pflanzkörbe übergeben werden, mit vor Ort unter anderem die Leiterin des Eigenbetriebs Kindertagesstätten der Stadt Dagmar Koch, Bürgermeister Frank Tallich und natürlich der Spender Ronny Wohlfahrt, Inhaber von Raubank Woodart. Zunächst ergriff Herr Tallich das Wort.
4: Schönen guten Morgen hier in unserem schönen Kindergarten Weltentdecker. Wir haben hier eine besondere Aktion.

0: zwar haben wir eine kleine Spende bekommen. Und zwar von Herrn Raubank aus seinem wunderschönen Hollywood.
1: Guten Morgen.
0: Festival. Herr Wohlfahrt hat nämlich das Raubank Hollywood ins Leben gerufen. Das ist ein schönes Festival, was sich wachsender Begeisterung erfreut. Nicht wahr?
1: Danke, ja.
0: Und da hatten wir eine Firma, die Keboni.
1: Genau.
0: Die hatte für uns netterweise einige Pflanzkästen gebaut, auch aus Holz, das möglichst lange auch erhalten bleiben soll und nicht so schnell verrottet. Da sind wir auch ganz gespannt auf die Erfahrungen und hatte das unserem Kindergarten zur Verfügung gestellt, damit die Kleinen jetzt auch ein bisschen gärtnern können und sich ein paar Blümchen, ein paar Kräuter anpflanzen können. Und die dürfen wir jetzt dank Ihnen und dank der Firma
1: sehr gerne
0: im Empfang nehmen.
1: Also kurz erstmal zum Raubank Hollywood Event. Das ist ein Holz- und Handwerk-Event. Wir veranstalten das einmal im Jahr in Hettstedt. Und da ist natürlich auch der Holzanbieter Keboni als Partner dabei gewesen. Und die garantieren für ein sehr nachhaltiges Holz. Wir brauchen kein Tropenholz mehr. Es ist sehr witterungsbeständig. Und deswegen dachten wir uns, Mensch, wir bauen die Pflanzenkübel gleich auf dem Event und spenden die dem Kindergarten.
2: Dann war es an den Kleinsten, die sich sehr darüber freuten, mit ein wenig Hilfe die Pflanzkörbe zunächst mit Erde zu bestücken und dann natürlich auch Pflanzen einzusetzen. So wurden diese hergerichtet. Sie werden in Zukunft die Außenanlagen der Kita mit verschönern und stellen auch eine kleine Aufgabe für die Mädchen und Jungen dar, die versprochen haben, ihre Pflanzen auch zu pflegen.

Die Saison läuft für den FC Hettstedt in der Landesklasse 5 bisher nicht gut. Nur einen Punkt aus einem Unentschieden konnten die Fußballer bisher auf ihrem Konto verzeichnen und damit stehen sie derzeit am Tabellenende. Im Spiel gegen Ammendorf 2, dem bis dato Tabellenvorletzten, erhofften sich die Herren, das Punktekonto zu füllen. Immerhin hatte der FC Hettstedt in diesem Jahr bereits zweimal gegen den BSV Halle Ammendorf gewonnen. Angepfiffen wurde am 26. September, 15 Uhr, im Stadion am Hölzchen. Die Ammendorfer brauchten nicht lange, um ins Spiel zu kommen. Bereits in der 10. Minute die erste reelle Chance für den Schuss, der knapp neben dem Tor landet. Den Ball souverän erobert, spielte sich Lennart Klein am Torwart vorbei und sorgte nur eine Minute später für das 1:0 für Ammendorf. In der 16. Minute die Chance für den FC Hettstedt. Paul Zahn allein mit dem Ball vor dem Tor. Ammendorfs Keeper rettet den Schuss. Zahn kann erneut aufs leere Tor schießen, jedoch rettet Florian Kandit den Ball kurz vor der Linie. In der 17. Minute dann das erlösende 1:1 für den FC Hettstedt. Juri Kosko mit seinem ersten Saisontor. Zeit zum Ausruhen bleibt im Fußball bekanntlich nicht und so dauerte es keine 2 Minuten, bis Ammendorf wieder davonzog. Stanley Agwu mit seinem zweiten Saisontor in der 19. Minute. Viel zu pfeifen gab es aus Sicht der Schiedsrichter im Spiel bisher nicht. Jedoch war das Foul von Stefan Kirchbach im Strafraum in der 32. Minute Anlass für die erste gelbe Karte und einen Foul-Elfmeter. Jason Philipp Lettau brachte den FC mit dem 2:2 wieder ins Spiel. 2 weitere Großchancen gab es in der ersten Halbzeit auf beiden Seiten zu verzeichnen. In der 35. Minute Lennart Klein für die Ammendorfer, in der 42. Minute Paul Zahn für Hettstedt.

0: Dead.
1: Oh, wie vorhin. Mann, das kann doch nicht wahr sein. Ich war das zweite Mal.
0: Es blieb beim Halbzeitstand 2:2. Die zweite Halbzeit startete für die Hettstädter, zumindest was den Ballbesitz anging, besser. Allerdings konnten sie ihre Abschüsse nicht in Tore verwandeln. Ein missglückter Pass von Jason Philipp Lettau in der 68. Minute brachte dem BSV Halle Ammendorf das 3:2 Geschenk.
1: Außen. Oh, zu lange. Das war aber doch zu lange geplant. Oh!
0: Ähnliche Szene 3 Minuten später. Tim Luca Lettau mit einem Fehlpass und dem 4:2 für Ammendorf durch Stanley Agwu.
1: Aber wo bringen jetzt der Ball? Da bin ich verletzt.
0: Das 5:2 und damit den Endstand erzielte der frisch eingewechselte Felix Schmidt in der 77. Minute.
1: Noch ein Tor.
0: Die Chancen der Ammendorfer hätten das Torergebnis locker zweistellig aussehen lassen können. Dieser Spielsieg brachte sie am Samstag auf Tabellenplatz 11. Für den FC Hettstedt bleibt es, ohne weiteren Punkt, der letzte Platz in der Tabelle. Und noch ein schönes Rest.

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0: Es ist noch früh am Samstagmorgen. 8.30 Uhr, doch auf dem Sportplatz in Sandersleben herrscht schon reges Treiben. Zahlreiche Jugendfeuerwehren des Landkreises, teilweise sogar mit zwei Mannschaften, sind angereist, um ihre Leistungsfähigkeit in einem Wettbewerb unter Beweis zu stellen. Dieses Event ist der Leistungsmarsch 2026 der Kreisjugendfeuerwehr Mansfeld-Südharz. So ist es auch auf den Pokalen zu lesen. Neben den kleinen Teilnehmertrophäen geht es aber um die besten Platzierungen und damit um die großen Pokale. Am besten natürlich um den Sieger-Wanderpokal. Zunächst hieß es aber Lose ziehen, denn damit entschied sich die Startreihenfolge der einzelnen Mannschaften. Maskottchen Grisou war natürlich auch dabei und beliebtes Fotomotiv.
1: Käsekuchen!
0: Bevor es endlich losging, gab es noch eine offizielle Eröffnung. Der stellvertretende Kreisjugendwart Peter Nassler aus der Gemeinde Goldene Aue begrüßte die Teilnehmer und die Gäste, darunter die Bürgermeisterin der Stadt Arnstein, Jeanette Klaus.
2: Ja, im Namen der Stadt Arnstein herzlich willkommen. Ich wünsche euch ganz viel Spaß, drücke euch die Daumen heute. Danke an alle Helfer und Organisatoren der Veranstaltung. Bei bestem Wetter, hoffentlich unfallfrei, gebt alles.
0: Während die ersten Mannschaften sich auf den Weg machten, baten wir den stellvertretenden Kreisjugendwart noch kurz vor die Kamera.
3: Heute Leistungsmarsch der Jugendfeuerwehren. Wie wichtig ist das denn eigentlich für euch?
4: Das ist für uns sehr wichtig, damit die Jugendlichen sich dran gewöhnen können, was in den aktiven Dienst, wo sie dann hoffentlich später hinzukommen, wissen, was auf sie drauf zukommt.
3: Nun ist der Andrang recht groß. Sind das denn alle Jugendfeuerwehren, die hier vertreten sind?
4: Es sind noch nicht alle Jugendfeuerwehren hier. Wir haben ca. 6 Dutzend insgesamt im Landkreis und momentan 31 hier am Start.
3: Das ist eine jede Menge. Und was müssen denn die Kinder und Jugendlichen heute absolvieren? Wie läuft das hier ab?
4: Sie haben 6 Stationen, einen theoretischen Teil und die anderen 5 Stationen sind praktische Teile, sprich eine Saugleitung aufbauen, eine wasserfeste, von einer Wasserentnahmestelle offenes Gewässer, Knotenkunde und noch praktischen Test von Gerätekunde. Das sind so die groben und ganzen Züge, was man hier erwarten muss.
0: Übrigens, als erste Hürde im Wettkampf war das Fachwissen des Feuerwehrnachwuchses gefragt. 15 Fragen galt es zu beantworten. Wie auch bei allen anderen Stationen wurden Fehler mit Fehlerpunkten notiert. Es galt also die Devise, je weniger Fehlerpunkte, umso besser die Chance auf einen guten Platz am Ende des Tages. Hier waren gerade die Jugendfeuerwehren aus Siersleben und Rothenschirmbach dabei, in gemeinsamer Teamarbeit die richtigen Lösungen zu finden. Anschließend gab es die Auswertungen, sodass der Nachwuchs auch sofort wusste, welche Fehler man gemacht hatte. Draußen auf dem Sportplatz warteten die anderen auf ihren Start. Einige nutzten die Gelegenheit, ihre Fähigkeiten, zum Beispiel beim Thema Knoten, zu trainieren.
3: Ihr übt hier gerade nochmal Knoten. Ist das denn sehr schwierig, die Knoten zu lernen?
5: Nee, also es kommt drauf an, welchen Knoten man macht. Also zum Beispiel Kreuzknoten und Mastdorf ist sehr einfach, aber Zimmermanns Schlagwort dann schon schwerer.
3: Du scheinst ja richtig auszugehen. Hast du geübt vorher?
5: Naja, wir haben mit der Jugendfeuerwehr so ein bisschen, die Staffel haben wir ein bisschen geübt und da wurde dann einem klar, welchen Knoten man machen muss und den Knoten übt man dann auch mehr.
3: Wie lange bist du schon in der Jugendfeuerwehr?
5: Also jetzt ungefähr ein Jahr.
3: Warum bist du da eingetreten? Was war der Grund dafür?
5: Also ich war schon in der Kinderfeuerwehr und deswegen hatte ich da schon Vorerfahrung und dann hat man dann gefragt, willst du noch in die Jugendfeuerwehr wechseln und ab 10 geht das. Und dann bin ich dann nach dem Sommerfest in die Jugendfeuerwehr eingetreten, dann habe ich Uniform und so bekommen und dann war ich drin.
3: Und heute Leistungsmarsch, bist du da aufgeregt?
5: Nö, eigentlich nicht.
3: Was glaubst du, ist die schwierigste Station heute, was glaubst du?
5: Also von den Sachen, die mir schwer fallen, denke ich mal, ist es Schlauchkegeln. Aber es könnte auch sein, dass es Gerätekunde ist, wenn man jetzt vielleicht noch nicht so lange drin ist, aber ja.
0: Rund 30 Helfer betreuten die Stationen, die wir uns auch mit der Kamera etwas näher ansahen. Unzählige Knoten werden bei der Feuerwehr eingesetzt. Welcher Knoten wann zum Einsatz kommt, ist genau in entsprechenden Dienstvorschriften geregelt. Eine Mannschaft mit 9 Startern musste nun so schnell wie möglich 3 verschiedene Knoten anfertigen. Die Kampfrichter bewerten anschließend streng die Ausführung und vergaben, wenn nötig, Fehlerpunkte. Schlauchkegeln klingt erst einmal einfach. Einen aufgerollten Schlauch so mit Schwung abwickeln, dass er exakt zwischen 2 Kegeln hindurchrollt. 9 Versuche, jeweils einer pro Starter, gibt es und nicht allen gelang es, die Aufgabe problemlos zu meistern. Einen genormten Leinenbeutel mit einem Gewicht von etwa 500 Gramm über eine Distanz in ein Ziel zu werfen, ohne dabei das Seil zu verlieren, war die Aufgabe an einer weiteren Station, die sich auf dem Gelände des Kinderheimes in Sandersleben befand. Am gleichen Ort gab es nochmals eine Wissenskontrolle. Diesmal mussten Gerätschaften der Feuerwehr mit dem richtigen Namensschild versehen werden. Vorsagen streng verboten und außerdem lief die Stoppuhr. Erstaunlich, wie gut viele schon Bescheid wissen, noch dazu, wo einige Ausrüstungsgegenstände sich sehr ähneln.
3: Der Leistungsmarsch dieses Mal findet ja bei euch in Sandersleben statt. Ist ja für euch ein besonderes Ereignis, weil da ein Jubiläum dahinter steht.
1: Genau, wir haben dieses Jahr das 160-jährige Bestehen unserer Ortsfeuerwehr Sandersleben. Und der Leistungsmarsch ist Bestandteil unseres Festjahres, genau.
3: Was ist denn sonst in diesem Festjahr alles geplant gewesen oder noch geplant?
1: Leistungsmarsch beendet unser Festjahr. Wir hatten im Mai unser großes 160-jähriges Festempfang, inklusive Einweihung von unserem Mehrzweckfahrzeug. Und hatten dann zum Vereinsfest, Heimatfest, einen großen Umzug durch den Ort mit mehreren Feuerwehrautos und Fahrzeugen, wo sich andere Orte beteiligt haben. Und so konnten wir das ganz gut abrunden dieses Jahr, genau.
0: Actiongeladen war die Station, an der eine Wasserentnahme aus einem Gewässer nachgestellt wurde. Mit klar verteilten Aufgaben gingen hier 5 Starter jeder Mannschaft ans Werk. Bei den Volkstädter Jugendlichen war an diesem Tag der Wurm drin, während die Feuerwehr Mittelhausen mit ihrer Effizienz und Schnelligkeit sogar uns verblüffte. Zünftig fiel das Mittagessen aus. Nudeln mit Feuerwehrsoße. Immer ein beliebtes Gericht. Noch dazu, wenn es aus der Feuerwehr-Gulaschkanone kommt. Als Nachtisch bei dem schönen Wetter ein Eis. So ließ sich die Wartezeit bis zur Siegerehrung gut verbringen. Kurz nach 15 Uhr war es dann soweit. Angefangen beim 31. Platz ging es dann in der Rangliste nach vorn. Das Punktesystem ist komplex, denn nicht nur die negativen Fehlerpunkte fließen ein, auch die Grundpunkte, die sich aus dem Alter der startenden Nachwuchsfeuerwehrleuten berechnen, sind wichtig. Je älter die Teilnehmer sind, desto weniger davon gibt es. Auch der oberste Feuerwehrmann des Landkreises, Kreisbrandmeister Steffen Kujas, war zur Siegerehrung vor Ort und gratulierte den Startern. Endlich war es soweit. Die ersten 3 Plätze waren an der Reihe.
6: Platz 3, die Ortsfeuerwehr Mittelhausen 2.
7: Unsere Arbeit hier, das haben wir verdient.
6: Platz 2, die Ortsfeuerwehr Braunschwente mit 1066 Punkten. Platz 1 mit 1083 Punkten. Die Ortsfeuerwehr Allstedt 1.
0: Wir gratulieren den Siegern, aber ein Glückwunsch geht auch an alle Teilnehmer. Denn Feuerwehren und damit auch der Nachwuchs für dieses Ehrenamt sind unverzichtbar. In der Mansfelder Spangenberghalle, wo sonst meist der Sport im Mittelpunkt steht, ging es am 26. September überaus partymäßig zu. Seamless hatte zum 10-jährigen Bandjubiläum zu einer Charity-Party zugunsten von Vereinen, die Seamless in den letzten 10 Jahren begleiteten, eingeladen und viele waren dieser Einladung gefolgt. Gegen 19.30 Uhr stand bei den ersten Gästen zunächst ein Snack vom Stand der Feuerwehr auf dem Plan, bevor dann die ersten Gäste auf die Bühne traten. Nein, eher auf die Bühne tanzten. Der Partychor MSH singt gratulierte. Mit einem kleinen Programm wurde schon mal Stimmung verbreitet und viele Gäste ließen sich darauf ein.

0: Hinter der Bühne stieg die Spannung bei den Geburtstagskindern. Wir nutzten die einzige Möglichkeit, mit mehr als einem Bandmitglied gleichzeitig ins Gespräch zu kommen und erwischten sogar vier. Wir waren stolz.
1: 10 Jahre heute, wie verrückt ist das Ganze?
2: Wahnsinnig verrückt. Wir sind alle so aufgeregt, aber es ist auch unglaublich, was hier alles heute passiert. Wahnsinn.
1: Bei so einem Jubiläum, da denkt man auch über die Anfänge nach. Das habt ihr bestimmt in den letzten Wochen auch oft getan, oder?
3: Ja, auf jeden Fall sehr. Also für uns auch ein sehr emotionaler Abend. Wir haben uns lange auch über das Programm Gedanken gemacht, was wir alles so vorhaben an dem Abend. Und dann fängt man natürlich an, alte Bilder rauszukramen, ja, aus den letzten 10 Jahren.
1: Das sah ja jünger aus, oder?
3: Ja. Und besser, nein, Spaß. Ja, aber es ist halt wirklich unfassbar. Und ja, dann laufen halt auch so die ein oder anderen Tränen, wenn man das so sieht. Ja, ich glaube, ich kann für alle sprechen. Wir sind dankbar an alle Freunde, Familie. Also ich glaube, das schaffe ich jetzt sowieso nicht alle zu nennen, aber danke an alle.
1: Wenn ihr auf die 10 Jahre zurückblickt, das war dann so die verrückteste Sache, die ihr da erlebt habt.
4: Oh, das sind unzählige Sachen, die wir erlebt haben, wirklich. Das ist eine Bandgeschichte. Wir sind ja alle zusammen gewesen, immer auf jedem Konzert. Und auch im Bandraum ist auch so viel passiert. Also wenn ihr 20 Tage Zeit habt, kann man es euch erzählen.
1: Die haben wir leider heute nicht. Aber heute gibt es ja noch einen ganz, ganz großen Höhepunkt.
5: Na, ich würde auch sagen, es gibt ganz viele große Höhepunkte, aber wir haben einen persönlichen, ohne zu viel zu spoilern. Aber wir bringen heute unser erstes eigenes Lied mit. Als Coverband, muss man sagen, erst das erste eigene Lied. Jetzt sind wir nochmal irgendwie in ein anderes Universum von Musik gehüpft und sind ganz gespannt, wie das heute dann vielleicht auch ankommt, wenn wir es live spielen. Und freuen uns. Und sind auch ein bisschen aufgeregt, oder?
4: Ja, auf jeden Fall.
1: Aber dazu muss ich mal nachfragen, wie ist denn dieses Lied entstanden? Ist das eine Gemeinschaftsproduktion von euch? Hat da jemand einer den Text geschrieben? Wie ist das gewesen?
2: Ja, also die Idee kam von mir und auch die grundlegenden Akkorde und der Text. Und danach hat aber jeder der Jungs noch so ein bisschen was von seinen Ideen mit eingebracht. Und dann ist es zu dem geworden, was es heute ist. Also da hat tatsächlich jeder seinen Anteil dran. Genau. Ist auch tatsächlich schon fast 2 Jahre alt, das Lied. Und ist dann jetzt wirklich gewachsen und immer mal wieder in eine Schublade. Und dann haben wir es mal wieder rausgeholt und haben es uns auch ein bisschen aufgespart für diesen Moment heute, muss man auch ehrlich sagen, ja. Genau, und gestern haben wir es released und haben schon ganz, ganz viele Hörer auf der Musikplattform. Also es ist wirklich unglaublich.
1: Ja, muss ich jetzt provokativ fragen, wann kommt das erste Album?
4: Oh. Also der eine Song war wirklich sehr schwierig. Wir haben uns wirklich Mühe gegeben, aber es war wirklich echt anstrengend. Das kann man wirklich gar nicht beschreiben, wie anstrengend ein Song umzusetzen ist. Aber wir haben es jetzt geschafft. Vielleicht wird es noch ein Album. Mal sehen.
2: Wir lassen das offen.
1: Ja, genau. Eine letzte Frage. Wenn ihr heute feiert, morgen wollt ihr euch erholen, aber wenn ihr so in die Zukunft blickt, was sind die nächsten großen Ereignisse, die anstehen?
3: Die nächsten großen Ereignisse, das ist schwierig. Ich glaube, nach dieser Veranstaltung werden wir erstmal alle sowieso erstmal den Abend verarbeiten. Ja, das wird für uns alle schwierig, denke ich auch. Aber ja, weiß ich nicht, wir bleiben.
2: Ich denke ans Blasmusikfest in Hellbrann nächstes Jahr.
3: Das ist auch,
2: also das
3: ja.
2: Das ist sowas, wo ich mich jetzt schon unglaublich drauf freue. Das wird mega.
1: Ja. Also so wie die letzten 10 Jahre waren, es geht weiter mit einer Steigerung.
2: Ja, ich denke.
4: Natürlich,
2: so.
4: Wir bleiben auf jeden Fall am Ball. Wir bleiben unserem Motto treu und lassen jedes Festzelt glühen.
2: Ja.
1: Na dann, viel Spaß heute und auch von uns Glückwunsch.
6: Dankeschön.
7: Dankeschön.
0: Noch musste sich Seamless gedulden, denn als nächstes hatten sich die Karnevalisten aus Mansfeld angekündigt.

Ja, genau. Wir wollen uns bei Seamless bedanken, nicht nur für 10 Jahre eine super tolle Band, sondern auch für eine Band, die bereits im letzten Jahr bei uns zur Veranstaltung gespielt hat, auch schon zum Jubiläum 70 Jahre. Jetzt kommen ja 72 Jahre Mansfelder Cornerwatts Club. Und wir freuen uns auch, dass Seamless wieder in der nächsten Session bei uns spielt. Und damit ihr uns nicht vergesst, hier einmal vom Mansfelder Cornerwatts Club ein kleines Geschenk. Auf Seamless, alles, alles Gute. Lasst aus den 10 Jahren noch weitere 100.000 Jahre werden. Vielen Dank, dass ihr so eine tolle Truppe seid.

Inzwischen hatte sich die Halle gut gefüllt und die Hafenbar hatte an der Bar alle Hände voll zu tun, um die Getränkewünsche zu erfüllen. Die Partystimmung war da und dann, endlich, wurde Seamless angekündigt. Und die starteten in ihr Programm mit einer Premiere, dem ersten eigenen Titel, Melodies Make Memories.

0: Herzlich willkommen, Mansfeld!
1: Insgesamt ein toller Abend, den die Band, aber sicherlich auch die Gäste in guter Erinnerung behalten werden.
2: In Eisleben geht heute die kleine Wiese zu Ende. Und damit sind auch zwei Wochenenden voller Spaß, Schlemmereien und Karussellfahren vorbei. Tja, ich weiß nicht, wie es Ihnen geht, aber für mich ist nach der Wiese schon fast vor Weihnachten. Dabei hat Eisleben noch jede Menge Veranstaltungen bis zum Jahresende im Kalender stehen. Ich erinnere da nur an Luthers Geburtstag im November. Und selbst heute hatte man die Wahl zwischen Rummelatmosphäre und einem Kontrastprogramm.
3: Gegen den Krach der Zeit, so der Titel der Ausstellung von Gerd Philips, die am 27. September in der ehemaligen Markthalle in Eisleben eröffnet wurde. Der Maler, Grafiker und Autor ist gebürtig aus Gerbstedt und lebt nun auch seit einigen Jahren wieder hier. Er ist Künstler aus ganzem Herzen und malt seit seiner Kindheit.
4: Ja, ich habe mit 14 Jahren angefangen schon zu malen. Ich war damals ein bisschen in der Van Gogh-Manier gefangen. Es gibt hier ein Bild, was ich da mit 17 gemalt habe, das ist noch in der Van Gogh'schen Art und Weise. Und habe danach mich möglicherweise, also autodidaktisch, weitergebildet. Was denn alles noch an hochschulischem in Leipzig dazugekommen ist, das war eigentlich nicht mehr so wichtig für mich. Ich habe mich da auch nie irgendwie festgelegt, sondern bin immer meinen eigenen Weg gegangen, ohne irgendeine andere Meinung zu akzeptieren. Ne?
5: Jetzt ist Ihre Ausstellung überschrieben, gegen den Krach der Zeit. Was hat Sie denn da bewogen?
4: Gegen den Krach der Zeit, das ist eine Idee von unserer Kulturchefin hier in Eisleben. Wir müssen ja ein bisschen das Ganze unter ein Thema fassen. Aber das stimmt eigentlich. Wir versuchen ja als Künstler möglichst gegen diesen Krach, gegen den Zeitstrom zu wirken, damit ein bisschen die Vernunft und die Wahrheit und die Schönheit vor allen Dingen, nach der sich das Universum eigentlich richten sollte, das müssen wir irgendwie im Auge behalten als Künstler. Ne?
5: Jetzt haben Sie schon gerade gesagt, hier hängen Bilder, die haben Sie als 17-Jähriger gemalt, aber auch ganz aktuelle Sachen aus dem aktuellen Jahr, 2026.
4: Ja, das ist das Triptychon hier, die Gaststätte. Wir leben alle eigentlich auf einem Planeten, den wir als Gäste betrachten sollten. Wir dürfen normalerweise diese Erde nicht durch irgendwelche Kriege zerstören, ne? Durch irgendwelche Umweltverschmutzungen oder was da in diesen Medien gebracht wird. Ja, und da habe ich natürlich versucht, einiges dagegen zu halten. Ne?
5: Jetzt ist Malerei die eine Seite, Literatur habe ich gehört, aber auch die andere Seite. Das heißt, zwei Seelen wohnen ach in Ihrer Brust. Welches ist die wichtigere?
4: Kann man an für sich nicht sagen, weil ich in der Wechselwirtschaft immer mal Literatur mache. Und wenn ich dann ein Literaturprojekt abgeschlossen habe, überlege ich, wie ich denn mich regenerieren kann, um dann wieder in der Malerei weiterarbeiten zu können. Ich habe in Lemberg, im Polytechnischen Institut studiert hatte, mich natürlich auch mit der Literatur dort beschäftigt. Und da hatte mir ein Kommilitone die Sonette von Shakespeare zur Verfügung gestellt. Und ich habe das 144. Sonett aus dem Russischen ins Deutsche übersetzt. Zwei Seelen wohnen ach in meiner Brust. Davon hat der Herr Goethe auch ein Gedicht gemacht. Und seitdem spielen beide Seiten eine Rolle für mich. Ich habe nach der Wende einen kleinen Verlag gegründet, wo beides drin ist. Da mache ich praktisch die Illustrationen für die Texte, die ich dann geschrieben habe, auch selbst. Und aus der Geldnot heraus musste ich einige Werke sogar selber binden. Ne? Und so spielen diese beiden Bereiche für meine Arbeit beide eine sehr, sehr wichtige Rolle.
3: Rund 30 Interessierte waren zur Vernissage gekommen. Diese begann in üblicher Weise mit begrüßenden Worten und musikalischer Umrahmung.

In seiner kurzen Rede gab Gerd Philips eine kleine Einführung in seine Werke. Zu sehen sind Bilder aus verschiedenen Lebenszeiten und in verschiedenen Stilrichtungen. Doch eines haben sie gemein. Sie wollen etwas sagen. Gegen den Strom der Zeit, ein bisschen Widerstand gegen aktuelle Tendenzen, beschreibt Philips seinen Ansatz.

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0: Nach nur 3 Monaten Bauzeit war es soweit. Die Kids und Jugendlichen der Lutherstadt Eisleben haben ihre neue Pumptrack-Anlage am Wiesengelände erobert. Am 25. September wurde die Erweiterung der Skateranlage feierlich übergeben. Bürgermeister Carsten Staub, Andreas Grebe vom Stadtentwicklungsausschuss und Markus Pollitt von der lokalen Aktionsgruppe gaben den neuen Rundkurs offiziell frei.
1: Herzlich willkommen hier neben unserer Skateranlage am Wiesengelände zur Eröffnung der Pumptrack-Anlage hier in der Lutherstadt Eisleben. Wie passend zum Start, kurz vorm Start der kleinen Wiese. Und ich bin sehr froh, dass wir diese Maßnahmen heute auch durchführen können, weil ich gerade schon gehört habe, wie toll das ist. Und dann können wir endlich losfahren. Und genau das ist es, was wir gemeinsam auch erreichen wollten. Ich möchte an dieser Stelle schon mal stellvertretend allen Stadtratsmitgliedern danken, auch für die Entscheidungsfindung. Da komme ich nachher nochmal drauf, die diese Geschichte hier möglich gemacht haben. Ich muss ein kleines bisschen mehr ausholen. Ich hatte ganz am Anfang, die erste Idee ist ja auch schon ein paar Jahre her, etwa 4 Jahre, wo wir die erste Idee oder die erste Idee auf den Tisch bekommen haben, Pumptrack-Anlage. Ich bin ehrlich, bin zwar 45, also noch nicht ganz so alt, denke ich mal, aber aus eurer Sicht sicherlich uralt. Aber ich wusste, was ist eine Pumptrack-Anlage, was ist das? Man kannte eine Skaterbahn, das konnte ich mir noch vorstellen, Tony Hawk kennt jeder. Aber was ist eine Pumptrack-Anlage? Und da haben wir natürlich damals auch, und deswegen haben wir es auch hier stehen, eine Pumptrack-Anlage ist ein geschlossener Rundkurs aus Wellen- und Steilkurven, das kann man hier schon sehen, der so gebaut ist, dass man möglichst ohne Pedaleneinsatz allein durch eine pumpende Körperbewegung sich fortbewegen kann. Das Prinzip besteht darin, durch Gewichtsverlagerung beim Überfahren der Wellen Geschwindigkeit aufzubauen oder zumindest gleich zu belassen. Und so ist die Idee, und das muss ich sagen, hier wirklich mal eine Idee, die aus den Gremien kam, in dem Fall der Stadtentwicklungsausschuss der Lutherstadt Eisleben im Dezember 2021. Der Andreas Grebe, der Vorsitzende des Stadtentwicklungsausschusses, steht neben mir und wird nachher auch noch mal was dazu sagen, ist diese Idee geboren, hier die Skateanlage aufzuwerten durch die Implementierung einer Pumptrack-Anlage.

0: die tolle Ideen haben, kommt einfach mal vorbei, sprecht uns an, sagt, was vielleicht fehlt in Eisleben. Manchmal sehen wir das auch nicht, ihr seht das vielleicht sofort. Und dann versuchen wir da auch mal irgendwas, was in unserer Macht steht, in die Wege zu leiten.
1: Was ich sagen will, ich vertrete hier das Lieder-CLD-Programm. Das gibt es in Sachsen-Anhalt seit 35 Jahren bzw. 15 Jahren. Ich komme gerade aus Magdeburg von der Festveranstaltung. Und wenn wir sehen, dass wir mit europäischen Mitteln hier in unserer wunderschönen Lutherstadt Eisleben solche Aktionen bzw. solche Areale erschließen können, ist es einfach nur eine tolle Sache. Wir haben hier nicht nur für euch was geschaffen, sondern auch für eure Eltern und Großeltern einen Treffpunkt. Und wenn dann die Sitzmöglichkeiten da sind, kann das hier ein Hotspot des Lebens in unserer schönen Lutherstadt werden. Und wir freuen uns, dass wir als Lieder-Aktionsgruppe oder lokale Aktionsgruppe mit unseren ehrenamtlichen Mitgliedern, die wirklich da sich viel Zeit nehmen und viel, viel beraten und entscheiden müssen, dieses Projekt die Förderwürde übergeben konnten, sodass wir jetzt das endlich umgesetzt bekommen.
2: Na dann, 1, 2, 3.
3: Von der ersten Vision bis zur Eröffnung war es ein längerer Weg. Das Besondere an diesem Projekt, die Jugendlichen durften die Anlage in einem Workshop vorerst selbst mitplanen. Durch ihre Wünsche wurde die Strecke noch einmal optimiert. Dadurch stiegen die Gesamtkosten zwar auf 250.000 Euro, doch der Stadtrat zog mit. 120.000 Euro kamen als Förderung vom Amt für Landwirtschaft. Den Rest übernahm die Stadt aus Eigenmitteln bzw. Fördermitteln. Der Bau selbst war echte Präzisionsarbeit. Spezialfirmen formten die typischen Wellen und Kurven zunächst aus rund 650 Tonnen Zechstein. Danach war Handarbeit gefragt. 40 Tonnen Asphalt wurden von den Arbeitern verteilt und glatt gezogen. Was jetzt noch folgt, ist die Gestaltung des Umfelds. Schon bald sorgen neue Sitzbänke, Grünflächen und drei Lichtmasten für die perfekte Wohlfühlatmosphäre.

0: Der Landkreis Mansfeld-Südharz lud gemeinsam mit seinem Eigenbetrieb Rettungsdienst am 28. September nach Mansfeld ein, um die dortige Rettungswache feierlich in Betrieb zu nehmen. Der Leiter des Eigenbetriebes Rettungsdienst Mansfeld-Südharz, Uwe Tresko, der Mansfelder Bürgermeister Andreas Koch und zunächst Landrat André Schröder wandten sich an die vielen Anwesenden.
1: Es ist ein schöner Tag, das trifft nicht nur aufs Wetter zu, sondern auch für den Rettungsdienst im Landkreis Mansfeld-Südharz. Ein schöner Tag, weil wir heute zur Eröffnung hier der Rettungswache in Mansfeld schreiten. Wir hatten 2024 ein Gutachten, was zur Hilfsfristerfüllung, dass wir im Zweifel auch Menschenleben rettet, wichtige Empfehlungen gegeben hat. Und eine Empfehlung war, diesen zentralen Rettungswachenbereich, der in Kloster Mansfeld seine Heimat gefunden hat, zu dezentralisieren. Und dazu ist hier in Mansfeld und dann später auch noch in Helbra Investitionen erforderlich. Und diese hier haben wir in einer

0: modernen, aber eben doch Containerbauweise umgesetzt. 500.000 Euro ausgegeben. Es werden 10 Mitarbeiterinnen und Mitarbeiter des Rettungsdienstes hier tätig sein und einen Rettungswagen rund um die Uhr bereitstellen. Und das ist eben eine gute Nachricht, weil wir einfach schneller den Menschen helfen können.
1: Wenn man als Rettungsdienst mit einem Gutachten damit konfrontiert wird, dass man eine Wache dezentralisieren muss, dann steht man natürlich auch erstmal vor bürokratischen Herausforderungen. Ja, man muss schnell reagieren, man will die Versorgung der Bürger sicherstellen und verbessern. Und deswegen haben wir uns hier in Mansfeld für eine Containerlösung entschieden, weil das war für uns das Schnellste und das Wirtschaftlichste, um hier wirklich in einem überschaubaren Zeitfenster den Auftrag oder die Aufgabe, die wir aus dem Gutachten bekommen haben, auch mitzunehmen und hier zu einer Verbesserung in dem Bereich Mansfeld, südliches Hettstedt, zu sorgen. Ja. Und umso mehr ist es für uns ein Meilenstein und wir sind alle glücklicher beim Eigenbetrieb, dass wir das geschafft haben, dass wir jetzt endlich hier die Voraussetzungen haben, hier den RTW 24 Stunden in der Vorhaltung zu haben. Ich bin auch positiv überrascht über die Umgebung, über dieses Wachengebäude an sich. Ich möchte mich wirklich von ganzem Herzen beim ganzen Team der Rettungswache, des Rettungswarenbereichs Hettstedt bedanken, dass die hier so Engagement gezeigt haben, wirklich hier mit Herzblut und Einsatz mit sich beteiligt haben. Ich möchte mich bei Herrn Koch bedanken, dass er auch von Seiten der Stadt Mansfeld uns unterstützt hat. Das war nicht immer einfach. Ja, jetzt weiß ich auch, wo die Abwasserprobleme hier in Mansfeld liegen. Ja, das sind dann wieder die Thematiken, die mit der Bürokratie einhergehen. Ja, großer Meilenstein für den Eigenbetriebsrettungsdienst. Jetzt halten wir kurz Luft inne und dann stürzen wir uns auf die nächsten Meilensteine in Helbra. In der Goldenen Aue müssen wir auch noch verbessern und die Strukturwandelprojekte, die gehen ja dann nächstes Jahr in Betrieb. Ja, also es wird nicht langweilig und umso schöner ist es hier, diesen Moment mit Ihnen zu teilen und mal kurz innezuhalten.
2: Für Mansfeld ist es heute natürlich ein ganz besonderer Tag, denn diese Eröffnung dieser Rettungswache bedeutet ja doch wesentliche Verbesserung der Infrastruktur, wesentliche Verbesserung der Sicherheit für die Menschen hier in Mansfeld und den umliegenden Orten. Eben hatte es schon Uwe Tresko angesprochen, es gab dieses Gutachten und wir waren natürlich sehr begeistert, dass diese Rettungswache hier zentral in Mansfeld eröffnet wird. Denn wer aber nicht schon mal in der Situation Hilfe zu benötigen. Und dann ist man froh über jede Sekunde, über jede Minute, wo es schneller geht. Und auch das ist ja wichtig in so einer Notfallsituation, sodass man wirklich sagen kann, für die Menschen hier in Mansfeld ist das ein Meilenstein, dass heute diese Rettungswache in Betrieb geht.
3: Dann war es an den dreien das symbolische Band für die Inbetriebnahme der neuen Rettungswache in Mansfeld zu durchschneiden.
0: Alles klar. So, eins, zwei, drei.
3: Für die Anwesenden gab es noch einen kleinen Imbiss und die Gelegenheit, sich in dem neuen Gebäude umzuschauen. Wie erwähnt, werden insgesamt 10 Notfallsanitäter und Rettungssanitäter in Mansfeld arbeiten und ein Rettungswagen wird im 24-Stunden-Betrieb vorgehalten. Am 30. September gab es ein freudiges Ereignis für die Mädchen und Jungen der Kita Weltentdecker in Hettstedt um Leiter Clemens Kretschmar. Sollten doch gespendete Pflanzkörbe übergeben werden. Mit vor Ort unter anderem die Leiterin des Eigenbetriebs Kindertagesstätten der Stadt Dagmar Koch, Bürgermeister Frank Tallich und natürlich der Spender Ronny Wohlfahrt, Inhaber von Raubank Woodart. Zunächst ergriff Herr Tallich das Wort.
4: Schönen guten Morgen hier in unserem schönen Kindergarten Weltentdecker. Wir haben hier eine besondere Aktion. Und zwar haben wir eine kleine Spende bekommen. Und zwar von Herrn Raubank aus seinem wunderschönen Hollywood
5: Guten Morgen.
4: Festival. Herr Wohlfahrt hat nämlich das Raubank Hollywood ins Leben gerufen. Das ist ein schönes Festival, was sich wachsender Begeisterung erfreut. Nicht wahr?
5: Danke, ja.
4: Und da hatten wir eine Firma, die Keboni,
5: genau.
4: Die hatte für uns netterweise einige Pflanzkästen gebaut, auch aus Holz, das möglichst lange auch erhalten bleiben soll und nicht so schnell verrottet. Da sind wir auch ganz gespannt auf die Erfahrungen und hatte das unserem Kindergarten zur Verfügung gestellt, damit die Kleinen jetzt auch ein bisschen gärtnern können und sich ein paar Blümchen, ein paar Kräuter anpflanzen können. Und die dürfen wir jetzt dank Ihnen und dank der Firma
5: sehr gerne
4: im Empfang nehmen.
5: Also kurz erstmal zum Raubank Hollywood Event. Das ist ein Holz- und Handwerk-Event. Wir veranstalten das einmal im Jahr in Hettstedt. Und da ist natürlich auch der Holzanbieter Keboni als Partner dabei gewesen. Und die garantieren für ein sehr nachhaltiges Holz. Wir brauchen kein Tropenholz mehr. Es ist sehr witterungsbeständig. Und deswegen dachten wir uns, Mensch, wir bauen die Pflanzenkübel gleich auf dem Event und spenden die dem Kindergarten.
3: Dann war es an den Kleinsten, die sich sehr darüber freuten, mit ein wenig Hilfe die Pflanzkörbe zunächst mit Erde zu bestücken und dann natürlich auch Pflanzen einzusetzen. So wurden diese hergerichtet. Sie werden in Zukunft die Außenanlagen der Kita mit verschönern und stellen auch eine kleine Aufgabe für die Mädchen und Jungen dar, die versprochen haben, ihre Pflanzen auch zu pflegen.

Die Saison läuft für den FC Hettstedt in der Landesklasse 5 bisher nicht gut. Nur einen Punkt aus einem Unentschieden konnten die Fußballer bisher auf ihrem Konto verzeichnen und damit stehen sie derzeit am Tabellenende. Im Spiel gegen Ammendorf 2, dem bis dato Tabellenvorletzten, erhofften sich die Herren, das Punktekonto zu füllen. Immerhin hatte der FC Hettstedt in diesem Jahr bereits zweimal gegen den BSV Halle Ammendorf gewonnen. Angepfiffen wurde am 26. September, 15 Uhr, im Stadion am Hölzchen. Die Ammendorfer brauchten nicht lange, um ins Spiel zu kommen. Bereits in der 10. Minute die erste reelle Chance für den Schuss, der knapp neben dem Tor landet. Den Ball souverän erobert, spielte sich Lennart Klein am Torwart vorbei und sorgte nur eine Minute später für das 1:0 für Ammendorf. In der 16. Minute die Chance für den FC Hettstedt. Paul Zahn allein mit dem Ball vor dem Tor. Ammendorfs Keeper rettet den Schuss. Zahn kann erneut aufs leere Tor schießen, jedoch rettet Florian Kandit den Ball kurz vor der Linie. In der 17. Minute dann das erlösende 1:1 für den FC Hettstedt. Juri Kosko mit seinem ersten Saisontor. Zeit zum Ausruhen bleibt im Fußball bekanntlich nicht und so dauerte es keine 2 Minuten, bis Ammendorf wieder davonzog. Stanley Agwu mit seinem zweiten Saisontor in der 19. Minute. Viel zu pfeifen gab es aus Sicht der Schiedsrichter im Spiel bisher nicht. Jedoch war das Foul von Stefan Kirchbach im Strafraum in der 32. Minute Anlass für die erste gelbe Karte und einen Foul-Elfmeter. Jason Philipp Lettau brachte den FC mit dem 2:2 wieder ins Spiel. Zwei weitere Großchancen gab es in der ersten Halbzeit auf beiden Seiten zu verzeichnen. In der 35. Minute Lennart Klein für die Ammendorfer, in der 42. Minute Paul Zahn für Hettstedt. Es blieb beim Halbzeitstand 2:2. Die zweite Halbzeit startete für die Hettstedter, zumindest was den Ballbesitz anging, besser. Allerdings konnten sie ihre Abschüsse nicht in Tore verwandeln.

0: Wurde das.
1: Ein missglückter Pass von Jason Philipp Lettau in der 68. Minute brachte dem BSV Halle Ammendorf das 3:2 Geschenk.
2: Außen. Oh, zu lange. Das war aber doch zu lange geplant.
1: Ähnliche Szene 3 Minuten später. Tim Luca Lettau mit einem Fehlpass und dem 4:2 für Ammendorf durch Stanley Agwu.
2: Aber wo war ich jetzt dabei? Warte, ich wollte jetzt. Ritter!
1: Das 5:2 und damit den Endstand erzielte der frisch eingewechselte Felix Schmidt in der 77. Minute. Die Chancen der Ammendorfer hätten das Torergebnis locker zweistellig aussehen lassen können. Dieser Spielsieg brachte sie am Samstag auf Tabellenplatz 11. Für den FC Hettstedt bleibt es, ohne weiteren Punkt, der letzte Platz in der Tabelle. Und noch ein schönes Rest.

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0: Es ist noch früh am Samstagmorgen. 8.30 Uhr, doch auf dem Sportplatz in Sandersleben herrscht schon reges Treiben. Zahlreiche Jugendfeuerwehren des Landkreises, teilweise sogar mit zwei Mannschaften, sind angereist, um ihre Leistungsfähigkeit in einem Wettbewerb unter Beweis zu stellen. Dieses Event ist der Leistungsmarsch 2026 der Kreisjugendfeuerwehr Mansfeld-Südharz. So ist es auch auf den Pokalen zu lesen. Neben den kleinen Teilnehmertrophäen geht es aber um die besten Platzierungen und damit um die großen Pokale. Am besten natürlich um den Sieger-Wanderpokal. Zunächst hieß es aber lose ziehen, denn damit entschied sich die Startreihenfolge der einzelnen Mannschaften. Maskottchen Grisou war natürlich auch dabei und beliebtes Fotomotiv.
1: Käsekuchen!
0: Bevor es endlich losging, gab es noch eine offizielle Eröffnung. Der stellvertretende Kreisjugendwart Peter Nassler aus der Gemeinde Goldene Aue begrüßte die Teilnehmer und die Gäste, darunter die Bürgermeisterin der Stadt Arnstein, Jeanette Klaus.
2: Ja, im Namen der Stadt Arnstein herzlich willkommen. Ich wünsche euch ganz viel Spaß, drücke euch die Daumen heute. Danke an alle Helfer und Organisatoren der Veranstaltung. Bei bestem Wetter, hoffentlich unfallfrei, gebt alles.
0: Während die ersten Mannschaften sich auf den Weg machten, baten wir den stellvertretenden Kreisjugendwart noch kurz vor die Kamera.
3: Heute Leistungsmarsch der Jugendfeuerwehren. Wie wichtig ist das denn eigentlich für euch?
4: Das ist für uns sehr wichtig, damit die Jugendlichen sich dran gewöhnen können, was in den aktiven Dienst, wo sie dann hoffentlich später hinzukommen, wissen, was auf sie drauf zukommt.
3: Nun ist der Andrang recht groß. Sind das alle Jugendfeuerwehren, die hier vertreten sind?
4: Es sind noch nicht alle Jugendfeuerwehren hier. Wir haben ca. 6 Dutzend insgesamt im Landkreis und momentan 31 hier am Start.
3: Das ist eine jede Menge. Und was müssen denn die Kinder und Jugendlichen heute absolvieren? Wie läuft das hier ab?
4: Sie haben 6 Stationen, einen theoretischen Teil und die anderen 5 Stationen sind praktische Teile, sprich eine Saugleitung aufbauen, eine wasserfeste, von einer Wasserentnahmestelle offenes Gewässer, Knotenkunde und noch praktischen Test von Gerätekunde. Das sind so die groben und ganzen Züge, was man hier erwarten muss.
0: Übrigens, als erste Hürde im Wettkampf war das Fachwissen des Feuerwehrnachwuchses gefragt. 15 Fragen galt es zu beantworten. Wie auch bei allen anderen Stationen wurden Fehler mit Fehlerpunkten notiert. Es galt also die Devise, je weniger Fehlerpunkte, umso besser die Chance auf einen guten Platz am Ende des Tages. Hier waren gerade die Jugendfeuerwehren aus Siersleben und Rothenschirmbach dabei, in gemeinsamer Teamarbeit die richtigen Lösungen zu finden. Anschließend gab es die Auswertungen, sodass der Nachwuchs auch sofort wusste, welche Fehler man gemacht hatte. Draußen auf dem Sportplatz warteten die anderen auf ihren Start. Einige nutzten die Gelegenheit, ihre Fähigkeiten, zum Beispiel beim Thema Knoten, zu trainieren.
3: Ihr übt hier gerade nochmal Knoten. Ist das denn sehr schwierig, die Knoten zu lernen?
5: Nee, also es kommt drauf an, welchen Knoten man macht. Also zum Beispiel Kreuzknoten und Mastdorf ist ja einfach, aber Zimmermanns Schlagwort dann schon schwerer.
3: Du scheinst dich ja richtig auszukennen. Hast du geübt vorher?
5: Naja, wir haben mit der Jugendfeuerwehr so ein bisschen die Staffel haben wir ein bisschen geübt und da wurde dann einem klar, welchen Knoten man machen muss und den Knoten übt man dann auch mehr.
3: Wie lange bist du schon in der Jugendfeuerwehr?
5: Also jetzt ungefähr ein Jahr.
3: Und warum bist du da eingetreten? Was war der Grund dafür?
5: Also ich war schon in der Kinderfeuerwehr und deswegen hatte ich da schon Vorerfahrung und da hat man dann gefragt, willst du noch in die Jugendfeuerwehr wechseln und ab 10 geht das. Und dann bin ich dann nach dem Sommerfest in die Jugendfeuerwehr eingetreten, dann habe ich Uniform und so bekommen und dann war ich drin.
3: Und heute Leistungsmarsch, bist du da aufgeregt?
5: Nö, eigentlich nicht.
3: Was glaubst du, ist die schwierigste Station heute, was glaubst du?
5: Also von den Sachen, die mir schwer fallen, denke ich mal, ist es Schlauchkegeln. Aber es könnte auch sein, dass es Gerätekunde ist, wenn man jetzt vielleicht noch nicht so lange drin ist, aber ja.
0: Rund 30 Helfer betreuten die Stationen, die wir uns auch mit der Kamera etwas näher ansahen. Unzählige Knoten werden bei der Feuerwehr eingesetzt. Welcher Knoten wann zum Einsatz kommt, ist genau in entsprechenden Dienstvorschriften geregelt. Eine Mannschaft mit 9 Startern musste nun so schnell wie möglich drei verschiedene Knoten anfertigen. Die Kampfrichter bewerten anschließend streng die Ausführung und vergaben, wenn nötig, Fehlerpunkte. Schlauchkegeln klingt erst einmal einfach. Einen aufgerollten Schlauch so mit Schwung abwickeln, dass er exakt zwischen zwei Kegeln hindurchrollt. 9 Versuche, jeweils einer pro Starter, gibt es und nicht allen gelang es, die Aufgabe problemlos zu meistern. Einen genormten Leinenbeutel mit einem Gewicht von etwa 500 Gramm über eine Distanz in ein Ziel zu werfen, ohne dabei das Seil zu verlieren, war die Aufgabe an einer weiteren Station, die sich auf dem Gelände des Kinderheimes in Sandersleben befand. Am gleichen Ort gab es nochmals eine Wissenskontrolle. Diesmal mussten Gerätschaften der Feuerwehr mit dem richtigen Namensschild versehen werden. Vorsagen streng verboten und außerdem lief die Stoppuhr. Erstaunlich, wie gut viele schon Bescheid wissen, noch dazu, wo einige Ausrüstungsgegenstände sich sehr ähneln.
3: Der Leistungsmarsch dieses Mal findet ja bei euch in Sandersleben statt. Ist ja für euch ein besonderes Ereignis, weil da ein Jubiläum dahinter steht.
1: Genau. Wir haben dieses Jahr das 160-jährige Bestehen unserer Ortsfeuerwehr Sandersleben. Und der Leistungsmarsch ist Bestandteil unseres Festjahres. Genau.
3: Was ist denn sonst in diesem Festjahr alles geplant gewesen oder noch geplant?
1: Leistungsmarsch beendet unser Festjahr. Wir hatten im Mai unser großes 160-jähriges Festempfang, inklusive Einweihung von unserem Mehrzweckfahrzeug, und hatten dann zum Vereinsfest, Heimatfest, einen großen Umzug durch den Ort mit mehreren Feuerwehrautos und Fahrzeugen, wo sich andere Orte beteiligt haben. Und so konnten wir das ganz gut abrunden dieses Jahr.
0: Genau. Actiongeladen war die Station, an der eine Wasserentnahme aus einem Gewässer nachgestellt wurde. Mit klar verteilten Aufgaben gingen hier 5 Starter jeder Mannschaft ans Werk. Bei den Volkstädter Jugendlichen war an diesem Tag der Wurm drin, während die Feuerwehr Mittelhausen mit ihrer Effizienz und Schnelligkeit sogar uns verblüffte. Zünftig fiel das Mittagessen aus. Nudeln mit Feuerwehrsoße. Immer ein beliebtes Gericht. Noch dazu, wenn es aus der Feuerwehr-Gulaschkanone kommt. Als Nachtisch bei dem schönen Wetter ein Eis. So ließ sich die Wartezeit bis zur Siegerehrung gut verbringen. Kurz nach 15 Uhr war es dann soweit. Angefangen beim 31. Platz ging es dann in der Rangliste nach vorn. Das Punktesystem ist komplex, denn nicht nur die negativen Fehlerpunkte fließen ein, auch die Grundpunkte, die sich aus dem Alter der startenden Nachwuchsfeuerwehrleuten berechnen, sind wichtig. Je älter die Teilnehmer sind, desto weniger davon gibt es. Auch der oberste Feuerwehrmann des Landkreises, Kreisbrandmeister Steffen Kujas, war zur Siegerehrung vor Ort und gratulierte den Startern. Endlich war es soweit. Die ersten 3 Plätze waren an der Reihe.
6: Platz 3, die Ortsfeuerwehr Mittelhausen 2.
7: Wunderbare Arbeit, hier, das haben wir verdient.
6: Platz 2, die Ortsfeuerwehr Braunschwente mit 1066. Platz 1 mit 1083 Punkten. Die Ortsfeuerwehr Allstedt 1.
0: Wir gratulieren den Siegern, aber ein Glückwunsch geht auch an alle Teilnehmer. Denn Feuerwehren und damit auch der Nachwuchs für dieses Ehrenamt sind unverzichtbar. In der Mansfelder Spangenberghalle, wo sonst meist der Sport im Mittelpunkt steht, ging es am 26. September überaus partymäßig zu. Seamless hatte zum 10-jährigen Bandjubiläum zu einer Charity-Party zugunsten von Vereinen, die Seamless in den letzten 10 Jahren begleiteten, eingeladen, und viele waren dieser Einladung gefolgt. Gegen 19.30 Uhr stand bei den ersten Gästen zunächst ein Snack vom Stand der Feuerwehr auf dem Plan, bevor dann die ersten Gäste auf die Bühne traten. Nein, eher auf die Bühne tanzten. Der Partychor MSH singt gratulierte. Mit einem kleinen Programm wurde schon mal Stimmung verbreitet und viele Gäste ließen sich darauf ein.

0: Hinter der Bühne stieg die Spannung bei den Geburtstagskindern. Wir nutzten die einzige Möglichkeit, mit mehr als einem Bandmitglied gleichzeitig ins Gespräch zu kommen und erwischten sogar vier. Wir waren stolz.
1: 10 Jahre heute, wie verrückt ist das Ganze?
2: Wahnsinnig verrückt. Wir sind alle so aufgeregt, aber es ist auch unglaublich, was hier alles heute passiert. Wahnsinn.
1: Bei so einem Jubiläum, da denkt man auch über die Anfänge nach. Das habt ihr bestimmt in den letzten Wochen auch oft getan, oder?
3: Ja, auf jeden Fall sehr. Also für uns auch ein sehr emotionaler Abend. Wir haben uns lange auch über das Programm Gedanken gemacht, was wir alles so vorhaben an dem Abend. Und dann fängt man natürlich an, alte Bilder rauszukramen, ja, aus den letzten 10 Jahren.
1: Seid ihr jünger aus, oder?
3: Ja. Und besser, nein,
2: wir
3: Spaß. Ja, aber es ist halt wirklich unfassbar. Und ja, dann laufen halt auch so die ein oder anderen Tränen, wenn man das so sieht. Ja, ich glaube, ich kann für alle sprechen. Wir sind dankbar an alle Freunde, Familie. Also ich glaube, das schaffe ich jetzt sowieso nicht alle zu nennen, aber ja. Danke an alle.
1: Wenn ihr auf die 10 Jahre zurückblickt, was war dann so die verrückteste Sache, die ihr da erlebt habt?
4: Oh, das sind unzählige Sachen, die wir erlebt haben, wirklich. Das ist eine Bandgeschichte. Wir sind ja alle zusammen gewesen, immer auf jedem Konzert. Und auch im Bandraum ist auch so viel passiert. Also wenn ihr 20 Tage Zeit habt, kann man es euch erzählen.
1: Die haben wir leider heute nicht. Aber heute gibt es ja noch einen ganz, ganz großen Höhepunkt.
5: Na, ich würde auch sagen, es gibt ganz viele große Höhepunkte, aber wir haben einen persönlichen, ohne zu viel zu spoilern. Aber wir bringen heute unser erstes eigenes Lied mit. Als Coverband, muss man sagen. Erst eigenes Lied, jetzt sind wir nochmal irgendwie in ein anderes Universum von Musik gehüpft und sind ganz gespannt, wie das heute dann vielleicht auch ankommt, wenn wir es live spielen. Und freuen uns. Und sind auch ein bisschen aufgeregt, oder?
4: Ja, auf jeden Fall.
1: Aber dazu muss ich mal nachfragen, wie ist denn dieses Lied entstanden? Ist das eine Gemeinschaftsproduktion von euch? Hat da jemand einer den Text geschrieben? Wie ist das gewesen?
2: Ja, also die Idee kam von mir und auch die grundlegenden Akkorde und der Text. Und danach hat aber jeder der Jungs noch so ein bisschen was von seinen Ideen mit eingebracht. Und dann ist es zu dem geworden, was es heute ist. Also da hat tatsächlich jeder seinen Anteil dran. Genau. Ist auch tatsächlich schon fast 2 Jahre alt, das Lied. Und ist dann jetzt wirklich gewachsen und immer mal wieder in eine Schublade. Und dann haben wir es mal wieder rausgeholt und haben es uns auch ein bisschen aufgespart für diesen Moment heute, muss man auch ehrlich sagen, ja. Genau, und gestern haben wir es released und haben schon ganz, ganz viele Hörer auf den Musikplattformen. Also es ist wirklich unglaublich.
1: Ja. Ich muss jetzt provokativ fragen, wann kommt das erste Album?
4: Oh. Also der eine Song war wirklich sehr schwierig. Wir haben uns wirklich Mühe gegeben, aber es war wirklich echt anstrengend. Das kann man wirklich gar nicht beschreiben, wie anstrengend ein Song umzusetzen ist. Aber wir haben es jetzt geschafft. Vielleicht wird es noch ein Album. Mal sehen.
2: Wir lassen das offen.
1: Eine letzte Frage. Wenn ihr heute feiert, morgen wollt ihr euch erholen, aber wenn ihr so in die Zukunft blickt, was sind die nächsten großen Ereignisse, die anstehen?
3: Die nächsten großen Ereignisse, das ist schwierig. Ich glaube, nach dieser Veranstaltung werden wir erstmal alle sowieso erstmal den Abend verarbeiten. Ja, das wird für uns alle schwierig, denke ich auch. Aber ja, weiß ich nicht, wir bleiben...
2: Ich denke ans Blasmusikfest in Hellbrann nächstes Jahr.
3: Das ist
2: sowas, wo ich mich jetzt schon unglaublich drauf freue. Das wird mega.
1: Ja. Also so wie die letzten 10 Jahre waren, es geht weiter mit einer Steigerung.
2: Ja, ich denke...
3: Natürlich, also, wir bleiben auf jeden Fall dabei.
4: Wir bleiben unserem Motto treu und lassen jedes Festzelt glühen.
2: Ja.
1: Na dann, viel Spaß heute und auch von uns Glückwunsch.
6: Dankeschön.
7: Ciao.
0: Noch musste sich Seamless gedulden, denn als nächstes hatten sich die Karnevalisten aus Mansfeld angekündigt.

Ja, genau. Wir wollen uns bei Seamless bedanken, nicht nur für 10 Jahre eine super tolle Band, sondern auch für eine Band, die bereits im letzten Jahr bei uns zur Veranstaltung gespielt hat, auch schon zum Jubiläum 70 Jahre. Jetzt kommen ja 72 Jahre Mansfelder Cornerwatts Club. Und wir freuen uns auch, dass Seamless wieder in der nächsten Session bei uns spielt. Und damit ihr uns nicht vergesst, hier einmal vom Mansfelder Cornerwatts Club ein kleines Geschenk. Auf Seamless, alles, alles Gute. Lasst aus den 10 Jahren noch weitere 100.000 Jahre werden. Vielen Dank, dass ihr so eine tolle Truppe seid.

probieren. Inzwischen hatte sich die Halle gut gefüllt und die Hafenbar hatte an der Bar alle Hände voll zu tun, um die Getränkewünsche zu erfüllen. Die Partystimmung war da und dann, endlich, wurde Seamless angekündigt. Und die starteten in ihr Programm mit einer Premiere, dem ersten eigenen Titel, Melodies Make Memories.

0: Herzlich willkommen, Mansfeld!
1: Insgesamt ein toller Abend, den die Band, aber sicherlich auch die Gäste in guter Erinnerung behalten werden.
2: In Eisleben geht heute die kleine Wiese zu Ende. Und damit sind auch zwei Wochenenden voller Spaß, Schlemmereien und Karussellfahren vorbei. Tja, ich weiß nicht, wie es Ihnen geht, aber für mich ist nach der Wiese schon fast vor Weihnachten. Dabei hat Eisleben noch jede Menge Veranstaltungen bis zum Jahresende im Kalender stehen. Ich erinnere da nur an Luthers Geburtstag im November. Und selbst heute hatte man die Wahl zwischen Rummelatmosphäre und einem Kontrastprogramm.
3: Gegen den Krach der Zeit, so der Titel der Ausstellung von Gerd Philips, die am 27. September in der ehemaligen Markthalle in Eisleben eröffnet wurde. Der Maler, Grafiker und Autor ist gebürtig aus Gerbstedt und lebt nun auch seit einigen Jahren wieder hier. Er ist Künstler aus ganzem Herzen und malt seit seiner Kindheit.
4: Ja, ich habe mit 14 Jahren angefangen schon zu malen. Ich war damals ein bisschen in der Van Gogh-Manier gefangen. Es gibt hier ein Bild, was ich da mit 17 gemalt habe. Das ist noch in der Van Gogh'schen Art und Weise. Und habe danach mich möglicherweise, also autodidaktisch, weitergebildet. Was denn alles noch an schulischem, an hochschulischem in Leipzig dazugekommen ist, das war eigentlich nicht mehr so wichtig für mich. Ich habe mich da auch nie irgendwie festgelegt, sondern bin immer meinen eigenen Weg gegangen, ohne irgendeine andere Meinung zu akzeptieren. Ne?
5: Jetzt ist Ihre Ausstellung überschrieben, gegen den Krach der Zeit. Was hat Sie denn da bewogen?
4: Gegen den Krach der Zeit, das ist eine Idee von unserer Kulturchefin hier in Eisleben. Wir müssen ja ein bisschen das Ganze unter ein Thema fassen. Aber das stimmt eigentlich. Wir versuchen ja als Künstler möglichst gegen diesen Krach, gegen den Zeitstrom zu wirken, damit ein bisschen die Vernunft und die Wahrheit und die Schönheit vor allen Dingen, nach der sich das Universum eigentlich richten sollte, das müssen wir irgendwie im Auge behalten als Künstler. Ne?
5: Jetzt haben Sie schon gerade gesagt, hier hängen Bilder, die haben Sie als 17-Jähriger gemalt, aber auch ganz aktuelle Sachen aus dem aktuellen Jahr, 2026.
4: Ja, das ist das Triptychon hier, die Gaststätte. Wir leben alle eigentlich auf einem Planeten, den wir als Gäste betrachten sollten. Wir dürfen normalerweise diese Erde nicht durch irgendwelche Kriege zerstören, ne? Durch irgendwelche Umweltverschmutzungen oder was da in diesen Medien gebracht wird. Ja, und da habe ich natürlich versucht, einiges dagegen zu halten. Ne?
5: Jetzt ist Malerei die eine Seite, Literatur habe ich gehört, aber auch die andere Seite. Das heißt, zwei Seelen wohnen ach in Ihrer Brust. Welches ist die wichtigere?
4: Kann man an für sich nicht sagen, weil ich in der Wechselwirtschaft immer mal Literatur mache. Und wenn ich dann ein Literaturprojekt abgeschlossen habe, überlege ich, wie ich denn mich regenerieren kann, um dann wieder in der Malerei weiterarbeiten zu können. Ich habe wo ich in Lemberg, im Polytechnischen Institut studiert hatte, mich natürlich auch mit der Literatur dort beschäftigt. Und da hatte mir ein Kommilitone die Sonette von Shakespeare zur Verfügung gestellt. Und ich habe das 144. Sonett aus dem Russischen ins Deutsche übersetzt. Zwei Seelen wohnen auch in meiner Brust. Davon hat der Herr Goethe auch ein Gedicht gemacht. Und seitdem spielen beide Seiten eine Rolle für mich. Ich habe nach der Wende einen kleinen Verlag gegründet, wo beides drin ist. Da mache ich praktisch die Illustrationen für die Texte, die ich dann geschrieben habe, auch selbst. Und aus der Geldnot heraus musste ich einige Werke sogar selber binden. Ne? Und so spielen diese beiden Bereiche für meine Arbeit beide eine sehr, sehr wichtige Rolle.
3: Rund 30 Interessierte waren zur Vernissage gekommen. Diese begann in üblicher Weise mit begrüßenden Worten und musikalischer Umrahmung.

In seiner kurzen Rede gab Gerd Philips eine kleine Einführung in seine Werke. Zu sehen sind Bilder aus verschiedenen Lebenszeiten und in verschiedenen Stilrichtungen. Doch eines haben sie gemein. Sie wollen etwas sagen. Gegen den Strom der Zeit, ein bisschen Widerstand gegen aktuelle Tendenzen, beschreibt Philips seinen Ansatz.

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0: Nach nur 3 Monaten Bauzeit war es soweit. Die Kids und Jugendlichen der Lutherstadt Eisleben haben ihre neue Pumptrack-Anlage am Wiesengelände erobert. Am 25. September wurde die Erweiterung der Skateranlage feierlich übergeben. Bürgermeister Carsten Staub, Andreas Grebe vom Stadtentwicklungsausschuss und Markus Pollitt von der lokalen Aktionsgruppe gaben den neuen Rundkurs offiziell frei.
1: Herzlich willkommen hier neben unserer Skateranlage am Wiesengelände zur Eröffnung der Pumptrack-Anlage hier in der Lutherstadt Eisleben. Wie passend zum Start, kurz vorm Start der kleinen Wiese. Und ich bin sehr froh, dass wir diese Maßnahme heute auch durchführen können, weil ich gerade schon gehört habe, wie toll das ist. Und dann können wir endlich losfahren. Und genau das ist es, was wir gemeinsam auch erreichen wollten. Ich möchte an dieser Stelle schon mal stellvertretend allen Stadtratsmitgliedern danken, auch für die Entscheidungsfindung. Da komme ich nachher nochmal drauf, die diese Geschichte hier möglich gemacht haben. Ich muss ein kleines bisschen mehr ausholen. Ich hatte ganz am Anfang, die erste Idee ist ja auch schon ein paar Jahre her, etwa 4 Jahre, wo wir die erste Idee oder die erste Idee auf den Tisch bekommen haben. Pumptrack-Anlage. Ich bin ehrlich, bin zwar 45, also nicht ganz so alt, denke ich mal, aber aus eurer Sicht sicherlich uralt. Aber ich wusste, was ist eine Pumptrack-Anlage? Was ist das? Man kannte eine Skaterbahn, das konnte ich mir noch vorstellen. Tony Hawk kennt jeder. Aber was ist eine Pumptrack-Anlage? Und da haben wir natürlich damals auch, und deswegen haben wir es auch hier stehen, eine Pumptrack-Anlage ist ein geschlossener Rundkurs aus Wellen- und Steilkurven, das kann man hier schon sehen, der so gebaut ist, dass man möglichst ohne Pedaleneinsatz allein durch eine pumpende Körperbewegung sich fortbewegen kann. Das Prinzip besteht darin, durch Gewichtsverlagerung beim Überfahren der Wellen Geschwindigkeit aufzubauen oder zumindest gleich zu belassen. Und so ist die Idee, und das muss ich sagen, hier wirklich mal eine Idee, die aus den Gremien kam, in dem Fall der Stadtentwicklungsausschuss der Lutherstadt Eisleben im Dezember 2021. Der Andreas Grebe, der Vorsitzende des Stadtentwicklungsausschusses, steht neben mir und wird nachher auch noch mal was dazu sagen, ist diese Idee geboren, hier die Skateanlage aufzuwerten durch die Implementierung einer Pumptrack-Anlage. Und wir waren da auch nicht ganz alleine. Ihr wisst, auch in anderen Nachbargemeinden ist dieses Thema geboren. Und unsere Partnerstadt in Memmingen hatte auch kurz vor uns schon diese Idee und hat sie auch schon umgesetzt. Also wir waren da wirklich up to date und in der Zeit.
2: Es ist einfach auch schwierig natürlich für eine Stadt wie uns, das so umzusetzen. Es ist nicht einfach. Umso schöner ist es, dass wir auch eine sehr große Variante haben. Wir sehen jetzt erstmal den Grundstock. Hier wird noch begrünt, hier kommt noch einiges dazu. Auch noch Flächen zum Verweilen, Sitzplätze und so weiter und so fort. Und ja, wie gesagt, vielen, vielen Dank. Es ist einfach auch ein Zeichen, wie der Stadtentwicklungsausschuss halt auch wirklich mal das machen kann, Stadtentwicklung vorantreiben. Und einfach auch mal eine kleine Aufforderung an alle.

0: Hotspot des Lebens in unserer schönen Lutherstadt werden. Und wir freuen uns, dass wir als Liederaktionsgruppe oder lokale Aktionsgruppe mit unseren ehrenamtlichen Mitgliedern, die wirklich da sich viel Zeit nehmen und viel, viel beraten und entscheiden müssen, dieses Projekt die Förderwürde übergeben konnten, sodass wir jetzt das endlich umgesetzt bekommen.
1: Na dann, 1, 2, 3.
2: Von der ersten Vision bis zur Eröffnung war es ein längerer Weg. Das Besondere an diesem Projekt, die Jugendlichen durften die Anlage in einem Workshop vorerst selbst mitplanen. Durch ihre Wünsche wurde die Strecke noch einmal optimiert. Dadurch stiegen die Gesamtkosten zwar auf 250.000 Euro, doch der Stadtrat zog mit. 120.000 Euro kamen als Förderung vom Amt für Landwirtschaft. Den Rest übernahm die Stadt aus Eigenmitteln bzw. Fördermitteln. Der Bau selbst war echte Präzisionsarbeit. Spezialfirmen formten die typischen Wellen und Kurven zunächst aus rund 650 Tonnen Zechstein. Danach war Handarbeit gefragt. 40 Tonnen Asphalt wurden von den Arbeitern verteilt und glatt gezogen. Was jetzt noch folgt, ist die Gestaltung des Umfelds. Schon bald sorgen neue Sitzbänke, Grünflächen und drei Lichtmasten für die perfekte Wohlfühlatmosphäre.

0: Der Landkreis Mansfeld-Südharz lud gemeinsam mit seinem Eigenbetrieb Rettungsdienst am 28. September nach Mansfeld ein, um die dortige Rettungswache feierlich in Betrieb zu nehmen. Der Leiter des Eigenbetriebes Rettungsdienst Mansfeld-Südharz, Uwe Tresko, der Mansfelder Bürgermeister Andreas Koch und zunächst Landrat André Schröder wandten sich an die vielen Anwesenden.
1: Es ist ein schöner Tag, das trifft nicht nur aufs Wetter zu, sondern auch für den Rettungsdienst im Landkreis Mansfeld-Südharz. Ein schöner Tag, weil wir heute zur Eröffnung hier der Rettungswache in Mansfeld schreiten. Wir hatten 2024 ein Gutachten, was zur Hilfsfristerfüllung, dass wir im Zweifel auch Menschenleben rettet, wichtige Empfehlungen gegeben hat. Und eine Empfehlung war, diesen zentralen Rettungswachenbereich, der in Kloster Mansfeld seine Heimat gefunden hat, zu dezentralisieren. Und dazu ist hier in Mansfeld und dann später auch noch in Helbra Investitionen erforderlich. Und diese hier haben wir in einer modernen, aber eben doch Containerbauweise umgesetzt. 500.000 € ausgegeben. Es werden 10 Mitarbeiterinnen und Mitarbeiter des Rettungsdienstes hier tätig sein und einen Rettungswagen rund um die Uhr bereitstellen. Und das ist eben eine gute Nachricht, weil wir einfach schneller den Menschen helfen können.
2: Wenn man als Rettungsdienst mit einem Gutachten damit konfrontiert wird, dass man eine Wache dezentralisieren muss, dann steht man natürlich auch erstmal vor bürokratischen Herausforderungen. Ja, man muss schnell reagieren, man will die Versorgung der Bürger sicherstellen und verbessern. Und deswegen haben wir uns hier in Mansfeld für eine Containerlösung entschieden, weil das war für uns das Schnellste und das Wirtschaftlichste, um hier wirklich in einem überschaubaren Zeitfenster den Auftrag oder die Aufgabe

0: Aufgabe, die wir aus dem Gutachten bekommen haben, auch mitzunehmen und hier zu einer Verbesserung in dem Bereich Mansfeld, südliches Hettstedt, zu sorgen. Ja. Und umso mehr ist es für uns ein Meilenstein und wir sind alle glücklicher beim Eigenbetrieb, dass wir das geschafft haben, dass wir jetzt endlich hier die Voraussetzungen haben, hier den RTW 24 Stunden in der Vorhaltung zu haben. Ich bin auch positiv überrascht über die Umgebung, über dieses Wachengebäude an sich. Ich möchte mich wirklich von ganzem Herzen beim ganzen Team der Rettungswache, des Rettungswachenbereichs Hettstedt bedanken, dass die hier so Engagement gezeigt haben, wirklich hier mit Herzblut und Einsatz mit sich beteiligt haben. Ich möchte mich bei Herrn Koch bedanken, dass er auch von Seiten der Stadt Mansfeld uns unterstützt hat. Das war auch nicht immer einfach. Ja, jetzt weiß ich auch, wo die Abwasserprobleme hier in Mansfeld liegen. Ja, das sind dann wieder die Thematiken, die mit der Bürokratie einhergehen. Ja, großer Meilenstein für den Eigenbetriebsrettungsdienst. Jetzt halten wir kurz Luft inne und dann stürzen wir uns auf die nächsten Meilensteine. Helpra in der Goldenen Aue müssen wir auch noch verbessern und die Strukturwandelprojekte, die gehen ja dann nächstes Jahr in Betrieb. Ja, also es wird nicht langweilig und umso schöner ist es hier, diesen Moment mit Ihnen zu teilen und mal kurz innezuhalten.
1: Für Mansfeld ist es heute natürlich ein ganz besonderer Tag, denn diese Eröffnung dieser Rettungswache bedeutet ja doch wesentliche Verbesserung der Infrastruktur, wesentliche Verbesserung der Sicherheit für die Menschen hier in Mansfeld und den umliegenden Orten. Eben hatte es schon Uwe Tresko angesprochen, es gab dieses Gutachten und wir waren natürlich sehr begeistert, dass diese Rettungswache hier zentral in Mansfeld eröffnet wird. Denn wer aber nicht schon mal in der Situation Hilfe zu benötigen. Und dann ist man froh über jede Sekunde, über jede Minute, wo es schneller geht. Und auch das ist ja wichtig in so einer Notfallsituation, sodass man wirklich sagen kann, für die Menschen hier in Mansfeld ist das ein Meilenstein, dass heute diese Rettungswache in Betrieb geht.
2: Dann war es an den dreien das symbolische Band für die Inbetriebnahme der neuen Rettungswache in Mansfeld zu durchschneiden.
3: Alles klar. So, eins, zwei, drei.
2: Für die Anwesenden gab es noch einen kleinen Imbiss und die Gelegenheit, sich in dem neuen Gebäude umzuschauen. Wie erwähnt, werden insgesamt 10 Notfallsanitäter und Rettungssanitäter in Mansfeld arbeiten und ein Rettungswagen wird im 24-Stunden-Betrieb vorgehalten. Am 30. September gab es ein freudiges Ereignis für die Mädchen und Jungen der Kita Weltentdecker in Hettstedt um Leiter Clemens Kretschmar. Sollten doch gespendete Pflanzkörbe übergeben werden. Mit vor Ort unter anderem die Leiterin des Eigenbetriebs Kindertagesstätten der Stadt Dagmar Koch, Bürgermeister Frank Tallich und natürlich der Spender Ronny Wohlfahrt, Inhaber von Raubank Woodart. Zunächst ergriff Herr Tallich das Wort.
4: Schönen guten Morgen hier in unserem schönen Kindergarten Weltentdecker. Wir haben hier eine besondere Aktion. Und zwar haben wir eine kleine Spende bekommen. Und zwar von Herrn Raubank aus seinem wunderschönen Hollywood.
5: Guten Morgen.
4: Festival. Herr Wohlfahrt hat nämlich das Raubank Hollywood ins Leben gerufen. Das ist ein schönes Festival, was sich wachsender Begeisterung erfreut. Nicht wahr?
5: Danke, ja.
4: Und da hatten wir eine Firma, die Keboni.
5: Genau.
4: Die hatte für uns netterweise einige Pflanzkästen gebaut, auch aus Holz, das möglichst lange auch erhalten bleiben soll und nicht so schnell verrottet. Da sind wir auch ganz gespannt auf die Erfahrungen und hatte das unserem Kindergarten zur Verfügung gestellt, damit die Kleinen jetzt auch ein bisschen gärtnern können und sich ein paar Blümchen und ein paar Kräuter anpflanzen können. Und die dürfen wir jetzt dank Ihnen und dank der Firma
5: sehr gerne
4: im Empfang nehmen.
5: Also kurz erstmal zum Raubank Hollywood Event. Das ist ein Holz- und Handwerk-Event. Wir veranstalten das einmal im Jahr in Hettstedt. Und da ist natürlich auch der Holzanbieter Keboni als Partner dabei gewesen. Und die garantieren für ein sehr nachhaltiges Holz. Wir brauchen kein Tropenholz mehr. Es ist sehr witterungsbeständig. Und deswegen dachten wir uns, Mensch, wir bauen die Pflanzenkübel gleich auf dem Event und spenden die dem Kindergarten.
2: Dann war es an den Kleinsten, die sich sehr darüber freuten, mit ein wenig Hilfe die Pflanzkörbe zunächst mit Erde zu bestücken und dann natürlich auch Pflanzen einzusetzen. So wurden diese hergerichtet. Sie werden in Zukunft die Außenanlagen der Kita mit verschönern und stellen auch eine kleine Aufgabe für die Mädchen und Jungen dar, die versprochen haben, ihre Pflanzen

0: Die Saison läuft für den FC Hettstedt in der Landesklasse 5 bisher nicht gut. Nur einen Punkt aus einem Unentschieden konnten die Fußballer bisher auf ihrem Konto verzeichnen und damit stehen sie derzeit am Tabellenende. Im Spiel gegen Ammendorf 2, dem bis dato Tabellenvorletzten, erhofften sich die Herren, das Punktekonto zu füllen. Immerhin hatte der FC Hettstedt in diesem Jahr bereits zweimal gegen den BSV Halle Ammendorf gewonnen. Angepfiffen wurde am 26. September, 15 Uhr, im Stadion am Hölzchen. Die Ammendorfer brauchten nicht lange, um ins Spiel zu kommen. Bereits in der 10. Minute die erste reelle Chance für den Schuss, der knapp neben dem Tor landet. Den Ball souverän erobert, spielte sich Lennart Klein am Torwart vorbei und sorgte nur eine Minute später für das 1:0 für Ammendorf. In der 16. Minute die Chance für den FC Hettstedt. Paul Zahn allein mit dem Ball vor dem Tor. Ammendorfs Keeper rettet den Schuss. Zahn kann erneut aufs leere Tor schießen, jedoch rettet Florian Kandit den Ball kurz vor der Linie. In der 17. Minute dann das erlösende 1:1 für den FC Hettstedt. Juri Kosko mit seinem ersten Saisontor. Zeit zum Ausruhen bleibt im Fußball bekanntlich nicht. Und so dauerte es keine 2 Minuten, bis Ammendorf wieder davonzog. Stanley Agwu mit seinem zweiten Saisontor in der 19. Minute. Viel zu pfeifen gab es aus Sicht der Schiedsrichter im Spiel bisher nicht. Jedoch war das Foul von Stefan Kirchbach im Strafraum in der 32. Minute Anlass für die erste gelbe Karte und einen Foul-Elfmeter. Jason Philipp Lettau brachte den FC mit dem 2:2 wieder ins Spiel. Zwei weitere Großchancen gab es in der ersten Halbzeit auf beiden Seiten zu verzeichnen. In der 35. Minute Lennart Klein für die Ammendorfer, in der 42. Minute Paul Zahn für Hettstedt. Es blieb beim Halbzeitstand 2:2. Die zweite Halbzeit startete für die Hettstedter, zumindest was den Ballbesitz anging, besser. Allerdings konnten sie ihre Abschüsse nicht in Tore verwandeln. Ein missglückter Pass von Jason Philipp Lettau in der 68. Minute brachte dem BSV Halle Ammendorf das 3:2 Geschenk. Ähnliche Szene 3 Minuten später. Tim Luca Lettau mit einem Fehlpass und dem 4:2 für Ammendorf durch Stanley Agwu.
1: Aber wo war ich denn jetzt der Ball?

0: verletzt.
1: Ritter!
2: Das 5:2 und damit den Endstand erzielte der frisch eingewechselte Felix Schmidt in der 77. Minute.
1: Noch ein Tor.
2: Die Chancen der Ammendorfer hätten das Torergebnis locker zweistellig aussehen lassen können. Dieser Spielsieg brachte sie am Samstag auf Tabellenplatz 11. Für den FC Hettstedt bleibt es, ohne weiteren Punkt, der letzte Platz in der Tabelle.

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Es ist noch früh am Samstagmorgen. 8.30 Uhr, doch auf dem Sportplatz in Sandersleben herrscht schon reges Treiben. Zahlreiche Jugendfeuerwehren des Landkreises, teilweise sogar mit zwei Mannschaften, sind angereist, um ihre Leistungsfähigkeit in einem Wettbewerb unter Beweis zu stellen. Dieses Event ist der Leistungsmarsch 2026 der Kreisjugendfeuerwehr Mansfeld-Südharz. So ist es auch auf den Pokalen zu lesen. Neben den kleinen Teilnehmertrophäen geht es aber um die besten Platzierungen und damit um die großen Pokale. Am besten natürlich um den Sieger-Wanderpokal. Zunächst hieß es aber Lose ziehen, denn damit entschied sich die Startreihenfolge der einzelnen Mannschaften. Maskottchen Grisou war natürlich auch

0: dabei und beliebtes Fotomotiv.
1: Käsekuchen!
0: Bevor es endlich losging, gab es noch eine offizielle Eröffnung. Der stellvertretende Kreisjugendwart Peter Nassler aus der Gemeinde Goldene Aue begrüßte die Teilnehmer und die Gäste, darunter die Bürgermeisterin der Stadt Arnstein, Jeanette Klaus.
2: Ja, im Namen der Stadt Arnstein herzlich willkommen. Ich wünsche euch ganz viel Spaß, drücke euch die Daumen heute. Danke an alle Helfer und Organisatoren der Veranstaltung. Bei bestem Wetter, hoffentlich unfallfrei, gebt alles.
0: Während die ersten Mannschaften sich auf den Weg machten, baten wir den stellvertretenden Kreisjugendwart noch kurz vor die Kamera.
3: Heute Leistungsmarsch der Jugendfeuerwehren. Wie wichtig ist das denn eigentlich für euch?
4: Das ist für uns sehr wichtig, damit die Jugendlichen sich dran gewöhnen können, was in den aktiven Dienst, wo sie dann hoffentlich später hinzukommen, wissen, was auf sie drauf zukommt.
3: Nun ist der Andrang recht groß. Sind das alle Jugendfeuerwehren, die hier vertreten sind?
4: Es sind noch nicht alle Jugendfeuerwehren hier. Wir haben ca. 6 Dutzend insgesamt im Landkreis und momentan 31 hier am Start.
3: Das ist eine jede Menge. Und was müssen denn die Kinder und Jugendlichen heute absolvieren? Wie läuft das hier ab?
4: Sie haben 6 Stationen, einen theoretischen Teil und die anderen 5 Stationen sind praktische Teile, sprich eine Saugleitung aufbauen, eine wasserfeste von einer Wasserentnahmestelle offenes Gewässer, Knotenkunde und noch praktischen Test von Gerätekunde. Das sind so die groben und ganzen Züge, was man hier erwarten muss.
0: Übrigens, als erste Hürde im Wettkampf war das Fachwissen des Feuerwehrnachwuchses gefragt. 15 Fragen galt es zu beantworten. Wie auch bei allen anderen Stationen wurden Fehler mit Fehlerpunkten notiert. Es galt also die Devise, je weniger Fehlerpunkte, umso besser die Chance auf einen guten Platz am Ende des Tages. Hier waren gerade die Jugendfeuerwehren aus Siersleben und Rothenschirmbach dabei, in gemeinsamer Teamarbeit die richtigen Lösungen zu finden. Anschließend gab es die Auswertungen, sodass der Nachwuchs auch sofort wusste, welche Fehler man gemacht hatte. Draußen auf dem Sportplatz warteten die anderen auf ihren Start. Einige nutzten die Gelegenheit, ihre Fähigkeiten, zum Beispiel beim Thema Knoten, zu trainieren.
3: Ihr übt hier gerade noch mal Knoten. Ist das denn sehr schwierig, die Knoten zu lernen?
5: Nee, also es kommt drauf an, welchen Knoten man macht. Also zum Beispiel Kreuzknoten und Mastdorf ist ja einfach, aber Zimmermanns Schlagwort dann schon schwerer.
3: Du scheinst dich ja richtig auszukennen. Hast du geübt vorher?
5: Naja, wir haben mit der Jugendfeuerwehr so ein bisschen die Staffel haben wir ein bisschen geübt und da wurde dann einem klar, welchen Knoten man machen muss und den Knoten übt man dann auch mehr.
3: Wie lange bist du schon in der Jugendfeuerwehr?
5: Also jetzt ungefähr ein Jahr.
3: Und warum bist du da eingetreten? Was war der Grund dafür?
5: Also ich war schon in der Kinderfeuerwehr und deswegen hatte ich da schon Vorerfahrung und da hat man dann gefragt, willst du noch in die Jugendfeuerwehr wechseln und ab 10 geht das. Und dann bin ich dann nach dem Sommerfest in die Jugendfeuerwehr eingetreten, dann habe ich Uniform und so bekommen und dann war ich drin.
3: Und heute Leistungsmarsch, bist du da aufgeregt?
5: Nö, eigentlich nicht.
3: Was glaubst du, ist die schwierigste Station heute, was glaubst du?
5: Also von den Sachen, die mir schwer fallen, denke ich mal, ist es Schlauchkegeln. Aber es könnte auch sein, dass es Gerätekunde ist, wenn man jetzt vielleicht noch nicht so lange drin ist, aber ja.
0: Rund 30 Helfer betreuten die Stationen, die wir uns auch mit der Kamera etwas näher ansahen. Unzählige Knoten werden bei der Feuerwehr eingesetzt. Welcher Knoten wann zum Einsatz kommt, ist genau in entsprechenden Dienstvorschriften geregelt. Eine Mannschaft mit 9 Startern musste nun so schnell wie möglich 3 verschiedene Knoten anfertigen. Die Kampfrichter bewerten anschließend streng die Ausführung und vergaben, wenn nötig, Fehlerpunkte. Schlauchkegeln klingt erst einmal einfach. Einen aufgerollten Schlauch so mit Schwung abwickeln, dass er exakt zwischen 2 Kegeln hindurchrollt. 9 Versuche, jeweils einer pro Starter, gibt es und nicht allen gelang es, die Aufgabe problemlos zu meistern. Einen genormten Leinenbeutel mit einem Gewicht von etwa 500 Gramm über eine Distanz in ein Ziel zu werfen, ohne dabei das Seil zu verlieren, war die Aufgabe an einer weiteren Station, die sich auf dem Gelände des Kinderheimes in Sandersleben befand. Am gleichen Ort gab es nochmals eine Wissenskontrolle. Diesmal mussten Gerätschaften der Feuerwehr mit dem richtigen

0: richtigen Namensschild versehen werden. Vorsagen streng verboten und außerdem lief die Stoppuhr. Erstaunlich, wie gut viele schon Bescheid wissen, noch dazu, wo einige Ausrüstungsgegenstände sich sehr ähneln.
1: Der Leistungsmarsch dieses Mal findet ja bei euch in Sandersleben statt. Ist ja für euch ein besonderes Ereignis, weil da ein Jubiläum dahinter steht.
2: Genau. Wir haben dieses Jahr das 160-jährige Bestehen unserer Ortsfeuerwehr Sandersleben. Und der Leistungsmarsch ist Bestandteil unseres Festjahres. Genau.
1: Was ist denn sonst in diesem Festjahr alles geplant gewesen oder noch geplant?
2: Leistungsmarsch beendet unser Festjahr. Wir hatten im Mai unser großes 160-jähriges Festempfang, inklusive Einweihung von unserem Mehrzweckfahrzeug. Und hatten dann zum Vereinsfest, Heimatfest, einen großen Umzug durch den Ort mit mehreren Feuerwehrautos und Fahrzeugen, wo sich andere Orte beteiligt haben. Und so konnten wir das ganz gut abrunden dieses Jahr.
0: Genau. Actiongeladen war die Station, an der eine Wasserentnahme aus einem Gewässer nachgestellt wurde. Mit klar verteilten Aufgaben gingen hier 5 Starter jeder Mannschaft ans Werk. Bei den Volkstädter Jugendlichen war an diesem Tag der Wurm drin, während die Feuerwehr Mittelhausen mit ihrer Effizienz und Schnelligkeit sogar uns verblüffte. Zünftig fiel das Mittagessen aus. Nudeln mit Feuerwehrsoße. Immer ein beliebtes Gericht. Noch dazu, wenn es aus der Feuerwehr-Gulaschkanone kommt. Als Nachtisch bei dem schönen Wetter ein Eis. So ließ sich die Wartezeit bis zur Siegerehrung gut verbringen. Kurz nach 15 Uhr war es dann soweit. Angefangen beim 31. Platz ging es dann in der Rangliste nach vorn. Das Punktesystem ist komplex, denn nicht nur die negativen Fehlerpunkte fließen ein, auch die Grundpunkte, die sich aus dem Alter der startenden Nachwuchsfeuerwehrleuten berechnen, sind wichtig. Je älter die Teilnehmer sind, desto weniger davon gibt es. Auch der oberste Feuerwehrmann des Landkreises, Kreisbrandmeister Steffen Kujas, war zur Siegerehrung vor Ort und gratulierte den Startern. Endlich war es soweit. Die ersten 3 Plätze waren an der Reihe.
3: Platz 3, die Ortsfeuerwehr Mittelhausen 2.
4: Wunderbare Arbeit, das haben wir verdient.
3: Platz 2, die Ortsfeuerwehr Braunschwente mit 1066 Punkten. Platz 1 mit 1083 Punkten, die Ortsfeuerwehr Allstedt 1.
0: Wir gratulieren den Siegern, aber ein Glückwunsch geht auch an alle Teilnehmer. Denn Feuerwehren und damit auch der Nachwuchs für dieses Ehrenamt sind unverzichtbar. In der Mansfelder Spangenberghalle, wo sonst meist der Sport im Mittelpunkt steht, ging es am 26. September überaus partymäßig zu. Seamless hatte zum 10-jährigen Bandjubiläum zu einer Charity-Party zugunsten von Vereinen, die Seamless in den letzten 10 Jahren begleiteten, eingeladen und viele waren dieser Einladung gefolgt. Gegen 19.30 Uhr stand bei den ersten Gästen zunächst ein Snack vom Stand der Feuerwehr auf dem Plan, bevor dann die ersten Gäste auf die Bühne traten. Nein, eher auf die Bühne tanzten. Der Partychor MSH singt gratulierte. Mit einem kleinen Programm wurde schon mal Stimmung verbreitet und viele Gäste ließen sich darauf ein.

0: Hinter der Bühne stieg die Spannung bei den Geburtstagskindern. Wir nutzten die einzige Möglichkeit, mit mehr als einem Bandmitglied gleichzeitig ins Gespräch zu kommen und erwischten sogar vier. Wir waren stolz.
1: 10 Jahre heute, wie verrückt ist das Ganze?
2: Wahnsinnig verrückt. Wir sind alle so aufgeregt, aber es ist auch unglaublich, was hier alles heute passiert. Wahnsinn.
1: Bei so einem Jubiläum, da denkt man auch über die Anfänge nach. Das habt ihr bestimmt in den letzten Wochen auch oft getan, oder?
3: Ja, auf jeden Fall sehr. Also für uns auch ein sehr emotionaler Abend. Wir haben uns lange auch über das Programm Gedanken gemacht, was wir alles so vorhaben an dem Abend. Und dann fängt man natürlich an, alte Bilder rauszukramen, ja, aus den letzten 10 Jahren.
1: Seid ihr jünger aus, oder?
3: Ja. Und besser, nein, Spaß. Ja, aber es ist halt wirklich unfassbar. Und ja, dann laufen halt auch so die ein oder anderen Tränen, wenn man das so sieht. Ja, ich glaube, ich kann für alle sprechen. Wir sind dankbar an alle Freunde, Familie. Also ich glaube, das schaffe ich jetzt sowieso nicht alle zu nennen, aber danke an alle.
1: Wenn ihr auf die 10 Jahre zurückblickt, das war dann so die verrückteste Sache, die ihr da erlebt habt.
4: Oh, das sind unzählige Sachen, die wir erlebt haben, wirklich. Das ist eine Bandgeschichte. Wir sind ja alle zusammen gewesen, immer auf jedem Konzert. Und auch im Bandraum ist auch so viel passiert. Also wenn ihr 20 Tage Zeit habt, kann man es euch erzählen.
1: Die haben wir leider heute nicht. Aber heute gibt es ja noch einen ganz, ganz großen Höhepunkt.
5: Na, ich würde auch sagen, es gibt ganz viele große Höhepunkte, aber wir haben einen persönlichen, ohne zu viel zu spoilern. Aber wir bringen heute unser erstes eigenes Lied mit. Als Coverband muss man sagen, erst erste eigene Lied. Jetzt sind wir nochmal irgendwie in ein anderes Universum von Musik gehüpft und sind ganz gespannt, wie das heute dann vielleicht auch ankommt, wenn wir es live spielen. Und freuen uns und sind auch ein bisschen aufgeregt, oder?
4: Ja, auf jeden Fall.
1: Aber dazu muss ich mal nachfragen, wie ist denn dieses Lied entstanden? Ist das eine Gemeinschaftsproduktion von euch? Hat da jemand einer den Text geschrieben? Wie ist das gewesen?
2: Ja, also die Idee kam von mir und auch die grundlegenden Akkorde und der Text. Und danach hat aber jeder der Jungs noch so ein bisschen was von seinen Ideen mit eingebracht. Und dann ist es zu dem geworden, was es heute ist. Also da hat tatsächlich jeder seinen Anteil dran. Genau. Ist auch tatsächlich schon fast 2 Jahre alt, das Lied. Und ist dann jetzt wirklich gewachsen und immer mal wieder in die Schublade. Und dann haben wir es mal wieder rausgeholt und haben es uns auch ein bisschen aufgespart für diesen Moment heute, muss man auch ehrlich sagen, ja. Genau, und gestern haben wir es released und haben schon ganz, ganz viele Hörer auf den Musikplattformen. Also es ist wirklich unglaublich.
1: Ja, ich muss jetzt provokativ fragen, wann kommt das erste Album?
4: Oh. Also der eine Song war wirklich sehr schwierig. Wir haben uns wirklich Mühe gegeben, aber es war wirklich echt anstrengend. Das kann man wirklich gar nicht beschreiben, wie anstrengend ein Song umzusetzen ist. Aber wir haben es jetzt geschafft. Vielleicht wird es noch ein Album. Mal sehen.
2: Wir lassen das offen.
1: Ja, genau. Eine letzte Frage. Wenn ihr heute feiert, morgen wollt ihr euch erholen, aber wenn ihr so in die Zukunft blickt, was sind die nächsten großen Ereignisse, die anstehen?
3: Die nächsten großen Ereignisse, das ist schwierig. Ich glaube, nach dieser Veranstaltung werden wir erstmal alle sowieso erstmal den Abend verarbeiten. Ja, das wird für uns alle schwierig, denke ich auch. Aber ja, weiß ich nicht, wir bleiben...
2: Ich denke ans Blasmusikfest in Helbra nächstes Jahr.
3: Das ist
2: sowas, wo ich mich jetzt schon unglaublich drauf freue. Das wird mega.
1: Ja. Also so wie die letzten 10 Jahre waren, es geht weiter mit einer Steigerung.
2: Ja, ich denke...
3: Natürlich, wir bleiben auf jeden Fall am Ball.

0: Wir bleiben unserem Motto treu und lassen jedes Festzelt glühen.
1: Ja.
2: Na dann, viel Spaß heute und auch von uns Glückwunsch.
3: Dankeschön. Dankeschön.
4: Yeah. Ciao.
5: Noch musste sich Seamless gedulden, denn als nächstes hatten sich die Karnevalisten aus Mansfeld angekündigt.

Ja, genau. Wir wollen uns bei Seamless bedanken, nicht nur für 10 Jahre eine super tolle Band, sondern auch für eine Band, die bereits im letzten Jahr bei uns zur Veranstaltung gespielt hat, auch schon zum Jubiläum 70 Jahre. Jetzt kommen ja 72 Jahre Mansfelder Cornerwatts Club. Und wir freuen uns auch, dass Seamless wieder in der nächsten Session bei uns spielt. Und damit ihr uns nicht vergesst, hier einmal vom Mansfelder Cornerwatts Club ein kleines Geschenk. Auf Seamless, alles, alles Gute. Lasst aus den 10 Jahren noch weitere 100.000 Jahre werden. Vielen Dank, dass ihr so eine tolle Truppe seid.

Inzwischen hatte sich die Halle gut gefüllt und die Hafenbar hatte an der Bar alle Hände voll zu tun, um die Getränkewünsche zu erfüllen. Die Partystimmung war da und dann, endlich, wurde Seamless angekündigt. Und die starteten in ihr Programm mit einer Premiere, dem ersten eigenen Titel, Melodies Make Memories.

0: Herzlich willkommen, Mansfeld!
1: Insgesamt ein toller Abend, den die Band, aber sicherlich auch die Gäste in guter Erinnerung behalten werden.
2: In Eisleben geht heute die kleine Wiese zu Ende. Und damit sind auch zwei Wochenenden voller Spaß, Schlemmereien und Karussellfahren vorbei. Tja, ich weiß nicht, wie es Ihnen geht, aber für mich ist nach der Wiese schon fast vor Weihnachten. Dabei hat Eisleben noch jede Menge Veranstaltungen bis zum Jahresende im Kalender stehen. Ich erinnere da nur an Luthers Geburtstag im November. Und selbst heute hatte man die Wahl zwischen Rummelatmosphäre und einem Kontrastprogramm.
3: Gegen den Krach der Zeit, so der Titel der Ausstellung von Gerd Philips, die am 27. September in der ehemaligen Markthalle in Eisleben eröffnet wurde. Der Maler, Grafiker und Autor ist gebürtig aus Gerbstedt und lebt nun auf seit einigen Jahren wieder hier. Er ist Künstler aus ganzem Herzen und malt seit seiner Kindheit.
4: Ja, ich habe mit 14 Jahren angefangen schon zu malen. Ich war damals ein bisschen in der Van Gogh-Manier gefangen. Es gibt hier ein Bild, was ich da mit 17 gemalt habe, das ist noch in der Van Gogh'schen Art und Weise. Und habe danach mich möglicherweise, also autodidaktisch, weitergebildet. Was denn alles noch an schulischem, an hochschulischem in Leipzig dazugekommen ist, das war eigentlich nicht mehr so wichtig für mich. Ich habe mich da auch nie irgendwie festgelegt, sondern bin immer meinen eigenen Weg gegangen, ohne irgendeine andere Meinung zu akzeptieren. Ne?
5: Jetzt ist Ihre Ausstellung überschrieben, gegen den Krach der Zeit. Was hat Sie denn da bewogen?
4: Gegen den Krach der Zeit, das ist eine Idee von unserer Kulturchefin hier in Eisleben. Wir müssen ja ein bisschen das Ganze unter ein Thema fassen. Aber das stimmt eigentlich. Wir versuchen ja als Künstler, möglichst gegen diesen Krach, gegen den Zeitstrom zu wirken, damit ein bisschen die Vernunft und die Wahrheit und die Schönheit vor allen Dingen, nach der sich das Universum eigentlich richten sollte, das müssen wir irgendwie im Auge behalten als Künstler. Ne?
5: Jetzt haben Sie schon gerade gesagt, hier hängen Bilder, die haben Sie als 17-Jähriger gemalt, aber auch ganz aktuelle Sachen aus dem aktuellen Jahr, 2026.
4: Ja, das ist das Triptychon hier, die Gaststätte. Wir leben alle eigentlich auf einem Planeten, den wir als Gäste betrachten sollten. Wir dürfen normalerweise diese Erde nicht durch irgendwelche Kriege zerstören, ne? Durch irgendwelche Umweltverschmutzungen oder was da in diesen Medien gebracht wird. Ja, und da habe ich natürlich versucht, einiges dagegen zu halten.
5: Ne? Jetzt ist Malerei die eine Seite, Literatur habe ich gehört, aber auch die andere Seite. Das heißt, zwei Seelen wohnen ach in Ihrer Brust. Welches ist die wichtigere?
4: Kann man an und für sich nicht sagen, weil ich in der Wechselwirtschaft immer mal Literatur mache. Und wenn ich dann ein Literaturprojekt abgeschlossen habe, überlege ich, wie ich denn mich regenerieren kann, um dann wieder in der Malerei weiterarbeiten zu können. Ich habe, wo ich in Lemberg im Polytechnischen Institut studiert hatte, mich natürlich auch mit der Literatur dort beschäftigt. Und da hatte mir ein Kommilitone die Sonette von Shakespeare zur Verfügung gestellt. Und ich habe das 144. Sonett aus dem Russischen ins Deutsche übersetzt. Zwei Seelen wohnen auch in meiner Brust. Davon hat der Herr Goethe auch ein Gedicht gemacht. Und seitdem spielen beide Seiten eine Rolle für mich. Ich habe nach der Wende einen kleinen Verlag gegründet, wo beides drin ist. Da mache ich praktisch die Illustrationen für die Texte, die ich dann geschrieben habe, auch selbst. Und aus der Geldnot heraus musste ich einige Werke sogar selber binden. Ne? Und so spielen diese beiden Bereiche für meine Arbeit beide eine sehr, sehr wichtige Rolle.
3: Ne? Rund 30 Interessierte waren zur Vernissage gekommen. Diese begann in üblicher Weise mit begrüßenden Worten und musikalischer Umrahmung.

In seiner kurzen Rede gab Gerd Philips eine kleine Einführung in seine Werke. Zu sehen sind Bilder aus verschiedenen Lebenszeiten und in verschiedenen Stilrichtungen. Doch eines haben sie gemein. Sie wollen etwas sagen. Gegen den Strom der Zeit, ein bisschen Widerstand gegen aktuelle Tendenzen, beschreibt Philips seinen Ansatz.

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0: Nach nur 3 Monaten Bauzeit war es soweit. Die Kids und Jugendlichen der Lutherstadt Eisleben haben ihre neue Pumptrack-Anlage am Wiesengelände erobert. Am 25. September wurde die Erweiterung der Skateranlage feierlich übergeben. Bürgermeister Carsten Staub, Andreas Grebe vom Stadtentwicklungsausschuss und Markus Pollitt von der lokalen Aktionsgruppe gaben den neuen Rundkurs offiziell frei.
1: Herzlich willkommen hier neben unserer Skateranlage am Wiesengelände zur Eröffnung der Pumptrack-Anlage hier in der Lutherstadt Eisleben. Wie passend zum Start, kurz vorm Start der kleinen Wiese. Und ich bin sehr froh, dass wir diese Maßnahme heute auch durchführen können, weil ich gerade schon gehört habe, wie toll das ist. Und dann können wir endlich losfahren. Und genau das ist es, was wir gemeinsam auch erreichen wollten. Ich möchte an dieser Stelle schon mal stellvertretend allen Stadtratsmitgliedern danken, auch für die Entscheidungsfindung. Da komme ich nachher nochmal drauf, die diese Geschichte hier möglich gemacht haben. Ich muss ein kleines bisschen mehr ausholen. Ich hatte ganz am Anfang, die erste Idee ist ja auch schon ein paar Jahre her, etwa 4 Jahre, wo wir die erste Idee auf den Tisch bekommen haben, Pumptrack-Anlage. Ich bin ehrlich, bin zwar 45, also noch nicht ganz so alt, denke ich mal, aber aus eurer Sicht sicherlich uralt. Aber ich wusste, was ist eine Pumptrack-Anlage, was ist das? Man kannte eine Skaterbahn, das konnte ich mir noch vorstellen, Tony Hawk kennt jeder. Aber was ist eine Pumptrack-Anlage? Und da haben wir natürlich damals auch, und deswegen haben wir es auch hier stehen, eine Pumptrack-Anlage ist ein geschlossener Rundkurs aus Wellen- und Steilkurven, das kann man hier schon sehen, der so gebaut ist, dass man möglichst ohne Pedaleneinsatz allein durch eine pumpende Körperbewegung sich fortbewegen kann. Das Prinzip besteht darin, durch Gewichtsverlagerung beim Überfahren der Wellen Geschwindigkeit aufzubauen oder zumindest gleich zu belassen. Und so ist die Idee, und das muss ich sagen, hier wirklich mal eine Idee, die aus den Gremien kam, in dem Fall der Stadtentwicklungsausschuss der Lutherstadt Eisleben im Dezember 2021. Der Andreas Grebe, der Vorsitzende des Stadtentwicklungsausschusses, steht neben mir und wird nachher auch noch mal was dazu sagen, ist diese Idee geboren, hier die Skateanlage aufzuwerten durch die Implementierung einer Pumptrack-Anlage. Und wir waren da auch nicht ganz alleine. Ihr wisst, auch in anderen Nachbargemeinden ist dieses Thema geboren. Und unsere Partnerstadt in Memmingen hatte auch kurz vor uns schon diese Idee und hat sie auch schon umgesetzt. Also wir waren da wirklich up to date und in der Zeit.
2: Es ist einfach auch schwierig natürlich für eine Stadt wie uns, das so umzusetzen. Es ist nicht einfach. Umso schöner ist es, dass wir auch eine sehr große Variante haben. Wir sehen jetzt erstmal den Grundstock. Hier wird noch begrünt, hier kommt noch einiges dazu. Auch noch Flächen zum Verweilen, Sitzplätze und so weiter und so fort. Und wie gesagt, vielen, vielen Dank. Es ist einfach auch ein Zeichen, wie der Stadtentwicklungsausschuss halt auch wirklich mal das machen kann, Stadtentwicklung vorantreiben. Und einfach auch mal eine kleine Aufforderung an alle, die tolle Ideen haben. Kommt einfach mal vorbei, sprecht uns an, sagt, was vielleicht fehlt in Eisleben. Manchmal sehen wir das auch nicht, ihr seht das vielleicht sofort. Und dann versuchen wir da auch mal irgendwas, was in unserer Macht steht, in die Wege zu leiten.
3: Was ich sagen will, ich vertrete hier das LIDER-CLD-Programm. Das gibt es in Sachsen-Anhalt seit 35 Jahren bzw. 15 Jahren. Ich komme gerade aus Magdeburg von der Festveranstaltung. Und wenn wir sehen, dass wir mit europäischen Mitteln hier in unserer wunderschönen Lutherstadt Eisleben solche Aktionen bzw. solche Areale erschließen können, ist es einfach nur eine tolle Sache. Wir haben hier nicht nur für euch was geschaffen, sondern auch für eure Eltern und Großeltern einen Treffpunkt. Und wenn dann die Sitzmöglichkeiten da sind, kann das hier ein Hot

wollten die Anlage in einem Workshop vorerst selbst mitplanen. Durch ihre Wünsche wurde die Strecke noch einmal optimiert. Dadurch stiegen die Gesamtkosten zwar auf 250.000 Euro, doch der Stadtrat zog mit. 120.000 Euro kamen als Förderung vom Amt für Landwirtschaft. Den Rest übernahm die Stadt aus Eigenmitteln bzw. Fördermitteln. Der Bau selbst war echte Präzisionsarbeit. Spezialfirmen formten die typischen Wellen und Kurven zunächst aus rund 650 Tonnen Zechstein. Danach war Handarbeit gefragt. 40 Tonnen Asphalt wurden von den Arbeitern verteilt und glatt gezogen. Was jetzt noch folgt, ist die Gestaltung des Umfelds. Schon bald sorgen neue Sitzbänke, Grünflächen und drei Lichtmasten für die perfekte Wohlfühlatmosphäre.

0: Der Landkreis Mansfeld-Südharz lud gemeinsam mit seinem Eigenbetrieb Rettungsdienst am 28. September nach Mansfeld ein, um die dortige Rettungswache feierlich in Betrieb zu nehmen. Der Leiter des Eigenbetriebes Rettungsdienst Mansfeld-Südharz, Uwe Tresko, der Mansfelder Bürgermeister Andreas Koch und zunächst Landrat André Schröder wandten sich an die vielen Anwesenden.
1: Es ist ein schöner Tag, das trifft nicht nur aufs Wetter zu, sondern auch für den Rettungsdienst im Landkreis Mansfeld-Südharz. Ein schöner Tag, weil wir heute zur Eröffnung hier der Rettungswache in Mansfeld schreiten. Wir hatten 2024 ein Gutachten, was zur Hilfsfristerfüllung, das wir im Zweifel auch Menschenleben rettet, wichtige Empfehlungen gegeben hat. Und eine Empfehlung war, diesen zentralen Rettungswachenbereich, der in Kloster Mansfeld seine Heimat gefunden hat, zu dezentralisieren. Und dazu ist hier in Mansfeld und dann später auch noch in Helbra Investitionen erforderlich. Und diese hier haben wir in einer modernen, aber eben doch Containerbauweise umgesetzt. 500.000 Euro ausgegeben. Es werden 10 Mitarbeiterinnen und Mitarbeiter des Rettungsdienstes hier tätig sein und einen Rettungswagen rund um die Uhr bereitstellen. Und das ist eben eine gute Nachricht, weil wir einfach schneller den Menschen helfen können.
2: Wenn man als Rettungsdienst mit einem Gutachten damit konfrontiert wird, dass man eine Wache dezentralisieren muss, dann steht man natürlich auch erstmal vor bürokratischen Herausforderungen. Ja, man muss schnell reagieren, man will die Versorgung der Bürger sicherstellen und verbessern. Und deswegen haben wir uns hier in Mansfeld für eine Containerlösung entschieden, weil das war für uns das Schnellste und das Wirtschaftlichste, um hier wirklich in einem überschaubaren Zeitfenster den Auftrag oder die Aufgabe, die wir aus dem Gutachten bekommen haben, auch mitzunehmen und hier zu einer Verbesserung in dem Bereich Mansfeld, südliches Hettstedt, zu sorgen. Ja. Und umso mehr ist es für uns ein Meilenstein und wir sind alle glücklicher beim Eigenbetrieb, dass wir das geschafft haben, dass wir jetzt endlich hier die Voraussetzungen haben, hier den RTW 24 Stunden in der Vorhaltung zu haben. Ich bin auch positiv überrascht über die Umgebung, über dieses Wachengebäude an sich. Ich möchte mich wirklich von ganzem Herzen beim ganzen Team der Rettungswache, des Rettungswachenbereichs Hettstedt bedanken, dass die hier so Engagement gezeigt haben, wirklich hier mit Herzblut und Einsatz mit sich beteiligt haben. Ich möchte mich bei Herrn Koch bedanken, dass er auch von Seiten der Stadt Mansfeld uns unterstützt hat. Das war auch nicht immer einfach. Ja, jetzt weiß ich auch, wo die Abwasserprobleme hier in Mansfeld liegen. Ja, das sind dann wieder die Thematiken, die mit der Bürokratie

0: die einhergehen. Ja, großer Meilenstein für den Eigenmittelrettungsdienst. Jetzt halten wir kurz Luft inne und dann stürzen wir uns auf die nächsten Meilensteine in Helbra. In der Goldenen Aue müssen wir auch noch verbessern und die Strukturwandelprojekte, die gehen ja dann nächstes Jahr in Betrieb. Ja, also es wird nicht langweilig und umso schöner ist es hier, diesen Moment mit Ihnen zu teilen und mal kurz innezuhalten.
1: Für Mansfeld ist es heute natürlich ein ganz besonderer Tag, denn diese Eröffnung dieser Rettungswache bedeutet ja doch wesentliche Verbesserung der Infrastruktur, wesentliche Verbesserung der Sicherheit für die Menschen hier in Mansfeld und den umliegenden Orten. Eben hatte es schon Uwe Tresko angesprochen, es gab dieses Gutachten und wir waren natürlich sehr begeistert, dass diese Rettungswache hier zentral in Mansfeld eröffnet wird. Denn wer aber nicht schon mal in der Situation Hilfe zu benötigen. Und dann ist man froh über jede Sekunde, über jede Minute, wo es schneller geht. Und auch das ist ja wichtig in so einer Notfallsituation, sodass man wirklich sagen kann, für die Menschen hier in Mansfeld ist das ein Meilenstein, dass heute diese Rettungswache in Betrieb geht.
2: Dann war es an den Dreien das symbolische Band für die Inbetriebnahme der neuen Rettungswache in Mansfeld zu durchschneiden.
3: Alles klar. So, eins, zwei, drei.
2: Für die Anwesenden gab es noch einen kleinen Imbiss und die Gelegenheit, sich in dem neuen Gebäude umzuschauen. Wie erwähnt, werden insgesamt 10 Notfallsanitäter und Rettungssanitäter in Mansfeld arbeiten und ein Rettungswagen wird im 24-Stunden-Betrieb vorgehalten. Am 30. September gab es ein freudiges Ereignis für die Mädchen und Jungen der Kita Weltentdecker in Hettstedt um Leiter Clemens Kretschmar. Sollten doch gespendete Pflanzkörbe übergeben werden. Mit vor Ort unter anderem die Leiterin des Eigenbetriebs Kindertagesstätten der Stadt Dagmar Koch, Bürgermeister Frank Tallich und natürlich der Spender Ronny Wohlfahrt, Inhaber von Raubank Woodart. Zunächst ergriff Herr Tallich das Wort.
4: Schönen guten Morgen hier in unserem schönen Kindergarten Weltentdecker. Wir haben hier eine besondere Aktion. Und zwar haben wir eine kleine Spende bekommen. Und zwar von Herrn Raubank aus seinem wunderschönen Hollywood.
5: Guten Morgen.
4: Festival. Herr Wohlfahrt hat nämlich das Raubank Hollywood ins Leben gerufen. Das ist ein schönes Festival, was sich wachsender Begeisterung erfreut. Nicht wahr?
5: Danke, ja.
4: Und da hatten wir eine Firma, die Keboni.
5: Genau.
4: Die hatte für uns netterweise einige Pflanzkästen gebaut, auch aus Holz, das möglichst lange auch erhalten bleiben soll und nicht so schnell verrottet. Da sind wir auch ganz gespannt auf die Erfahrungen und hatte das unserem Kindergarten zur Verfügung gestellt, damit die Kleinen jetzt auch ein bisschen gärtnern können und sich ein paar Blümchen, ein paar Kräuter anpflanzen können. Und die dürfen wir jetzt dank Ihnen und dank der Firma
5: sehr gerne
4: im Empfang nehmen.
5: Also kurz erstmal zum Raubank Hollywood Event. Das ist ein Holz- und Handwerk-Event. Wir veranstalten das einmal im Jahr in Hettstedt. Und da ist natürlich auch der Holzanbieter Keboni als Partner dabei gewesen. Und die garantieren für ein sehr nachhaltiges Holz. Wir brauchen kein Tropenholz mehr. Es ist sehr witterungsbeständig. Und deswegen dachten wir uns, Mensch, wir bauen die Pflanzenkübel gleich auf dem Event und spenden die dem Kindergarten.
2: Dann war es an den Kleinsten, die sich sehr darüber freuten, mit ein wenig Hilfe die Pflanzkörbe zunächst mit Erde zu bestücken und dann natürlich auch Pflanzen einzusetzen. So wurden diese hergerichtet. Sie werden in Zukunft die Außenanlagen der Kita mit verschönern und stellen auch eine kleine Aufgabe für die Mädchen und Jungen dar, die versprochen haben, ihre Pflanzen auch zu pflegen.

0: Die Saison läuft für den FC Hettstedt in der Landesklasse 5 bisher nicht gut. Nur einen Punkt aus einem Unentschieden konnten die Fußballer bisher auf ihrem Konto verzeichnen und damit stehen sie derzeit am Tabellenende. Im Spiel gegen Ammendorf 2, dem bis dato Tabellenvorletzten, erhofften sich die Herren, das Punktekonto zu füllen. Immerhin hatte der FC Hettstedt in diesem Jahr bereits zweimal gegen den BSV Halle Ammendorf gewonnen. Angepfiffen wurde am 26. September, 15 Uhr, im Stadion am Hölzchen. Die Ammendorfer brauchten nicht lange, um ins Spiel zu kommen. Bereits in der 10. Minute die erste reelle Chance für den Schuss, der knapp neben dem Tor landet. Den Ball souverän erobert, spielte sich Lennart Klein am Torwart vorbei und sorgte nur eine Minute später für das 1:0 für Ammendorf. In der 16. Minute die Chance für den FC Hettstedt. Paul Zahn allein mit dem Ball vor dem Tor. Ammendorfs Keeper rettet den Schuss. Zahn kann erneut aufs leere Tor schießen, jedoch rettet Florian Kandit den Ball kurz vor der Linie. In der 17. Minute dann das erlösende 1:1 für den FC Hettstedt. Juri Kosko mit seinem ersten Saisontor. Zeit zum Ausruhen bleibt im Fußball bekanntlich nicht. Und so dauerte es keine 2 Minuten, bis Ammendorf wieder davonzog. Stanley Agwu mit seinem 2. Saisontor in der 19. Minute. Viel zu pfeifen gab es aus Sicht der Schiedsrichter im Spiel bisher nicht. Jedoch war das Foul von Stefan Kirchbach im Strafraum in der 32. Minute Anlass für die erste gelbe Karte und einen Foul-Elfmeter. Jason Philipp Lettau brachte den FC mit dem 2:2 wieder ins Spiel. 2 weitere Großchancen gab es in der ersten Halbzeit auf beiden Seiten zu verzeichnen. In der 35. Minute Lennart Klein für die Ammendorfer, in der 42. Minute Paul Zahn für Hettstedt. Es blieb beim Halbzeitstand 2:2. Die zweite Halbzeit startete für die Hettstedter, zumindest was den Ballbesitz anging, besser. Allerdings konnten sie ihre Abschüsse nicht in Tore verwandeln. Ein missglückter Pass von Jason Philipp Lettau in der 68. Minute brachte dem BSV Halle Ammendorf das 3:2 Geschenk. Ähnliche Szene 3 Minuten später. Tim Luca Lettau mit einem Fehlpass und dem 4:2 für Ammendorf durch Stanley Agwu. Das 5:2 und damit den Endstand erzielte der frisch eingewechselte Felix Schmidt in der 77. Minute. Die Chancen der Ammendorfer hätten das Torergebnis locker zweistellig aussehen lassen können. Dieser Spielsieg brachte sie am Samstag auf Tabellenplatz 11. Für den FC Hettstedt bleibt es, ohne weiteren Punkt, der letzte Platz in der Tabelle.
1: Und noch ein schönes Rest.

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Mit schwerer Technik wurde das Eislebener Lutherdenkmal auf dem Marktplatz am 25. Mai diesen Jahres von seinem Sockel gehoben, verladen und zur Restauration abtransportiert. Bereits einen Monat früher als ursprünglich geplant, konnten die Arbeiten an der Treppenanlage, dem Postament und der ca. 1,5 Tonnen schweren Bronzestatue des Reformators beendet werden. Die feierliche Enthüllung wurde am 30. September vollzogen, musikalisch umrahmt von den Kindern des evangelischen und des katholischen Kindergartens. Ja.

0: 170.000 Euro hat die Sanierung der gesamten Denkmalanlage gekostet, wobei der größte Teil vom Bund, Land und der Ostdeutschen Sparkassenstiftung getragen wird.
1: Hier speziell die Sparkasse Mansfeld-Südharzer-Weiß von meiner Seite Ihnen auch nochmal, auch im Namen unserer Vertreter der Kirche, stellvertretend Herr Berger, unser herzlichstes Dankeschön. Zu Beginn des 19. Jahrhunderts entstand nämlich hier in Eisleben der Wunsch, dem großen Sohn der Stadt ein eigenes Denkmal zu errichten. Und dieser Wunsch ist am 31. Oktober 1883 in Erfüllung gegangen.
0: Superintendent Berger vom evangelischen Kirchenkreis hatte als Geschenk ein Blumengebinde in Form der Lutherrose mitgebracht, das nun vor dem Denkmal liegt und extra für diesen Anlass gefertigt wurde.
2: Nicht nur als ein Mann, dem wir Schriftsprache, Kultur, Bildung und Freiheit verdanken, sondern als unerschrockenen Geist, der seinen Weg gegangen ist. Und das wünsche ich uns auch für die nächsten Jahre, für alle Feiern, die vor uns liegen im nächsten Jahr. Wir haben schon gehört, den Sachsen-Anhalt-Tag und den Kirchentag auf dem Weg, den wir feiern dürfen.
0: Gemeinsam mit den Kindergartenkindern wurde das Denkmal dann endlich enthüllt.
3: Nach dem Sachsen-Anhalt-Tag ist vor dem Sachsen-Anhalt-Tag. Nach der Kreisstadt Sangerhausen bereitet sich nun die Lutherstadt Eisleben auf das Landesfest vor. In seiner 21. Auflage wird es unter dem Motto »Die Welt zu Gast in Luthers Heimatstadt« vom 16. bis 18. Juni 2017 stattfinden. Zur Vorstellung des Siegers im dazugehörigen Plakatwettbewerb wurde am 29. September in das Rathaus der Lutherstadt eingeladen. Der stellvertretende Regierungssprecher Daniel Moratides begrüßte dazu die Anwesenden.
4: Herzlich willkommen Frau Fischer, bei der diesjährigen Plakatpräsentation des Sachsen-Anhalt-Tags 2017. Wir als Landesregierung freuen uns, dass nächstes Jahr am Geburtsort Martin Luthers der Sachsen-Anhalt-Tag stattfinden wird. Wir sprechen ja immer davon, dass Sachsen-Anhalt das Ursprungsland der Reformation ist. Jetzt sind wir noch näher dran, quasi bei der Wiege der Reformation in Eisleben zu Gast. Und es ist eine wunderbare Kombination. A, Sachsen-Anhalt-Tag in Kombination auch mit dem Reformationsjubiläum hier feiern zu dürfen. Und natürlich auch in so einer tollen, schönen Stadt Gast sein zu dürfen mit dem Sachsen-Anhalt-Tag. Da freuen wir uns sehr, und die Vorbereitungen haben wir begonnen und sind da schon arbeiten, dass dann Mitte Juni auch alles wunderbar laufen wird.
3: Frau Fischer betonte, dass die Jury die klare Gestaltung und die optimale Lösung der gestellten Aufgabe überzeugte. Aus 32 Entwürfen konnte sich der in Erdeborn lebende und arbeitende Grafiker Lutz Döring durchsetzen. Seinem Motiv bestätigte die Oberbürgermeisterin eine positive Aussagekraft, die eine Identifikation mit der Lutherstadt Eisleben und dem Land Sachsen-Anhalt biete. Besonders aussagekräftig sei dabei die Umsetzung des Themas »Zu Gast in Luthers Heimatstadt« für ein sehr breites Publikum. Nun waren alle Anwesenden gespannt, das Plakat selbst in Augenschein nehmen zu können. Herr Moratides und Frau Fischer enthüllten es im Beisein von Herrn Döring. Lutz Döring wurde 1954 in Harzgerode geboren. 1979 schloss er sein Studium als Diplom-Gebrauchsgrafiker ab. Nach Tätigkeiten als Grafiker am Mansfeld-Kombinat und im Thomas-Münzer-Theater Eisleben ist er seit 1984 als Grafikdesigner freiberuflich tätig. Vielen in der Region auch durch seine Entwürfe für die Wiesenplakate bekannt. Das war aber noch nicht alles. Für Herrn Döring gab es als Preisgeld zusätzlich noch 1.000 Euro. Ab Anfang nächsten Jahres werden dann die Plakate die Besucher zum 21. Sachsen-Anhalt-Tag in Luthers Heimatstadt einladen.
5: Es war der Landesmusikrat von Sachsen-Anhalt, der im Jahr 2002 den Tag des Singens aus der Taufe hob. Aufgerufen sind unter anderem Kitas und Grundschulen, sich an diesem Tag intensiv mit Musik auseinanderzusetzen, Lieder aus aller Welt zu singen, Instrumente zu spielen oder zu tanzen. Die Grundschule Helpra war auch in diesem Jahr wieder dabei, unterstützt durch Mario Challas von der Musikschule Fröhlich in Heiligenthal. Er schafft es immer wieder, vor allem Kinder, für Musik und Rhythmen zu begeistern. Mit den Kleinsten aus der ersten Klasse übte er eine Volksweise aus Ghana ein.

0: Ja, beim Tag des Singens geht es einfach darum, dass wir die Kinder mal wieder an die Musik ranführen, dass wir gemeinsam singen, dass wir auch in großen Gruppen zusammen singen. Denn so wie hier, dass die ersten Klassen, zweiten, dritten, vierten alle zusammenarbeiten, immer schon knapp 50 Kinder immer zusammen und jeweils an einem Titel, das ist schon eine ganz schöne Aufgabe. 45 Minuten ist nicht lang, da kann man nicht viel machen. Die wollen einfach nur bewegt sein. Also da gibt es keinen Punkt, kein Komma, es geht einfach nur durch. Wir haben hier eine 45 Minuten Zeit und dann geht es von Anfang bis Ende durch. Die machen noch alles mit, das geht richtig gut. Diesmal ist es ja international. Wir haben gerade im Jahr der Weltmeisterschaft und Olympia, da haben wir dieses Jahr mal internationale Musik raus. Wir haben hier einen Kanon aus Ghana dabei und da ist so von verschiedenen Ländern so Beiträge, wo die Kinder auch mal türkische Lied zum Beispiel, eine Strophe türkisch, eine deutsch, dass wir auch mal an solche Kulturen ranführen und wie werden da Kinderlieder gesungen zum Beispiel.
1: Das Wetter spielte nicht mit, weshalb Musiklehrerin Bettina Walter die 200 Kinder, aber auch Lehrer und Eltern in der Turnhalle zum gemeinsamen Abschlusssingen begrüßte. Den Anfang des kleinen Programms bildete eine Akkordeongruppe bestehend aus Schülerinnen und Schülern der Musikschule Fröhlich, die hier an der Grundschule in Helpra fakultativen Unterricht erhalten. Sie hatten ein Stück aus China eingeübt.

Dann waren die Kleinsten dran mit ihrer afrikanischen Weise. Passend dazu hatten sie sich Tiermasken gebastelt. Es folgten die zweiten Klassen. Sie sangen das bereits erwähnte türkische Lied und tanzten auch dazu.

Nee.

Nach diesem englischen C-Lied der dritten Klassen bildeten die Großen aus den vierten dann den Abschluss. Begleitet von ihrer eigenen kleinen Rhythmusgruppe präsentierten sie gemeinsam mit Herrn Chalas ein spanisches Lied.

0: Traditionell lud der Förderverein Flamme der Freundschaft am 3. Oktober zum Flammenfest nach Hettstedt ein. Bei dieser 11. Ausführung hätte es wohl besseres Wetter sein können, aber dennoch kamen einige Leute zum Fest an den Obelisken. Zu Beginn der Feierlichkeiten begrüßte der Vereinsvorsitzende Lothar Henschel die Anwesenden.
1: Der Förderverein heißt Sie recht herzlich willkommen. Wir laden Sie ein paar vergnügliche Stunden gemeinsam zu genießen. Wir sind stolz, dass mit Ihrer Darbietung und Anwesenheit das Fest aktiv begleiten wird. Besonders möchte ich unserem Herrn Bürgermeister, Herrn Cavalier, für die gute Zusammenarbeit danken, der im Anschluss eine Grußbotschaft überbringt.
0: Auch Hettstedts Bürgermeister Denny Cavalier sprach ein paar Worte.
2: Meine sehr verehrten Damen und Herren, Sie wurden schon fast alle namentlich benannt, deshalb auch in meinem Namen ein herzliches Willkommen hier zum 11. Flammenfest. Und natürlich, wenn ich in die Runde gucke, ein herzliches Glück auf. Ich habe in den letzten Jahren, als ich hier die Ehre hatte, ein Grußwort zu sprechen, schon, jetzt darf ich auch das Mikro wechseln, schon einen volleren Platz erlebt. Und ich denke mal, es war ein gutes Zeichen. Wir wollten die Schirme zum Foto noch haben und brauchten sie dann doch nicht. Also hoffen wir ganz einfach auf Einsicht von oben, dass das Wetter besser wird und noch mehr herlockt.
0: Im Anschluss sang der 6-jährige Tyler das Steigerlied Glück auf.

Selbstverständlich war wieder das Fliegenlassen der Friedenstauben zu sehen. Die schwarzen Schwestern aus Volkstedt trotzten dem Regenwetter und sorgten für fröhliche Stimmung.

Natürlich durfte das königlich-preußische Mansfelder Pionierbataillon 1813 nicht fehlen. Sie demonstrierten lautstark ihre Anwesenheit. Am Tag der deutschen Einheit, dem 3. Oktober, kamen Liebhaber klassischer Musik wieder auf ihre Kosten. Denn im Mechthützer in Hefta konnten sie das traditionelle Konzert Carmina Burana zum Feiertag erleben.

Mit dabei, neben dem Projektchor Mansfeld Südharz und dem Kinderchor vom Martin-Luther-Gymnasium Eisleben, Solisten, Pianisten sowie das Schlagzeugensemble der Hochschule für Musik aus Detmold. Den Anfang machte das Klavierduo Stefan Matewis aus Hamburg und der in der Region bekannte Professor Piotr Oschkowski. Die Pianisten spielten ein Werk von Johannes Brahms.

0: Im Jahr 2011 rief der Deutsche Schützenbund das Wochenende der Schützenvereine ins Leben, umso mehr für diesen Freizeitsport zu begeistern. Seitdem nimmt auch der Schützenverein Arnstedt 1907 e.V. jährlich an diesem Event teil und präsentiert die verschiedenen Schieß- und Bogendisziplinen. Am 1. Oktober standen ab 10 Uhr die Mitglieder des Vereins auf dem Schießstand in Sandersleben, für jedermann bereit, um den Interessierten am Sportschießen einen Einstieg in diese Sportart zu erleichtern. Die Vorsitzende des Vereines, Irene Rockmann, freute sich auf die Besucher von alt bis jung. Sie verriet uns, dass dieses Hobby die Konzentration schult und darüber hinaus auch Spaß macht. Vor allem wird im Arnstädter Schützenverein Nachwuchs gesucht, da sich die Altersstruktur im Verein nach oben verschiebt. Dass die Förderung des Nachwuchses bereits Früchte trägt, konnte der Jungschütze Thomas Hoppe in diesem Jahr bereits mehrfach beweisen. Bei verschiedenen Meisterschaften und Vergleichswettkämpfen im Trab konnte er gute Plätze belegen, die ihm so auch einen Platz bei der Deutschen Meisterschaft in Gorching garantierten. Dort belegte er einen guten Platz im Mittelfeld seiner Altersklasse. Der Schießstand in Sandersleben ist speziell für das Trabschießen ausgelegt. Beim Trab versucht der Schütze möglichst mit einem Schuss die aus dem Bunker kommende und 11 cm große Wurfscheibe zu treffen. In welche Richtung sie fliegt, kann vorher nicht gesagt werden, denn dies ist dem Zufall überlassen. Es ist daher höchste Konzentration erforderlich. Am Tag der offenen Tür fand auch wieder die interne Vereinsmeisterschaft in dieser Schießdisziplin statt. Vereinsmeister wird am Ende der Schütze, der in einer Runde von 25 Schuss die meisten Tontauben trifft. 7 Schützen traten in 2 Rotten und jeweils in 2 Durchgängen zur internen Meisterschaft an. Nach dem ersten Durchgang lagen die Schützen noch eng beieinander. Somit musste der zweite Durchgang die Entscheidung bringen. Und es war knapp. Mit nur einer Taube Vorsprung konnte sich der Jungschütze Thomas Hoppe den Titel des Vereinsmeisters Trab sichern. Dahinter platzierten sich Vorjahressieger Gerhard Daesch und Siegfried Reiser. Am 3. Oktober konnte der Heimatverein Wolferode ein weiteres Projekt erfolgreich beenden. Die 8. zeitgeschichtliche Tafel wurde auf dem ehemaligen Gut Hübner enthüllt. Vor genau 4 Jahren, am 3. Oktober 2012, wurde begonnen, das ehemalige Gutsgelände, welches zu dieser Zeit bereits zu einer parkähnlichen Grünanlage umgewandelt wurde, mit Aussagen und Informationen zur Geschichte von Wolferode zu gestalten.
1: Wir haben uns hier vor 4 Jahren das erste Mal getroffen, das war der 3. Oktober 2012, und haben unsere erste Tafel hier aufgestellt. Wenn ihr euch kurz rumdreht, es ist diese Tafel, die die Geschichte dieses Areals hier, des Gut Hübners, beschreibt. Das war eigentlich der Ausgangspunkt für unser ganzes Projekt, um dieses ehemals unschönes Areal mit einem alten Gutsgebäude neu zu gestalten. Die Neugestaltung dieses Areals war auch ausschlaggebend für einen Sonderpreis, den der Ort Wolferode erlangt hat, und zwar im Rahmen des Wettbewerbs Unser Dorf hat Zukunft. Der Laudator, der uns damals diesen Preis übergeben hat, der hat vom Zentralpark von Wolferode gesprochen. Und das fand ich dann schon ein toller Vergleich. Diese eine Tafel ist die eine Geschichte. Die größere Sache, die dann doch sehr viel Zeit in Anspruch genommen hat, sind unsere 8 Tafeln, die wir jetzt hier an dieser Außenwand dieses Areals gestaltet haben. Ich möchte noch mal erinnern, die Idee von dieser ganzen Geschichte stammt eigentlich von unserer Frauenkegelgruppe, die nämlich montags nach dem Training dort auf dieser Bank ihr Fläschchen Wein getrunken hat und dann hier so mal rundgeschaut hat und überlegt hat, es könnte ja auch noch ein bisschen schicker hier aussehen. Dass die auch Mitglied im Heimatverein sind, war natürlich der Glücksgriff für uns. Ja, die haben dann nämlich gemeint, man könnte doch was draus machen, man könnte hier doch diese Wände ordentlich gestalten. So entstand aus dieser Idee ein Konzept. Und ich habe es aufgehoben, ich möchte euch nochmal zeigen. Der Beginn dieses Konzepts ist ein A4-Zettel gewesen, geschrieben von meinem Vati. Ja? Unterteilt in 8 kleine Felder, weil wir wussten, 8 große Felder haben wir hier, die wir gestalten wollen. Und so ging es eigentlich los.
0: Nach der Einweihung wurde das 15-jährige Bestehen des Heimatvereines in der Wolferöder Kleingartensporte Rose gefeiert. Die Vorsitzende Anke Flemming konnte neben den Vereinsmitgliedern auch Vertreter der ortsansässigen Vereine und Institutionen, Ortschaftsräte sowie den Ortsbürgermeister und Vereinsmitglied Jörg Gericke begrüßen. In einer Festrede brachte sie die 15-jährige erfolgreiche Arbeit in Erinnerung und bedankte sich für das gemeinsam Erreichte.
2: Als Ortsbürgermeister stehe ich jetzt hier vorne, auch im Bruderschaft von Heimatvereinen, das ist kein Zufall, das ist bewusst so gewählt, weil ich bin Gott sei Dank auch schon 5 Jahre Mitglied in diesem tollen Verein und konnte auch einige Jahre hier aktiv an der Vereinsarbeit mitwirken. Aber heute bin ich hier, um die Grüße des Ortschaftsrates zu überbringen, aber gleichzeitig auch den Dank für dieses außerordentliche Engagement, was ihr in unserem Heimatverein in den 15 Jahren seines Bestehens hier in Wolfrode gezeigt habt. Es ist kaum in Worte zu fassen, was in den 15 Jahren Vereinsarbeit ihr geschaffen habt in Wolfrode. Es ist schon bemerkenswert. Wir haben heute zum Beispiel ein Projekt abgeschlossen, eins von vielen anderen Projekten, die in Wolfrode dafür sorgen, dass die Einwohner, aber auch Gäste oder auch Touristen, Durchreisende einfach sich gezwungen fühlen, letztendlich sich mit der Geschichte von Wolfrode auseinanderzusetzen.
0: Für das besondere ehrenamtliche Engagement im Heimatverein ehrte der Ortsbürgermeister Hartmut Thiele und dem Vereinsvorstand mit einem Ehrenpreis. Für die jahrelange aktive Unterstützung und Zusammenarbeit mit dem Verein wurde der Heimatfreund Klaus Voth zum Ehrenmitglied ernannt. Höhepunkt der Festsitzung war die Erstaufführung des unter der Regie vom Heimatverein Wolfrode gedrehten 45-minütigen Dokumentarfilmes über den Ort mit dem Titel Wolfrode, ein Dorf im Mansfelder Land, vorgeladenen Gästen.

Das Territorium, auf dem das Dorf Wolferode so nach und nach entstand, kam im Jahre 1175 an die Edeherren von Hackeborn. Es ist durchaus möglich, dass bereits wenige Jahrzehnte später die ersten Siedler, es werden wohl Bergleute gewesen sein, hier ansässig wurden. Die Anfänge der Besiedlung könnten sogar bis in die Zeit der großen Waldrodungen in der dritten Siedlungsperiode zurückreichen. Wir wissen es aber nicht. Das Haufendorf entstand also durch Rodung eines Waldes, wo vermutlich Wölfe lebten. Die hier und da immer noch verbreitete Krösslersche These, nach der die Siedlungen in der Regel den Namen ihres Gründers trugen, in diesem Falle soll es ein Mann namens Wolf gewesen sein, der unser Dorf gründete, gilt unter Historikern für überholt. Wolferode wird, gemessen an anderen Mansfelder Dörfern, urkundlich erst relativ spät erwähnt. Aus einer Urkunde, ausgestellt im Jahre 1336, geht hervor, dass die Edeherren von Hackeborn die Grundherren unseres Dorfes waren und es im eben genannten Jahre dem Benediktinerkloster in Wimmelburg schenkten. Der Mühlberg ist mit rund 264 Metern die höchste Erhebung in der Gemarkung Wolferode und war Grenzland zwischen dem Amt Erdeborn und dem in Bornstedt. Vor 1780 sollen hier schon zwei Windmühlen gestanden haben. Beide Mühlen standen nördlich des Klosterröder Weges nach dem Dorfe zu. Eine dritte gehörte zum Amt Bornstedt. Die erste Mühle ist auf einer 1720 erschienenen Karte bereits eingezeichnet und auf der vom Vermessungsingenieur Kratzenstein im Jahre 1749 angefertigten ist sogar noch eine vierte eingetragen, allerdings stand diese weiter östlich auf Hälfter Grund und Boden. Die letzte Mühle fiel einem Dezembersturm im Jahre 1945 zum Opfer.

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Bereits zum sechsten Mal fand das Blasmusikfest in diesem Jahr statt. Im Jahre 1993 hatte die Gemeinde Helbra diese Veranstaltung aus der Taufe gehoben. Aufgrund von Bauarbeiten mussten die Veranstalter diesmal den angestammten Platz, die große Helbraer Kreuzung, allerdings verlassen und wechselten an und um die Schule des Ortes. Neben dem Blasorchester der Musikschule Mansfelder Land waren zahlreiche Einheimische und Gastkapellen beteiligt. Zum Beispiel aus der Tschechischen Republik, aus Thüringen, Bayern und aus Helbras Partnergemeinde Finnentrop, um nur einige zu nennen. Schon zur Eröffnung auf dem Schulhof kamen hunderte Zuschauer aus nah und fern.

0: Mann schön aufgeregt, aber auch sichtlich erleichtert über die große Beteiligung und die Resonanz. Bei den Gästen war Bernd Skrüppek, der Vorsitzende des Vereins Blasmusikfest Mansfelder Land.
1: Die Aktiven, die Sie jetzt hier heute sehen, sind alle hergekommen, weil Ihnen die letzten Feste so viel Spaß gemacht haben. Es sind Hobbymusikanten, es sind Laien, die sich der Musik verschrieben haben und die das mit Herzblut machen. Und ich denke, wenn ich die jungen Leute sehe, die Musikschule, dann hat das diese Tradition auch eine Zukunft. Und das, glaube ich, ist das Wichtigste, was wir im Moment hier vermitteln können. Wir wollen ein Fest feiern mit Jung und Alt, mit Ost und West, mit Nord und Süd.

Zum Abschluss der Eröffnung und als kleinen Vorgeschmack auf den Samstagnachmittag spielten alle Blaskapellen noch gemeinsam den Yorkschen Marsch.

Wieder ein Sternmarsch mit anschließender Musikparade statt. Alle Teilnehmer trafen sich auf dem Schulhof und gestalteten diesen einen von vielen Höhepunkten des Blasmusikfestes.

0: und dann können sie richtig live erleben, anfassen. Und vielleicht auch
1: Hunderte von Gästen nutzten die Gelegenheit, auf drei Bühnen Blasmusik vom Feinsten zu erleben. Bei der Musikparade am Samstagnachmittag waren mit dabei der Kloster Mansfelder Musikverein, der Musikzug der Freiwilligen Feuerwehr Heggen, der Spielmannszug Ziegerode, die Blaskapelle Jungotting und die Kliebigtaler Musikanten.

0: Wir hoffen, nachdem wir die Schwierigkeiten in diesem Jahr überwunden haben, dass es auch in 2 Jahren dann in Verbindung mit der 850-Jahr-Feier in Helbra wieder ein tolles Fest wird. Dann sicherlich wieder auf der Kreuzung, weil das für alle Gewohnheitssache war, sich hierher zu bewegen. Aber wir sind trotzdem froh, dass so viele gekommen sind. Vielen Dank. Wir sind eigentlich zufrieden. Die Zeiten sind alle schwer und dass sie uns alle die Treue gehalten haben, das finden wir ganz klasse.
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Mit schwerer Technik wurde das Eislebener Lutherdenkmal auf dem Marktplatz am 25. Mai diesen Jahres von seinem Sockel gehoben, verladen und zur Restauration abtransportiert. Bereits einen Monat früher als ursprünglich geplant, konnten die Arbeiten an der Treppenanlage, dem Postament und der ca. 1,5 Tonnen schweren Bronzestatue des Reformators beendet werden. Die feierliche Enthüllung wurde am 30. September vollzogen, musikalisch umrahmt von den Kindern des evangelischen und des katholischen Kindergartens.

0: 170.000 Euro hat die Sanierung der gesamten Denkmalanlage gekostet, wobei der größte Teil vom Bund, Land und der Ostdeutschen Sparkassenstiftung getragen wird.
1: Hier speziell die Sparkasse Mansfeld Südharzer weiß von meiner Seite Ihnen auch nochmal, auch im Namen unserer Vertreter der Kirche, stellvertretend Herr Berger, unser herzlichstes Dankeschön. Zu Beginn des 19. Jahrhunderts entstand nämlich hier in Eisleben der Wunsch, dem großen Sohn der Stadt ein eigenes Denkmal zu errichten. Und dieser Wunsch ist am 31. Oktober 1883 in Erfüllung gegangen.
0: Superintendent

0: Berger vom evangelischen Kirchenkreis hatte als Geschenk ein Blumengebinde in Form der Lutherrose mitgebracht, das nun vor dem Denkmal liegt und extra für diesen Anlass gefertigt wurde.
1: Nicht nur als ein Mann, dem wir Schriftsprache, Kultur, Bildung und Freiheit verdanken, sondern als unerschrockenen Geist, der seinen Weg gegangen ist. Und das wünsche ich uns auch für die nächsten Jahre, für alle Feiern, die vor uns liegen im nächsten Jahr. Wir haben schon gehört, den Sachsen-Anhalt-Tag und den Kirchentag auf dem Weg, den wir feiern dürfen.
0: Gemeinsam mit den Kindergartenkindern wurde das Denkmal dann endlich enthüllt.
2: Nach dem Sachsen-Anhalt-Tag ist vor dem Sachsen-Anhalt-Tag. Nach der Kreisstadt Sangerhausen bereitet sich nun die Lutherstadt Eisleben auf das Landesfest vor. In seiner 21. Auflage wird es unter dem Motto »Die Welt zu Gast in Luthers Heimatstadt« vom 16. bis 18. Juni 2017 stattfinden. Zur Vorstellung des Siegers im dazugehörigen Plakatwettbewerb wurde am 29. September in das Rathaus der Lutherstadt eingeladen. Der stellvertretende Regierungssprecher Daniel Moratides begrüßte dazu die Anwesenden.
3: Herzlich willkommen Frau Fischer, bei der diesjährigen Plakatpräsentation des Sachsen-Anhalt-Tags 2017. Wir als Landesregierung freuen uns, dass nächstes Jahr am Geburtsort Martin Luthers der Sachsen-Anhalt-Tag stattfinden wird. Wir sprechen ja immer davon, dass Sachsen-Anhalt das Ursprungsland der Reformation ist. Jetzt sind wir noch näher dran, quasi bei der Wiege der Reformation in Eisleben zu Gast. Und es ist eine wunderbare Kombination. A, Sachsen-Anhalt-Tag in Kombination auch mit dem Reformationsjubiläum hier feiern zu dürfen. Und natürlich auch in so einer tollen, schönen Stadt Gast sein zu dürfen mit dem Sachsen-Anhalt-Tag. Da freuen wir uns sehr, und die Vorbereitungen haben wir begonnen und sind da schon am Arbeiten, dass dann Mitte Juni auch alles wunderbar laufen wird.
2: Frau Fischer betonte, dass die Jury die klare Gestaltung und die optimale Lösung der gestellten Aufgabe überzeugte. Aus 32 Entwürfen konnte sich der in Erdeborn lebende und arbeitende Grafiker Lutz Döring durchsetzen. Seinem Motiv bestätigte die Oberbürgermeisterin eine positive Aussagekraft, die eine Identifikation mit der Lutherstadt Eisleben und dem Land Sachsen-Anhalt biete. Besonders aussagekräftig sei dabei die Umsetzung des Themas »Zu Gast in Luthers Heimatstadt« für ein sehr breites Publikum. Nun waren alle Anwesenden gespannt, das Plakat selbst in Augenschein nehmen zu können. Herr Moratides und Frau Fischer enthüllten es im Beisein von Herrn Döring. Lutz Döring wurde 1954 in Harzgerode geboren. 1979 schloss er sein Studium als Diplom-Gebrauchsgrafiker ab. Nach Tätigkeiten als Grafiker am Mansfeld-Kombinat und im Thomas-Münzer-Theater Eisleben ist er seit 1984 als Grafikdesigner freiberuflich tätig. Vielen in der Region auch durch seine Entwürfe für die Wiesenplakate bekannt. Das war aber noch nicht alles. Für Herrn Döring gab es als Preisgeld zusätzlich noch 1.000 Euro. Ab Anfang nächsten Jahres werden dann die Plakate die Besucher zum 21. Sachsen-Anhalt-Tag in Luthers Heimatstadt einladen.
4: Es war der Landesmusikrat von Sachsen-Anhalt, der im Jahr 2002 den Tag des Singens aus der Taufe hob. Aufgerufen sind unter anderem Kitas und Grundschulen, sich an diesem Tag intensiv mit Musik auseinanderzusetzen, Lieder aus aller Welt zu singen, Instrumente zu spielen oder zu tanzen. Die Grundschule Helpra war auch in diesem Jahr wieder dabei, unterstützt durch Mario Challas von der Musikschule Fröhlich in Heiligenthal. Er schafft es immer wieder, vor allem Kinder für Musik und Rhythmen zu begeistern. Mit den Kleinsten aus der ersten Klasse übte er eine Volksweise aus Ghana ein.

0: Ja, beim Tag des Singens geht es einfach darum, dass wir die Kinder mal wieder an die Musik ranführen, dass wir gemeinsam singen, dass wir auch in großen Gruppen zusammen singen. Denn so wie hier, dass die ersten Klassen, zweiten, dritten, vierten alle zusammenarbeiten, immer schon knapp 50 Kinder immer zusammen und jeweils an einem Titel, das ist schon eine ganz schöne Aufgabe. 45 Minuten ist nicht lang, da kann man nicht viel machen. Die wollen einfach nur bewegt sein. Also da gibt es keinen Punkt, kein Komma, es geht einfach nur durch. Wir haben hier eine 45 Minuten Zeit und dann geht es von Anfang bis Ende durch. Die machen auch alles mit, das geht richtig gut. Diesmal ist es ja international. Wir haben gerade im Jahr der Weltmeisterschaft und Olympia, da haben wir dieses Jahr mal internationale Musik raus. Wir haben hier einen Kanon aus Ghana dabei und da ist so von verschiedenen Ländern so Beiträge, wo die Kinder auch mal türkische Lied zum Beispiel, eine Strophe türkisch, eine deutsch, das war auch mal an solche Kulturen ranführen und wie werden da Kinderlieder gesungen zum Beispiel.
1: Das Wetter spielte nicht mit, weshalb Musiklehrerin Bettina Walter die 200 Kinder, aber auch Lehrer und Eltern in der Turnhalle zum gemeinsamen Abschlusssingen begrüßte. Den Anfang des kleinen Programms bildete eine Akkordeongruppe bestehend aus Schülerinnen und Schülern der Musikschule Fröhlich, die hier an der Grundschule in Helpra fakultativen Unterricht erhalten. Sie hatten ein Stück aus China eingeübt.

Dann waren die Kleinsten dran mit ihrer afrikanischen Weise. Passend dazu hatten sie sich Tiermasken gebastelt. Es folgten die zweiten Klassen. Sie sangen das bereits erwähnte türkische Lied und tanzten auch dazu.

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Nach diesem englischen C-Lied der dritten Klassen bildeten die Großen aus den vierten dann den Abschluss. Begleitet von ihrer eigenen kleinen Rhythmusgruppe präsentierten sie gemeinsam mit Herrn Chalas ein spanisches Lied.

Traditionell lud der Förderverein Flamme der Freundschaft am 3. Oktober zum

0: Flammenfest nach Hettstedt ein. Bei dieser 11. Ausführung hätte es wohl besseres Wetter sein können, aber dennoch kamen einige Leute zum Fest an den Obelisken. Zu Beginn der Feierlichkeiten begrüßte der Vereinsvorsitzende Luther Henschel die Anwesenden.
1: Der Förderverein heißt Sie recht herzlich willkommen. Wir laden Sie ein paar vergnügliche Stunden gemeinsam zu genießen. Wir sind stolz, dass mit Ihrer Darbietung und Anwesenheit das Fest aktiv begleiten wird. Besonders möchte ich unserem Herrn Bürgermeister, Herrn Cavalier, für die gute Zusammenarbeit danken, der im Anschluss eine Grußbotschaft überbringt.
0: Auch Hettstedts Bürgermeister Denny Cavalier sprach ein paar Worte.
2: Meine sehr verehrten Damen und Herren, Sie wurden schon fast alle namentlich benannt, deshalb auch in meinem Namen ein herzliches Willkommen hier zum 11. Flammenfest. Und natürlich, wenn ich in die Runde gucke, ein herzliches Glück auf. Ich habe in den letzten Jahren, als ich hier die Ehre hatte, ein Grußwort zu sprechen, schon, jetzt darf ich auch das Mikro wechseln, schon einen volleren Platz erlebt. Und ich denke mal, es war ein gutes Zeichen. Wir wollten die Schirme zum Foto noch haben und brauchten sie dann doch nicht. Also hoffen wir ganz einfach auf Einsicht von oben, dass das Wetter besser wird und noch mehr herlockt.
0: Im Anschluss sang der 6-jährige Tyler das Steigerlied Glück auf.

Selbstverständlich war wieder das Fliegenlassen der Friedenstauben zu sehen. Die schwarzen Schwestern aus Volkstedt trotzten dem Regenwetter und sorgten für fröhliche Stimmung.

Natürlich durfte das königlich-preußische Mansfelder Pionierbataillon 1813 nicht fehlen. Sie demonstrierten lautstark ihre Anwesenheit. Am Tag der deutschen Einheit, dem 3. Oktober, kamen Liebhaber klassischer Musik wieder auf ihre Kosten. Denn im Mechthützer in Hefta konnten sie das traditionelle Konzert Carmina Burana zum Feiertag erleben. Mit dabei, neben dem Projektchor Mansfeld Südharz und dem Kinderchor vom Martin-Luther-Gymnasium Eisleben, Solisten, Pianisten sowie das Schlagzeugensemble der Hochschule für Musik aus Detmold. Den Anfang machte das Klavierduo Stefan Matewis aus Hamburg und der in der Region bekannte Professor Piotr Oschkowski. Die Pianisten spielten ein Werk von Johannes Brahms.

0: Im Jahr 2011 rief der Deutsche Schützenbund das Wochenende der Schützenvereine ins Leben, umso mehr für diesen Freizeitsport zu begeistern. Seitdem nimmt auch der Schützenverein Arnstedt 1907 e.V. jährlich an diesem Event teil und präsentiert die verschiedenen Schieß- und Bogendisziplinen. Am 1. Oktober standen ab 10 Uhr die Mitglieder des Vereins auf dem Schießstand in Sandersleben, für jedermann bereit, um den Interessierten am Sportschießen einen Einstieg in diese Sportart zu erleichtern. Die Vorsitzende des Vereines, Irene Rockmann, freute sich auf die Besucher von alt bis jung. Sie verriet uns, dass dieses Hobby die Konzentration schult und darüber hinaus auch Spaß macht. Vor allem wird im Arnstädter Schützenverein Nachwuchs gesucht, da sich die Altersstruktur im Verein nach oben verschiebt. Dass die Förderung des Nachwuchses bereits Früchte trägt, konnte der Jungschütze Thomas Hoppe in diesem Jahr bereits mehrfach beweisen. Bei verschiedenen Meisterschaften und Vergleichswettkämpfen im Trab konnte er gute Plätze belegen, die ihm so auch einen Platz bei der deutschen Meisterschaft in Gorching garantierten. Dort belegte er einen guten Platz im Mittelfeld seiner Altersklasse. Der Schießstand in Sandersleben ist speziell für das Trabschießen ausgelegt. Beim Trab versucht der Schütze möglichst mit einem Schuss die aus dem Bunker kommende und 11 cm große Wurfscheibe zu treffen. In welche Richtung sie fliegt, kann vorher nicht gesagt werden, denn dies ist dem Zufall überlassen. Es ist daher höchste Konzentration erforderlich. Am Tag der offenen Tür fand auch wieder die interne Vereinsmeisterschaft in dieser Schießdisziplin statt. Vereinsmeister wird am Ende der Schütze, der in einer Runde von 25 Schuss die meisten Tontauben trifft. 7 Schützen traten in 2 Rotten und jeweils in 2 Durchgängen zur internen Meisterschaft an. Nach dem ersten Durchgang lagen die Schützen noch eng beieinander. Somit musste der zweite Durchgang die Entscheidung bringen. Und es war knapp. Mit nur einer Taube Vorsprung konnte sich der Jungschütze Thomas Hoppe den Titel des Vereinsmeisters Trab sichern. Dahinter platzierten sich Vorjahressieger Gerhard Daesch und Siegfried Reiser. Am 3. Oktober konnte der Heimatverein Wolferode ein weiteres Projekt erfolgreich beenden. Die 8. zeitgeschichtliche Tafel wurde auf dem ehemaligen Gut Hübner enthüllt. Vor genau 4 Jahren, am 3. Oktober 2012, wurde begonnen, das ehemalige Gutsgelände, welches zu dieser Zeit bereits zu einer parkähnlichen Grünanlage umgewandelt wurde, mit Aussagen und Informationen zur Geschichte von Wolferode zu gestalten.
1: Wir haben uns hier vor 4 Jahren das erste Mal getroffen, das war der 3. Oktober 2012, und haben unsere erste Tafel hier aufgestellt. Wenn ihr euch kurz rumdreht, es ist diese Tafel, die die Geschichte dieses Areals hier, des Gut Hübners, beschreibt. Das war eigentlich der Ausgangspunkt für unser ganzes Projekt, um dieses ehemals unschönes Areal mit einem alten Gutsgebäude neu zu gestalten. Die Neugestaltung dieses Areals war auch ausschlaggebend für einen Sonderpreis, den der Ort Wolferode erlangt hat, und zwar im Rahmen des Wettbewerbs Unser Dorf hat Zukunft. Der Laudator, der uns damals diesen Preis übergeben hat, der hat vom Zentralpark von Wolferode gesprochen. Und das fand ich dann schon ein doller Vergleich. Diese eine Tafel ist die eine Geschichte. Die größere Sache, die dann doch sehr viel Zeit in Anspruch genommen hat, sind unsere 8 Tafeln, die wir jetzt hier an dieser Außenwand dieses Areals gestaltet haben. Ich möchte noch mal erinnern, die Idee von dieser ganzen Geschichte stammt eigentlich von unserer Frauenkegelgruppe, die nämlich montags nach dem Training dort auf dieser Bank ihr Fläschchen Wein getrunken hat und dann hier so mal rundgeschaut hat und überlegt hat, es könnte ja auch noch ein bisschen schicker hier aussehen. Dass die auch Mitglied im Heimatverein sind, war natürlich der Glücksgriff für uns. Ja, die haben dann nämlich gemeint, man könnte doch was draus machen, man könnte hier doch diese Wände ordentlich gestalten. So entstand aus dieser Idee ein Konzept. Und ich habe es aufgehoben, ich möchte euch nochmal zeigen. Der Beginn dieses Konzepts ist ein A4-Zettel gewesen, geschrieben von meinem Vati. Ja? Unterteilt in 8 kleine Felder, weil wir wussten, 8 große Felder haben wir hier, die wir gestalten wollen. Und so ging es eigentlich los.
0: Nach der Einweihung wurde das 15-jährige Bestehen des Heimatvereines in der Wolferöder Kleingartensporte Rose gefeiert. Die Vorsitzende Anke Flemming konnte neben den Vereinsmitgliedern auch Vertreter der ortsansässigen Vereine und Institutionen, Ortschaftsräte sowie den Ortsbürgermeister und Vereinsmitglied Jörg Gericke begrüßen. In einer Festrede brachte sie die 15-jährige erfolgreiche Arbeit in Erinnerung und bedankte sich für das gemeinsam Erreichte.
2: Als Ortsbürgermeister stehe ich jetzt hier vorne, auch im Bruderschaft von Heimatvereinen. Das ist kein Zufall, das ist bewusst so gewählt, weil ich bin Gott sei Dank auch schon 5 Jahre Mitglied in diesem tollen Verein und konnte auch einige Jahre hier aktiv an der Vereinsarbeit mitwirken. Aber heute bin ich hier, um die Grüße des Ortschaftsrates zu überbringen, aber gleichzeitig auch den Dank für dieses außerordentliche Engagement, was ihr in unserem Heimatverein in den 15 Jahren seines Bestehens hier in Wolfrode gezeigt habt. Es ist kaum in Worte zu fassen, was in 15 Jahren Vereinsarbeit ihr geschaffen habt in Wolfrode. Es ist schon bemerkenswert. Wir haben heute zum Beispiel ein Projekt abgeschlossen, eins von vielen anderen Projekten, die in Wolfrode dafür sorgen, dass die Einwohner, aber auch Gäste oder auch Touristen, Durchreisende einfach sich gezwungen fühlen, letztendlich sich mit der Geschichte von Wolfrode auseinanderzusetzen.
0: Für das besondere ehrenamtliche Engagement im Heimatverein ehrte der Ortsbürgermeister Hartmut Thiele und dem Vereinsvorstand mit einem Ehrenpreis. Für die jahrelange aktive Unterstützung und Zusammenarbeit mit dem Verein wurde der Heimatfreund Klaus Voth zum Ehrenmitglied ernannt. Höhepunkt der Festsitzung war die Erstaufführung des unter der Regie vom Heimatverein Wolfrode gedrehten 45-minütigen Dokumentarfilmes über den Ort mit dem Titel Wolfrode, ein Dorf im Mansfelder Land, vorgeladenen Gästen.

Das Territorium, auf dem das Dorf Wolferode so nach und nach entstand, kam im Jahre 1175 an die Edeherren von Hackeborn. Es ist durchaus möglich, dass bereits wenige Jahrzehnte später die ersten Siedler, es werden wohl Bergleute gewesen sein, hier ansässig wurden. Die Anfänge der Besiedlung könnten sogar bis in die Zeit der großen Waldrodungen in der dritten Siedlungsperiode zurückreichen. Wir wissen es aber nicht. Das Haufendorf entstand also durch Rodung eines Waldes, wo vermutlich Wölfe lebten. Die hier und da immer noch verbreitete Krösslersche These, nach der die Siedlungen in der Regel den Namen ihres Gründers trugen, in diesem Falle soll es ein Mann namens Wolf gewesen sein, der unser Dorf gründete, gilt unter Historikern für überholt. Wolferode wird, gemessen an anderen Mansfelder Dörfern, urkundlich erst relativ spät erwähnt. Aus einer Urkunde, ausgestellt im Jahre 1336, geht hervor, dass die Edeherren von Hackeborn die Grundherren unseres Dorfes waren und es im eben genannten Jahre dem Benediktinerkloster in Wümmelburg schenkten. Der Mühlberg ist mit rund 264 Metern die höchste Erhebung in der Gemarkung Wolferode und war Grenzland zwischen dem Amt Erdeborn und dem in Bornstedt. Vor 1780 sollen hier schon zwei Windmühlen gestanden haben. Beide Mühlen standen nördlich des Klosterröder Weges nach dem Dorfe zu. Eine dritte gehörte zum Amt Bornstedt. Die erste Mühle ist auf einer 1720 erschienenen Karte bereits eingezeichnet und auf der vom Vermessungsingenieur Kratzenstein im Jahre 1749 angefertigten ist sogar noch eine vierte eingetragen, allerdings stand diese weiter östlich auf Helfter Grund und Boden. Die letzte Mühle fiel einem Dezembersturm im Jahre 1945 zum Opfer.

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Bereits zum sechsten Mal fand das Blasmusikfest in diesem Jahr statt. Im Jahre 1993 hatte die Gemeinde Helbra diese Veranstaltung aus der Taufe gehoben. Aufgrund von Bauarbeiten mussten die Veranstalter diesmal den angestammten Platz, die große Helbraer Kreuzung, allerdings verlassen und wechselten an und um die Schule des Ortes. Neben dem Blasorchester der Musikschule Mansfelder Land waren zahlreiche Einheimische und Gastkapellen beteiligt. Zum Beispiel aus der Tschechischen Republik, aus Thüringen, Bayern und aus Helbras Partnergemeinde Finnentrop, um nur einige zu nennen. Schon zur Eröffnung auf dem Schulhof kamen hunderte Zuschauer aus nah und fern.

0: Ganz schön aufgeregt, aber auch sichtlich erleichtert über die große Beteiligung und die Resonanz bei den Gästen war Bernd Krüppeck, der Vorsitzende des Vereins Blasmusikfest Mansfelder Land.
1: Die Aktiven, die Sie jetzt hier heute sehen, sind alle hergekommen, weil Ihnen die letzten Feste so viel Spaß gemacht haben. Es sind Hobbymusikanten, es sind Laien, die sich der Musik verschrieben haben und die das mit Herzblut machen. Und ich denke, wenn ich die jungen Leute sehe, die Musikschule, dann hat das diese Tradition auch eine Zukunft. Und das, glaube ich, ist das Wichtigste, was wir im Moment hier vermitteln können. Wir wollen ein Fest feiern mit Jung und Alt, mit Ost und West, mit Nord und Süd.

Zum Abschluss der Eröffnung und als kleinen Vorgeschmack auf den Samstagnachmittag spielten alle Blaskapellen noch gemeinsam den Yorkschen Mosch.

0: und dann können sie richtig live erleben, anfassen. Und vielleicht auch
1: Hunderte von Gästen nutzten die Gelegenheit, auf drei Bühnen Blasmusik vom Feinsten zu erleben. Bei der Musikparade am Samstagnachmittag waren mit dabei der Klostermannswetter Musikverein, der Musikzug der Freiwilligen Feuerwehr Heggen, der Spielmannszug Ziegerode, die Blaskapelle Jung Otting und die Kliebigtaler Musikanten.

0: Wir hoffen, nachdem wir die Schwierigkeiten in diesem Jahr überwunden haben, dass es auch in 2 Jahren dann in Verbindung mit der 850-Jahr-Feier in Helpra wieder ein tolles Fest wird. Dann sicherlich wieder auf der Kreuzung, weil das für alle Gewohnheitssache war, sich hierher zu bewegen. Aber wir sind trotzdem froh, dass so viele gekommen sind. Vielen Dank. Wir sind eigentlich zufrieden. Die Zeiten sind alle schwer und dass sie uns alle die Treue gehalten haben, das finden wir ganz klasse.
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Mit schwerer Technik wurde das Eislebener Lutherdenkmal auf dem Marktplatz am 25. Mai diesen Jahres von seinem Sockel gehoben, verladen und zur Restauration abtransportiert. Bereits einen Monat früher als ursprünglich geplant, konnten die Arbeiten an der Treppenanlage, dem Postament und der ca. 1,5 Tonnen schweren Bronzestatue des Reformators beendet werden. Die feierliche Enthüllung wurde am 30. September vollzogen, musikalisch umrahmt von den Kindern des evangelischen und des katholischen Kindergartens.

0: 170.000 Euro hat die Sanierung der gesamten Denkmalanlage gekostet, wobei der größte Teil vom Bund, Land und der Ostdeutschen Sparkassenstiftung getragen wird.
1: Hier speziell die Sparkasse Mansfeld-Südharzer-Weiß von meiner Seite Ihnen auch nochmal, auch im Namen unserer Vertreter der Kirche, stellvertretend Herr Berger, unser herzlichstes Dankeschön. Zu Beginn des 19. Jahrhunderts entstand nämlich hier in Eisleben der Wunsch, dem großen Sohn der Stadt ein eigenes Denkmal zu errichten. Und dieser Wunsch ist am 31. Oktober 1883 in Erfüllung gegangen.
0: Superintendent Berger vom Evangelischen Kirchenkreis hatte als Geschenk ein Blumengebinde in Form der Lutherrose mitgebracht, das nun vor dem Denkmal liegt und extra für diesen Anlass gefertigt wurde.
2: Nicht nur als ein Mann, dem wir Schriftsprache, Kultur, Bildung und Freiheit verdanken, sondern als unerschrockenen Geist, der seinen Weg gegangen ist. Und das wünsche ich uns auch für die nächsten Jahre, für alle Feiern, die vor uns liegen im nächsten Jahr. Wir haben schon gehört, den Sachsen-Anhalt-Tag und den Kirchentag auf dem Weg, den wir feiern dürfen.
0: Gemeinsam mit den Kindergartenkindern wurde das Denkmal dann endlich enthüllt.

0: Nach dem Sachsen-Anhalt-Tag ist vor dem Sachsen-Anhalt-Tag. Nach der Kreisstadt Sangerhausen bereitet sich nun die Lutherstadt Eisleben auf das Landesfest vor. In seiner 21. Auflage wird es unter dem Motto »Die Welt zu Gast in Luthers Heimatstadt« vom 16. bis 18. Juni 2017 stattfinden. Zur Vorstellung des Siegers im dazugehörigen Plakatwettbewerb wurde am 29. September in das Rathaus der Lutherstadt eingeladen. Der stellvertretende Regierungssprecher Daniel Moratides begrüßte dazu die Anwesenden.
1: Herzlich willkommen Frau Fischer. Bei der diesjährigen Plakatpräsentation des Sachsen-Anhalt-Tags 2017. Wir als Landesregierung freuen uns, dass nächstes Jahr am Geburtsort Martin Luthers der Sachsen-Anhalt-Tag stattfinden wird. Wir sprechen ja immer davon, dass Sachsen-Anhalt das Ursprungsland der Reformation ist. Jetzt sind wir noch näher dran, quasi bei der Wiege der Reformation in Eisleben zu Gast. Und es ist eine wunderbare Kombination, Sachsen-Anhalt-Tag in Kombination auch mit dem Reformationsjubiläum hier feiern zu dürfen. Und natürlich auch in so einer tollen, schönen Stadt Gast sein zu dürfen mit dem Sachsen-Anhalt-Tag. Da freuen wir uns sehr. Und die Vorbereitungen haben wir begonnen und sind da schon am Arbeiten, dass dann Mitte Juni auch alles wunderbar laufen wird.
0: Frau Fischer betonte, dass die Jury die klare Gestaltung und die optimale Lösung der gestellten Aufgabe überzeugte. Aus 32 Entwürfen konnte sich der in Erdeborn lebende und arbeitende Grafiker Lutz Döring durchsetzen. Seinem Motiv bestätigte die Oberbürgermeisterin eine positive Aussagekraft, die eine Identifikation mit der Lutherstadt Eisleben und dem Land Sachsen-Anhalt biete. Besonders aussagekräftig sei dabei die Umsetzung des Themas »Zu Gast in Luthers Heimatstadt« für ein sehr breites Publikum. Nun waren alle Anwesenden gespannt, das Plakat selbst in Augenschein nehmen zu können. Herr Moratides und Frau Fischer enthüllten es im Beisein von Herrn Döring. Lutz Döring wurde 1954 in Harzgerode geboren. 1979 schloss er sein Studium als Diplom-Gebrauchsgrafiker ab. Nach Tätigkeiten als Grafiker am Mansfeld-Kombinat und im Thomas-Münzer-Theater Eisleben ist er seit 1984 als Grafikdesigner freiberuflich tätig. Vielen in der Region auch durch seine Entwürfe für die Wiesenplakate bekannt. Das war aber noch nicht alles. Für Herrn Döring gab es als Preisgeld zusätzlich noch 1.000 Euro. Ab Anfang nächsten Jahres werden dann die Plakate die Besucher zum 21. Sachsen-Anhalt-Tag in Luthers Heimatstadt einladen.
2: Es war der Landesmusikrat von Sachsen-Anhalt, der im Jahr 2002 den Tag des Singens aus der Taufe hob. Aufgerufen sind unter anderem Kitas und Grundschulen, sich an diesem Tag intensiv mit Musik auseinanderzusetzen, Lieder aus aller Welt zu singen, Instrumente zu spielen oder zu tanzen. Die Grundschule Helpra war auch in diesem Jahr wieder dabei, unterstützt durch Mario Challas von der Musikschule Fröhlich in Heiligenthal. Er schafft es immer wieder, vor allem Kinder, für Musik und Rhythmen zu begeistern. Mit den Kleinsten aus der ersten Klasse übte er eine Volksweise aus Ghana ein.

Ja, beim Tag des Singens geht es einfach darum, dass wir die Kinder mal wieder an die Musik ranführen, dass wir gemeinsam singen, dass wir auch in großen Gruppen zusammen singen. Denn so wie hier, dass die ersten Klassen, zweiten, dritten, vierten alle zusammenarbeiten, immer schon knapp 50 Kinder immer zusammen und jeweils an einem Titel, das ist schon eine ganz schöne Aufgabe. 45 Minuten ist nicht lang, da kann man nicht viel machen. Die wollen einfach nur bewegt sein. Also da gibt es keinen Punkt, kein Komma, es geht einfach nur durch. Wir haben hier eine 45 Minuten

0: Zeit und dann geht es von Anfang bis Ende durch. Die machen auch alles mit, das geht richtig gut. Diesmal ist es ja international. Wir haben gerade im Jahr der Weltmeisterschaft und Olympia, da haben wir dieses Jahr mal internationale Musik raus. Wir haben hier einen Kanon aus Ghana dabei und da ist so von verschiedenen Ländern so Beiträge, wo die Kinder auch mal türkische Lied zum Beispiel, eine Strophe türkisch, eine deutsch. Das war auch mal an solche Kulturen ranführen und wie werden da Kinderlieder gesungen zum Beispiel?
1: Das Wetter spielte nicht mit, weshalb Musiklehrerin Bettina Walter die 200 Kinder, aber auch Lehrer und Eltern in der Turnhalle zum gemeinsamen Abschlusssingen begrüßte. Den Anfang des kleinen Programms bildete eine Akkordeongruppe bestehend aus Schülerinnen und Schülern der Musikschule Fröhlich, die hier an der Grundschule in Helpra fakultativen Unterricht erhalten. Sie hatten ein Stück aus China eingeübt.

Dann waren die Kleinsten dran mit ihrer afrikanischen Weise. Passend dazu hatten sie sich Tiermasken gebastelt. Es folgten die zweiten Klassen. Sie sangen das bereits erwähnte türkische Lied und tanzten auch dazu.

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Nach diesem englischen C-Lied der dritten Klassen bildeten die Großen aus den vierten dann den Abschluss. Begleitet von ihrer eigenen kleinen Rhythmusgruppe präsentierten sie gemeinsam mit Herrn Chalas ein spanisches Lied.

0: Traditionell lud der Förderverein Flamme der Freundschaft am 3. Oktober zum Flammenfest nach Hettstedt ein. Bei dieser 11. Ausführung hätte es wohl besseres Wetter sein können, aber dennoch kamen einige Leute zum Fest an den Obelisken. Zu Beginn der Feierlichkeiten begrüßte der Vereinsvorsitzende Lothar Henschel die Anwesenden.
1: Der Förderverein heißt Sie recht herzlich willkommen. Wir laden Sie ein paar vergnügliche Stunden gemeinsam zu genießen. Wir sind stolz, dass mit Ihrer Darbietung und Anwesenheit das Fest aktiv begleiten wird. Besonders möchte ich unserem Herrn Bürgermeister, Herrn Cavalier, für die gute Zusammenarbeit danken, der im Anschluss eine Grußbotschaft überbringt.
0: Auch Hettstedts Bürgermeister Denny Cavalier sprach ein paar Worte.
2: Meine sehr verehrten Damen und Herren, Sie wurden schon fast alle namentlich benannt, deshalb auch

0: in meinem Namen ein herzliches Willkommen hier zum 11. Flammenfest. Und natürlich, wenn ich in die Runde gucke, ein herzliches Glück auf. Ich habe in den letzten Jahren, als ich hier die Ehre hatte, ein Grußwort zu sprechen, schon, jetzt darf ich auch das Mikro wechseln, schon einen volleren Platz erlebt. Und ich denke mal, es war ein gutes Zeichen. Wir wollten die Schirme zum Foto noch haben und brauchten sie dann doch nicht. Also hoffen wir ganz einfach auf Einsicht von oben, dass das Wetter besser wird und noch mehr herlockt.
1: Im Anschluss sang der 6-jährige Tyler das Steigerlied Glück auf.

Selbstverständlich war wieder das Fliegenlassen der Friedenstauben zu sehen. Die schwarzen Schwestern aus Volkstedt trotzten dem Regenwetter und sorgten für fröhliche Stimmung.

Natürlich durfte das königlich preußische Mansfelder Pionierbataillon 1813 nicht fehlen. Sie demonstrierten lautstark ihre Anwesenheit. Am Tag der deutschen Einheit, dem 3. Oktober, kamen Liebhaber klassischer Musik wieder auf ihre Kosten. Denn im Mechtitzer in Hefta konnten sie das traditionelle Konzert Carmina Burana zum Feiertag erleben. Mit dabei, neben dem Projektchor Mansfeld Südharz und dem Kinderchor vom Martin-Luther-Gymnasium Eisleben, Solisten, Pianisten sowie das Schlagzeugensemble der Hochschule für Musik aus Detmold. Den Anfang machte das Klavierduo Stefan Matewis aus Hamburg und der in der Region bekannte Professor Piotr Oschkowski. Die Pianisten spielten ein Werk von Johannes Brahms.

0: Im Jahr 2011 rief der Deutsche Schützenbund das Wochenende der Schützenvereine ins Leben, umso mehr für diesen Freizeitsport zu begeistern. Seitdem nimmt auch der Schützenverein Arnstedt 1907 e.V. jährlich an diesem Event teil und präsentiert die verschiedenen Schieß- und Bogendisziplinen. Am 1. Oktober standen ab 10 Uhr die Mitglieder des Vereins auf dem Schießstand in Sandersleben, für jedermann bereit, um den Interessierten am Sportschießen einen Einstieg in diese Sportart zu erleichtern. Die Vorsitzende des Vereines, Irene Rockmann, freute sich auf die Besucher von alt bis jung. Sie verriet uns, dass dieses Hobby die Konzentration schult und darüber hinaus auch Spaß macht. Vor allem wird im Arnstädter Schützenverein Nachwuchs gesucht, da sich die Altersstruktur im Verein nach oben verschiebt. Dass die Förderung des Nachwuchses bereits Früchte trägt, konnte der Jungschütze Thomas Hoppe in diesem Jahr bereits mehrfach beweisen. Bei verschiedenen Meisterschaften und Vergleichswettkämpfen im Trab konnte er gute Plätze belegen, die ihm so auch einen Platz bei der deutschen Meisterschaft in Gorching garantierten. Dort belegte er einen guten Platz im Mittelfeld seiner Altersklasse. Der Schießstand in Sandersleben ist speziell für das Trabschießen ausgelegt. Beim Trab versucht der Schütze möglichst mit einem Schuss die aus dem Bunker kommende und 11 cm große Wurfscheibe zu treffen. In welche Richtung sie fliegt, kann vorher nicht gesagt werden, denn dies ist dem Zufall überlassen. Es ist daher höchste Konzentration erforderlich. Am Tag der offenen Tür fand auch wieder die interne Vereinsmeisterschaft in dieser Schießdisziplin statt. Vereinsmeister wird am Ende der Schütze, der in einer Runde von 25 Schuss die meisten Tontauben trifft. 7 Schützen traten in 2 Rotten und jeweils in 2 Durchgängen zur internen Meisterschaft an. Nach dem ersten Durchgang lagen die Schützen noch eng beieinander. Somit musste der zweite Durchgang die Entscheidung bringen. Und es war knapp. Mit nur einer Taube Vorsprung konnte sich der Jungschütze Thomas Hoppe den Titel des Vereinsmeisters Trab sichern. Dahinter platzierten sich Vorjahressieger Gerhard Dalsch und Siegfried Reiser. Am 3. Oktober konnte der Heimatverein Wolferode ein weiteres Projekt erfolgreich beenden. Die 8. zeitgeschichtliche Tafel wurde auf dem ehemaligen Gut Hübner enthüllt. Vor genau 4 Jahren, am 3. Oktober 2012, wurde begonnen, das ehemalige Gutsgelände, welches zu dieser Zeit bereits zu einer parkähnlichen Grünanlage umgewandelt wurde, mit Aussagen und Informationen zur Geschichte von Wolferode zu gestalten.
1: Wir haben uns hier vor 4 Jahren das erste Mal getroffen, das war der 3. Oktober 2012 und haben unsere erste Tafel hier aufgestellt. Wenn ihr euch kurz rumdreht, es ist diese Tafel, die die Geschichte dieses Areals hier, des Gut Hübners beschreibt. Das war eigentlich der Ausgangspunkt für unser ganzes Projekt, um dieses ehemals unschönes Areal mit einem alten Gutsgebäude neu zu gestalten. Die Neugestaltung dieses Areals war auch ausschlaggebend für einen Sonderpreis, den der Ort Wolferode erlangt hat, und zwar im Rahmen des Wettbewerbs Unser Dorf hat Zukunft. Der Laudator, der uns damals diesen Preis übergeben hat, der hat vom Zentralpark von Wolferode gesprochen. Und das fand ich dann schon ein toller Vergleich. Diese eine Tafel ist die eine Geschichte. Die größere Sache, die dann doch sehr viel Zeit in Anspruch genommen hat, sind unsere 8 Tafeln, die wir jetzt hier an dieser Außenwand dieses Areals gestaltet haben. Ich möchte noch mal erinnern, die Idee von dieser ganzen Geschichte stammt eigentlich von unserer Frauenkegelgruppe, die nämlich montags nach dem Training dort auf dieser Bank ihr Fläschchen Wein getrunken hat und dann hier so mal rundgeschaut hat und überlegt hat, es könnte ja auch noch ein bisschen schicker hier aussehen. Dass die auch Mitglied im Heimatverein sind, war natürlich der Glücksgriff für uns. Ja, die haben dann nämlich gemeint, man könnte doch was draus machen, man könnte hier doch diese Wände ordentlich gestalten. So entstand aus dieser Idee ein Konzept. Und ich habe es aufgehoben, ich möchte euch nochmal zeigen. Der Beginn dieses Konzepts ist ein A4-Zettel gewesen, geschrieben von meinem Vati. Ja, unterteilt in 8 kleine Felder, weil wir wussten, 8 große Felder haben wir hier, die wir gestalten wollen. Und so ging es eigentlich los.
0: Nach der Einweihung wurde das 15-jährige Bestehen des Heimatvereines in der Wolferöder Kleingartensporte Rose gefeiert. Die Vorsitzende Anke Flemming konnte neben den Vereinsmitgliedern auch Vertreter der ortsansässigen Vereine und Institutionen, Ortschaftsräte sowie den Ortsbürgermeister und Vereinsmitglied Jörg Gericke begrüßen. In einer Festrede brachte sie die 15-jährige erfolgreiche Arbeit in Erinnerung und bedankte sich für das gemeinsam Erreichte.
2: Als Ortsbürgermeister stehe ich jetzt hier vorne, auch im Bruderschaft von Heimatverein. Das ist kein Zufall, das ist bewusst so gewählt, weil ich bin Gott sei Dank auch schon 5 Jahre Mitglied in diesem tollen Verein und konnte auch einige Jahre hier aktiv an der Vereinsarbeit mitwirken. Aber heute bin ich hier, um die Grüße des Ortschaftsrates zu überbringen, aber gleichzeitig auch den Dank für dieses außerordentliche Engagement, was ihr in unserem Heimatverein in den 15 Jahren seines Bestehens hier in Wolfrode gezeigt habt. Es ist kaum in Worte zu fassen, was in den 15 Jahren Vereinsarbeit ihr geschaffen habt in Wolfrode. Es ist schon bemerkenswert. Wir haben heute zum Beispiel ein Projekt abgeschlossen, eins von vielen anderen Projekten, die in Wolfrode dafür sorgen, dass die Einwohner, aber auch Gäste oder auch Touristen, Durchreisende einfach sich gezwungen fühlen, letztendlich sich mit der Geschichte von Wolfrode auseinanderzusetzen.
0: Für das besondere ehrenamtliche Engagement im Heimatverein ehrte der Ortsbürgermeister Hartmut Thiele und dem Vereinsvorstand mit einem Ehrenpreis. Für die jahrelange aktive Unterstützung und Zusammenarbeit mit dem Verein wurde der Heimatfreund Klaus Voth zum Ehrenmitglied ernannt. Höhepunkt der Festsitzung war die Erstaufführung des unter der Regie vom Heimatverein Wolfrode gedrehten 45-minütigen Dokumentarfilmes über den Ort mit dem Titel Wolfrode – Ein Dorf im Mansfelder Land vorgeladenen Gästen.

Das Territorium, auf dem das Dorf Wolferode so nach und nach entstand, kam im Jahre 1175 an die Edeherren von Hackeborn. Es ist durchaus möglich, dass bereits wenige Jahrzehnte später die ersten Siedler, es werden wohl Bergleute gewesen sein, hier ansässig wurden. Die Anfänge der Besiedlung könnten sogar bis in die Zeit der großen Waldrodungen in der dritten Siedlungsperiode zurückreichen. Wir wissen es aber nicht. Das Haufendorf entstand also durch Rodung eines Waldes, wo vermutlich Wölfe lebten. Die hier und da immer noch verbreitete kröstlersche These, nach der die Siedlungen in der Regel den Namen ihres Gründers trugen, in diesem Falle soll es ein Mann namens Wolf gewesen sein, der unser Dorf gründete, gilt unter Historikern für überholt. Wolferode wird, gemessen an anderen Mansfelder Dörfern, urkundlich erst relativ spät erwähnt. Aus einer Urkunde, ausgestellt im Jahre 1336, geht hervor, dass die Edeherren von Hackeborn die Grundherren unseres Dorfes waren und es im eben genannten Jahre dem Benediktinerkloster in Wümmelburg schenkten. Der Mühlberg ist mit rund 264 Metern die höchste Erhebung in der Gemarkung Wolferode und war Grenzland zwischen dem Amt Erdeborn und dem in Bornstedt. Vor 1780 sollen hier schon zwei Windmühlen gestanden haben. Beide Mühlen standen nördlich des Klosterröder Weges nach dem Dorfe zu. Eine dritte gehörte zum Amt Bornstedt. Die erste Mühle ist auf einer 1720 erschienenen Karte bereits eingezeichnet und auf der vom Vermessungsingenieur Kratzenstein im Jahre 1749 angefertigten ist sogar noch eine vierte eingetragen, allerdings stand diese weiter östlich auf Hälfter Grund und Boden. Die letzte Mühle fiel einem Dezembersturm im Jahre 1945 zum Opfer.

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Bereits zum sechsten Mal fand das Blasmusikfest in diesem Jahr statt. Im Jahre 1993 hatte die Gemeinde Helbra diese Veranstaltung aus der Taufe gehoben. Aufgrund von Bauarbeiten mussten die Veranstalter diesmal den angestammten Platz, die große Helbraer Kreuzung, allerdings verlassen und wechselten an und um die Schule des Ortes. Neben dem Blasorchester der Musikschule Mansfelder Land waren zahlreiche Einheimische und Gastkapellen beteiligt, zum Beispiel aus der Tschechischen Republik, aus Thüringen, Bayern und aus Helbras Partnergemeinde Finnentrop, um nur einige zu nennen. Schon zur Eröffnung auf dem Schulhof kamen hunderte Zuschauer aus nah und fern.

0: Ganz schön aufgeregt, aber auch sichtlich erleichtert über die große Beteiligung und die Resonanz bei den Gästen war Bernd Skrüppek, der Vorsitzende des Vereins Blasmusikfest Mansfelder Land.
1: Die Aktiven, die Sie jetzt hier heute sehen, sind alle hergekommen, weil Ihnen die letzten Feste so viel Spaß gemacht haben. Es sind Hobbymusikanten, es sind Laien, die sich der Musik verschrieben haben und die das mit Herzblut machen. Und ich denke, wenn ich die jungen Leute sehe, die Musikschule, dann hat das diese Tradition auch eine Zukunft. Und das, glaube ich, ist das Wichtigste, was wir im Moment hier vermitteln können. Wir wollen ein Fest feiern mit Jung und Alt, mit Ost und West, mit Nord und Süd.

Zum Abschluss der Eröffnung und als kleinen Vorgeschmack auf den Samstagnachmittag spielten alle Blaskapellen noch gemeinsam den Yorkschen Mosch.

Natürlich fand auch diesmal wieder ein Sternmarsch mit anschließender Musikparade statt. Alle Teilnehmer trafen sich auf dem Schulhof und gestalteten diesen einen von vielen Höhepunkten des Blasmusikfestes.

0: haben und dann können sie richtig live erleben, anfassen. Und vielleicht auch
1: Hunderte von Gästen nutzten die Gelegenheit, auf drei Bühnen Blasmusik vom Feinsten zu erleben. Bei der Musikparade am Samstagnachmittag waren mit dabei der Klostermannswerder Musikverein, der Musikzug der Freiwilligen Feuerwehr Heggen, der Spielmannszug Ziegerode, die Blaskapelle Jung Otting und die Kliebigtaler Musikanten.

Wir hoffen, nachdem wir die Schwierigkeiten in diesem Jahr überwunden haben, dass es auch in zwei Jahren dann in Verbindung mit der 850-Jahr-Feier in Helpra wieder ein tolles Fest wird. Dann sicherlich wieder auf der Kreuzung, weil das für alle Gewohnheitssache war, sich hierher zu bewegen. Aber wir sind trotzdem froh, dass so viele gekommen sind. Vielen Dank. Wir sind eigentlich zufrieden. Die Zeiten sind alle schwer und dass sie uns alle die Treue gehalten haben, das finden wir ganz klasse.

0: Sehen wir jetzt Fernsehen.
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Mit schwerer Technik wurde das Eislebener Lutherdenkmal auf dem Marktplatz am 25. Mai diesen Jahres von seinem Sockel gehoben, verladen und zur Restauration abtransportiert. Bereits einen Monat früher als ursprünglich geplant, konnten die Arbeiten an der Treppenanlage, dem Postament und der ca. 1,5 Tonnen schweren Bronzestatue des Reformators beendet werden. Die feierliche Enthüllung wurde am 30. September vollzogen, musikalisch umrahmt von den Kindern des evangelischen und des katholischen Kindergartens.

0: 170.000 Euro hat die Sanierung der gesamten Denkmalanlage gekostet, wobei der größte Teil vom Bund, Land und der Ostdeutschen Sparkassenstiftung getragen wird.
1: Hier speziell die Sparkasse Mansfeld Südharz erweist von meiner Seite Ihnen auch nochmal, auch im Namen unserer Vertreter der Kirche, stellvertretend Herr Berger, unser herzlichstes Dankeschön. Zu Beginn des 19. Jahrhunderts entstand nämlich hier in Eisleben der Wunsch, dem großen Sohn der Stadt ein eigenes Denkmal zu errichten. Und dieser Wunsch ist am 31. Oktober 1883 in Erfüllung gegangen.
0: Superintendent Berger vom evangelischen Kirchenkreis hatte als Geschenk ein Blumengebinde in Form der Lutherrose mitgebracht, das nun vor dem Denkmal liegt und extra für diesen Anlass gefertigt wurde.
2: Nicht nur als ein Mann, dem wir Schriftsprache, Kultur, Bildung und Freiheit verdanken, sondern als unerschrockenen Geist, der seinen Weg gegangen ist. Und das wünsche ich uns auch für die nächsten Jahre, für alle Feiern, die vor uns liegen im nächsten Jahr. Wir haben schon gehört, den Sachsen-Anhalt-Tag und den Kirchentag auf dem Weg, den wir feiern dürfen.
0: Gemeinsam mit den Kindergartenkindern wurde das Denkmal dann endlich enthüllt.
3: Nach dem Sachsen-Anhalt-Tag ist vor dem Sachsen-Anhalt-Tag. Nach der Kreisstadt Sangerhausen bereitet sich nun die Lutherstadt Eisleben auf das Landesfest vor. In seiner 21. Auflage wird es unter dem Motto »Die Welt zu Gast in Luthers Heimatstadt« vom 16. bis 18. Juni 2017 stattfinden. Zur Vorstellung des Siegers im dazugehörigen Plakatwettbewerb wurde am 29. September in das Rathaus der Lutherstadt eingeladen. Der stellvertretende Regierungssprecher Daniel Moratides begrüßte dazu die Anwesenden.
4: Herzlich willkommen Frau Fischer, bei der diesjährigen Plakatpräsentation des Sachsen-Anhalt-Tags 2017. Wir als Landesregierung freuen uns, dass nächstes Jahr am Geburtsort Martin Luthers der Sachsen-Anhalt-Tag stattfinden wird. Wir sprechen ja immer davon, dass Sachsen-Anhalt das Ursprungsland der Reformation ist. Jetzt sind wir noch näher dran, quasi bei der Wiege der Reformation in Eisleben zu Gast. Und es ist eine wunderbare Kombination. A, Sachsen-Anhalt-Tag in Kombination auch mit dem Reformationsjubiläum hier feiern zu dürfen. Und natürlich auch in so einer tollen, schönen Stadt Gast sein zu dürfen mit dem Sachsen-Anhalt-Tag. Da freuen wir uns sehr, und die Vorbereitung haben wir begonnen und sind da schon am Arbeiten, dass dann Mitte Juni auch alles wunderbar laufen wird.
3: Frau Fischer betonte, dass die Jury die klare Gestaltung und die optimale Lösung der gestellten Aufgabe überzeugte. Aus 32 Entwürfen konnte sich der in Erdeborn lebende und arbeitende Grafiker Lutz Döring durchsetzen. Seinem Motiv bestätigte die Oberbürgermeisterin eine positive Aussagekraft, die eine Identifikation mit der Lutherstadt Eisleben und dem Land Sachsen-Anhalt biete. Besonders aussagekräftig sei dabei die Umsetzung des Themas »Zu Gast in Luthers Heimatstadt« für ein sehr breites Publikum. Nun waren alle Anwesenden gespannt, das Plakat selbst in Augenschein nehmen zu können. Herr Moratides und Frau Fischer enthüllten es im Beisein von Herrn Döring. Lutz Döring wurde 1954 in Harzgerode geboren. 1979 schloss er sein Studium als Diplom-Gebrauchsgrafiker ab. Nach Tätigkeiten als Grafiker am Mansfeld-Kombinat und im Thomas-Münzer-Theater Eisleben ist er seit 1984 als Grafikdesigner freiberuflich tätig. Vielen in der Region auch durch seine Entwürfe für die Wiesenplakate bekannt. Das war aber noch nicht alles. Für Herrn Döring gab es als Preisgeld zusätzlich noch 1.000 Euro. Ab Anfang nächsten Jahres werden dann die Plakate die Besucher zum 21. Sachsen-Anhalt-Tag in Luthers Heimatstadt einladen.
5: Es war der Landesmusikrat von Sachsen-Anhalt, der im Jahr 2002 den Tag des Singens aus der Taufe hob. Aufgerufen sind unter anderem Kitas und Grundschulen, sich an diesem Tag intensiv mit Musik auseinanderzusetzen, Lieder aus aller Welt zu singen, Instrumente zu spielen oder zu tanzen. Die Grundschule Helpra war auch in diesem Jahr wieder dabei, unterstützt durch Mario Challas von der Musikschule Fröhlich in Heiligenthal. Er schafft es immer wieder, vor allem Kinder, für Musik und Rhythmen zu begeistern. Mit den Kleinsten aus der ersten Klasse übte er eine Volksweise aus Ghana ein.

0: Ja, beim Tag des Singens geht es einfach darum, dass wir die Kinder mal wieder an die Musik ranführen, dass wir gemeinsam singen, dass wir auch in großen Gruppen zusammen singen. Denn so wie hier, dass die ersten Klassen, zweiten, dritten, vierten alle zusammenarbeiten, immer schon knapp 50 Kinder immer zusammen und jeweils an einem Titel, das ist schon eine ganz schöne Aufgabe. 45 Minuten ist nicht lang, da kann man nicht viel machen. Die wollen einfach nur bewegt sein. Also da gibt es keinen Punkt, kein Komma, es geht einfach nur durch. Wir haben hier eine 45 Minuten Zeit und dann geht es von Anfang bis Ende durch. Die machen auch alles mit, das geht richtig gut. Diesmal ist es ja international. Wir haben gerade im Jahr der Weltmeisterschaft und Olympia, da haben wir dieses Jahr mal internationale Musik raus. Wir haben hier einen Kanon aus Ghana dabei und da ist so von verschiedenen Ländern so Beiträge, wo die Kinder auch mal türkische Lied zum Beispiel, eine Strophe türkisch, eine deutsch, das war auch mal an solche Kulturen ranführen und wie werden da Kinderlieder gesungen zum Beispiel.
1: Das Wetter spielte nicht mit, weshalb Musiklehrerin Bettina Walter die 200 Kinder, aber auch Lehrer und Eltern in der Turnhalle zum gemeinsamen Abschlusssingen begrüßte. Den Anfang des kleinen Programms bildete eine Akkordeongruppe bestehend aus Schülerinnen und Schülern der Musikschule Fröhlich, die hier an der Grundschule in Helpra fakultativen Unterricht erhalten. Sie hatten ein Stück aus China eingeübt.

Dann waren die Kleinsten dran mit ihrer afrikanischen Weise. Passend dazu hatten sie sich Tiermasken gebastelt. Es folgten die zweiten Klassen. Sie sangen das bereits erwähnte türkische Lied und tanzten auch dazu.

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Nach diesem englischen C-Lied der dritten Klassen bildeten die Großen aus den vierten dann den Abschluss. Begleitet von ihrer eigenen kleinen Rhythmusgruppe präsentierten sie gemeinsam mit Herrn Chalas ein spanisches Lied.

0: Traditionell lud der Förderverein Flamme der Freundschaft am 3. Oktober zum Flammenfest nach Hettstedt ein. Bei dieser 11. Ausführung hätte es wohl besseres Wetter sein können, aber dennoch kamen einige Leute zum Fest an den Obelisken. Zu Beginn der Feierlichkeiten begrüßte der Vereinsvorsitzende Lothar Henschel die Anwesenden.
1: Der Förderverein heißt Sie recht herzlich willkommen. Wir laden Sie ein paar vergnügliche Stunden gemeinsam zu genießen. Wir sind stolz, dass mit Ihrer Darbietung und Anwesenheit das Fest aktiv begleiten wird. Besonders möchte ich unserem Herrn Bürgermeister, Herrn Cavalier, für die gute Zusammenarbeit danken, der im Anschluss eine Grußbotschaft überbringt.
0: Auch Hettstedts Bürgermeister Denny Cavalier sprach ein paar Worte.
2: Meine sehr verehrten Damen und Herren, Sie wurden schon fast alle namentlich benannt. Deshalb auch in meinem Namen ein herzliches Willkommen hier zum 11. Flammenfest. Und natürlich, wenn ich in die Runde gucke, ein herzliches Glück auf. Ich habe in den letzten Jahren, als ich hier die Ehre hatte, ein Grußwort zu sprechen, schon, jetzt darf ich auch das Mikro wechseln, schon einen volleren Platz erlebt. Und ich denke mal, es war ein gutes Zeichen. Wir wollten die Schirme zum Foto noch haben und brauchten sie dann doch nicht. Also hoffen wir ganz einfach auf Einsicht von oben, dass das Wetter besser wird und noch mehr herlockt.
0: Im Anschluss sang der 6-jährige Tyler das Steigerlied Glück auf.

Selbstverständlich war wieder das Fliegenlassen der Friedenstauben zu sehen. Die schwarzen Schwestern aus Volkstedt trotzten dem Regenwetter und sorgten für fröhliche Stimmung.

Natürlich durfte das königlich preußische Mansfelder Pionierbataillon 1813 nicht fehlen. Sie demonstrierten lautstark ihre Anwesenheit. Am Tag der deutschen Einheit, dem 3. Oktober, kamen Liebhaber klassischer Musik wieder auf ihre Kosten. Denn im Mechthützer in Hefta konnten sie das traditionelle Konzert Carmina Burana zum Feiertag erleben. Mit dabei, neben dem Projektchor Mansfeld Südharz und dem Kinderchor vom Martin-Luther-Gymnasium Eisleben, Solisten, Pianisten sowie das Schlagzeugensemble der Hochschule für Musik aus Detmold. Den Anfang machte das Klavierduo Stefan Matewis aus Hamburg und der in der Region bekannte Professor Piotr Oschkowski. Die Pianisten spielten ein Werk von Johannes Brahms.

0: Im Jahr 2011 rief der Deutsche Schützenbund das Wochenende der Schützenvereine ins Leben, umso mehr für diesen Freizeitsport zu begeistern. Seitdem nimmt auch der Schützenverein Arnstedt 1907 e.V. jährlich an diesem Event teil und präsentiert die verschiedenen Schieß- und Bogendisziplinen. Am 1. Oktober standen ab 10 Uhr die Mitglieder des Vereins auf dem Schießstand in Sandersleben, für jedermann bereit, um den Interessierten am Sportschießen einen Einstieg in diese Sportart zu erleichtern. Die Vorsitzende des Vereines, Irene Rockmann, freute sich auf die Besucher von alt bis jung. Sie verriet uns, dass dieses Hobby die Konzentration schult und darüber hinaus auch Spaß macht. Vor allem wird im Arnstädter Schützenverein Nachwuchs gesucht, da sich die Altersstruktur im Verein nach oben verschiebt. Dass die Förderung des Nachwuchses bereits Früchte trägt, konnte der Jungschütze Thomas Hoppe in diesem Jahr bereits mehrfach beweisen. Bei verschiedenen Meisterschaften und Vergleichswettkämpfen im Trab konnte er gute Plätze belegen, die ihm so auch einen Platz bei der deutschen Meisterschaft in Gorching garantierten. Dort belegte er einen guten Platz im Mittelfeld seiner Altersklasse. Der Schießstand in Sandersleben ist speziell für das Trabschießen ausgelegt. Beim Trab versucht der Schütze möglichst mit einem Schuss die aus dem Bunker kommende und 11 cm große Wurfscheibe zu treffen. In welche Richtung sie fliegt, kann vorher nicht gesagt werden, denn dies ist dem Zufall überlassen. Es ist daher höchste Konzentration erforderlich. Am Tag der offenen Tür fand auch wieder die interne Vereinsmeisterschaft in dieser Schießdisziplin statt. Vereinsmeister wird am Ende der Schütze, der in einer Runde von 25 Schuss die meisten Tontauben trifft. 7 Schützen traten in 2 Rotten und jeweils in 2 Durchgängen zur internen Meisterschaft an. Nach dem ersten Durchgang lagen die Schützen noch eng beieinander. Somit musste der zweite Durchgang die Entscheidung bringen. Und es war knapp. Mit nur einer Taube Vorsprung konnte sich der Jungschütze Thomas Hoppe den Titel des Vereinsmeisters Trab sichern. Dahinter platzierten sich Vorjahressieger Gerhard Dalsch und Siegfried Reiser. Am 3. Oktober konnte der Heimatverein Wolferode ein weiteres Projekt erfolgreich beenden. Die 8. zeitgeschichtliche Tafel wurde auf dem ehemaligen Gut Hübner enthüllt. Vor genau 4 Jahren, am 3. Oktober 2012, wurde begonnen, das ehemalige Gutsgelände, welches zu dieser Zeit bereits zu einer parkähnlichen Grünanlage umgewandelt wurde, mit Aussagen und Informationen zur Geschichte von Wolferode zu gestalten.
1: Wir haben uns hier vor 4 Jahren das erste Mal getroffen, das war der 3. Oktober 2012, und haben unsere erste Tafel

0: hier aufgestellt. Wenn man euch kurz rumdreht, es ist diese Tafel, die die Geschichte dieses Areals hier des Gut Hübners beschreibt. Das war eigentlich der Ausgangspunkt für unser ganzes Projekt, um dieses ehemals unschönes Areal mit einem alten Gutsgebäude neu zu gestalten. Die Neugestaltung dieses Areals war auch ausschlaggebend für einen Sonderpreis, den der Ort Wolferode erlangt hat, und zwar im Rahmen des Wettbewerbs Unser Dorf hat Zukunft. Der Laudator, der uns damals diesen Preis übergeben hat, der hat vom Zentralpark von Wolferode gesprochen. Und das fand ich dann schon ein toller Vergleich. Diese eine Tafel ist die eine Geschichte. Die größere Sache, die dann doch sehr viel Zeit in Anspruch genommen hat, sind unsere 8 Tafeln, die wir jetzt hier an dieser Außenwand dieses Areals gestaltet haben. Ich möchte noch mal erinnern, die Idee von dieser ganzen Geschichte stammt eigentlich von unserer Frauenkegelgruppe, die nämlich montags nach dem Training dort auf dieser Bank ihr Fläschchen Wein getrunken hat und dann hier so mal rundgeschaut hat und überlegt hat, es könnte ja auch noch ein bisschen schicker hier aussehen. Dass die auch Mitglied im Heimatverein sind, war natürlich der Glücksgriff für uns. Ja, die haben dann nämlich gemeint, man könnte doch was draus machen, man könnte hier doch diese Wände ordentlich gestalten. So entstand aus dieser Idee ein Konzept. Und ich habe es aufgehoben, ich möchte euch noch mal zeigen. Der Beginn dieses Konzepts ist ein A4-Zettel gewesen, geschrieben von meinem Vati. Ja? Unterteilt in 8 kleine Felder, weil wir wussten, 8 große Felder haben wir hier, die wir gestalten wollen. Und so ging es eigentlich los.
1: Nach der Einweihung wurde das 15-jährige Bestehen des Heimatvereines in der Wolferöder Kleingartensporterose gefeiert. Die Vorsitzende Anke Flemming konnte neben den Vereinsmitgliedern auch Vertreter der ortsansässigen Vereine und Institutionen, Ortschaftsräte sowie den Ortsbürgermeister und Vereinsmitglied Jörg Gericke begrüßen. In einer Festrede brachte sie die 15-jährige erfolgreiche Arbeit in Erinnerung und bedankte sich für das gemeinsam Erreichte.
2: Als Ortsbürgermeister stehe ich jetzt hier vorne, auch im Bruderschaft von Heimatverein. Das ist kein Zufall, das ist bewusst so gewählt, weil ich bin Gott sei Dank auch schon 5 Jahre Mitglied in diesem tollen Verein und konnte auch einige Jahre hier aktiv an der Gestaltung der Vereinsarbeit mitwirken. Aber heute bin ich hier, um die Grüße des Ortschaftsrates zu überbringen, aber gleichzeitig auch den Dank für dieses außerordentliche Engagement, was ihr in unserem Heimatverein in den 15 Jahren seines Bestehens hier in Wolferode gezeigt habt. Es ist kaum in Worte zu fassen, was in 15 Jahren Vereinsarbeit ihr geschaffen habt in Wolferode. Es ist schon bemerkenswert. Wir haben heute zum Beispiel ein Projekt abgeschlossen, eins von vielen anderen Projekten, die in Wolferode dafür sorgen, dass die Einwohner, aber auch Gäste oder auch Touristen, Durchreisende einfach sich gezwungen fühlen, letztendlich sich mit der Geschichte von Wolferode auseinanderzusetzen.
1: Für das besondere ehrenamtliche Engagement im Heimatverein ehrte der Ortsbürgermeister Hartmut Thiele und dem Vereinsvorstand mit einem Ehrenpreis. Für die jahrelange aktive Unterstützung und Zusammenarbeit mit dem Verein wurde der Heimatfreund Klaus Voth zum Ehrenmitglied ernannt. Höhepunkt der Festsitzung war die Erstaufführung des unter der Regie vom Heimatverein Wolferode gedrehten 45-minütigen Dokumentarfilmes über den Ort mit dem Titel Wolferode – Ein Dorf im Mansfelder Land vorgeladenen Gästen.

Das Territorium, auf dem das Dorf Wolferode so nach und nach entstand, kam im Jahre 1175 an die Edeherren von Hackeborn. Es ist durchaus möglich, dass bereits wenige Jahrzehnte später die ersten Siedler, es werden wohl Bergleute gewesen sein, hier ansässig wurden. Die Anfänge der Besiedlung könnten sogar bis in die Zeit der großen Waldrodungen in der dritten Siedlungsperiode zurückreichen. Wir wissen es aber nicht. Das Haufendorf entstand also durch Rodung eines Waldes, wo vermutlich Wölfe lebten. Die hier und da immer noch verbreitete Krösterische These, nach der die Siedlungen in der Regel den Namen ihres Gründers trugen, in diesem Falle soll es ein Mann namens Wolf gewesen sein, der unser Dorf gründete, gilt unter Historikern für überholt. Wolferode wird, gemessen an anderen Mansfelder Dörfern, urkundlich erst relativ spät erwähnt. Aus einer Urkunde, ausgestellt im Jahre 1336, geht hervor, dass die Edeherren von Hackeborn die Grundherren unseres Dorfes waren und es im eben genannten Jahre dem Benediktinerkloster in Wümmelburg schenkten. Der Mühlberg ist mit rund 264 Metern die höchste Erhebung in der Gemarkung Wolferode und war Grenzland zwischen dem Amt Erdeborn und dem in Bornstedt. Vor 1780 sollen hier schon zwei Windmühlen gestanden haben. Beide Mühlen standen nördlich des Klosterröder Weges nach dem Dorfe zu. Eine dritte gehörte zum Amt Bornstedt. Die erste Mühle ist auf einer 1720 erschienenen Karte bereits eingezeichnet und auf der vom Vermessungsingenieur Kratzenstein im Jahre 1749 angefertigten ist sogar noch eine vierte eingetragen, allerdings stand diese weiter östlich auf Helfter Grund und Boden. Die letzte Mühle fiel einem Dezembersturm im Jahre 1945 zum Opfer.

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Bereits zum sechsten Mal fand das Blasmusikfest in diesem Jahr statt. Im Jahre 1993 hatte die Gemeinde Helbra diese Veranstaltung aus der Taufe gehoben. Aufgrund von Bauarbeiten mussten die Veranstalter diesmal den angestammten Platz, die große Helbraer Kreuzung, allerdings verlassen und wechselten an und um die Schule des Ortes. Neben dem Blasorchester der Musikschule Mansfelder Land waren zahlreiche Einheimische und Gastkapellen beteiligt. Zum Beispiel aus der Tschechischen Republik, aus Thüringen, Bayern und aus Helbra.

0: ganz schön aufgeregt, aber auch sichtlich erleichtert über die große Beteiligung und die Resonanz. Bei den Gästen war Bernd Skrüppek, der Vorsitzende des Vereins Blasmusikfest Mansfelder Land.
1: Die Aktiven, die Sie jetzt hier heute sehen, sind alle hergekommen, weil Ihnen die letzten Feste so viel Spaß gemacht haben. Es sind Hobbymusikanten, es sind Laien, die sich der Musik verschrieben haben und die das mit Herzblut machen. Und ich denke, wenn ich die jungen Leute sehe, die Musikschule, dann hat das diese Tradition auch eine Zukunft. Und das, glaube ich, ist das Wichtigste, was wir im Moment hier vermitteln können. Wir wollen ein Fest feiern mit Jung und Alt, mit Ost und West, mit Nord und Süd.

Zum Abschluss der Eröffnung und als kleinen Vorgeschmack auf den Samstagnachmittag spielten alle Blaskapellen noch gemeinsam den Yorkschen Mosch.

Natürlich fand auch diesmal wieder ein Sternmarsch mit anschließender Musikparade statt. Alle Teilnehmer trafen sich auf dem Schulhof und gestalteten diesen einen von vielen Höhepunkten des Blasmusikfestes.

0: Wir hoffen, nachdem wir die Schwierigkeiten in diesem Jahr überwunden haben, dass es auch in 2 Jahren dann in Verbindung mit der 850-Jahr-Feier in Helpra wieder ein tolles Fest wird. Dann sicherlich wieder auf der Kreuzung, weil das für alle Gewohnheitssache war, sich hierher zu bewegen. Aber wir sind trotzdem froh, dass so viele gekommen sind. Vielen Dank. Wir sind eigentlich zufrieden. Die Zeiten sind alle schwer und dass sie uns alle die Treue gehalten haben, das finden wir ganz klasse.
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Mit schwerer Technik wurde das Eislebener Lutherdenkmal auf dem Marktplatz am 25. Mai diesen Jahres von seinem Sockel gehoben, verladen und zur Restauration abtransportiert. Bereits einen Monat früher als ursprünglich geplant, konnten die Arbeiten an der Treppenanlage, dem Postament und der ca. 1,5 Tonnen schweren Bronzestatue des Reformators beendet werden. Die feierliche Enthüllung wurde am 30. September vollzogen, musikalisch umrahmt von den Kindern des evangelischen und des katholischen Kindergartens.

0: 170.000 Euro hat die Sanierung der gesamten Denkmalanlage gekostet, wobei der größte Teil vom Bund, Land und der Ostdeutschen Sparkassenstiftung getragen wird.
1: Hier speziell die Sparkasse Mansfeld-Südharzer-Weiß von meiner Seite Ihnen auch nochmal, auch im Namen unserer Vertreter der Kirche, stellvertretend Herr Berger, unser herzlichstes Dankeschön. Zu Beginn des 19. Jahrhunderts entstand nämlich hier in Eisleben der Wunsch, dem großen Sohn der Stadt ein eigenes Denkmal zu errichten. Und dieser Wunsch ist am 31. Oktober 1883 in Erfüllung gegangen.
0: Superintendent Berger vom evangelischen Kirchenkreis hatte als Geschenk ein Blumengebinde in Form der Lutherrose mitgebracht, das nun vor dem Denkmal liegt und extra für diesen Anlass gefertigt wurde.
2: Nicht nur als ein Mann, dem wir Schriftsprache, Kultur, Bildung und Freiheit verdanken, sondern als unerschrockenen Geist, der seinen Weg gegangen ist. Und das wünsche ich uns auch für die nächsten Jahre, für alle Feiern, die vor uns liegen im nächsten Jahr. Wir haben schon gehört, den Sachsen-Anhalt-Tag und den Kirchentag auf dem Weg, den wir feiern dürfen.
0: Gemeinsam mit den Kindergartenkindern wurde das Denkmal dann endlich enthüllt.
3: Nach dem Sachsen-Anhalt-Tag ist vor dem Sachsen-Anhalt-Tag. Nach der Kreisstadt Sangerhausen bereitet sich nun die Lutherstadt Eisleben auf das Landesfest vor. In seiner 21. Auflage wird es unter dem Motto »Die Welt zu Gast in Luthers Heimatstadt« vom 16. bis 18. Juni 2017 stattfinden. Zur Vorstellung des Siegers im dazugehörigen Plakatwettbewerb wurde am 29. September in das Rathaus der Lutherstadt eingeladen. Der stellvertretende Regierungssprecher Daniel Moratides begrüßte dazu die Anwesenden.
4: Herzlich willkommen Frau Fischer bei der diesjährigen Plakatpräsentation des Sachsen-Anhalt-Tags 2017. Wir als Landesregierung freuen uns, dass nächstes Jahr am Geburtsort Martin Luthers der Sachsen-Anhalt-Tag stattfinden wird. Wir sprechen immer davon, dass Sachsen-Anhalt das Ursprungsland der Reformation ist. Jetzt sind wir noch näher dran, quasi bei der Wiege der Reformation in Eisleben zu Gast. Und es ist eine wunderbare Kombination. A, Sachsen-Anhalt-Tag in Kombination auch mit dem Reformationsjubiläum.

0: hier feiern zu dürfen. Und natürlich auch in so einer tollen, schönen Stadt Gast sein zu dürfen mit dem Sachsen-Anhalt-Tag. Da freuen wir uns sehr. Und die Vorbereitung haben wir begonnen und sind da schon arbeiten, dass dann Mitte Juni auch alles wunderbar laufen wird.
1: Frau Fischer betonte, dass die Jury die klare Gestaltung und die optimale Lösung der gestellten Aufgabe überzeugte. Aus 32 Entwürfen konnte sich der in Erdeborn lebende und arbeitende Grafiker Lutz Döring durchsetzen. Seinem Motiv bestätigte die Oberbürgermeisterin eine positive Aussagekraft, die eine Identifikation mit der Lutherstadt Eisleben und dem Land Sachsen-Anhalt biete. Besonders aussagekräftig sei dabei die Umsetzung des Themas zu Gast in Luthers Heimatstadt für ein sehr breites Publikum. Nun waren alle Anwesenden gespannt, das Plakat selbst in Augenschein nehmen zu können. Herr Muratidis und Frau Fischer enthüllten es im Beisein von Herrn Döring. Lutz Döring wurde 1954 in Harzgerode geboren. 1979 schloss er sein Studium als Diplom-Gebrauchsgrafiker ab. Nach Tätigkeiten als Grafiker am Mansfeld-Kombinat und im Thomas-Münzer-Theater Eisleben ist er seit 1984 als Grafikdesigner freiberuflich tätig. Vielen in der Region auch durch seine Entwürfe für die Wiesenplakate bekannt. Das war aber noch nicht alles. Für Herrn Döring gab es als Preisgeld zusätzlich noch 1.000 Euro. Ab Anfang nächsten Jahres werden dann die Plakate die Besucher zum 21. Sachsen-Anhalt-Tag in Luthers Heimatstadt einladen.
2: Es war der Landesmusikrat von Sachsen-Anhalt, der im Jahr 2002 den Tag des Singens aus der Taufe hob. Aufgerufen sind unter anderem Kitas und Grundschulen, sich an diesem Tag intensiv mit Musik auseinanderzusetzen, Lieder aus aller Welt zu singen, Instrumente zu spielen oder zu tanzen. Die Grundschule Helpra war auch in diesem Jahr wieder dabei, unterstützt durch Mario Challas von der Musikschule Fröhlich in Heiligenthal. Er schafft es immer wieder, vor allem Kinder für Musik und Rhythmen zu begeistern. Mit den Kleinsten aus der ersten Klasse übte er eine Volksweise aus Ghana ein.

0: Ja, beim Tag des Singens geht es einfach darum, dass wir die Kinder mal wieder an die Musik ranführen, dass wir gemeinsam singen, dass wir auch in großen Gruppen zusammen singen. Denn so wie hier, dass die ersten Klassen, zweiten, dritten, vierten alle zusammenarbeiten, immer schon knapp 50 Kinder immer zusammen und jeweils an einem Titel, das ist schon eine ganz schöne Aufgabe. 45 Minuten ist nicht lang, da kann man nicht viel machen. Die wollen einfach nur bewegt sein. Also da gibt es keinen Punkt, kein Komma, es geht einfach nur durch. Wir haben hier eine 45 Minuten Zeit und dann geht es von Anfang bis Ende durch. Die machen auch alles mit, das geht richtig gut. Diesmal ist es ja international. Wir haben gerade im Jahr der Weltmeisterschaft und Olympia, da haben wir dieses Jahr mal internationale Musik raus. Wir haben hier einen Kanon aus Ghana dabei und da ist so von verschiedenen Ländern so Beiträge, wo die Kinder auch mal türkische Lied zum Beispiel, eine Strophe türkisch, eine deutsch, dass wir auch mal an solche Kulturen ranführen und wie werden da Kinderlieder gesungen zum Beispiel.
1: Das Wetter spielte nicht mit, weshalb Musiklehrerin Bettina Walter die 200 Kinder, aber auch Lehrer und Eltern in der Turnhalle zum gemeinsamen Abschlusssingen begrüßte. Den Anfang des kleinen Programms bildete eine Akkordeongruppe bestehend aus Schülerinnen und Schülern der Musikschule Fröhlich, die hier an der Grundschule in Helpra fakultativen Unterricht erhalten. Sie hatten ein Stück aus China eingeübt.

Dann waren die Kleinsten dran mit ihrer afrikanischen Weise. Passend dazu hatten sie sich Tiermasken gebastelt.

Es folgten die zweiten Klassen. Sie sangen das bereits erwähnte türkische Lied und tanzten auch dazu.

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Nach diesem englischen C-Lied der dritten Klassen bildeten die Großen aus dem vierten dann den Abschluss. Begleitet von ihrer eigenen kleinen Rhythmusgruppe präsentierten sie gemeinsam mit Herrn Chalas ein spanisches Lied.

0: Traditionell lud der Förderverein Flamme der Freundschaft am 3. Oktober zum Flammenfest nach Hettstedt ein. Bei dieser 11. Ausführung hätte es wohl besseres Wetter sein können, aber dennoch kamen einige Leute zum Fest an den Obelisken. Zu Beginn der Feierlichkeiten begrüßte der Vereinsvorsitzende Luther Hensche die Anwesenden.
1: Der Förderverein heißt Sie recht herzlich willkommen. Wir laden Sie ein paar vergnügliche Stunden gemeinsam zu genießen. Wir sind stolz, dass mit Ihrer Darbietung und Anwesenheit das Fest aktiv begleiten wird. Besonders möchte ich unserem Herrn Bürgermeister, Herrn Cavalier, für die gute Zusammenarbeit danken, der im Anschluss eine Grußbotschaft überbringt.
0: Auch Hettstedts Bürgermeister Denny Cavalier sprach ein paar Worte.
2: Meine sehr verehrten Damen und Herren, Sie wurden schon fast alle namentlich benannt, deshalb auch in meinem Namen ein herzliches Willkommen hier zum 11. Flammenfest. Und natürlich, wenn ich in die Runde gucke, ein herzliches Glück auf. Ich habe in den letzten Jahren, als ich hier die Ehre hatte, ein Grußwort zu sprechen, schon, jetzt darf ich auch das Mikro wechseln, schon einen volleren Platz erlebt. Und ich denke mal, es war ein gutes Zeichen. Wir wollten die Schirme zum Foto noch haben und brauchten sie dann doch nicht. Also hoffen wir ganz einfach auf Einsicht von oben, dass das Wetter besser wird und noch mehr herlockt.
0: Im Anschluss sang der 6-jährige Tyler das Steigerlied Glück auf.

0: ein.
1: Selbstverständlich war wieder das Fliegenlassen der Friedenstauben zu sehen. Die schwarzen Schwestern aus Volkstedt trotzten dem Regenwetter und sorgten für fröhliche Stimmung.

Natürlich durfte das königlich-preußische Mansfelder Pionierbataillon 1813 nicht fehlen. Sie demonstrierten lautstark ihre Anwesenheit. Am Tag der deutschen Einheit, dem 3. Oktober, kamen Liebhaber klassischer Musik wieder auf ihre Kosten. Denn im Mechtitzer in Hefta konnten sie das traditionelle Konzert Carmina Burana zum Feiertag erleben. Mit dabei, neben dem Projektchor Mansfeld Südharz und dem Kinderchor vom Martin-Luther-Gymnasium Eisleben, Solisten, Pianisten sowie das Schlagzeugensemble der Hochschule für Musik aus Detmold. Den Anfang machte das Klavierduo Stefan Matewis aus Hamburg und der in der Region bekannte Professor Piotr Oschkowski. Die Pianisten spielten ein Werk von Johannes Brahms.

0: Im Jahr 2011 rief der Deutsche Schützenbund das Wochenende der Schützenvereine ins Leben, umso mehr für diesen Freizeitsport zu begeistern. Seitdem nimmt auch der Schützenverein Arnstedt 1907 e.V. jährlich an diesem Event teil und präsentiert die verschiedenen Schieß- und Bogendisziplinen. Am 1. Oktober standen ab 10 Uhr die Mitglieder des Vereins auf dem Schießstand in Sandersleben, für jedermann bereit, um den Interessierten am Sportschießen einen Einstieg in diese Sportart zu erleichtern. Die Vorsitzende des Vereines, Irene Rockmann, freute sich auf die Besucher von alt bis jung. Sie verriet uns, dass dieses Hobby die Konzentration schult und darüber hinaus auch Spaß macht. Vor allem wird im Arnstädter Schützenverein Nachwuchs gesucht, da sich die Altersstruktur im Verein nach oben verschiebt. Dass die Förderung des Nachwuchses bereits Früchte trägt, konnte der Jungschütze Thomas Hoppe in diesem Jahr bereits mehrfach beweisen. Bei verschiedenen Meisterschaften und Vergleichswettkämpfen im Trab konnte er gute Plätze belegen, die ihm so auch einen Platz bei der deutschen Meisterschaft in Gorching garantierten. Dort belegte er einen guten Platz im Mittelfeld seiner Altersklasse. Der Schießstand in Sandersleben ist speziell für das Trabschießen ausgelegt. Beim Trab versucht der Schütze möglichst mit einem Schuss die aus dem Bunker kommende und 11 cm große Wurfscheibe zu treffen. In welche Richtung sie fliegt, kann vorher nicht gesagt werden, denn dies ist dem Zufall überlassen. Es ist daher höchste Konzentration erforderlich. Am Tag der offenen Tür fand auch wieder die interne Vereinsmeisterschaft in dieser Schießdisziplin statt. Vereinsmeister wird am Ende der Schütze, der in einer Runde von 25 Schuss die meisten Tontauben trifft. 7 Schützen traten in 2 Rotten und jeweils in 2 Durchgängen zur internen Meisterschaft an. Nach dem ersten Durchgang lagen die Schützen noch eng beieinander. Somit musste der zweite Durchgang die Entscheidung bringen. Und es war knapp. Mit nur einer Taube Vorsprung konnte sich der Jungschütze Thomas Hoppe den Titel des Vereinsmeisters Trab sichern. Dahinter platzierten sich Vorjahressieger Gerhard Daesch und Siegfried Reiser. Am 3. Oktober konnte der Heimatverein Wolferode ein weiteres Projekt erfolgreich beenden. Die 8. zeitgeschichtliche Tafel wurde auf dem ehemaligen Gut Hübner enthüllt. Vor genau 4 Jahren, am 3. Oktober 2012, wurde begonnen, das ehemalige Gutsgelände, welches zu dieser Zeit bereits zu einer parkähnlichen Grünanlage umgewandelt wurde, mit Aussagen und Informationen zur Geschichte von Wolferode zu gestalten.
1: Wir haben uns hier vor 4 Jahren das erste Mal getroffen. Das war der 3. Oktober 2012 und haben unsere erste Tafel hier aufgestellt. Wenn ihr euch kurz rumdreht, es ist diese Tafel, die die Geschichte dieses Areals hier, des Gut Hübners, beschreibt. Das war eigentlich der Ausgangspunkt für unser ganzes Projekt, um dieses ehemals unschönes Areal mit einem alten Gutsgebäude neu zu gestalten. Die Neugestaltung dieses Areals war auch ausschlaggebend für einen Sonderpreis, den der Ort Wolferode erlangt hat, und zwar im Rahmen des Wettbewerbs Unser Dorf hat Zukunft. Der Laudator, der uns damals diesen Preis übergeben hat, der hat vom Zentralpark von Wolferode gesprochen. Und das fand ich dann schon ein toller Vergleich. Diese eine Tafel ist die eine Geschichte. Die größere Sache, die dann doch sehr viel Zeit in Anspruch genommen hat, sind unsere 8 Tafeln, die wir jetzt hier an dieser Außenwand dieses Areals gestaltet haben. Ich möchte noch mal erinnern, die Idee von dieser ganzen Geschichte stammt eigentlich von unserer Frauenkegelgruppe, die nämlich montags nach dem Training dort auf dieser Bank ihr Fläschchen Wein getrunken hat und dann hier so mal rundgeschaut hat und überlegt hat, es könnte ja auch noch ein bisschen schicker hier aussehen. Dass die auch Mitglied im Heimatverein sind, war natürlich der Glücksgriff für uns. Ja, die haben dann nämlich gemeint, man könnte doch was draus machen, man könnte hier doch diese Wände ordentlich gestalten. So entstand aus dieser Idee ein Konzept. Und ich habe es aufgehoben, ich möchte euch nochmal zeigen. Der Beginn dieses Konzepts ist ein A4-Zettel gewesen, geschrieben von meinem Vati. Ja? Unterteilt in 8 kleine Felder, weil wir wussten, 8 große Felder haben wir hier, die wir gestalten wollen. Und so ging es eigentlich los.
0: Nach der Einweihung wurde das 15-jährige Bestehen des Heimatvereines in der Wolferöder Kleingartensporterose gefeiert. Die Vorsitzende Anke Flemming konnte neben den Vereinsmitgliedern auch Vertreter der ortsansässigen Vereine und Institutionen, Ortschaftsräte sowie den Ortsbürgermeister und Vereinsmitglied Jörg Gericke begrüßen. In einer Festrede brachte sie die 15-jährige erfolgreiche Arbeit in Erinnerung und bedankte sich für das gemeinsam Erreichte.
2: Als Ortsbürgermeister stehe ich jetzt hier vorne, auch im Bruderschaft von Heimatverein, das ist kein Zufall, das ist bewusst so gewählt, weil ich bin Gott sei Dank auch schon 5 Jahre Mitglied in diesem tollen Verein und konnte auch einige Jahre hier aktiv an der Gestaltung der Vereinsarbeit mitwirken. Aber heute bin ich hier, um die Grüße des Ortschaftsrates zu überbringen, aber gleichzeitig auch den Dank für dieses außerordentliche Engagement, was ihr in unserem Heimatverein in den 15 Jahren seines Bestehens hier in Wolfrode gezeigt habt. Es ist kaum in Worte zu fassen, was in 15 Jahren Vereinsarbeit ihr geschaffen habt in Wolfrode. Es ist schon bemerkenswert. Wir haben heute zum Beispiel ein Projekt abgeschlossen, eins von vielen anderen Projekten, die in Wolfrode dafür sorgen, dass die Einwohner, aber auch Gäste oder auch Touristen, Durchreisende einfach sich gezwungen fühlen, letztendlich sich mit der Geschichte von Wolfrode auseinanderzusetzen.
0: Für das besondere ehrenamtliche Engagement im Heimatverein ehrte der Ortsbürgermeister Hartmut Thiele und dem Vereinsvorstand mit einem Ehrenpreis. Für die jahrelange aktive Unterstützung und Zusammenarbeit mit dem Verein wurde der Heimatfreund Klaus Voth zum Ehrenmitglied ernannt. Höhepunkt der Festsitzung war die Erstaufführung des unter der Regie vom Heimatverein Wolfrode gedrehten 45-minütigen Dokumentarfilmes über den Ort mit dem Titel Wolfrode, ein Dorf im Mansfelder Land, vorgeladenen Gästen.

Das Territorium, auf dem das Dorf Wolferode so nach und nach entstand, kam im Jahre 1175 an die Edeherren von Hackeborn. Es ist durchaus möglich, dass bereits wenige Jahrzehnte später die ersten Siedler, es werden wohl Bergleute gewesen sein, hier ansässig wurden. Die Anfänge der Besiedlung könnten sogar bis in die Zeit der großen Waldrodungen in der dritten Siedlungsperiode zurückreichen. Wir wissen es aber nicht. Das Haufendorf entstand also durch Rodung eines Waldes, wo vermutlich Wölfe lebten. Die hier und da immer noch verbreitete Krösslersche These, nach der die Siedlungen in der Regel den Namen ihres Gründers trugen, in diesem Falle soll es ein Mann namens Wolf gewesen sein, der unser Dorf gründete, gilt unter Historikern für überholt. Wolferode wird, gemessen an anderen Mansfelder Dörfern, urkundlich erst relativ spät erwähnt. Aus einer Urkunde, ausgestellt im Jahre 1336, geht hervor, dass die Edeherren von Hackeborn die Grundherren unseres Dorfes waren und es im eben genannten Jahre dem Benediktinerkloster in Wümmelburg schenkten. Der Mühlberg ist mit rund 264 Metern die höchste Erhebung in der Gemarkung Wolferode und war Grenzland zwischen dem Amt Erleborn und dem in Bornstedt. Vor 1780 sollen hier schon zwei Windmühlen gestanden haben. Beide Mühlen standen nördlich des Klosterröder Weges nach dem Dorfe zu. Eine dritte gehörte zum Amt Bornstedt. Die erste Mühle ist auf einer 1720 erschienenen Karte bereits eingezeichnet und auf der vom Vermessungsingenieur Kratzenstein im Jahre 1749 angefertigten ist sogar noch eine vierte eingetragen, allerdings stand diese weiter östlich auf Hälfte Grund und Boden. Die letzte Mühle fiel einem Dezembersturm im Jahre 1945 zum Opfer.

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Bereits zum sechsten Mal fand das Blasmusikfest in diesem Jahr statt. Im Jahre 1993 hatte die Gemeinde Helbra diese Veranstaltung aus der Taufe gehoben. Aufgrund von Bauarbeiten mussten die Veranstalter diesmal den angestammten Platz, die große Helbraer Kreuzung, allerdings verlassen und wechselten an und um die Schule des Ortes. Neben dem Blasorchester der Musikschule Mansfelder Land waren zahlreiche Einheimische und Gastkapellen beteiligt, zum Beispiel aus der Tschechischen Republik, aus Thüringen, Bayern und aus Helbras Partnergemeinde Finnentrop, um nur einige zu nennen. Schon zur Eröffnung auf dem Schulhof kamen hunderte Zuschauer aus nah und fern.

0: Ganz schön aufgeregt, aber auch sichtlich erleichtert über die große Beteiligung und die Resonanz bei den Gästen war Bernd Skrüppek, der Vorsitzende des Vereins Blasmusikfest Mansfelder Land.
1: Die Aktiven, die Sie jetzt hier heute sehen, sind alle hergekommen, weil Ihnen die letzten Feste so viel Spaß gemacht haben. Es sind Hobbymusikanten, es sind Laien, die sich der Musik verschrieben haben und die das mit Herzblut machen. Und ich denke, wenn ich die jungen Leute sehe, die Musikschule, dann hat das diese Tradition auch eine Zukunft. Und das, glaube ich, ist das Wichtigste, was wir im Moment hier vermitteln können. Wir wollen ein Fest feiern mit Jung und Alt, mit Ost und West, mit Nord und Süd.

Zum Abschluss der Eröffnung und als kleinen Vorgeschmack auf den Samstagnachmittag spielten alle Blaskapellen noch gemeinsam den Yorkschen Mosch.

Natürlich fand auch diesmal wieder ein Sternmarsch mit anschließender Musikparade statt. Alle Teilnehmer trafen sich auf dem Schulhof und gestalteten diesen einen von vielen Höhepunkten des Blasmusikfestes.

0: haben und dann können sie richtig live erleben, anfassen. Und vielleicht auch
1: Hunderte von Gästen nutzten die Gelegenheit, auf drei Bühnen Blasmusik vom Feinsten zu erleben. Bei der Musikparade am Samstagnachmittag waren mit dabei der Klostermannswerder Musikverein, der Musikzug der Freiwilligen Feuerwehr Heggen, der Spielmannszug Ziegerode, die Blaskapelle Jung Otting und die Kliebigtaler Musikanten.

0: Wir hoffen, nachdem wir die Schwierigkeiten in diesem Jahr überwunden haben, dass es auch in 2 Jahren dann in Verbindung mit der 850-Jahr-Feier in Helpra wieder ein tolles Fest wird. Dann sicherlich wieder auf der Kreuzung, weil das für alle Gewohnheitssache war, sich hierher zu bewegen. Aber wir sind trotzdem froh, dass so viele gekommen sind. Vielen Dank. Wir sind eigentlich zufrieden. Die Zeiten sind alle schwer und dass sie uns alle die Treue gehalten haben, das finden wir ganz klasse.
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Mit schwerer Technik wurde das Eislebener Lutherdenkmal auf dem Marktplatz am 25. Mai diesen Jahres von seinem Sockel gehoben, verladen und zur Restauration abtransportiert. Bereits einen Monat früher als ursprünglich geplant, konnten die Arbeiten an der Treppenanlage, dem Postament und der ca. 1,5 Tonnen schweren Bronzestatue des Reformators beendet werden. Die feierliche Enthüllung wurde am 30. September vollzogen, musikalisch umrahmt von den Kindern des evangelischen und des katholischen Kindergartens.

0: 170.000 Euro hat die Sanierung der gesamten Denkmalanlage gekostet, wobei der größte Teil vom Bund, Land und der Ostdeutschen Sparkassenstiftung getragen wird.
1: Hier speziell die Sparkasse Mansfeld-Südharz erweist von meiner Seite Ihnen auch nochmal, auch im Namen unserer Vertreter der Kirche, stellvertretend Herr Berger, unser herzlichstes Dankeschön. Zu Beginn des 19. Jahrhunderts entstand nämlich hier in Eisleben der Wunsch, dem großen Sohn der Stadt ein eigenes Denkmal zu errichten. Und dieser Wunsch ist am 31. Oktober 1883 in Erfüllung gegangen.
0: Superintendent Berger vom evangelischen Kirchenkreis hatte als Geschenk ein Blumengebinde in Form der Lutherrose mitgebracht, das nun vor dem Denkmal liegt und extra für diesen Anlass gefertigt wurde.
2: Nicht nur als ein Mann, dem wir Schriftsprache, Kultur, Bildung und Freiheit verdanken, sondern als unerschrockenen Geist, der seinen Weg gegangen ist. Und das wünsche ich uns auch für die nächsten Jahre, für alle Feiern, die vor uns liegen im nächsten Jahr. Wir haben schon gehört, den Sachsen-Anhalt-Tag und den Kirchentag auf dem Weg, den wir feiern dürfen.
0: Gemeinsam mit den Kindergartenkindern wurde das Denkmal dann endlich enthüllt.
3: Nach dem Sachsen-Anhalt-Tag ist vor dem Sachsen-Anhalt-Tag. Nach der Kreisstadt Sangerhausen bereitet sich nun die Lutherstadt Eisleben auf das Landesfest vor. In seiner 21. Auflage wird es unter dem Motto »Die Welt zu Gast in Luthers Heimatstadt« vom 16. bis 18. Juni 2017 stattfinden. Zur Vorstellung des Siegers im dazugehörigen Plakatwettbewerb wurde am 29. September in das Rathaus der Lutherstadt eingeladen. Der stellvertretende Regierungssprecher Daniel Moratides begrüßte dazu die Anwesenden.
4: Herzlich willkommen Frau Fischer, bei der diesjährigen Plakatpräsentation des Sachsen-Anhalt-Tags 2017. Wir als Landesregierung freuen uns, dass nächstes Jahr am Geburtsort Martin Luthers der Sachsen-Anhalt-Tag stattfinden wird. Wir sprechen ja immer davon, dass Sachsen-Anhalt das Ursprungsland der Reformation ist. Jetzt sind wir noch näher dran, quasi bei der Wiege der Reformation in Eisleben zu Gast. Und es ist eine wunderbare Kombination. A, Sachsen-Anhalt-Tag in Kombination auch mit dem Reformationsjubiläum hier feiern zu dürfen. Und natürlich auch in so einer tollen, schönen Stadt Gast sein zu dürfen mit dem Sachsen-Anhalt-Tag. Da freuen wir uns sehr, und die Vorbereitung haben wir begonnen und sind da schon arbeiten, dass dann Mitte Juni auch alles wunderbar laufen wird.
3: Frau Fischer betonte, dass die Jury die klare Gestaltung und die optimale Lösung der gestellten Aufgabe überzeugte. Aus 32 Entwürfen konnte sich der in Erdeborn lebende und arbeitende Grafiker Lutz Döring durchsetzen. Seinem Motiv bestätigte die Oberbürgermeisterin eine positive Aussagekraft, die eine Identifikation mit der Lutherstadt Eisleben und dem Land Sachsen-Anhalt biete. Besonders aussagekräftig sei dabei die Umsetzung des Themas »Zu Gast in Luthers Heimatstadt« für ein sehr breites Publikum. Nun waren alle Anwesenden gespannt, das Plakat selbst in Augenschein nehmen zu können. Herr Moratides und Frau Fischer enthüllten es im Beisein von Herrn Döring. Lutz Döring wurde 1954 in Harzgerode geboren. 1979 schloss er sein Studium als Diplom-Gebrauchsgrafiker ab. Nach Tätigkeiten als Grafiker am Mansfeld-Kombinat und im Thomas-Münzer-Theater Eisleben ist er seit 1984 als Grafikdesigner freiberuflich tätig. Vielen in der Region auch durch seine Entwürfe für die Wiesenplakate bekannt. Das war aber noch nicht alles. Für Herrn Döring gab es als Preisgeld zusätzlich noch 1.000 Euro. Ab Anfang nächsten Jahres werden dann die Plakate die Besucher zum 21. Sachsen-Anhalt-Tag in Luthers Heimatstadt einladen.
5: Es war der Landesmusikrat von Sachsen-Anhalt, der im Jahr 2002 den Tag des Singens aus der Taufe hob. Aufgerufen sind unter anderem Kitas und Grundschulen, sich an diesem Tag intensiv mit Musik auseinanderzusetzen, Lieder aus aller Welt zu singen, Instrumente zu spielen oder zu tanzen. Die Grundschule Helpra war auch in diesem Jahr wieder dabei, unterstützt durch Mario Challas von der Musikschule Fröhlich in Heiligenthal. Er schafft es immer wieder, vor allem Kinder, für Musik und Rhythmen zu begeistern. Mit den Kleinsten aus der ersten Klasse übte er eine Volksweise aus Ghana ein.

0: Ja, beim Tag des Singens geht es einfach darum, dass wir die Kinder mal wieder an die Musik ranführen, dass wir gemeinsam singen, dass wir auch in großen Gruppen zusammen singen. Denn so wie hier, dass die ersten Klassen, zweiten, dritten, vierten alle zusammenarbeiten, immer schon knapp 50 Kinder immer zusammen und jeweils an einem Titel, das ist schon eine ganz schöne Aufgabe. 45 Minuten ist nicht lang, da kann man nicht viel machen. Die wollen einfach nur bewegt sein. Also da gibt es keinen Punkt, kein Komma, es geht einfach nur durch. Wir haben hier eine 45 Minuten Zeit und dann geht es von Anfang bis Ende durch. Die machen auch alles mit, das geht richtig gut. Diesmal ist es ja international. Wir haben gerade im Jahr der Weltmeisterschaft und Olympia, da haben wir dieses Jahr mal internationale Musik raus. Wir haben hier einen Kanon aus Ghana dabei und da ist so von verschiedenen Ländern so Beiträge, wo die Kinder auch mal türkische Lied zum Beispiel, eine Strophe türkisch, eine deutsch, dass wir auch mal an solche Kulturen ranführen und wie werden da Kinderlieder gesungen zum Beispiel.
1: Das Wetter spielte nicht mit, weshalb Musiklehrerin Bettina Walter die 200 Kinder, aber auch Lehrer und Eltern in der Turnhalle zum gemeinsamen Abschlusssingen begrüßte. Den Anfang des kleinen Programms bildete eine Akkordeongruppe bestehend aus Schülerinnen und Schülern der Musikschule Fröhlich, die hier an der Grundschule in Helpra fakultativen Unterricht erhalten. Sie hatten ein Stück aus China eingeübt.

Dann waren die Kleinsten dran mit ihrer afrikanischen Weise. Passend dazu hatten sie sich Tiermasken gebastelt. Es folgten die zweiten Klassen. Sie sangen das bereits erwähnte türkische Lied und tanzten auch dazu.

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Nach diesem englischen C-Lied der dritten Klassen bildeten die Großen aus dem vierten dann den Abschluss. Begleitet von ihrer eigenen kleinen Rhythmusgruppe präsentierten sie gemeinsam mit Herrn Chalas ein spanisches Lied.

0: Traditionell lud der Förderverein Flamme der Freundschaft am 3. Oktober zum Flammenfest nach Hettstedt ein. Bei dieser 11. Ausführung hätte es wohl besseres Wetter sein können, aber dennoch kamen einige Leute zum Fest an den Obelisken. Zu Beginn der Feierlichkeiten begrüßte der Vereinsvorsitzende Lothar Henschel die Anwesenden.
1: Der Förderverein heißt Sie recht herzlich willkommen. Wir laden Sie ein paar vergnügliche Stunden gemeinsam zu genießen. Wir sind stolz, dass mit Ihrer Darbietung und Anwesenheit das Fest aktiv begleitend wird. Besonders möchte ich unserem Herrn Bürgermeister, Herrn Cavalier, für die gute Zusammenarbeit danken, der im Anschluss eine Grußbotschaft überbringt.
0: Auch Hettstedts Bürgermeister Denny Cavalier sprach ein paar Worte.
2: Meine sehr verehrten Damen und Herren, Sie wurden schon fast alle namentlich benannt. Deshalb auch in meinem Namen ein herzliches Willkommen hier zum 11. Flammenfest. Und natürlich, wenn ich in die Runde gucke, ein herzliches Glück auf. Ich habe in den letzten Jahren, als ich hier die Ehre hatte, ein Grußwort zu sprechen, schon, jetzt darf ich auch das Mikro wechseln, schon einen volleren Platz erlebt. Und ich denke mal, es war ein gutes Zeichen. Wir wollten die Schirme zum Foto noch haben und brauchten sie dann doch nicht. Also hoffen wir ganz einfach auf Einsicht von oben, dass das Wetter besser wird und noch mehr herlockt.
0: Im Anschluss sang der 6-jährige Tyler das Steigerlied Glück auf.

Selbstverständlich war wieder das Fliegenlassen der Friedenstauben zu sehen. Die schwarzen Schwestern aus Volkstedt trotzten dem Regenwetter und sorgten für fröhliche Stimmung.

Natürlich durfte das königlich-preußische Mansfelder Pionierbataillon 1813 nicht fehlen. Sie demonstrierten lautstark ihre Anwesenheit. Am Tag der deutschen Einheit, dem 3. Oktober, kamen Liebhaber klassischer Musik wieder auf ihre Kosten. Denn im Mechtitzer in Hefta konnten sie das traditionelle Konzert Carmina Burana zum Feiertag erleben. Mit dabei, neben dem Projektchor Mansfeld Südharz und dem Kinderchor vom Martin-Luther-Gymnasium Eisleben, Solisten, Pianisten sowie das Schlagzeugensemble der Hochschule für Musik aus Detmold. Den Anfang machte das Klavierduo Stefan Matewis aus Hamburg und der in der Region bekannte Professor Piotr Oschkowski. Die Pianisten spielten ein Werk von Johannes Brahms.

0: Im Jahr 2011 rief der Deutsche Schützenbund das Wochenende der Schützenvereine ins Leben, umso mehr für diesen Freizeitsport zu begeistern. Seitdem nimmt auch der Schützenverein Arnstedt 1907 e.V. jährlich an diesem Event teil und präsentiert die verschiedenen Schieß- und Bogendisziplinen. Am 1. Oktober standen ab 10 Uhr die Mitglieder des Vereins auf dem Schießstand in Sandersleben, für jedermann bereit, um den Interessierten am Sportschießen einen Einstieg in diese Sportart zu erleichtern. Die Vorsitzende des Vereines, Irene Rockmann, freute sich auf die Besucher von alt bis jung. Sie verriet uns, dass dieses Hobby die Konzentration schult und darüber hinaus auch Spaß macht. Vor allem wird im Arnstädter Schützenverein Nachwuchs gesucht, da sich die Altersstruktur im Verein nach oben verschiebt. Dass die Förderung des Nachwuchses bereits Früchte trägt, konnte der Jungschütze Thomas Hoppe in diesem Jahr bereits mehrfach beweisen. Bei verschiedenen Meisterschaften und Vergleichswettkämpfen im Trab konnte er gute Plätze belegen, die ihm so auch einen Platz bei der Deutschen Meisterschaft in Gorching garantierten. Dort belegte er einen guten Platz im Mittelfeld seiner Altersklasse. Der Schießstand in Sandersleben ist speziell für das Trabschießen ausgelegt. Beim Trab versucht der Schütze möglichst mit einem Schuss die aus dem Bunker kommende und 11 cm große Wurfscheibe zu treffen. In welche Richtung sie fliegt, kann vorher nicht gesagt werden, denn dies ist dem Zufall überlassen. Es ist daher höchste Konzentration erforderlich. Am Tag der offenen Tür fand auch wieder die interne Vereinsmeisterschaft in dieser Schießdisziplin statt. Vereinsmeister wird am Ende der Schütze, der in einer Runde von 25 Schuss die meisten Tontauben trifft. 7 Schützen traten in 2 Rotten und jeweils in 2 Durchgängen zur internen Meisterschaft an. Nach dem ersten Durchgang lagen die Schützen noch eng beieinander. Somit musste der zweite Durchgang die Entscheidung bringen. Und es war knapp. Mit nur einer Taube Vorsprung konnte sich der Jungschütze Thomas Hoppe den Titel des Vereinsmeisters Trab sichern. Dahinter platzierten sich Vorjahressieger Gerhard Daesch und Siegfried Reiser. Am 3. Oktober konnte der Heimatverein Wolferode ein weiteres Projekt erfolgreich beenden. Die 8. zeitgeschichtliche Tafel wurde auf dem ehemaligen Gut Hübner enthüllt. Vor genau 4 Jahren, am 3. Oktober 2012, wurde begonnen, das ehemalige Gutsgelände, welches zu dieser Zeit bereits zu einer parkähnlichen Grünanlage umgewandelt wurde, mit Aussagen und Informationen zur Geschichte von Wolferode zu gestalten.
1: Wir haben uns hier vor 4 Jahren das erste Mal getroffen, das war der 3. Oktober 2012, und haben unsere erste Tafel hier aufgestellt. Wenn ihr euch kurz rumdreht, es ist diese Tafel, die die Geschichte dieses Areals hier, des Gut Hübners, beschreibt. Das war eigentlich der Ausgangspunkt für unser ganzes Projekt, um dieses ehemals unschönes Areal mit einem alten Gutsgebäude neu zu gestalten. Die Neugestaltung dieses Areals war auch ausschlaggebend für einen Sonderpreis, den der Ort Wolferode erlangt hat, und zwar im Rahmen des Wettbewerbs Unser Dorf hat Zukunft. Der Laudator, der uns damals diesen Preis übergeben hat, der hat vom Zentralpark von Wolferode gesprochen. Und das fand ich dann schon ein toller Vergleich. Diese eine Tafel ist die eine Geschichte. Die größere Sache, die dann doch sehr viel Zeit in Anspruch genommen hat, sind unsere 8 Tafeln, die wir jetzt hier an dieser Außenwand dieses Areals gestaltet haben. Ich möchte noch mal erinnern, die Idee von dieser ganzen Geschichte stammt eigentlich von unserer Frauenkegelgruppe, die nämlich montags nach dem Training dort auf dieser Bank ihr Fläschchen Wein getrunken hat und dann hier so mal rund geschaut hat und überlegt hat, es könnte ja auch noch ein bisschen schicker hier aussehen. Dass die auch Mitglied im Heimatverein sind, war natürlich der Glücksgriff für uns. Ja, die haben dann nämlich gemeint, man könnte doch was draus machen, man könnte hier doch diese Wände ordentlich gestalten. So entstand aus dieser Idee ein Konzept. Und ich habe es aufgehoben, ich möchte es euch nochmal zeigen. Der Beginn dieses Konzepts ist ein

0: 4 Zettel gewesen, geschrieben von meinem Vati. Ja? Unterteilt in 8 kleine Felder, weil wir wussten, 8 große Felder haben wir hier, die wir gestalten wollen. Und so ging es eigentlich los.
1: Nach der Einweihung wurde das 15-jährige Bestehen des Heimatvereines in der Wolferöder Kleingartensporterose gefeiert. Die Vorsitzende Anke Flemming konnte neben den Vereinsmitgliedern auch Vertreter der ortsansässigen Vereine und Institutionen, Ortschaftsräte sowie den Ortsbürgermeister und Vereinsmitglied Jörg Gericke begrüßen. In einer Festrede brachte sie die 15-jährige erfolgreiche Arbeit in Erinnerung und bedankte sich für das gemeinsam Erreichte.
2: Als Ortsbürgermeister stehe ich jetzt hier vorne, auch im Bruderschott von Heimatvereinen. Das ist kein Zufall, das ist bewusst so gewählt, weil ich bin Gott sei Dank auch schon 5 Jahre Mitglied in diesem tollen Verein und konnte auch einige Jahre hier aktiv an der Gestaltung der Vereinsarbeit mitwirken. Aber heute bin ich hier, um die Grüße des Ortschaftsrates zu überbringen, aber gleichzeitig auch den Dank für dieses außerordentliche Engagement, was ihr in unserem Heimatverein in den 15 Jahren seines Bestehens hier in Wolferode gezeigt habt. Es ist kaum in Worte zu fassen, was in 15 Jahren Vereinsarbeit ihr geschaffen habt in Wolferode. Es ist schon bemerkenswert. Wir haben heute zum Beispiel ein Projekt abgeschlossen, eins von vielen anderen Projekten, die in Wolferode dafür sorgen, dass die Einwohner, aber auch Gäste oder auch Touristen, Durchreisende einfach sich gezwungen fühlen, letztendlich sich mit der Geschichte von Wolferode auseinanderzusetzen.
1: Für das besondere ehrenamtliche Engagement im Heimatverein ehrte der Ortsbürgermeister Hartmut Thiele und dem Vereinsvorstand mit einem Ehrenpreis. Für die jahrelange aktive Unterstützung und Zusammenarbeit mit dem Verein wurde der Heimatfreund Klaus Voth zum Ehrenmitglied ernannt. Höhepunkt der Festsitzung war die Erstaufführung des unter der Regie vom Heimatverein Wolferode gedrehten 45-minütigen Dokumentarfilmes über den Ort mit dem Titel Wolferode – ein Dorf im Mansfelder Land vorgeladenen Gästen.

Das Territorium, auf dem das Dorf Wolferode so nach und nach entstand, kam im Jahre 1175 an die Edeherren von Hackeborn. Es ist durchaus möglich, dass bereits wenige Jahrzehnte später die ersten Siedler, es werden wohl Bergleute gewesen sein, hier ansässig wurden. Die Anfänge der Besiedlung könnten sogar bis in die Zeit der großen Waldrodungen in der dritten Siedlungsperiode zurückreichen. Wir wissen es aber nicht. Das Haufendorf entstand also durch Rodung eines Waldes, wo vermutlich Wölfe lebten. Die hier und da immer noch verbreitete Krösterische These, nach der die Siedlungen in der Regel den Namen ihres Gründers trugen, in diesem Falle soll es ein Mann namens Wolf gewesen sein, der unser Dorf gründete, gilt unter Historikern für überholt. Wolferode wird, gemessen an anderen Mansfelder Dörfern, urkundlich erst relativ spät erwähnt. Aus einer Urkunde, ausgestellt im Jahre 1336, geht hervor, dass die Edeherren von Hackeborn die Grundherren unseres Dorfes waren und es im eben genannten Jahre dem Benediktinerkloster in Wümmelburg schenkten. Der Mühlberg ist mit rund 264 Metern die höchste Erhebung in der Gemarkung Wolferode und war Grenzland zwischen dem Amt Erdeborn und dem in Bornstedt. Vor 1780 sollen hier schon zwei Windmühlen gestanden haben. Beide Mühlen standen nördlich des Klosterröder Weges nach dem Dorfe zu. Eine dritte gehörte zum Amt Bornstedt. Die erste Mühle ist auf einer 1720 erschienenen Karte bereits eingezeichnet und auf der vom Vermessungsingenieur Kratzenstein im Jahre 1749 angefertigten ist sogar noch eine vierte eingetragen, allerdings stand diese weiter östlich auf Hälfter Grund und Boden. Die letzte Mühle fiel einem Dezembersturm im Jahre 1945 zum Opfer.

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Bereits zum sechsten Mal fand das Blasmusikfest in diesem Jahr statt. Im Jahre 1993 hatte die Gemeinde Helbra diese Veranstaltung aus der Taufe gehoben. Aufgrund von Bauarbeiten mussten die Veranstalter diesmal den angestammten Platz, die große Helbraer Kreuzung, allerdings verlassen und wechselten an und um die Schule des Ortes. Neben dem Blasorchester der Musikschule Mansfelder Land waren zahlreiche Einheimische und Gastkapellen beteiligt. Zum Beispiel aus der Tschechischen Republik, aus Thüringen, Bayern und aus Helbras Partnergemeinde Finnentrop, um nur einige zu nennen. Schon zur Eröffnung auf dem Schulhof kamen hunderte Zuschauer aus nah und fern.

0: Ganz schön aufgeregt, aber auch sichtlich erleichtert über die große Beteiligung und die Resonanz bei den Gästen war Bernd Skrüppek, der Vorsitzende des Vereins Blasmusikfest Mansfelder Land.
1: Die Aktiven, die Sie jetzt hier heute sehen, sind alle hergekommen, weil Ihnen die letzten Feste so viel Spaß gemacht haben. Es sind Hobbymusikanten, es sind Laien, die sich der Musik verschrieben haben und die das mit Herzblut machen. Und ich denke, wenn ich die jungen Leute sehe, die Musikschule, dann hat das diese Tradition auch eine Zukunft. Und das, glaube ich, ist das Wichtigste, was wir im Moment hier vermitteln können.

Wir wollen ein Fest feiern mit Jung und Alt, mit Ost und West, mit Nord und Süd.

Zum Abschluss der Eröffnung und als kleinen Vorgeschmack auf den Samstagnachmittag spielten alle Blaskapellen noch gemeinsam den Yorkschen Mosch.

Natürlich fand auch diesmal wieder ein Sternmarsch mit anschließender Musikparade statt. Alle Teilnehmer trafen sich auf dem Schulhof und gestalteten diesen einen von vielen Höhepunkten des Blasmusikfestes.

0: haben und dann können sie richtig live erleben, anfassen. Und vielleicht auch
1: Hunderte von Gästen nutzten die Gelegenheit, auf drei Bühnen Blasmusik vom Feinsten zu erleben. Bei der Musikparade am Samstagnachmittag waren mit dabei der Klostermannswerder Musikverein, der Musikzug der Freiwilligen Feuerwehr Heggen, der Spielmannszug Ziegerode, die Blaskapelle Jung Otting und die Kliebigtaler Musikanten.

0: Wir hoffen, nachdem wir die Schwierigkeiten in diesem Jahr überwunden haben, dass es auch in 2 Jahren dann in Verbindung mit der 850-Jahr-Feier in Helpra wieder ein tolles Fest wird. Dann sicherlich wieder auf der Kreuzung, weil das für alle Gewohnheitssache war, sich hierher zu bewegen. Aber wir sind trotzdem froh, dass Sie für die gekommen sind. Vielen Dank. Wir sind eigentlich zufrieden. Die Zeiten sind alle schwer und dass Sie uns alle die Treue gehalten haben, das finden wir ganz klasse.
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Mit schwerer Technik wurde das Eislebener Lutherdenkmal auf dem Marktplatz am 25. Mai diesen Jahres von seinem Sockel gehoben, verladen und zur Restauration abtransportiert. Bereits einen Monat früher als ursprünglich geplant, konnten die Arbeiten an der Treppenanlage, dem Postament und der ca. 1,5 Tonnen schweren Bronzestatue des Reformators beendet werden. Die feierliche Enthüllung wurde am 30. September vollzogen, musikalisch umrahmt von den Kindern des evangelischen und des katholischen Kindergartens.

0: 170.000 Euro hat die Sanierung der gesamten Denkmalanlage gekostet, wobei der größte Teil vom Bund, Land und der Ostdeutschen Sparkassenstiftung getragen wird.
1: Hier speziell die Sparkasse Mansfeld-Südharz erweist von meiner Seite Ihnen auch nochmal, auch im Namen unserer Vertreter der Kirche, stellvertretend Herr Berger, unser herzlichstes Dankeschön. Zu Beginn des 19. Jahrhunderts entstand nämlich hier in Eisleben der Wunsch, dem großen Sohn der Stadt ein eigenes Denkmal zu errichten. Und dieser Wunsch ist am 31. Oktober 1883 in Erfüllung gegangen.
0: Superintendent Berger vom evangelischen Kirchenkreis hatte als Geschenk ein Blumengebinde in Form der Lutherrose mitgebracht, das nun vor dem Denkmal liegt und extra für diesen Anlass gefertigt wurde.
2: Nicht nur als ein Mann, dem wir Schriftsprache, Kultur, Bildung und Freiheit verdanken, sondern als unerschrockenen Geist, der seinen Weg gegangen ist. Und das wünsche ich uns auch für die nächsten Jahre, für alle Feiern, die vor uns liegen im nächsten Jahr. Wir haben schon gehört, den Sachsen-Anhalt-Tag und den Kirchentag auf dem Weg, den wir feiern dürfen.
0: Gemeinsam mit den Kindergartenkindern wurde das Denkmal dann endlich enthüllt.
3: Nach dem Sachsen-Anhalt-Tag ist vor dem Sachsen-Anhalt-Tag. Nach der Kreisstadt Sangerhausen bereitet sich nun die Lutherstadt Eisleben auf das Landesfest vor. In seiner 21. Auflage wird es unter dem Motto »Die Welt zu Gast in Luthers Heimatstadt« vom 16. bis 18. Juni 2017 stattfinden. Zur Vorstellung des Siegers im dazugehörigen Plakatwettbewerb wurde am 29. September in das Rathaus der Lutherstadt eingeladen. Der stellvertretende Regierungssprecher Daniel Moratides begrüßte dazu die Anwesenden.
4: Herzlich willkommen Frau Fischer, bei der diesjährigen Plakatpräsentation des Sachsen-Anhalt-Tags 2017. Wir als Landesregierung freuen uns, dass nächstes Jahr am Geburtsort Martin Luthers der Sachsen-Anhalt-Tag stattfinden wird. Wir sprechen ja immer davon, dass Sachsen-Anhalt das Ursprungsland der Reformation ist. Jetzt sind wir noch näher dran, quasi bei der Wiege der Reformation in Eisleben zu Gast. Und es ist eine wunderbare Kombination. A, Sachsen-Anhalt-Tag in Kombination auch mit dem Reformationsjubiläum hier feiern zu dürfen. Und natürlich auch in so einer tollen, schönen Stadt Gast sein zu dürfen mit dem Sachsen-Anhalt-Tag. Da freuen wir uns sehr, und die Vorbereitung haben wir begonnen und sind da schon am Arbeiten, dass dann Mitte Juni auch alles wunderbar laufen wird.
3: Frau Fischer betonte, dass die Jury die klare Gestaltung und die optimale Lösung der gestellten Aufgabe überzeugte. Aus 32 Entwürfen konnte sich der in Erdeborn lebende und arbeitende Grafiker Lutz Döring durchsetzen. Seinem Motiv bestätigte die Oberbürgermeisterin eine positive Aussagekraft, die eine Identifikation mit der Lutherstadt Eisleben und dem Land Sachsen-Anhalt biete. Besonders aussagekräftig sei dabei die Umsetzung des Themas »Zu Gast in Luthers Heimatstadt« für ein sehr breites Publikum. Nun waren alle Anwesenden gespannt, das Plakat selbst in Augenschein nehmen zu können. Herr Moratides und Frau Fischer enthüllten es im Beisein von Herrn Döring. Lutz Döring wurde 1954 in Harzgerode geboren. 1979 schloss er sein Studium als Diplom-Gebrauchsgrafiker ab. Nach Tätigkeiten als Grafiker am Mansfeld-Kombinat und im Thomas-Münzer-Theater Eisleben ist er seit 1984 als Grafikdesigner freiberuflich tätig. Vielen in der Region auch durch seine Entwürfe für die Wiesenplakate bekannt. Das war aber noch nicht alles. Für Herrn Döring gab es als Preisgeld zusätzlich noch 1.000 Euro. Ab Anfang nächsten Jahres werden dann die Plakate die Besucher zum 21. Sachsen-Anhalt-Tag in Luthers Heimatstadt einladen.
5: Es war der Landesmusikrat von Sachsen-Anhalt, der im Jahr 2002 den Tag des Singens aus der Taufe hob. Aufgerufen sind unter anderem Kitas und Grundschulen, sich an diesem Tag intensiv mit Musik auseinanderzusetzen, Lieder aus aller Welt zu singen, Instrumente zu spielen oder zu tanzen. Die Grundschule Helpra war auch in diesem Jahr wieder dabei, unterstützt durch Mario Challas von der Musikschule Fröhlich in Heiligenthal. Er schafft es immer wieder, vor allem Kinder, für Musik und Rhythmen zu begeistern. Mit den Kleinsten aus der ersten Klasse übte er eine Volksweise aus Ghana ein.

0: Ja, beim Tag des Singens geht es einfach darum, dass wir die Kinder mal wieder an die Musik ranführen, dass wir gemeinsam singen, dass wir auch in großen Gruppen zusammen singen. Denn so wie hier, dass die ersten Klassen, zweiten, dritten, vierten alle zusammenarbeiten, immer schon knapp 50 Kinder immer zusammen und jeweils an einem Titel, das ist schon eine ganz schöne Aufgabe. 45 Minuten ist nicht lang, da kann man nicht viel machen. Die wollen einfach nur bewegt sein. Also da gibt es keinen Punkt, kein Komma, es geht einfach nur durch. Wir haben hier eine 45 Minuten Zeit und dann geht es von Anfang bis Ende durch. Die machen noch alles mit, das geht richtig gut. Diesmal ist es ja international. Wir haben gerade im Jahr der Weltmeisterschaft und Olympia, da haben wir dieses Jahr mal internationale Musik raus. Wir haben hier einen Kanon aus Ghana dabei und da ist so von verschiedenen Ländern so Beiträge, wo die Kinder auch mal türkische Lied zum Beispiel, eine Strophe türkisch, eine deutsch, dass wir auch mal an solche Kulturen ranführen und wie werden da Kinderlieder gesungen zum Beispiel.
1: Das Wetter spielte nicht mit, weshalb Musiklehrerin Bettina Walter die 200 Kinder, aber auch Lehrer und Eltern in der Turnhalle zum gemeinsamen Abschlusssingen begrüßte. Den Anfang des kleinen Programms bildete eine Akkordeongruppe bestehend aus Schülerinnen und Schülern der Musikschule Fröhlich, die hier an der Grundschule in Helpra fakultativen Unterricht erhalten. Sie hatten ein Stück aus China eingeübt.

Dann waren die Kleinsten dran mit ihrer afrikanischen Weise. Passend dazu hatten sie sich Tiermasken gebastelt. Es folgten die zweiten Klassen. Sie sangen das bereits erwähnte türkische Lied und tanzten auch dazu.

Nach diesem englischen C-Lied der dritten Klassen bildeten die Großen aus den vierten dann den Abschluss. Begleitet von ihrer eigenen kleinen Rhythmusgruppe präsentierten sie gemeinsam mit Herrn Chalas ein spanisches Lied.

0: Traditionell lud der Förderverein Flamme der Freundschaft am 3. Oktober zum Flammenfest nach Hettstedt ein. Bei dieser 11. Ausführung hätte es wohl besseres Wetter sein können. Aber dennoch kamen einige Leute zum Fest an den Obelisken. Zu Beginn der Feierlichkeiten begrüßte der Vereinsvorsitzende Lothar Hensche die Anwesenden.
1: Der Förderverein heißt Sie recht herzlich willkommen. Wir laden Sie ein paar vergnügliche Stunden gemeinsam zu genießen. Wir sind stolz, dass mit Ihrer Darbietung und Anwesenheit das Fest aktiv begleitend wird. Besonders möchte ich unserem Herrn Bürgermeister, Herrn Cavalier, für die gute Zusammenarbeit danken, der im Anschluss eine Grußbotschaft überbringt.
0: Auch Hettstedts Bürgermeister Denny Cavalier sprach ein paar Worte.
2: Meine sehr verehrten Damen und Herren, Sie wurden schon fast alle namentlich benannt. Deshalb auch in meinem Namen ein herzliches Willkommen hier zum 11. Flammenfest. Und natürlich, wenn ich in die Runde gucke, ein herzliches Glück auf. Ich habe in den letzten Jahren, als ich hier die Ehre hatte, ein Grußwort zu sprechen, schon einen volleren Platz erlebt. Und ich denke mal, es war ein gutes Zeichen. Wir wollten die Schirme zum Foto noch haben und brauchten sie dann doch nicht. Also hoffen wir ganz einfach auf Einsicht von oben, dass das Wetter besser wird und noch mehr herlockt.
0: Im Anschluss sang der 6-jährige Tyler das Steigerlied Glück auf.

Selbstverständlich war wieder das Fliegenlassen der Friedenstauben zu sehen. Die schwarzen Schwestern aus Volkstedt trotzten dem Regenwetter und sorgten für fröhliche Stimmung.

Natürlich durfte das königlich preußische Mansfelder Pionierbataillon 1813 nicht fehlen. Sie demonstrierten lautstark ihre Anwesenheit. Am Tag der deutschen Einheit, dem 3. Oktober, kamen Liebhaber klassischer Musik wieder auf ihre Kosten. Denn im Mechtitzer in Hefta konnten sie das traditionelle Konzert Carmina Burana zum Feiertag erleben. Mit dabei, neben dem Projektchor Mansfeld-Südharz und dem Kinderchor vom Martin-Luther-Gymnasium Eisleben, Solisten, Pianisten sowie das Schlagzeugensemble der Hochschule für Musik aus Detmold. Den Anfang machte das Klavierduo Stefan Matewis aus Hamburg und der in der Region bekannte Professor Piotr Oschkowski. Die Pianisten spielten ein Werk von Johannes Brahms.

0: Im Jahr 2011 rief der Deutsche Schützenbund das Wochenende der Schützenvereine ins Leben, umso mehr für diesen Freizeitsport zu begeistern. Seitdem nimmt auch der Schützenverein Arnstedt 1907 e.V. jährlich an diesem Event teil und präsentiert die verschiedenen Schieß- und Bogendisziplinen. Am 1. Oktober standen ab 10 Uhr die Mitglieder des Vereins auf dem Schießstand in Sandersleben, für jedermann bereit, um den Interessierten am Sportschießen einen Einstieg in diese Sportart zu erleichtern. Die Vorsitzende des Vereines, Irene Rockmann, freute sich auf die Besucher von alt bis jung. Sie verriet uns, dass dieses Hobby die Konzentration schult und darüber hinaus auch Spaß macht. Vor allem wird im Arnstädter Schützenverein Nachwuchs gesucht, da sich die Altersstruktur im Verein nach oben verschiebt. Dass die Förderung des Nachwuchses bereits Früchte trägt, konnte der Jungschütze Thomas Hoppe in diesem Jahr bereits mehrfach beweisen. Bei verschiedenen Meisterschaften und Vergleichswettkämpfen im Trab konnte er gute Plätze belegen, die ihm so auch einen Platz bei der deutschen Meisterschaft in Gorching garantierten. Dort belegte er einen guten Platz im Mittelfeld seiner Altersklasse. Der Schießstand in Sandersleben ist speziell für das Trabschießen ausgelegt. Beim Trab versucht der Schütze möglichst mit einem Schuss die aus dem Bunker kommende und 11 cm große Wurfscheibe zu treffen. In welche Richtung sie fliegt, kann vorher nicht gesagt werden, denn dies ist dem Zufall überlassen. Es ist daher höchste Konzentration erforderlich. Am Tag der offenen Tür fand auch wieder die interne Vereinsmeisterschaft in dieser Schießdisziplin statt. Vereinsmeister wird am Ende der Schütze, der in einer Runde von 25 Schuss die meisten Tontauben trifft. 7 Schützen traten in 2 Rotten und jeweils in 2 Durchgängen zur internen Meisterschaft an. Nach dem ersten Durchgang lagen die Schützen noch eng beieinander. Somit musste der zweite Durchgang die Entscheidung bringen. Und es war knapp. Mit nur einer Taube Vorsprung konnte sich der Jungschütze Thomas Hoppe den Titel des Vereinsmeisters Trab sichern. Dahinter platzierten sich Vorjahressieger Gerhard Daesch und Siegfried Reiser. Am 3. Oktober konnte der Heimatverein Wolferode ein weiteres Projekt erfolgreich beenden. Die 8. zeitgeschichtliche Tafel wurde auf dem ehemaligen Gut Hübner enthüllt. Vor genau 4 Jahren, am 3. Oktober 2012, wurde begonnen, das ehemalige Gutsgelände, welches zu dieser Zeit bereits zu einer parkähnlichen Grünanlage umgewandelt wurde, mit Aussagen und Informationen zur Geschichte von Wolferode zu gestalten.
1: Wir haben uns hier vor 4 Jahren das erste Mal getroffen, das war der 3. Oktober 2012, und haben unsere erste Tafel hier aufgestellt. Wenn ihr euch kurz rumdreht, es ist diese Tafel, die die Geschichte dieses Areals hier, des Gut Hübners, beschreibt. Das war eigentlich der Ausgangspunkt für unser ganzes Projekt, um dieses ehemals unschönes Areal mit einem alten Gutsgebäude neu zu gestalten. Die Neugestaltung dieses Areals war auch ausschlaggebend für einen Sonderpreis, den der Ort Wolferode erlangt hat, und zwar im Rahmen des Wettbewerbs Unser Dorf hat Zukunft. Der Laudator, der uns damals diesen Preis übergeben hat, der hat vom Zentralpark von Wolferode gesprochen. Und das fand ich dann schon ein toller Vergleich. Diese eine Tafel ist die eine Geschichte. Die größere Sache, die dann doch sehr viel Zeit in Anspruch genommen hat, sind unsere 8 Tafeln, die wir jetzt hier an dieser Außenwand dieses Areals gestaltet haben. Ich möchte noch mal erinnern, die Idee von dieser ganzen Geschichte stammt eigentlich von unserer Frauenkegelgruppe, die nämlich montags nach dem Training dort auf dieser Bank ihr Fläschchen Wein getrunken hat und dann hier so mal rund geschaut hat und überlegt hat, es könnte ja auch noch ein bisschen schicker hier aussehen. Dass die auch Mitglied im Heimatverein sind, war natürlich der Glücksgriff für uns. Ja, die haben dann nämlich gemeint, man könnte doch was draus machen, man könnte hier doch diese Wände ordentlich gestalten. So entstand aus dieser Idee ein Konzept. Und ich habe es aufgehoben, ich möchte euch nochmal zeigen. Der Beginn dieses Konzepts ist ein A4-Zettel gewesen, geschrieben von meinem Vati. Ja, unterteilt in 8 kleine Felder, weil wir wussten, 8 große Felder haben wir hier, die wir gestalten wollen. Und so ging es eigentlich los.
0: Nach der Einweihung wurde das 15-jährige Bestehen des Heimatvereines in der Wolferöder Kleingartensparte Rose gefeiert. Die Vorsitzende Anke Flemming konnte neben den Vereinsmitgliedern auch Vertreter der ortsansässigen Vereine und Institutionen, Ortschaftsräte sowie den Ortsbürgermeister und Vereinsmitglied Jörg Gericke begrüßen. In einer Festrede brachte sie die 15-jährige erfolgreiche Arbeit in Erinnerung und bedankte sich für das gemeinsam Erreichte.
2: Als Ortsbürgermeister stehe ich jetzt hier vorne, auch im Bruderschaft von Heimatvereinen. Das ist kein Zufall, das ist bewusst so gewählt, weil ich bin Gott sei Dank auch schon 5 Jahre Mitglied in diesem tollen Verein und konnte auch einige Jahre hier aktiv an der Gestaltung der Vereinsarbeit mitwirken. Aber heute bin ich hier, um die Grüße des Ortschaftsrates zu überbringen, aber gleichzeitig auch den Dank für dieses außerordentliche Engagement, was ihr in unserem Heimatverein in den 15 Jahren seines Bestehens hier in Wolfrode gezeigt habt. Es ist kaum in Worte zu fassen, was in 15 Jahren Vereinsarbeit ihr geschaffen habt in Wolfrode. Es ist schon bemerkenswert. Wir haben heute zum Beispiel ein Projekt abgeschlossen, eins von vielen anderen Projekten, die in Wolfrode dafür sorgen, dass die Einwohner, aber auch Gäste oder auch Touristen, Durchreisende einfach sich gezwungen fühlen, letztendlich sich mit der Geschichte von Wolfrode auseinanderzusetzen.
0: Für das besondere ehrenamtliche Engagement im Heimatverein ehrte der Ortsbürgermeister Hartmut Thiele und den Vereinsvorstand mit einem Ehrenpreis. Für die jahrelange aktive Unterstützung und Zusammenarbeit mit dem Verein wurde der Heimatfreund Klaus Voth zum Ehrenmitglied ernannt. Höhepunkt der Festsitzung war die Erstaufführung des unter der Regie vom Heimatverein Wolfrode gedrehten 45-minütigen Dokumentarfilmes über den Ort mit dem Titel Wolfrode, ein Dorf im Mansfelder Land, vorgeladenen Gästen.

Das Territorium, auf dem das Dorf Wolferode so nach und nach entstand, kam im Jahre 1175 an die Edeherren von Hackeborn. Es ist durchaus möglich, dass bereits wenige Jahrzehnte später die ersten Siedler, es werden wohl Bergleute gewesen sein, hier ansässig wurden. Die Anfänge der Besiedlung könnten sogar bis in die Zeit der großen Waldrodungen in der dritten Siedlungsperiode zurückreichen. Wir wissen es aber nicht. Das Haufendorf entstand also durch Rodung eines Waldes, wo vermutlich Wölfe lebten. Die hier und da immer noch verbreitete Krösslersche These, nach der die Siedlungen in der Regel den Namen ihres Gründers trugen, in diesem Falle soll es ein Mann namens Wolf gewesen sein, der unser Dorf gründete, gilt unter Historikern für überholt. Wolferode wird, gemessen an anderen Mansfelder Dörfern, urkundlich erst relativ spät erwähnt. Aus einer Urkunde, ausgestellt im Jahre 1336, geht hervor, dass die Edeherren von Hackeborn die Grundherren unseres Dorfes waren und es im eben genannten Jahre dem Benediktinerkloster in Wümmelburg schenkten. Der Mühlberg ist mit rund 264 Metern die höchste Erhebung in der Gemarkung Wolferode und war Grenzland zwischen dem Amt Erdeborn und dem in Bornstedt. Vor 1780 sollen hier schon zwei Windmühlen gestanden haben. Beide Mühlen standen nördlich des Klosterröder Weges nach dem Dorfe zu. Eine dritte gehörte zum Amt Bornstedt. Die erste Mühle ist auf einer 1720 erschienenen Karte bereits eingezeichnet und auf der vom Vermessungsingenieur Kratzenstein im Jahre 1749 angefertigten ist sogar noch eine vierte eingetragen, allerdings stand diese weiter östlich auf Helfter Grund und Boden. Die letzte Mühle fiel einem Dezembersturm im Jahre 1945 zum Opfer.

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Bereits zum sechsten Mal fand das Blasmusikfest in diesem Jahr statt. Im Jahre 1993 hatte die Gemeinde Helbra diese Veranstaltung aus der Taufe gehoben. Aufgrund von Bauarbeiten mussten die Veranstalter diesmal den angestammten Platz, die große Helbraer Kreuzung, allerdings verlassen und wechselten an und um die Schule des Ortes. Neben dem Blasorchester der Musikschule Mansfelder Land waren zahlreiche Einheimische und Gastkapellen beteiligt. Zum Beispiel aus der Tschechischen Republik, aus Thüringen, Bayern und aus Helbras Partnergemeinde Finnentrop, um nur einige zu nennen. Schon zur Eröffnung auf dem Schulhof kamen hunderte Zuschauer aus nah und fern.

0: Ganz schön aufgeregt, aber auch sichtlich erleichtert über die große Beteiligung und die Resonanz bei den Gästen war Bernd Skrübeck, der Vorsitzende des Vereins Blasmusikfest Mansfelder Land.
1: Die Aktiven, die Sie jetzt hier heute sehen, sind alle hergekommen, weil Ihnen die letzten Feste so viel Spaß gemacht haben. Es sind Hobbymusikanten, es sind Laien, die sich der Musik verschrieben haben und die das mit Herzblut machen. Und ich denke, wenn ich die jungen Leute sehe, die Musikschule, dann hat das diese Tradition auch eine Zukunft. Und das, glaube ich, ist das Wichtigste, was wir im Moment hier vermitteln können. Wir wollen ein Fest feiern mit Jung und Alt, mit Ost und West, mit Nord und Süd.

Natürlich fand auch diesmal wieder ein Sternmarsch mit anschließender Musikparade statt. Alle Teilnehmer trafen sich auf dem Schulhof und gestalteten diesen einen von vielen Höhepunkten des Blasmusikfestes.

0: kaufen und dann können sie sie richtig live erleben, anfassen. Und vielleicht auch
1: Hunderte von Gästen nutzten die Gelegenheit, auf drei Bühnen Blasmusik vom Feinsten zu erleben. Bei der Musikparade am Samstagnachmittag waren mit dabei der Klostermannswerder Musikverein, der Musikzug der Freiwilligen Feuerwehr Heggen, der Spielmannszug Ziegerode, die Blaskapelle Jung Otting und die Kliebigtaler Musikanten.

0: Wir hoffen, nachdem wir die Schwierigkeiten in diesem Jahr überwunden haben, dass es auch in 2 Jahren dann in Verbindung mit der 850-Jahr-Feier in Helpra wieder ein tolles Fest wird. Dann sicherlich wieder auf der Kreuzung, weil das für alle Gewohnheitssache war, sich hierher zu bewegen. Aber wir sind trotzdem froh, dass so viele gekommen sind. Vielen Dank. Wir sind eigentlich zufrieden. Die Zeiten sind alle schwer und dass sie uns alle die Treue gehalten haben, das finden wir ganz klasse.
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Mit schwerer Technik wurde das Eislebener Lutherdenkmal auf dem Marktplatz am 25. Mai diesen Jahres von seinem Sockel gehoben, verladen und zur Restauration abtransportiert. Bereits einen Monat früher als ursprünglich geplant, konnten die Arbeiten an der Treppenanlage, dem Postament und der ca. 1,5 Tonnen schweren Bronzestatue des Reformators beendet werden. Die feierliche Enthüllung wurde am 30. September vollzogen, musikalisch umrahmt von den Kindern des evangelischen und des katholischen Kindergartens.

0: 170.000 Euro hat die Sanierung der gesamten Denkmalanlage gekostet, wobei der größte Teil vom Bund, Land und der Ostdeutschen Sparkassenstiftung getragen wird.
1: Hier speziell die Sparkasse Mansfeld Südharz erweist von meiner Seite Ihnen auch nochmal, auch im Namen unserer Vertreter der Kirche, stellvertretend Herr Berger, unser herzlichstes Dankeschön. Zu Beginn des 19. Jahrhunderts entstand nämlich hier in Eisleben der Wunsch, dem großen Sohn der Stadt ein eigenes Denkmal zu errichten. Und dieser Wunsch ist am 31. Oktober 1883 in Erfüllung gegangen.
0: Superintendent Berger vom evangelischen Kirchenkreis hatte als Geschenk ein Blumengebinde in Form der Lutherrose mitgebracht, das nun vor dem Denkmal liegt und extra für diesen Anlass gefertigt wurde.
2: Nicht nur als ein Mann, dem wir Schriftsprache, Kultur, Bildung und Freiheit verdanken, sondern als unerschrockenen Geist, der seinen Weg gegangen ist. Und das wünsche ich uns auch für die nächsten Jahre, für alle Feiern, die vor uns liegen im nächsten Jahr. Wir haben schon gehört, den Sachsen-Anhalt-Tag und den Kirchentag auf dem Weg, den wir feiern dürfen.
0: Gemeinsam mit den Kindergartenkindern wurde das Denkmal dann endlich enthüllt.
3: Nach dem Sachsen-Anhalt-Tag ist vor dem Sachsen-Anhalt-Tag. Nach der Kreisstadt Sangerhausen bereitet sich nun die Lutherstadt Eisleben auf das Landesfest vor. In seiner 21. Auflage wird es unter dem Motto »Die Welt zu Gast in Luthers Heimatstadt« vom 16. bis 18. Juni 2017 stattfinden. Zur Vorstellung des Siegers im dazugehörigen Plakatwettbewerb wurde am 29. September in das Rathaus der Lutherstadt eingeladen. Der stellvertretende Regierungssprecher Daniel Moratides begrüßte dazu die Anwesenden.
4: Herzlich willkommen Frau Fischer, bei der diesjährigen Plakatpräsentation des Sachsen-Anhalt-Tags 2017. Wir als Landesregierung freuen uns, dass nächstes Jahr am Geburtsort Martin Luthers der Sachsen-Anhalt-Tag stattfinden wird. Wir sprechen ja immer davon, dass Sachsen-Anhalt das Ursprungsland der Reformation ist. Jetzt sind wir noch näher dran, quasi bei der Wiege der Reformation in Eisleben zu Gast. Und es ist eine wunderbare Kombination. A, Sachsen-Anhalt-Tag in Kombination auch mit dem Reformationsjubiläum hier feiern zu dürfen. Und natürlich auch in so einer tollen, schönen Stadt Gast sein zu dürfen mit dem Sachsen-Anhalt-Tag. Da freuen wir uns sehr, und die Vorbereitungen haben wir begonnen und sind da schon am Arbeiten, dass dann Mitte Juni auch alles wunderbar laufen wird.
3: Frau Fischer betonte, dass die Jury die klare Gestaltung und die optimale Lösung der gestellten Aufgabe überzeugte. Aus 32 Entwürfen konnte sich der in Erdeborn lebende und arbeitende Grafiker Lutz Döring durchsetzen. Seinem Motiv bestätigte die Oberbürgermeisterin eine positive Aussagekraft, die eine Identifikation mit der Lutherstadt Eisleben und dem Land Sachsen-Anhalt biete. Besonders aussagekräftig sei dabei die Umsetzung des Themas »Zu Gast in Luthers Heimatstadt« für ein sehr breites Publikum. Nun waren alle Anwesenden gespannt, das Plakat selbst in Augenschein nehmen zu können. Herr Moratides und Frau Fischer enthüllten es im Beisein von Herrn Döring. Lutz Döring wurde 1954 in Harzgerode geboren. 1979 schloss er sein Studium als Diplom-Gebrauchsgrafiker ab. Nach Tätigkeiten als Grafiker am Mansfeld-Kombinat und im Thomas-Münzer-Theater Eisleben ist er seit 1984 als Grafikdesigner freiberuflich tätig. Vielen in der Region auch durch seine Entwürfe für die Wiesenplakate bekannt. Das war aber noch nicht alles. Für Herrn Döring gab es als Preisgeld zusätzlich noch 1.000 Euro. Ab Anfang nächsten Jahres werden dann die Plakate die Besucher zum 21. Sachsen-Anhalt-Tag in Luthers Heimatstadt einladen.
5: Es war der Landesmusikrat von Sachsen-Anhalt, der im Jahr 2002 den Tag des Singens aus der Taufe hob. Aufgerufen sind unter anderem Kitas und Grundschulen, sich an diesem Tag intensiv mit Musik auseinanderzusetzen, Lieder aus aller Welt zu singen, Instrumente zu spielen oder zu tanzen. Die Grundschule Helpra war auch in diesem Jahr wieder dabei, unterstützt durch Mario Challas von der Musikschule Fröhlich in Heiligenthal. Er schafft es immer wieder, vor allem Kinder für Musik und Rhythmus

Rhythmen zu begeistern. Mit den Kleinsten aus der ersten Klasse übte er eine Volksweise aus Ghana ein.

0: Ja, beim Tag des Singens geht es einfach darum, dass wir die Kinder mal wieder an die Musik ranführen, dass wir gemeinsam singen, dass wir auch in großen Gruppen zusammen singen. Denn so wie hier, dass die ersten Klassen, zweiten, dritten, vierten alle zusammenarbeiten, immer schon knapp 50 Kinder immer zusammen und jeweils an einem Titel, das ist schon eine ganz schöne Aufgabe. 45 Minuten ist nicht lang, da kann man nicht viel machen. Die wollen einfach nur bewegt sein. Also da gibt es keinen Punkt, kein Komma, es geht einfach nur durch. Wir haben hier eine 45 Minuten Zeit und dann geht es von Anfang bis Ende durch. Die machen noch alles mit, das geht richtig gut. Diesmal ist es ja international. Wir haben gerade im Jahr der Weltmeisterschaft und Olympia, da haben wir dieses Jahr mal internationale Musik raus. Wir haben hier einen Kanon aus Ghana dabei und da ist so von verschiedenen Ländern so Beiträge, wo die Kinder auch mal türkische Lied zum Beispiel, eine Strophe türkisch, eine deutsch, dass wir auch mal an solche Kulturen ranführen und wie werden da Kinderlieder gesungen zum Beispiel.
1: Das Wetter spielte nicht mit, weshalb Musiklehrerin Bettina Walter die 200 Kinder, aber auch Lehrer und Eltern in der Turnhalle zum gemeinsamen Abschlusssingen begrüßte. Den Anfang des kleinen Programms bildete eine Akkordeongruppe bestehend aus Schülerinnen und Schülern der Musikschule Fröhlich, die hier an der Grundschule in Helpra fakultativen Unterricht erhalten. Sie hatten ein Stück aus China eingeübt.

Dann waren die Kleinsten dran mit ihrer afrikanischen Weise. Passend dazu hatten sie sich Tiermasken gebastelt. Es folgten die zweiten Klassen. Sie sangen das bereits erwähnte türkische Lied und tanzten auch dazu.

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Nach diesem englischen Zählied der dritten Klassen bildeten die Großen aus dem vierten dann den Abschluss. Begleitet von ihrer eigenen kleinen Rhythmusgruppe präsentierten sie gemeinsam mit Herrn Chalas ein spanisches Lied.

0: Traditionell lud der Förderverein Flamme der Freundschaft am 3. Oktober zum Flammenfest nach Hettstedt ein. Bei dieser 11. Ausführung hätte es wohl besseres Wetter sein können, aber dennoch kamen einige Leute zum Fest an den Obelisken. Zu Beginn der Feierlichkeiten begrüßte der Vereinsvorsitzende Lothar Henschel die Anwesenden.
1: Der Förderverein heißt Sie recht herzlich willkommen. Wir laden Sie ein paar vergnügliche Stunden gemeinsam zu genießen. Wir sind stolz, dass mit Ihrer Darbietung und Anwesenheit das Fest aktiv begleiten wird. Besonders möchte ich unserem Herrn Bürgermeister, Herrn Cavalier, für die gute Zusammenarbeit danken, der im Anschluss eine Grußbotschaft überbringt.
0: Auch Hettstedts Bürgermeister Denny Cavalier sprach ein paar Worte.
2: Meine sehr verehrten Damen und Herren, Sie wurden schon fast alle namentlich benannt, deshalb auch in meinem Namen ein herzliches Willkommen hier zum 11. Flammenfest. Und natürlich, wenn ich in die Runde gucke, ein herzliches Glück auf. Ich habe in den letzten Jahren, als ich hier die Ehre hatte, ein Grußwort zu sprechen, schon, jetzt darf ich auch das Mikro wechseln, schon einen volleren Platz erlebt. Und ich denke mal, es war ein gutes Zeichen. Wir wollten die Schirme zum Foto noch haben und brauchten sie dann doch nicht. Also hoffen wir ganz einfach auf Einsicht von oben, dass das Wetter besser wird und noch mehr herlockt.
0: Im Anschluss sang der 6-jährige Tyler das Steigerlied Glück

Selbstverständlich war wieder das Fliegenlassen der Friedenstauben zu sehen. Die schwarzen Schwestern aus Volkstedt trotzten dem Regenwetter und sorgten für fröhliche Stimmung.

Natürlich durfte das königlich-preußische Mansfelder Pionierbataillon 1813 nicht fehlen. Sie demonstrierten lautstark ihre Anwesenheit. Am Tag der Deutschen Einheit, dem 3. Oktober, kamen Liebhaber klassischer Musik wieder auf ihre Kosten. Denn im Mechtitzer in Hefta konnten sie das traditionelle Konzert Carmina Burana zum Feiertag erleben. Mit dabei, neben dem Projektchor Mansfeld-Südharz und dem Kinderchor vom Martin-Luther-Gymnasium Eisleben, Solisten, Pianisten sowie das Schlagzeugensemble der Hochschule für Musik aus Detmold. Den Anfang machte das Klavierduo Stefan Matewis aus Hamburg und der in der Region bekannte Professor Piotr Oschkowski. Die Pianisten spielten ein Werk von Johannes Brahms.

0: Im Jahr 2011 rief der Deutsche Schützenbund das Wochenende der Schützenvereine ins Leben, umso mehr für diesen Freizeitsport zu begeistern. Seitdem nimmt auch der Schützenverein Arnstedt 1907 e.V. jährlich an diesem Event teil und präsentiert die verschiedenen Schieß- und Bogendisziplinen. Am 1. Oktober standen ab 10 Uhr die Mitglieder des Vereins auf dem Schießstand in Sandersleben, für jedermann bereit, um den Interessierten am Sportschießen einen Einstieg in diese Sportart zu erleichtern. Die Vorsitzende des Vereines, Irene Rockmann, freute sich auf die Besucher von alt bis jung. Sie verriet uns, dass dieses Hobby die Konzentration schult und darüber hinaus auch Spaß macht. Vor allem wird im Arnstädter Schützenverein Nachwuchs gesucht, da sich die Altersstruktur im Verein nach oben verschiebt. Dass die Förderung des Nachwuchses bereits Früchte trägt, konnte der Jungschütze Thomas Hoppe in diesem Jahr bereits mehrfach beweisen. Bei verschiedenen Meisterschaften und Vergleichswettkämpfen im Trab konnte er gute Plätze belegen, die ihm so auch einen Platz bei der Deutschen Meisterschaft in Gorching garantierten. Dort belegte er einen guten Platz im Mittelfeld seiner Altersklasse. Der Schießstand in Sandersleben ist speziell für das Trabschießen ausgelegt. Beim Trab versucht der Schütze möglichst mit einem Schuss die aus dem Bunker kommende und 11 cm große Wurfscheibe zu treffen. In welche Richtung sie fliegt, kann vorher nicht gesagt werden, denn dies ist dem Zufall überlassen. Es ist daher höchste Konzentration erforderlich. Am Tag der offenen Tür fand auch wieder die interne Vereinsmeisterschaft in dieser Schießdisziplin statt. Vereinsmeister wird am Ende der Schütze, der in einer Runde von 25 Schuss die meisten Tontauben trifft. 7 Schützen traten in 2 Rotten und jeweils in 2 Durchgängen zur internen Meisterschaft an. Nach dem ersten Durchgang lagen die Schützen noch eng beieinander. Somit musste der zweite Durchgang die Entscheidung bringen. Und es war knapp. Mit nur einer Taube Vorsprung konnte sich der Jungschütze Thomas Hoppe den Titel des Vereinsmeisters Trab sichern. Dahinter platzierten sich Vorjahressieger Gerhard Daesch und Siegfried Reiser. Am 3. Oktober konnte der Heimatverein Wolferode ein weiteres Projekt erfolgreich beenden. Die 8. zeitgeschichtliche Tafel wurde auf dem ehemaligen Gut Hübner enthüllt. Vor genau 4 Jahren, am 3. Oktober 2012, wurde begonnen, das ehemalige Gutsgelände, welches zu dieser Zeit bereits zu einer parkähnlichen Grünanlage umgewandelt wurde, mit Aussagen und Informationen zur Geschichte von Wolferode zu gestalten.
1: Wir haben uns hier vor 4 Jahren das erste Mal getroffen, das war der 3. Oktober 2012 und haben unsere erste Tafel hier aufgestellt. Wenn ihr euch kurz rumdreht, es ist diese Tafel, die die Geschichte dieses Areals hier, des Gut Hübners beschreibt. Das war eigentlich der Ausgangspunkt für unser ganzes Projekt, um dieses ehemals unschönes Areal mit einem alten Gutsgebäude neu zu gestalten. Die Neugestaltung dieses Areals war auch ausschlaggebend für einen Sonderpreis, den der Ort Wolferode erlangt hat, und zwar im Rahmen des Wettbewerbs Unser Dorf hat Zukunft. Der Laudator, der uns damals diesen Preis übergeben hat, der hat vom Zentralpark von Wolferode gesprochen. Und das fand ich dann schon ein toller Vergleich. Diese eine Tafel ist die eine Geschichte. Die größere Sache, die dann doch sehr viel Zeit in Anspruch genommen hat, sind unsere 8 Tafeln, die wir jetzt hier an dieser Außenwand dieses Areals gestaltet haben. Ich möchte noch mal erinnern, die Idee von dieser ganzen Geschichte stammt eigentlich von unserer Frauenkegelgruppe, die nämlich montags nach dem Training dort auf dieser Bank ihr Fläschchen Wein getrunken hat und dann hier so mal rund geschaut hat und überlegt hat, es könnte ja auch noch ein bisschen schicker hier aussehen. Dass die auch Mitglied im Heimatverein sind, war natürlich der Glücksgriff für uns. Ja, die haben dann nämlich gemeint, man könnte doch was draus machen, man könnte hier doch diese Wände ordentlich gestalten. So entstand aus dieser Idee ein Konzept. Und ich habe es aufgehoben, ich möchte es euch nochmal zeigen. Der Beginn dieses Konzepts ist ein A4-Zettel gewesen, geschrieben von meinem Vati. Ja, unterteilt in 8 kleine Felder, weil wir wussten, 8 große Felder haben wir hier, die wir gestalten wollen. Und so ging es eigentlich los.
0: Nach der Einweihung wurde das 15-jährige Bestehen des Heimatvereines in der Wolferöder Kleingartensporte Rose gefeiert. Die Vorsitzende Anke Flemming konnte neben den Vereinsmitgliedern auch Vertreter der ortsansässigen Vereine und Institutionen, Ortschaftsräte sowie den Ortsbürgermeister und Vereinsmitglied Jörg Gericke begrüßen. In einer Festrede brachte sie die 15-jährige erfolgreiche Arbeit in Erinnerung und bedankte sich für das gemeinsam Erreichte.
2: Als Ortsbürgermeister stehe ich jetzt hier vorn, auch im Bruderschaft von Heimatvereinen. Das ist kein Zufall, das ist bewusst so gewählt, weil ich bin Gott sei Dank auch schon 5 Jahre Mitglied in diesem tollen Verein und konnte auch einige Jahre hier aktiv an der Gestaltung der Vereinsarbeit mitwirken. Aber heute bin ich hier, um die Grüße des Ortschaftsrates zu überbringen, aber gleichzeitig auch den Dank für dieses außerordentliche Engagement, was ihr in unserem Heimatverein in den 15 Jahren seines Bestehens hier in Wolfrode gezeigt habt. Es ist kaum in Worte zu fassen, was in 15 Jahren Vereinsarbeit ihr geschaffen habt in Wolfrode. Es ist schon bemerkenswert. Wir haben heute zum Beispiel ein Projekt abgeschlossen, eins von vielen anderen Projekten, die in Wolfrode dafür sorgen, dass die Einwohner, aber auch Gäste oder auch Touristen, Durchreisende einfach sich gezwungen fühlen, letztendlich sich mit der Geschichte von Wolfrode auseinanderzusetzen.
0: Für das besondere ehrenamtliche Engagement im Heimatverein ehrte der Ortsbürgermeister Hartmut Thiele und dem Vereinsvorstand mit einem Ehrenpreis. Für die jahrelange aktive Unterstützung und Zusammenarbeit mit dem Verein wurde der Heimatfreund Klaus Voht zum Ehrenmitglied ernannt. Höhepunkt der Festsitzung war die Erstaufführung des unter der Regie vom Heimatverein Wolfrode gedrehten 45-minütigen Dokumentarfilmes über den Ort mit dem Titel Wolfrode, ein Dorf im Mansfelder Land, vorgeladenen Gästen.

Das Territorium, auf dem das Dorf Wolferode so nach und nach entstand, kam im Jahre 1175 an die Edeherren von Hackeborn. Es ist durchaus möglich, dass bereits wenige Jahrzehnte später die ersten Siedler, es werden wohl Bergleute gewesen sein, hier ansässig wurden. Die Anfänge der Besiedlung könnten sogar bis in die Zeit der großen Waldrodungen in der dritten Siedlungsperiode zurückreichen. Wir wissen es aber nicht. Das Haufendorf entstand also durch Rodung eines Waldes, wo vermutlich Wölfe lebten. Die hier und da immer noch verbreitete Krösslersche These, nach der die Siedlungen in der Regel den Namen ihres Gründers trugen, in diesem Falle soll es ein Mann namens Wolf gewesen sein, der unser Dorf gründete, gilt unter Historikern für überholt. Wolferode wird, gemessen an anderen Mansfelder Dörfern, urkundlich erst relativ spät erwähnt. Aus einer Urkunde, ausgestellt im Jahre 1336, geht hervor, dass die Edeherren von Hackeborn die Grundherren unseres Dorfes waren und es im eben genannten Jahre dem Benediktinerkloster in Wümmelburg schenkten. Der Mühlberg ist mit rund 264 Metern die höchste Erhebung in der Gemarkung Wolferode und war Grenzland zwischen dem Amt Erleborn und dem in Bornstedt. Vor 1780 sollen hier schon zwei Mindmühlen gestanden haben. Beide Mühlen standen nördlich des Klosterröder Weges nach dem Dorfe zu. Eine dritte gehörte zum Amt Bornstedt. Die erste Mühle ist auf einer 1720 erschienenen Karte bereits eingezeichnet und auf der vom Vermessungsingenieur Kratzenstein im Jahre 1749 angefertigten ist sogar noch eine vierte eingetragen, allerdings stand diese weiter östlich auf Hälfte Grund und Boden. Die letzte Mühle fiel einem Dezembersturm im Jahre 1945 zum Opfer.

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Bereits zum sechsten Mal fand das Blasmusikfest in diesem Jahr statt. Im Jahre 1993 hatte die Gemeinde Helbra diese Veranstaltung aus der Taufe gehoben. Aufgrund von Bauarbeiten mussten die Veranstalter diesmal den angestammten Platz, die große Helbraer Kreuzung, allerdings verlassen und wechselten an und um die Schule des Ortes. Neben dem Blasorchester der Musikschule Mansfelder Land waren zahlreiche Einheimische und Gastkapellen beteiligt. Zum Beispiel aus der Tschechischen Republik, aus Thüringen, Bayern und aus Helbras Partnergemeinde Finnentrop, um nur einige zu nennen. Schon zur Eröffnung auf dem Schulhof kamen hunderte Zuschauer aus nah und fern.

0: Ganz schön aufgeregt, aber auch sichtlich erleichtert über die große Beteiligung und die Resonanz bei den Gästen war Bernd Krüppeck, der Vorsitzende des Vereins Blasmusikfest Mansfelder Land.
1: Die Aktiven, die Sie jetzt hier heute sehen, sind alle hergekommen, weil Ihnen die letzten Feste so viel Spaß gemacht haben. Es sind Hobbymusikanten, es sind Laien, die sich der Musik verschrieben haben und die das mit Herzblut machen. Und ich denke, wenn ich die jungen Leute sehe, die Musikschule, dann hat das diese Tradition auch eine Zukunft. Und das, glaube ich, ist das Wichtigste, was wir im Moment hier vermitteln können. Wir wollen ein Fest feiern mit Jung und Alt, mit Ost und West, mit Nord und Süd.

Zum Abschluss der Eröffnung und als kleinen Vorgeschmack auf den Samstagnachmittag spielten alle Blaskapellen noch gemeinsam den Yorkschen Mosch.

Natürlich fand auch diesmal wieder ein Sternmarsch mit anschließender Musikparade statt. Alle Teilnehmer trafen sich auf dem Schulhof und gestalteten diesen einen von vielen Höhepunkten des Blasmusikfestes.

0: haben und dann können sie richtig live erleben, anfassen. Und vielleicht auch
1: Hunderte von Gästen nutzten die Gelegenheit, auf drei Bühnen Blasmusik vom Feinsten zu erleben. Bei der Musikparade am Samstagnachmittag waren mit dabei der Kloster Mansfelder Musikverein, der Musikzug der Freiwilligen Feuerwehr Heggen, der Spielmannszug Ziegerode, die Blaskapelle Jungotting und die Kliebigtaler Musikanten.

0: Wir hoffen, nachdem wir die Schwierigkeiten in diesem Jahr überwunden haben, dass es auch in 2 Jahren dann in Verbindung mit der 850-Jahr-Feier in Helpra wieder ein tolles Fest wird. Dann sicherlich wieder auf der Kreuzung, weil das für alle Gewohnheitssache war, sich hierher zu bewegen. Aber wir sind trotzdem froh, dass so viele gekommen sind. Vielen Dank. Wir sind eigentlich zufrieden. Die Zeiten sind alle schwer und dass sie uns alle die Treue gehalten haben, das finden wir ganz klasse.
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Mit schwerer Technik wurde das Eislebener Lutherdenkmal auf dem Marktplatz am 25. Mai diesen Jahres von seinem Sockel gehoben, verladen und zur Restauration abtransportiert. Bereits einen Monat früher als ursprünglich geplant, konnten die Arbeiten an der Treppenanlage, dem Postament und der ca. 1,5 Tonnen schweren Bronzestatue des Reformators beendet werden. Die feierliche Enthüllung wurde am 30. September vollzogen, musikalisch umrahmt von den Kindern des evangelischen und des katholischen Kindergartens.

0: 170.000 Euro hat die Sanierung der gesamten Denkmalanlage gekostet, wobei der größte Teil vom Bund, Land und der Ostdeutschen Sparkassenstiftung getragen wird.
1: Hier speziell die Sparkasse Mansfeld-Südharzer-Weiß von meiner Seite Ihnen auch nochmal, auch im Namen unserer Vertreter der Kirche, stellvertretend Herr Berger, unser herzlichstes Dankeschön. Zu Beginn des 19. Jahrhunderts entstand nämlich hier in Eisleben der Wunsch, dem großen Sohn der Stadt ein eigenes Denkmal zu errichten. Und dieser Wunsch ist am 31. Oktober 1883 in Erfüllung gegangen.
0: Superintendent Berger vom Evangelischen Kirchenkreis hatte als Geschenk ein Blumengebinde in Form der Lutherrose mitgebracht, das nun vor dem Denkmal liegt und extra für diesen Anlass gefertigt wurde.
2: Nicht nur als ein Mann, dem wir Schriftsprache, Kultur, Bildung und Freiheit verdanken, sondern als unerschrockenen Geist, der seinen Weg gegangen ist. Und das wünsche ich uns auch für die nächsten Jahre, für alle Feiern, die vor uns liegen im nächsten Jahr. Wir haben schon gehört, den Sachsen-Anhalt-Tag und den Kirchentag auf dem Weg, den wir feiern dürfen.
0: Gemeinsam mit den Kindergartenkindern wurde das Denkmal dann endlich enthüllt.

0: Nach dem Sachsen-Anhalt-Tag ist vor dem Sachsen-Anhalt-Tag. Nach der Kreisstadt Sangerhausen bereitet sich nun die Lutherstadt Eisleben auf das Landesfest vor. In seiner 21. Auflage wird es unter dem Motto »Die Welt zu Gast in Luthers Heimatstadt« vom 16. bis 18. Juni 2017 stattfinden. Zur Vorstellung des Siegers im dazugehörigen Plakatwettbewerb wurde am 29. September in das Rathaus der Lutherstadt eingeladen. Der stellvertretende Regierungssprecher Daniel Moratides begrüßte dazu die Anwesenden.
1: Herzlich willkommen.
2: Herzlich willkommen, Frau Fischer. Bei der diesjährigen Plakatpräsentation des Sachsen-Anhalt-Tags 2017. Wir als Landesregierung freuen uns, dass nächstes Jahr am Geburtsort Martin Luthers der Sachsen-Anhalt-Tag stattfinden wird. Wir sprechen ja immer davon, dass Sachsen-Anhalt das Ursprungsland der Reformation ist. Jetzt sind wir noch näher dran, quasi bei der Wiege der Reformation in Eisleben zu Gast. Und es ist eine wunderbare Kombination. Sachsen-Anhalt-Tag in Kombination auch mit dem Reformationsjubiläum hier feiern zu dürfen. Und natürlich auch in so einer tollen, schönen Stadt Gast sein zu dürfen mit dem Sachsen-Anhalt-Tag. Da freuen wir uns sehr. Und die Vorbereitungen haben wir begonnen und sind da schon am Arbeiten, dass dann Mitte Juni auch alles wunderbar laufen wird.
0: Frau Fischer betonte, dass die Jury die klare Gestaltung und die optimale Lösung der gestellten Aufgabe überzeugte. Aus 32 Entwürfen konnte sich der in Erdeborn lebende und arbeitende Grafiker Lutz Döring durchsetzen. Seinem Motiv bestätigte die Oberbürgermeisterin eine positive Aussagekraft, die eine Identifikation mit der Lutherstadt Eisleben und dem Land Sachsen-Anhalt biete. Besonders aussagekräftig sei dabei die Umsetzung des Themas »Zu Gast in Luthers Heimatstadt« für ein sehr breites Publikum. Nun waren alle Anwesenden gespannt, das Plakat selbst in Augenschein nehmen zu können. Herr Moratides und Frau Fischer enthüllten es im Beisein von Herrn Döring. Lutz Döring wurde 1954 in Harzgerode geboren. 1979 schloss er sein Studium als Diplom-Gebrauchsgrafiker ab. Nach Tätigkeiten als Grafiker am Mansfeld-Kombinat und im Thomas-Münzer-Theater Eisleben ist er seit 1984 als Grafikdesigner freiberuflich tätig. Vielen in der Region auch durch seine Entwürfe für die Wiesenplakate bekannt. Das war aber noch nicht alles. Für Herrn Döring gab es als Preisgeld zusätzlich noch 1.000 Euro. Ab Anfang nächsten Jahres werden dann die Plakate die Besucher zum 21. Sachsen-Anhalt-Tag in Luthers Heimatstadt einladen.
3: Es war der Landesmusikrat von Sachsen-Anhalt, der im Jahr 2002 den Tag des Singens aus der Taufe hob. Aufgerufen sind unter anderem Kitas und Grundschulen, sich an diesem Tag intensiv mit Musik auseinanderzusetzen, Lieder aus aller Welt zu singen, Instrumente zu spielen oder zu tanzen. Die Grundschule Helpra war auch in diesem Jahr wieder dabei, unterstützt durch Mario Challas von der Musikschule Fröhlich in Heiligenthal. Er schafft es immer wieder, vor allem Kinder, für Musik und Rhythmen zu begeistern. Mit den Kleinsten aus der ersten Klasse übte er eine Volksweise aus Ghana ein.

0: Ja, beim Tag des Singens geht es einfach darum, dass wir die Kinder mal wieder an die Musik ranführen, dass wir gemeinsam singen, dass wir auch in großen Gruppen zusammen singen. Denn so wie hier, dass die ersten Klassen, zweiten, dritten, vierten alle zusammenarbeiten, immer schon knapp 50 Kinder immer zusammen und jeweils an einem Titel, das ist schon eine ganz schöne Aufgabe. 45 Minuten ist nicht lang, da kann man nicht viel machen. Die wollen einfach nur bewegt sein. Also da gibt es keinen Punkt, kein Komma, es geht einfach nur durch. Wir haben hier eine 45 Minuten Zeit und dann geht es von Anfang bis Ende durch. Die machen auch alles mit, das geht richtig gut. Diesmal ist es ja international. Wir haben gerade im Jahr der Weltmeisterschaft und Olympia, da haben wir dieses Jahr mal internationale Musik raus. Wir haben hier einen Kanon aus Ghana dabei und da ist so von verschiedenen Ländern so Beiträge, wo die Kinder auch mal türkische Lied zum Beispiel, eine Strophe türkisch, eine deutsch, dass wir auch mal an solche Kulturen ranführen und wie werden da Kinderlieder gesungen zum Beispiel.
1: Das Wetter spielte nicht mit, weshalb Musiklehrerin Bettina Walter die 200 Kinder, aber auch Lehrer und Eltern in der Turnhalle zum gemeinsamen Abschlusssingen begrüßte. Den Anfang des kleinen Programms bildete eine Akkordeongruppe bestehend aus Schülerinnen und Schülern der Musikschule Fröhlich, die hier an der Grundschule in Helpra fakultativen Unterricht erhalten. Sie hatten ein Stück aus China eingeübt.

Dann waren die Kleinsten dran mit ihrer afrikanischen Weise. Passend dazu hatten sie sich Tiermasken gebastelt. Es folgten die zweiten Klassen. Sie sangen das bereits erwähnte türkische Lied und tanzten auch dazu.

Nach diesem englischen C-Lied der dritten Klassen bildeten die Großen aus dem vierten dann den Abschluss. Begleitet von ihrer eigenen kleinen Rhythmusgruppe präsentierten sie gemeinsam mit Herrn Chalas ein spanisches Lied.

0: Traditionell lud der Förderverein Flamme der Freundschaft am 3. Oktober zum Flammenfest nach Hettstedt ein. Bei dieser 11. Ausführung hätte es wohl besseres Wetter sein können, aber dennoch kamen einige Leute zum Fest an den Obelisken. Zu Beginn der Feierlichkeiten begrüßte der Vereinsvorsitzende Lothar Henschel die Anwesenden.
1: Der Förderverein heißt Sie recht herzlich willkommen. Wir laden Sie ein paar vergnügliche Stunden gemeinsam zu genießen. Wir sind stolz, dass mit Ihrer Darbietung und Anwesenheit das Fest aktiv begleitend wird. Besonders möchte ich unserem Herrn Bürgermeister, Herrn Cavalier, für die gute Zusammenarbeit danken, der im Anschluss eine Grußbotschaft überbringt.
0: Auch Hettstedts Bürgermeister Denny Cavalier sprach ein paar Worte.
2: Meine sehr verehrten Damen und Herren, Sie wurden schon fast alle namentlich benannt, deshalb auch in meinem Namen ein herzliches Willkommen hier zum 11. Flammenfest. Und natürlich, wenn ich in die Runde gucke, ein herzliches Glück auf. Ich habe in den letzten Jahren, als ich hier die Ehre hatte, ein Grußwort zu sprechen, schon, jetzt darf ich auch das Mikro wechseln, schon einen volleren Platz erlebt. Und ich denke mal, es war ein gutes Zeichen. Wir wollten die Schirme zum Foto noch haben und brauchten sie dann doch nicht. Also hoffen wir ganz einfach auf Einsicht von oben, dass das Wetter besser wird und noch mehr herlockt.
0: Im Anschluss sang der 6-jährige Tyler das Steigerlied Glück auf.

Selbstverständlich war wieder das Fliegenlassen der Friedenstauben zu sehen. Die schwarzen Schwestern aus Volkstedt trotzten dem Regenwetter und sorgten für fröhliche Stimmung.

Natürlich durfte das königlich-preußische Mansfelder Pionierbataillon 1813 nicht fehlen. Sie demonstrierten lautstark ihre Anwesenheit. Am Tag der deutschen Einheit, dem 3. Oktober, kamen Liebhaber klassischer Musik wieder auf ihre Kosten. Denn im Mechthützer in Hefta konnten sie das traditionelle Konzert Carmina Burana zum Feiertag erleben. Mit dabei, neben dem Projektchor Mansfeld Südharz und dem Kinderchor vom Martin-Luther-Gymnasium Eisleben, Solisten, Pianisten sowie das Schlagzeugensemble der Hochschule für Musik aus Detmold. Den Anfang machte das Klavierduo Stefan Matewis aus Hamburg und der in der Region bekannte Professor Piotr Oschkowski. Die Pianisten spielten ein Werk von Johannes Brahms.

0: Im Jahr 2011 rief der Deutsche Schützenbund das Wochenende der Schützenvereine ins Leben, umso mehr für diesen Freizeitsport zu begeistern. Seitdem nimmt auch der Schützenverein Arnstedt 1907 e.V. jährlich an diesem Event teil und präsentiert die verschiedenen Schieß- und Bogendisziplinen. Am 1. Oktober standen ab 10 Uhr die Mitglieder des Vereins auf dem Schießstand in Sandersleben, für jedermann bereit, um den Interessierten am Sportschießen einen Einstieg in diese Sportart zu erleichtern. Die Vorsitzende des Vereines, Irene Rockmann, freute sich auf die Besucher von alt bis jung. Sie verriet uns, dass dieses Hobby die Konzentration schult und darüber hinaus auch Spaß macht. Vor allem wird im Arnstädter Schützenverein Nachwuchs gesucht, da sich die Altersstruktur im Verein nach oben verschiebt. Dass die Förderung des Nachwuchses bereits Früchte trägt, konnte der Jungschütze Thomas Hoppe in diesem Jahr bereits mehrfach beweisen. Bei verschiedenen Meisterschaften und Vergleichswettkämpfen im Trab konnte er gute Plätze belegen, die ihm so auch einen Platz bei der deutschen Meisterschaft in Gorching garantierten. Dort belegte er einen guten Platz im Mittelfeld seiner Altersklasse. Der Schießstand in Sandersleben ist speziell für das Trabschießen ausgelegt. Beim Trab versucht der Schütze möglichst mit einem Schuss die aus dem Bunker kommende und 11 cm große Wurfscheibe zu treffen. In welche Richtung sie fliegt, kann vorher nicht gesagt werden, denn dies ist dem Zufall überlassen. Es ist daher höchste Konzentration erforderlich. Am Tag der offenen Tür fand auch wieder die interne Vereinsmeisterschaft in dieser Schießdisziplin statt. Vereinsmeister wird am Ende der Schütze, der in einer Runde von 25 Schuss die meisten Tontauben trifft. 7 Schützen traten in 2 Rotten und jeweils in 2 Durchgängen zur internen Meisterschaft an. Nach dem ersten Durchgang lagen die Schützen noch eng beieinander. Somit musste der zweite Durchgang die Entscheidung bringen. Und es war knapp. Mit nur einer Taube Vorsprung konnte sich der Jungschütze Thomas Hoppe den Titel des Vereinsmeisters Trab sichern. Dahinter platzierten sich Vorjahressieger Gerhard Dalsch und Siegfried Reiser. Am 3. Oktober konnte der Heimatverein Wolferode ein weiteres Projekt erfolgreich beenden. Die 8. zeitgeschichtliche Tafel wurde auf dem ehemaligen Gut Hübner enthüllt. Vor genau 4 Jahren, am 3. Oktober 2012, wurde begonnen, das ehemalige Gutsgelände, welches zu dieser Zeit bereits zu einer parkähnlichen Grünanlage umgewandelt wurde, mit Aussagen und Informationen zur Geschichte von Wolferode zu gestalten.
1: Wir haben uns hier vor 4 Jahren das erste Mal getroffen, das war der 3. Oktober 2012, und haben unsere erste Tafel hier aufgestellt. Wenn ihr euch kurz rumdreht, es ist diese Tafel, die die Geschichte dieses Areals hier, des Gut Hübners, beschreibt. Das war eigentlich der Ausgangspunkt für unser ganzes Projekt, um dieses ehemals unschönes Areal mit einem alten Gutsgebäude neu zu gestalten. Die Neugestaltung dieses Areals war auch ausschlaggebend für einen Sonderpreis, den der Ort Wolferode erlangt hat, und zwar im Rahmen des Wettbewerbs Unser Dorf hat Zukunft. Der Laudator, der uns damals diesen Preis übergeben hat, der hat vom Zentralpark von Wolferode gesprochen. Und das fand ich dann schon ein toller Vergleich. Diese eine Tafel ist die eine Geschichte. Die größere Sache, die dann doch sehr viel Zeit in Anspruch genommen hat, sind unsere 8 Tafeln, die wir jetzt hier an dieser Außenwand dieses Areals gestaltet haben. Ich möchte noch mal erinnern, die Idee von dieser ganzen Geschichte stammt eigentlich von unserer Frauenkegelgruppe, die nämlich montags nach dem Training dort auf dieser Bank ihr Fläschchen Wein getrunken hat und dann hier so mal rund geschaut hat und überlegt hat, es könnte ja auch noch ein bisschen schicker hier aussehen. Dass die auch Mitglied im Heimatverein sind, war natürlich der Glücksgriff für uns. Ja, die haben dann nämlich gemeint, man könnte doch was draus machen, man könnte hier doch diese Wände ordentlich gestalten. So entstand aus dieser Idee ein Konzept. Und ich habe es aufgehoben, ich möchte euch nochmal zeigen. Der Beginn dieses Konzepts ist ein A4-Zettel gewesen, geschrieben von meinem Vati. Ja? Unterteilt in 8 kleine Felder, weil wir wussten, 8 große Felder haben wir hier, die wir gestalten wollen. Und so ging es eigentlich los.
0: Nach der Einweihung wurde das 15-jährige Bestehen des Heimatvereines in der Wolferöder Kleingartensporte Rose gefeiert. Die Vorsitzende Anke Flemming konnte neben den Vereinsmitgliedern auch Vertreter der ortsansässigen Vereine und Institutionen, Ortschaftsräte sowie den Ortsbürgermeister und Vereinsmitglied Jörg Gericke begrüßen. In einer Festrede brachte sie die 15-jährige erfolgreiche Arbeit in Erinnerung und bedankte sich für das gemeinsam Erreichte.
2: Als Ortsbürgermeister stehe ich jetzt hier vorne, auch im Bruderschott von Heimatvereinen. Das ist kein Zufall, das ist bewusst so gewählt, weil ich bin Gott sei Dank auch schon 5 Jahre Mitglied in diesem tollen Verein und konnte auch einige Jahre hier aktiv an der Vereinsarbeit mitwirken. Aber heute bin ich hier, um die Grüße des Ortschaftsrates zu überbringen, aber gleichzeitig auch den Dank für dieses außerordentliche Engagement, was ihr in unserem Heimatverein in den 15 Jahren seines Bestehens hier in Wolfrode gezeigt habt. Es ist kaum in Worte zu fassen, was in den 15 Jahren Vereinsarbeit ihr geschaffen habt in Wolfrode. Es ist schon bemerkenswert. Wir haben heute zum Beispiel ein Projekt abgeschlossen, eins von vielen anderen Projekten, die in Wolfrode dafür sorgen, dass die Einwohner, aber auch Gäste oder auch Touristen, Durchreisende einfach sich gezwungen fühlen, letztendlich sich mit der Geschichte von Wolfrode auseinanderzusetzen.
0: Für das besondere ehrenamtliche Engagement im Heimatverein ehrte der Ortsbürgermeister Hartmut Thiele und dem Vereinsvorstand mit einem Ehrenpreis. Für die jahrelange aktive Unterstützung und Zusammenarbeit mit dem Verein wurde der Heimatfreund Klaus Voth zum Ehrenmitglied ernannt. Höhepunkt der Festsitzung war die Erstaufführung des unter der Regie vom Heimatverein Wolfrode gedrehten 45-minütigen Dokumentarfilmes über den Ort mit dem Titel Wolfrode, ein Dorf im Mansfelder Land, vorgeladenen Gästen.

Das Territorium, auf dem das Dorf Wolferode so nach und nach entstand, kam im Jahre 1175 an die Edeherren von Hackeborn. Es ist durchaus möglich, dass bereits wenige Jahrzehnte später die ersten Siedler, es werden wohl Bergleute gewesen sein, hier ansässig wurden. Die Anfänge der Besiedlung könnten sogar bis in die Zeit der großen Waldrodungen in der dritten Siedlungsperiode zurückreichen. Wir wissen es aber nicht. Das Haufendorf entstand also durch Rodung eines Waldes, wo vermutlich Wölfe lebten. Die hier und da immer noch verbreitete Krösslersche These, nach der die Siedlungen in der Regel den Namen ihres Gründers trugen, in diesem Falle soll es ein Mann namens Wolf gewesen sein, der unser Dorf gründete, gilt unter Historikern für überholt. Wolferode wird, gemessen an anderen Mansfelder Dörfern, urkundlich erst relativ spät erwähnt. Aus einer Urkunde, ausgestellt im Jahre 1336, geht hervor, dass die Edeherren von Hackeborn die Grundherren unseres Dorfes waren und es im eben genannten Jahre dem Benediktinerkloster in Wümmelburg schenkten. Der Mühlberg ist mit rund 264 Metern die höchste Erhebung in der Gemarkung Wolferode und war Grenzland zwischen dem Amt Erleborn und dem in Bornstedt. Vor 1780 sollen hier schon zwei Windmühlen gestanden haben. Beide Mühlen standen nördlich des Klosterröder Weges nach dem Dorfe zu. Eine dritte gehörte zum Amt Bornstedt. Die erste Mühle ist auf einer 1720 erschienenen Karte bereits eingezeichnet und auf der vom Vermessungsingenieur Kratzenstein im Jahre 1749 angefertigten ist sogar noch eine vierte eingetragen, allerdings stand diese weiter östlich auf Hälfte Grund und Boden. Die letzte Mühle fiel einem Dezembersturm im Jahre 1945 zum Opfer.

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Bereits zum sechsten Mal fand das Blasmusikfest in diesem Jahr statt. Im Jahre 1993 hatte die Gemeinde Helbra diese Veranstaltung aus der Taufe gehoben. Aufgrund von Bauarbeiten mussten die Veranstalter diesmal den angestammten Platz, die große Helbraer Kreuzung, allerdings verlassen und wechselten an und um die Schule des Ortes. Neben dem Blasorchester der Musikschule Mansfelder Land waren zahlreiche Einheimische und Gastkapellen beteiligt. Zum Beispiel aus der Tschechischen Republik, aus Thüringen, Bayern und aus Helbras Partnergemeinde Finnentrop, um nur einige zu nennen. Schon zur Eröffnung auf dem Schulhof kamen hunderte Zuschauer aus nah und fern.

0: ganz schön aufgeregt, aber auch sichtlich erleichtert über die große Beteiligung und die Resonanz. Bei den Gästen war Bernd Skrüppek, der Vorsitzende des Vereins Blasmusikfest Mansfelder Land.
1: Die Aktiven, die Sie jetzt hier heute sehen, sind alle hergekommen, weil Ihnen die letzten Feste so viel Spaß gemacht haben. Es sind Hobbymusikanten, es sind Laien, die sich der Musik verschrieben haben und die das mit Herzblut machen. Und ich denke, wenn ich die jungen Leute sehe, die Musikschule, dann hat das diese Tradition auch eine Zukunft. Und das, glaube ich, ist das Wichtigste, was wir im Moment hier vermitteln können. Wir wollen ein Fest feiern mit Jung und Alt, mit Ost und West, mit Nord und Süd.

Zum Abschluss der Eröffnung und als kleinen Vorgeschmack auf den Samstagnachmittag spielten alle Blaskapellen noch gemeinsam den Yorkschen Mosch.

Natürlich fand auch diesmal wieder ein Sternmarsch mit anschließender Musikparade statt. Alle Teilnehmer trafen sich auf dem Schulhof und gestalteten diesen einen von vielen Höhepunkten des Blasmusikfestes.

0: und dann können sie richtig live erleben, anfassen. Und vielleicht auch
1: Hunderte von Gästen nutzten die Gelegenheit, auf drei Bühnen Blasmusik vom Feinsten zu erleben. Bei der Musikparade am Samstagnachmittag waren mit dabei der Klostermannswetter Musikverein, der Musikzug der Freiwilligen Feuerwehr Heggen, der Spielmannszug Ziegerode, die Blaskapelle Jungotting und die Kliebigtaler Musikanten.

0: Wir hoffen, nachdem wir die Schwierigkeiten in diesem Jahr überwunden haben, dass es auch in 2 Jahren dann in Verbindung mit der 850-Jahr-Feier in Helpra wieder ein tolles Fest wird. Dann sicherlich wieder auf der Kreuzung, weil das für alle Gewohnheitssache war, sich hierher zu bewegen. Aber wir sind trotzdem froh, dass Sie für die gekommen sind. Vielen Dank. Wir sind eigentlich zufrieden. Die Zeiten sind alle schwer und dass Sie uns alle die Treue gehalten haben, das finden wir ganz klasse.
1: Sind wir jetzt Fernsehen?

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